0: sich dort als König der Barmherzigkeit. Ich möchte auch dazu sagen, wir greifen hier dem Urteil der Kirche über private Offenbarung natürlich nicht vor. Aber es hat in der Kirchengeschichte immer Leute gegeben, die sich der private Offenbarungen angenommen haben und nur so konnten sie auch in die Kirche finden. Also in diesem Sinn, die Kirche darf das alles beurteilen, aber wir freuen uns an diesen Botschaften und wir freuen uns, dass sie jetzt bei uns sind und uns diese Geheimnisse ein wenig näher bringen und erschließen. Noch einmal herzlich willkommen, schön, dass Sie bei uns sind.
1: Danke.
0: Dankeschön.
2: Meine sehr verehrten Damen und Herren, hier in dieser wunderschönen Wallfahrtskirche und daheim am Livestream. Wir Christen glauben an einen lebendigen Gott. Im Gegensatz meinetwegen zu den Deisten, zum Beispiel den Freimaurern, die glauben, Gott hätte irgendwann einmal die Welt geschaffen und wäre dann in den Ruhestand gegangen und wäre eine Art Deus Emeritus. Aber nein, wir haben sowohl die Schriften des Alten Testamentes wie des Neuen Testamentes, die gesamte Heilige Schrift, die belegt, wie in der gesamten Geschichte der Menschheit Gott immer wieder eingriff und Boten Gottes, Propheten, die Menschen gewarnt haben, wenn sie irgendwelche Irrwege gingen. Und die Grundbotschaft der christlichen Prophetie lautet immer, wenn dann, wenn weiter der Irrweg gegangen wird, dann drohen die Folgen. Und die Folgen sind in der Regel unangenehm. Wenn aber umgekehrt wird, wenn man darauf hört, wenn man den Irrweg korrigiert, und dafür braucht man, um den richtigen Weg zu finden, keine Privatoffenbarungen, den findet man in der Heiligen Schrift, dann kommt Wohlstand und Frieden. Botschaft von Fatima zum Beispiel, wenn die Menschheit Gott weiter beleidigt, dann kommt noch ein schlimmerer Krieg, kommt Verfolgung der Kirche. Wird Russland seine Irrtümer, den Kommunismus in der Welt verbreiten. Aber wenn die Menschen umkehren, dann kommt Frieden. Wenn der Papst dann Russland meinem unbefleckten Herzen weiht, wird es sich bekehren und der Welt wird eine Zeit des Friedens geschenkt werden. Kein ewiger Friede, aber immerhin, wir hatten dann nach der Wende, die wir ja auch dem Zusammenwirken von Johannes Paul II., der wiederum die Botschaft von Fatima befolgte, und Michail Gorbatschow, der gerade verstorbene sowjetische Präsident, Generalsekretär der KPDSU, der ja mit Glasnost und Perestroika diese Öffnung, diese Wende möglich gemacht hat, dass dann die Mauern fielen und wirklich Europa vereint war, der Kalte Krieg vorüber war und 33 Jahre Frieden herrschten. Und wer daran Zweifel hat, wer sagt, ja, war die Weihe denn gültig? Wir haben doch heute wieder einen Krieg. Wir haben den Ukraine-Krieg. Da muss ich sagen, meine Damen und Herren, die Gottesmutter hat nicht vom ewigen Frieden gesprochen. Wie haben wir die vergangenen 33 Jahre genutzt und verbracht? Haben wir Gott gedankt für den Frieden? Sind wir gläubig geworden? Haben wir uns bekehrt? In Russland fand eine Bekehrung statt. Heute ist der Großteil der Bevölkerung wieder christlich. Aber das natürlich nicht von Fehlern auf Verbrechen der Politik abhält. Aber ich meine, in Österreich haben wir ja auch viele, viele wunderbare Katholiken und dennoch macht die Politik nicht immer alles richtig, um es vorsichtig zu formulieren. Und auch in gut katholischen Ländern wie Portugal oder Polen macht die Politik auch mal den einen oder anderen Fehler. Aber haben wir denn in den 33 Jahren Gott gedankt? Wie oft haben wir Gott gedankt für den Frieden? Enorm selten. Wir veranstalten nun in Berlin am 12. Oktober, Deutschland dankt Maria, eine Lichterprozession mit der Fatima-Madonna durch das Brandenburger Tor, weil 33 Jahre lang in der Bundeshauptstadt der Bundesrepublik Deutschland keiner Maria gedankt hat. In Fatima steht ein Fragment der Berliner Mauer, was nicht von den deutschen Katholiken, nicht mal von den deutschen Bischöfen, sondern von portugiesischen Gastarbeitern gestiftet wurde. Es dauerte 33 Jahre, dass Deutschland Maria für die Wiedervereinigung dankt. Im Gegenteil, in den 33 Jahren haben wir im Westen immer gottloser gelebt, hat die Kirche viele, viele Mitglieder verloren, wurde die Kirche in den Medien diffamiert, wurden Päpste, heiligmäßige Päpste wie Johannes Paul, wie Benedikt, wie nun Franziskus von den Medien diffamiert und wurden Schandgesetze eingeführt, ein drittes Geschlecht in Deutschland, wie Homo-Ehe und viele andere Dinge, Abtreibungen liberalisiert, der Massenmord an ungeborenen Kindern weiter betrieben. Ich habe gerade gelesen, seit Wade und Roe, der damaligen Gerichtsentscheidung 1975 in den Vereinigten Staaten, sind weltweit 3 Milliarden Kinder im Mutterleib ermordet worden. Ein Drittel der Weltbevölkerung, meine Damen und Herren. Und da fragen wir, warum wir nicht ewigen Frieden haben. Im Alten Bund immer wieder prophetische Aufrufe. Jeremia, Jesaja. Wenn ihr umkehrt, dann wird die Gefahr im Fall von Jesaja, der Assyrer ansturmen. Eine Großmacht, die brutalste Großmacht der antiken Welt, die Menschen zerstümmelt und gefällt hat zu Hunderten und Tausenden, rückte gegen Juda vor. Aber weil der König sich bekehrt hat, weil der König eine religiöse Reform durchführte, König Hiskia, scheiterte die Belagerung von Jerusalem, weil Tausende von assyrischen Soldaten starben, wohl an einer Seuche starben. Und Jerusalem wurde verschont. 100 Jahre später der Prophet Jeremia mit dem gleichen Aufruf, die haben natürlich wieder die alten Irrwege eingeschlagen. Schon der Sohn von Hiskia, der Manasse, hat schon wieder die Irrwege eingeschlagen und heidnische Götter verehrt und in den Tempel Jahwes heidnische Idole aufgestellt. Und da war keine Umkehr und Babylon hat Jerusalem in Schutt und Asche gelegt. Die auf Assyrien folgende Großmacht. Wenn wir das, wovor wir momentan Angst haben, Teuerung, Krieg, Versorgungsengpässe verhindern wollen, brauchen wir eine Umkehr. Und wir brauchen nicht die Illusion haben, das verschaffen doch eh nicht, dass wir die gesamte Bevölkerung umdrehen. Nein, es genügt, dass wir immer mehr werden, wir die Beter, wir die Marienverehrer, wir die Gläubigen. Das beste Beispiel dafür, Sodom und Gomorra. Das hat man lange für eine Legende gehalten. Mittlerweile, ich habe ein Buch darüber geschrieben, die Bibel hat recht, liegt dort vorne, haben Archäologen ausgegraben. Da war wirklich eine Stadt vor 3800 Jahren, die durch eine Meteoritenexplosion über dem Toten Meer von einer Feuerwalze und einer Druckwelle niedergerissen wurde, wo Temperaturen bis 4.500 Grad herrschten, wo Menschen von der Druckwelle auseinandergerissen wurden, wo Keramik verglaste. Die Geschichte von Sodom und Gomorra stimmt. Und da, bei der Ankündigung, Abraham gegenüber, schacherte Abraham mit Gott, wenn 100 Gerechte in Sodom leben, wenn 50 Gerechte in Sodom leben, 40, 10, würde die Stadt verschont bleiben. Sodom hatte etwa, man kann das sagen, von den Ausmaßen der Stadt 10.000, 20.000 Einwohner. Also auf gut Deutsch, 1 Promille hätte genügt. 1 Promille Gerechter hätte genügt und die Stadt wäre verschont geblieben. Es gab leider nur Lot, sein Weib und die drei Töchter. Aber es braucht nicht das illusorische Ziel, dass die gesamte Bevölkerung bis hin zum Bundespräsidenten bekehrt wird, sondern es genügt, wenn wir mehr werden und wenn wir die 10 Gerechten von Sodom stellen. Immer wieder hat der Himmel gewarnt. Und in dem Sinne sind Marienerscheinungen zu betrachten. Wir werden gewarnt, weil wir einen lebendigen Gott haben, der uns liebt und darum ermahnt. Genau wie ein liebevoller Vater dem Kind sagt, bitte berühre nicht die Herdplatte, wenn Mama kocht. Und da kann man darauf hören. Oder man kann sagen, das ist eine Drohbotschaft. Der droht mir ja, der Papa, wenn er sagt, du verbrennst dir die Finger und kann es ignorieren und kann den Versuch machen und kann wirklich verbrannte Pfoten haben. Aber man wäre doch klug, wenn man auf eine Warnung hört. Es würde mich sehr wundern, wenn in Zeiten der Verwirrung wie dieser der Himmel nicht sprechen würde, wenn wirklich die neuesten Marienbotschaften, mal abgesehen von Medjugorje, wo ja, ich will mal sagen, mehr eine geistliche Ermutigung und Ausrichtung und spirituelle Inspiration stattfindet, aber nicht die großen Warnungen. Am Anfang ja, wo die Geheimnisse offenbart wurden, aber momentan die Botschaften sind mehr, dass wir auf dem richtigen Weg bleiben. Spirituelle Aphorismen, die wertvoll sind, die sehr wertvoll sind, aber die großen Warnungen sind es eben nicht, wie in Fatima, wie in Garabandal, wie in La Salette. Es würde mich sehr wundern, wenn die Irrwege, die gerade in Deutschland, in meinem Land gegangen werden, wo mit einer Stimme Mehrheit beim synodalen Weg beschlossen wurde, darüber zu reden, ob wir überhaupt noch Priester brauchen. Was für eine völlig irrige Diskussion. Ohne Priester keine Sakramente, und die Sakramente sind die Garantie für unser Heil. Ohne Sakramente kein Heil. Es gab Marienerscheinungen in Nordspanien, in Garabandal, wo die Gottesmutter den Kindern sagte, wenn ihr einen Engel seht und einen Priester seht, dann grüßt vorher den Priester, weil der kann konsekrieren. Der kann Brot und Wein in Leib und Blut meines Herrn verwandeln, meines Sohnes verwandeln, hat die Gottesmutter gesagt, unseres Herrn verwandeln. Der Engel kann das nicht. Engel können nicht konsekrieren, genauso wenig wie, Entschuldigung, meine Damen, Frauen, weil der Herr nur die Apostel bevollmächtigt hat. Er hat nicht mal die Engel bevollmächtigt. Ihr seid ja Engel, ihr könnt nicht konsekrieren, liebe Damen. Dafür können wir nicht Mutter werden. Wir können keine Kinder auf die Welt bringen. Wir können Kinder zeugen, als Männer aber nicht auf die Welt bringen. Also die Kirche soll ihr Heil, ihre Heilsmittel verlieren, wenn das Priestertum in Frage gestellt oder verweltlicht wird. Aber auf der anderen Seite, Gebete wirken. Gestern war eine Entscheidung im synodalen Weg mit einer knappen Abstimmung, wo wirklich die Drittelsperrmajorität, die die Bischöfe brauchten, gerade mit einer Stimme Mehrheit erreicht wurde, wo es um ein unsägliches Papier ging, wo die gesamte Sexuallehre und Morallehre des katholischen Katechismus über den Haufen geworfen werden sollte. Aber es haben so viele gute Katholiken gebetet, dass in der Tat diese Abstimmung scheiterte. Diese 21 Bischöfe haben sich für die Kirche Gottes entschieden, die anderen leider für die Kirche der Menschen. Und in dem Kontext, wir werden gleich noch darauf kommen, wie gesagt, halte ich persönlich, und ich kann natürlich dem Urteil der Kirche nicht vorgreifen. Ja, wir können uns die Botschaften anhören, wir können auf unser Herz hören Und wenn wir sie als Aufruf zur Bekehrung nehmen, können wir nichts falsch machen.

vom Herzen der Kirche, vom Rom, vom Papsttum, vom Vatikan. Und daran allein sieht man schon diese Prophezeiungen, dieses Buch, diese Privatoffenbarung, die auch über automatisches Schreiben, also eine okkulte Praxis entstand, ist falsch. Aber hier die Botschaften von Sievernich führen die Menschen in die Kirche zu den Sakramenten und das ist eine positive Entwicklung. In den Botschaften von Sievernich sagte das Prager Jesuskind, der Herr in Kindsgestalt, und wir hören gleich noch davon, dass er uns seine Barmherzigkeit erweist, weil er der König der Barmherzigkeit ist. Schaut nicht auf die Welt, denn das Übel wird sich in der Welt verbreiten. Schaut auf mich. Welch wunderbarer Appell an jene, die sagen, die Kirche muss ja sich an der Welt orientieren, an der Wissenschaft, am Zeitgeist, an den Menschen. Nein, die Kirche muss sich nur an ihm orientieren. Übrigens dasselbe, was Papst Benedikt in seiner letzten Ansprache auf der Deutschlandreise 2011 sagte, wo er die gesamten Köpfe des katholischen Deutschlands eingeladen hat nach Freiburg und eine Ansprache gehalten hat, die sein geistliches Testament an Deutschland war und die Entweltlichung der Kirche, der verweltlichten Kirche in Deutschland forderte. Und kaum war er im Flieger, kam Kardinal Marx und damals Bischof Zollitsch von der Deutschen Bischofskonferenz an den Tisch der Pressekonferenz und sagten, ja, der Heilige Vater sprach ja nicht von Deutschland, wir waren ja gar nicht gemeint. Aber das braucht die Kirche, Entweltlichung, Hinwendung zum Herrn hin. Denn der Name Kirche kommt vom griechischen Kyriake, vom Kyrios, vom Herrn, die dem Herrn gehörige und nicht die der Welt gehörige. Interessanterweise hat die heilige Faustina Kowalska, die von Johannes Paul heilig gesprochene Nonne aus Krakau, Lagniewniki, die dem barmherzigen Herrn geschaut hat, diese wunderbaren Bilder, die wir kennen, Jeschu ufam topje, Jesus, ich vertraue dir, im Deutschen, ich vertraue auf dich, ist eigentlich falsches Polnisch, aber wie auch immer, auf jeden Fall, falsche Übersetzung, auf jeden Fall, die hat vom Herrn diktiert bekommen, noch bevor ich als Richter kommen werde, komme ich als König der Barmherzigkeit. Wie akut Warnungen eintreffen können, haben wir, und wie auch Gebet helfen kann, haben wir im vergangenen Jahr erlebt. Ich weiß nicht, wie viel Sie in Österreich mitbekommen haben von den Naturkatastrophen, die wir in Westdeutschland gehabt haben, Mitte Juli vergangenen Jahres, wo wirklich kleine Bäche auf einmal ganze Dörfer weggeschwemmt haben, wo zwar über 200 Menschen starben in den Fluten, in einem grauenvoll starken Regen, wo also Hunderte von Litern, 190 Liter pro Quadratmeter innerhalb von 24 Stunden auf die Erde niedergingen, kleine Bäche anschwellen ließen, es Erdrutsche gab, 10 Milliarden Euro Schaden. Und inmitten der Region, genau 11 Kilometer entfernt von dort, wo das Foto entstand, dieser gewaltige Erdrutsch bei Erfstadt, liegt ein kleines Dorf, was völlig verschont blieb, Sievernich, wo die Marienerscheinungen stattgefunden haben, wo gebetet wurde, wo noch einen Tag vorher, 33 Stunden vorher gebetet wurde und in einer Erscheinung der Herr sagte, es kommen schlimme, schlimme Katastrophen, aber wenn ihr betet, kann es abgemildert werden. Und in der Tat drohten drei Stauseen, da drohten die Dämme zu brechen. Und dann hätte es Tausende von Todesopfern gegeben, aber wie durch ein Wunder. Und die Fachleute sagen, es war ein Wunder, wie durch ein Wunder hielten die. Die Seherin von Sievernich, die Frau, die diese Botschaften bekommt, die übrigens vom Bistum Aachen wohlwollend betrachtet wird. Sowohl der ehemalige Bischof von Aachen, Bischof Mussinghoff, wie auch der heutige Bischof von Aachen, Herr Dieser,

bis auf diese Monsignore, diese stehen Sie, wenn ich, offen und wohlwollend gegenüber. Es gibt kein Verbot, es gibt keine irgendwo Beschränkungen. Im Gegenteil, nun wird den ab vergangener Woche oder ab vergangenen Monat wurde den Gläubigen wieder die Pfarrkirche zur Verfügung gestellt. Und die Seherin, die Frau Manuela Strack, die diese Botschaften empfängt, ist eine ganz bodenständige Frau, die im Lebensstand, ist verheiratet mit einem Finanzbeamten im Ruhestand mittlerweile, war Einkäuferin bei der Metro, Familienmutter, hat einen Sohn, der gerade in Aachen studiert, hat Pferde im ländlichen Raum aufgewachsen, im bäuerlichen Milieu aufgewachsen. Eine einfache, bodenständige, klare, überhaupt nicht überspannte, überhaupt nicht realistische, überhaupt nicht hysterische, sondern völlig realistische Frau. Und sie steht im Mittelpunkt dieser Erscheinungen. Wir werden uns gleich anschauen, genau was geschah. Nun kann man erst mal fragen, warum der Ort Sievernich? Weil Sievernich dort liegt, wo das christliche Heilige Römische Reich seinen Ursprung nahm, dem auch Österreich angehörte. Das österreichische Kaisertum steht ja in der Nachfolge des römischen Kaisertums und des deutschen Kaisertums. Und dann fand diese Spaltung statt. Und dann gab es im 19. Jahrhundert eben auch noch einen deutschen Kaiser. Aber ursprünglich gab es nur den einen Kaiser, der in den vergangenen Jahrhunderten aus dem Hause Habsburg kam und war Österreich Teil von dem Heiligen Römischen Reich. Und darum ist das also auch für uns hier in Österreich relevant. Die Missionare, die auch iroschottischen Missionare, die Missionare, die dann im Osten von Deutschland auch teilweise in Österreich gewirkt haben, in den Gebieten, die nicht Teil vom römischen Imperium waren, die kamen ja viel später. Aber dieses Kernland, das alte Frankenreich, wo Karl der Große regierte und wie gesagt die Renovatio Imperii Romani, die Wiederherstellung des römischen Imperiums durchführte, ist eben die Region Aachen, westlich vom Rhein, das alte römische Reich. Und dort, wo Sievernich liegt, das ist wirklich an dem Dreieck, praktisch Köln, Aachen, Trier, wo auch die bedeutendsten Wallfahrten in Deutschland stattgefunden haben, Aachen, die Heiligtumsfahrt mit dem Mariengewand, mit dem Schürztuch des Herrn, dem Tuch, das der Herr am Kreuz getragen hat, mit den Windeln des Herrn und vielen anderen bedeutenden Reliquien, Trier mit dem heiligen Rock, dem heiligen Nagel und dem Körper vom heiligen Matthias, dem einzigen Apostelgrab nördlich der Alpen, wo die heilige Helena war, wo der heilige Athanasius hin verbannt war, wo der heilige Ambrosius geboren wurde und eben Köln mit den heiligen drei Königen und den Kölner Mörtyrern, der heiligen Ursula, die ja dort ihr Martyrium erlitt mit den sie begleitenden Jungfrauen. Also hier kam das Christentum nach Deutschland über die Römerstraßen aus Gallien und wurden dann die ersten Bistümer in Köln, in Mainz und in Trier gegründet. Aber das Entscheidende war was ganz anderes. Die Gründung des christlichen Frankenreiches fand genau dort statt. 4 Kilometer von Sievernich entfernt in Zülpich hatte der Frankenkönig Chlodwig eine Schlacht ausgetragen mit den Alemannen und er hat vorher ein Gelübde abgelegt, wenn er die Schlacht gewinnt, würde er sich und seine Franken katholisch taufen lassen. Katholisch betone ich, weil viele germanische Stämme damals Arianer waren, also Anhänger einer Irrlehre. Und er gewann die Schlacht, er hat sich dann in Reims katholisch taufen lassen und so entstand das katholische Frankenreich, was dann Karl der Große 300 Jahre später übernahm, vom Papst zum Kaiser gekrönt wurde und damit im Endeffekt dieses Heilige Römische Reich, später Heilige Römische Reich Deutscher Nation begründete. Also ist die Region schon
prädestiniert und die alte Krönungsstraße der deutschen Kaiser, die ursprünglich in Frankfurt gewählt wurden, in Aachen gekrönt werden, führt direkt durch Sievernich. Diese Straße wurde dann später erweitert nach Nürnberg und dann nach Prag, Prag, das Aachen des Ostens, wo dann auch mal die Reichskleinodien, die heute in Wien liegen, lange aufbewahrt wurden, zeitweise auch in Nürnberg. Und so gibt es eine direkte Achse von Prag nach Aachen. Und da fragt man sich, warum das Prager Jesuskind in den Krönungsinsignien der deutschen Kaiser dort erscheint. Praktisch im Vorhof von Aachen. Aber es gibt in Sievernich noch einen Faktor, der eine Rolle gespielt haben mag. Es gab einen Mörderer-Pfarrer im Dritten Reich, einen Pfarrer Aleph, der mutig Hitler widerstand und der dann auch im KZ Dachau starb. Der hat in dem Pfarrhaus gelebt, in dessen Pfarrgarten ein Teil der Erscheinungen stattgefunden hat. Und es gab Marienerscheinungen in Düren in unmittelbarer Nähe. Ab 1949 wurde die Gottesmutter einer einfachen Frau, der Näherin Gertrud Pfink, erschien und verschiedene Dinge ankündigte. Die Gefahr eines Dritten Weltkrieges, die Gefahr, dass Russland Westeuropa überfällt, die Gefahr einer Kirchenverfolgung, die Gefahr einer Entwicklung hin zur Gottesferne, einer Krise der Kirche, alles Dinge, die heute sehr aktuell klingen. Und wo dann die Gottesmutter sagte, bei einer ihrer Erscheinungen, sie würde das gesamte Umland zur Terra Sancta Maria weihen und nicht Blumen wie in Guadeloupe und nicht Quellen wie in Lourdes, werden hier entsprießen, ich werde die Städte und die Menschen segnen und stärken, wie man antlitz hier gesehen. Und meinte damit ausdrücklich auch das Gebiet zwischen Düren und Aachen, wo der Pilgerweg nach Aachen verlief und damit auch Sievernich. Nun kommen wir zu Frau Strack. Ich habe es vorhin schon mal erwähnt. Wie gesagt, eine Frau, die mit beiden Beinen auf im Boden steht. Es wurde ausgerechnet an einem Fatima-Tag am 13. April geboren, im Fatima-Jubiläumsjahr 67, als Papst Paul der VI. Auch eine Fatima-Madonna den Deutschen weihte und auf Pilgerreise schickte und hat dann in einer katholischen, gut katholischen, aber nicht übermäßig frommen Familie gelebt. Man hat zwar täglich gebetet, Heilige Messe besucht, aber eben war nicht übertrieben fromm. Hat ein Fachabitur gemacht, war Anwaltsgehilfin, später Einkäuferin bei der Metro, wie gesagt, technischen Einkauf, hat ihren Mann geheiratet, Familienmutter, ich habe es schon erwähnt. Es gab ein Erlebnis in der Kindheit, was vielleicht ein klein wenig vorweg nahm, was später geschah. Da haben ihre Eltern einen Ausflug gemacht nach Banneux, ein Wallfahrtsort in Belgien, von der Kirche anerkannt. Da waren 1933 Marienerscheinungen. Und sie war aber von ihrem Religionslehrer her derart gegen die Marienverehrung indoktriniert worden, dass sie gar nicht mit den Eltern in die Kirche gehen wollte, sondern auf dem Platz wartete. Aber dann auf einmal eine wunderschöne weiße Frau sah und dachte, das wäre eine Statue und sich völlig wunderte, dass alle Menschen daran vorbeigingen, niemand eine Kerze aufstellt, niemand sich bekreuzigt, irgendwas. Alle interessierten sich nur für die sehr viel banalere Statue der Gottesmutter, die dort an einer anderen Stelle stand, aber nicht für diese viel, viel schönere, weiß leuchtende Statue. Und dann erzählte sie den Eltern davon und die meinten, da steht doch keine Statue. Was du dir wieder einbildest. Dann etwas später fuhren sie wieder hin, sie schaute nach, da stand wirklich keine Statue. Fragte ein Priester, ob da je irgendwas hingestellt werden würde. Nein, nie. Und da vermutet sie heute, das könnte schon mal eine
erste Vision, eine Vorbereitung gewesen sein, genau wie die Kinder von Fatima ja auch erstmal schemenhaften Engel gesehen haben, bevor der Engel ihnen dann erschien und dann erstmal in Erscheinung stattgefunden haben. Frau Stark hat dann im Jahre 98 ein Bild der schwarzen Madonna von Maria Einsiedel geschenkt bekommen. Da hat sie dann künftig ihre täglichen Gebete verrichtet, aber es waren Vater Unser und Ave Maria. Sie kannte nicht mal den Rosenkranz. Aber im Jahre 2000, in dem Jahr, in dem der heilige Papst Johannes Paul II. Die Welt der Gottesmutter anvertraute, das neue Jahrtausend der Gottesmutter anvertraute, da wurde die Fatima-Statue extra wieder eingeflogen nach Rom, wie damals 84 bei der Weltweihe. Und da hatte sie auch ihre erste Erscheinung, muss man sagen. Sie hörte die Stimme der Gottesmutter beim Gebet. Kinder, versammelt euch gemeinsam zum Gebet. Einen jeden von euch habe ich gerufen. Ruft ihr den Namen meines göttlichen Sohnes an. Werdet lebendige Gebetsperlen meines Rosenkranzes. Werdet mein lebendiger Rosenkranz. Der Begriff war ja völlig fremd. Ich habe ihr später beigebracht, dass es in Frankreich im 19. Jahrhundert eine fromme Witwe gab, die einen lebendigen Rosenkranz ins Leben gerufen hat. Und dann noch mal 100 Jahre später, in den 30er Jahren in Krakau, gab es den Turanowski, einen Schneider, einen frommen Schneider, der auch eine Gruppe lebendiger Rosenkranz begründet hat, wo einfach jeder sich verpflichtet, jeden Tag den Rosenkranz zu beten, wo man sich einmal in der Woche getroffen hat zum gemeinsamen Gebet und wo ein junger polnischer Philologiestudent und Schauspieler, Hobby-Schauspieler hinfand und den Glauben und seine Berufung fand, Karol Wojtyła, Johannes Paul II., der lebendige Rosenkranz von Krakau. Und da sagt die Gottesmutter, werdet mein lebendiger Rosenkranz, und drei Aufrufe gab es. Manuela wurde auch gesagt, suche eine Kirche, wo es eine Fatima-Madonna gab. Und sie hörte dann über Freunde, nachdem sie in den Kirchen in Düren, in ihrem Wohnort geschaut hat, da gab es nirgendwo eine Fatima-Madonna. Hier hätte sie hingehen können, hier ist eine Fatima-Kapelle, aber es war dann doch etwas weit von Düren. Und dann hörte sie in Sivernich, da steht eine Fatima-Madonna, die hat mal eine Pilgerin mitgebracht, eigentlich für ihre eigene Pfarrei. Der Pfarrer wollte die nicht, dann hat sie rumgefragt. Der Pfarrer von Sivernich wollte sie haben, weil im Zweiten Weltkrieg in Sivernich schon drei Marienerscheinungen stattgefunden haben, in der Pfarrkirche Menschen, die Gottesmutter gesehen haben wollen. Und dann fragte sie den Pfarrer, Pfarrer Klemann hieß er, und er sagte, klar könnt ihr dort euch treffen und eine Gebetsgruppe machen. Der Pfarrer immer froh, wenn die Gläubigen mal was auf die Beine stellen, Laien mal was auf die Beine stellen, ein Gebet kann man ja machen als Laie. Eine Gebetsgruppe können auch Laien gründen. Und kaum war das erste Treffen der Gebetsgruppe, da spürte Manuela eine große Hitze, nahm auf einmal die Umwelt nicht mehr wahr, fiel in Ekstase und hörte die Worte der Gottesmutter, die sie langsam wiederholte und die sich Maria die Makellose nannte. Allein der Name ist schon genial, weil es ist die viel bessere Übersetzung von Immaculata. Das Dogma der Immaculata hat ja Pius IX. 1854 verkündet. Und wir sagen auf Deutsch die unbefleckte Empfängnis. Und das verstehen nur ein paar Insider, die meisten Katholiken sogar verstehen das falsch und denken, damit wäre die Jungfrauengeburt des Herrn gemeint, dass Maria als Jungfrau den Herrn empfing und das wäre die Befleckung durch Sexualität, die gemeint wäre und sie eben unbefleckt würde bedeuten, dass sie ohne befleckende Sexualität schwanger wurde. Völliger Humbug. Die unbefleckte Empfängnis bedeutet, Maria wurde vor ihrer Geburt vorab erlöst und von der Erbschuld befreit und war die erste Frau seit Eva, darum die neue Eva, die ohne Erbschuld, ohne Erbsünde geboren wurde. Und dieses ganze befleckte und unbefleckte Empfängnis
ist eben in dem Wort die Makellose nicht mehr zu finden. Das ist viel klarer für den modernen Menschen. Maria ohne Makel, ohne das Makel der Sünde. Und wie gesagt, ist dem Wort Immaculata auch sehr viel verwandter. Und die erste Botschaft war, die Mutter geht dem göttlichen Sohn voraus. Und da wurde schon angekündigt, dass es irgendwann Christus Erscheinung geben würde, aber natürlich hat das damals keiner verstanden. In der Welt herrscht großer Glaubensabfall, doch meine Kinder, ich rufe die meinigen, so ich euch täglich rufe, seid wachsam und betet die Gnadenperlen, öffnet mir euer Herz und mein Herz wird euch ebenso offen sein. Der Glaubensabfall war im Jahre 2000 noch mit Abstand nicht so schlimm wie heute. Da dachte man noch, in der Kirche wäre alles mehr oder weniger in Ordnung. Und doch wird das schon angekündigt. Zur Ekstase kann ich noch mal sagen, es ist eben ein Gefühl der Entrückung. Man sieht diese Herrlichkeit des Himmels, diese Herrlichkeit der Erscheinung, dass von keiner Statue ausgedrückt werden kann. Keine Statue kann diese Schönheit aufweisen, die die Gottesmutter in einer Erscheinung hat. Überhaupt die Vision des Himmels, die Leichtigkeit, die man spürt. Sie nimmt die Außenwelt nicht wahr. Wissenschaftler Professor Meesen von der Universität Louvain in Belgien, katholische Universität, hat sie mit Nadeln gestochen, hat ihr mit starken Taschenlampen in die Pupillen geleuchtet, keine Pupillenveränderung, keinen Schmerz gespürt bei den Erscheinungen. Aber wenn sie dann aus der Ekstase erwacht, fühlt sie sich, als wäre sie 500 Kilo schwer und ist erstmal konfrontiert mit der Welt und der Gottesferne dieser Welt. In den folgenden Jahren hatte, wie gesagt, erstmal 5 Jahre lang sie 53 Erscheinungen bei den Geburtstreffen, 53 Erscheinungen der Gottesmutter. Am Anfang kamen ein paar Neugierige, die davon gehört haben, hat sich rumgesprochen, dann kamen Hunderte, dann Tausende Schaulustige wie Beter. Der Pfarrer war bald von der Echtheit der Erscheinungen überzeugt, weil es viele Wunder gab, Gebetserhörungen, Heilungen gab, auch Kollektivvisionen, ich komme noch drauf, gab. Die wissenschaftliche Untersuchung es als echt erwiesen hat. Der Bischof von Aachen hat einen seiner besten Theologen, den späteren Weihbischof Dr. Bündgens, als Seelenführer hingeschickt, der auch überzeugt war von der Echtheit der Erscheinungen. Und so hat Bischof Mussinghoff, der damalige Ortsbischof von Aachen und damit der Zuständige, gesagt, also ich finde überhaupt nichts, was der Offenbarung und der Lehre der Kirche widerspreche, und segnet sowohl die Seherin wie auch die Gläubigen, die nach Sivanich strömen. Die Botschaft damals der Makellosen, der Gottesmutter war, ihr meine Kinder werdet meine Kirche nur noch schwinden sehen, was leider auf tragische Weise wahr wurde. Jedoch die jüngere Generation, die des Gebetes bedarf, wird die Kirche erneuern. Seht die wunderbaren jungen Menschen, die nach Medjugorje pilgern, die auf die Weltjugendtage pilgern, die Night Fever veranstalten. Da erwacht der Glaube neu. Die Finsternis plant eine Weltreligion, die der göttlichen Wahrheit fern ist. Alles soll vereinheitlicht, verweltlicht, weltlich vereinheitlicht werden, unter der Voraussicht, Einigkeit und Frieden auf der Erde zu finden, wenn es keine Unterschiede mehr gibt zwischen den verschiedenen Religionen. Doch das ist nur eine Scheinreligion, die die Menschen lenkbar machen soll. Ist der Zeitpunkt auf der Erde erreicht, wird es gewaltige Umbrüche geben. Besonders Europa wird davon betroffen sein. Das ist der Grund für mein Kommen. Seht, wie oft bin ich in Europa schon erschienen. Doch all diese Ereignisse sollen euch nicht ängstigen, denn diese müssen geschehen, damit mein göttlicher Sohn zu euch kommen kann und ihr ihn erkennt und empfangt, wie es einem König gebührt. Meine Kinder, ich gehe meinem Sohn voraus, seid gesegnet.
Es geht fast dem Ende der Kirche zu, so glauben die Treuen. Die Gottlosen sehen darin eine Öffnung der Kirche für die Laien. Ich aber werde dem entgegenwirken. Es wird ihnen nicht gelingen, die Kirche, den Leib Christi, zu zerstören. Da wurde schon im Jahre 2001 der synodale Weg in Deutschland, dieser gigantische Irrweg der Kirche in Deutschland, vorausgesagt. Aber genau beschrieben. Das war damals völlig undenkbar. Damals wäre ein Bischof, der sagt, Homosexualität ist keine Sünde, sofort nach Rom gerufen worden und aufgeklärt worden und verdonnert worden, dass er den Katholizismus von vorne bis hinten liest. Ich rufe auf, meine Kinder, ich rufe auf zur Gebet, Opfer und Buße. Die weltlichen Menschen werden meinen Ruf nicht verstehen, doch mein Wirken in dieser Kirche, so will es mein Sohn, wird ihnen zeigen, dass der Vater im Himmel alles will, was ich euch sage, dass es sein Plan ist, dass ich zu euch komme vor diesem gewaltigen Umbruch. Und eine der interessantesten prophetischen Visionen im Jahre 2001 sagte schon, den deutschen und den argentinischen Papst voraus. Da sah nämlich die Manuela vor der Gottesmutter drei Rosen, eine gelbe auf dem Land Argentinien, eine weiße über Italien, eine rote über Deutschland. Ob nun der nächste Papst italienisch wird, ein Italiener wird, können wir nicht sagen. Es gibt gewiss italienische Papabiles. Einer davon hat gerade am, was war es, vorletzten Wochenende, wann war das Konsistorium, am vorletzten Wochenende, wenn wir heute Freitag haben, wenn wir das schon als Wochenende rechnen, zum Kardinal ernannt von Papst Franziskus, auf jeden Fall Argentinien und Deutschland wurde vorhergesagt. Dann hat am 7. Oktober 2002 Manuela eine Art, ja, ähnlich den drei Geheimnissen von Fatima, die drei Schlüsselgeheimnisse bekommen, die sie damals nur dem Heiligen Vater übergeben sollte, nun aber mittlerweile die Erlaubnis bekommen hat, vom Himmel sie zu veröffentlichen. Darum stehen die auch in dem Buch drin. Hier ist die Originalniederschrift. Sie hat dann eine notariell hinterlegte Kopie davon gemacht. Und was dort angekündigt wurde, so viel davon traf schon ein. Unter anderem, dass der Islamismus sich ausbreiten würde und einen Krieg gegen das Christentum führen würde, erst im Nahen Osten, dann in Europa. 9-11, was 2001 war, war ja nur ein Angriff auf die Vereinigten Staaten, nicht auf die Christenheit. Das ist ein großer Unterschied. Al-Qaida hat keine Christenverfolgung betrieben, nur der Islamische Staat. Und der wurde sehr viel später, wir kommen gleich noch drauf, 2013 gegründet. Eine Bedrängnis der Kirche, weil viele Priester nicht mehr Jesus folgten. Leider auch wahr. Es hat eine Umfrage gegeben, dass, ich glaube, 35% der Priester in Deutschland nicht mehr an die Realpräsenz des Herrn in der Eucharistie glauben. Und 40% glauben nicht mehr an die leibliche Auferstehung des Herrn. Die Kirche stand kurz vor dem Zerfall ihrer eigenen Zerstörung. Rom wird überfallen, der Papst muss in den Untergrund. Eine öffentliche, weltliche Zugangskirche dümpelte vor sich hin, unwirksam, da sie nicht die Kirche Christi war. Eine Schreckenszeit, in der die Sünde regiert und die Menschen manipuliert werden, die Macht des Mammon unterstützte die Regierenden. Haben wir heute Schwab, Soros, bestimmen die Politik. Gates. Bürgerkriege und eine Woge der Gewalt sind die Folge oft im Verborgenen. Die drohen nun, wenn die Versorgung nicht mehr gewährleistet ist. Schwere Naturkatastrophen, aber in Sivanich hörte das Zentrum des makellosen Herzens Mariens entstanden und nach Jahren der Unschlüssigkeit folgt der Sieg Mariens. Die Gottesmutter schützt ihre Kinder. Die marianischen Priester und Kinder Mariens retten nicht nur die Kirche Christi, sondern unter großen Opfern die Welt. Und dann steht die Wiederkunft des Herrn bevor. Eine wörtliche Aussage, nur exemplarisch. Der Stein ging gegen das Kreuz, der Stein von Mekka.
Die islamistischen Gruppen, ich sah viele an verschiedenen Orten, organisierten sich und führten mehrere Anschläge und Gräueltaten in allen Teilen der Welt aus. Es begann eine furchtbare Christenverfolgung durch den Islam. Ich sah die Völker des Ostens, wie sie Christen marterten. 2001 noch undenkbar, das begann nach dem arabischen Frühling mit den Revolutionen in den arabischen Ländern, in Syrien, im Irak. Im Irak lebten 2001 noch 1,5 Millionen Christen in Frieden und Wohlstand unter Saddam Hussein. Die wurden in den folgenden Jahren durch die Terrorgruppen vertrieben. Heute leben noch 100.000 dort. Auch die Bedrängung der syrischen Christenheit durch die Terrorgruppen im syrischen Bürgerkrieg. Die Bedrängung der Kopten durch die Moslembruderschaft und so weiter und so fort. Sie sehen hier die koptischen Mörderer von Libyen, die vom Islamischen Staat ermordet wurden. Eine auf erschütternde Art und Weise eingetroffene Prophezeiung. Und dann endlich durfte 2004 eine Bekannte von Manuela, eine deutsche Schauspielerin, Birgit Bergen, eine fromme Katholikin, die eine Audienz bei Johannes Paul hatte, hat dann den versiegelten Umschlag dem Heiligen Vater übergeben. Bei einer Mittwochsaudienz im Vatikan. Und damals war es Sitte, Manuela war im großen Saal, aber prima fila, also Begegnung mit dem Heiligen Vater hatte Frau Bergen. Und damals war es üblich, wenn man am Mittwoch als deutscher Pilger oder deutschsprachiger Pilger nach Rom kam, am Donnerstag um 7 Uhr früh, jeden Donnerstag 7 Uhr früh, hat Kardinal Ratzinger im Campo Santo Teutonico zelebriert. Da ging man hin und da gingen die beiden, Frau Bergen und Frau Strack, auch hin. An dem Moment, wo Frau Strack, Papst, also Kardinal Ratzinger sah, hatte sie eine Eingabe, fiel auf die Knie und sagte, Heiliger Vater. Ein Jahr vor dem Konklave, auf dem er gewählt wurde. An der Stelle, wo diese drei Schlüsselgeheimnisse, Sie finden im vollständigen Text im Buch, wo die übermittelt wurden, hat die Gottesmutter auch den Boden gesegnet und hat gesagt, hier wird ein Brunnen entstehen und es werden viele in dem Wasser werden vielen Leidenden Linderung geschenkt. Genau das hat man gemacht. Man hat dann mit viel Widerstand, den es dagegen gab, von der Stadt her, von den Behörden her, hat man den Brunnen dann eben doch gebohrt. Und es gab sehr viele Heilungen von Kranken, die das Wasser getrunken haben. Damit beende ich den Überblick über die Marienerscheinungen zwischen 2000 und 2005.

Sie hörten eine Live-Aufnahme mit Dr. Michael Hesemann, aufgenommen in der Wallfahrtskirche Maria Schutz am Semmering in Österreich. Das Thema seiner Vortragsreihe von Dr. Michael Hesemann hieß König der Barmherzigkeit über die Erscheinungen von Sievernich. Nach der Jahrtausendwende kam es in Sievernich, ein Ort circa 30 Kilometer südwestlich von Köln in Deutschland, zu Erscheinungen der Gottesmutter. Dort offenbarte Maria drei Schlüssel zur Zukunft Europas und der Kirche. 13 Jahre später begann eine zweite Erscheinungsserie, in der Christus als König der Barmherzigkeit in Kindsgestalt die irrende Welt zur Umkehr ruft. Die Botschaften von Sievernich werden bekannt gegeben, ohne dem Urteil der katholischen Kirche vorgreifen zu wollen.

0: Wir beten den Barmherzigkeitsrosenkranz. Im Namen des Vaters und des Sohnes und des Heiligen Geistes. Amen. Vater unser im Himmel, geheiligt werde dein Name, dein Reich komme, dein Wille geschehe, wie im Himmel, so auf Erden. Unser tägliches Brot gib uns heute und vergib uns unsere Schuld, wie auch wir vergeben unseren Schuldigern. Und führe uns nicht in Versuchung, sondern erlöse uns von dem Bösen. Amen. Gegrüßet seist du, Maria, voll der Gnade, der Herr ist mit dir. Du bist gebenedeit unter den Frauen, und gebenedeit ist die Frucht deines Leibes, Jesus. Heilige Maria, Mutter Gottes, bitte für uns Sünder, jetzt und in der Stunde unseres Todes. Amen. Ich glaube an Gott, den Vater, den Allmächtigen, den Schöpfer des Himmels und der Erde, und an Jesus Christus, seinen eingeborenen Sohn, unseren Herrn, empfangen durch den Heiligen Geist, geboren von der Jungfrau Maria, gelitten unter Pontius Pilatus, gekreuzigt, gestorben und begraben, hinabgestiegen in das Reich des Todes, am dritten Tage auferstanden von den Toten, aufgefahren in den Himmel, er sitzt zur Rechten Gottes, des allmächtigen Vaters. Von dort wird er kommen, zu richten die Lebenden und die Toten. Ich glaube an den Heiligen Geist, die heilige katholische Kirche, Gemeinschaft der Heiligen, Vergebung der Sünden, die Auferstehung der Toten und das ewige Leben. Amen. Ewiger Vater, ich opfere dir auf, den Leib und das Blut, die Seele und die Gottheit deines über alles geliebten Sohnes, unseres Herrn Jesus Christus, zur Sühne für unsere Sünden und für die Sünden der ganzen Welt. Durch sein schmerzhaftes Leiden
1: hab Erbarmen mit uns und mit der ganzen Welt.
0: Durch sein schmerzhaftes Leiden
1: hab Erbarmen mit uns und mit der ganzen Welt.
0: Durch sein schmerzhaftes Leiden
1: hab Erbarmen mit uns und mit der ganzen Welt.
0: Durch sein schmerzhaftes Leiden
1: hab Erbarmen mit uns und mit der ganzen Welt.
0: Durch sein schmerzhaftes Leiden
1: hab Erbarmen mit uns und mit der ganzen Welt.
0: Durch sein schmerzhaftes Leiden
1: hab Erbarmen mit uns und mit der ganzen Welt.
0: Durch sein schmerzhaftes Leiden
1: hab Erbarmen mit uns und mit der ganzen Welt.
0: Durch sein schmerzhaftes Leiden
1: hab Erbarmen mit uns und mit der ganzen Welt.
0: Durch sein schmerzhaftes Leiden
1: hab Erbarmen mit uns und mit der ganzen Welt.
0: Durch sein schmerzhaftes Leiden
1: hab Erbarmen mit uns und mit der ganzen Welt.
0: Ewiger Vater, ich opfere dir auf den Leib und das Blut, die Seele und die Gottheit deines über alles geliebten Sohnes, unseres Herrn Jesus Christus, zur Sühne für unsere Sünden und für die Sünden der ganzen Welt. Durch sein schmerzhaftes Leiden
1: hab Erbarmen mit uns und mit der ganzen Welt.
0: Durch sein schmerzhaftes Leiden
1: hab Erbarmen mit uns und mit der ganzen Welt.
0: Durch sein schmerzhaftes Leiden
1: hab Erbarmen mit uns und mit der ganzen Welt.
0: Durch sein schmerzhaftes Leiden
1: hab Erbarmen mit uns und mit der ganzen Welt.
0: Durch sein schmerzhaftes Leiden
1: hab Erbarmen mit uns und mit der ganzen Welt.
0: Durch sein schmerzhaftes Leiden
1: hab Erbarmen mit uns und mit der ganzen Welt.
0: Durch sein schmerzhaftes Leiden
1: hab Erbarmen mit uns und mit der ganzen Welt.
0: durch sein schmerzhaftes Leiden,
1: habe Erbarmen mit uns und mit der ganzen Welt.
0: Durch sein schmerzhaftes Leiden,
1: habe Erbarmen mit uns und mit der ganzen Welt.
0: Durch sein schmerzhaftes Leiden,
1: habe Erbarmen mit uns und mit der ganzen Welt.
0: Ewiger Vater, ich opfere dir auf den Leib und das Blut, die Seele und die Gottheit deines über alles geliebten Sohnes, unseres Herrn Jesus Christus, zur Sühne für unsere Sünden und für die Sünden der ganzen Welt. Durch sein schmerzhaftes Leiden,
1: habe Erbarmen mit uns und mit der ganzen Welt.
0: Durch sein schmerzhaftes Leiden,
1: habe Erbarmen mit uns und mit der ganzen Welt.
0: Durch sein schmerzhaftes Leiden,
1: habe Erbarmen mit uns und mit der ganzen Welt.
0: Durch sein schmerzhaftes Leiden,
1: habe Erbarmen mit uns und mit der ganzen Welt.
0: Durch sein schmerzhaftes Leiden,
1: habe Erbarmen mit uns und mit der ganzen Welt.
0: Durch sein schmerzhaftes Leiden,
1: habe Erbarmen mit uns und mit der ganzen Welt.
0: Durch sein schmerzhaftes Leiden,
1: habe Erbarmen mit uns und mit der ganzen Welt.
0: Durch sein schmerzhaftes Leiden,
1: habe Erbarmen mit uns und mit der ganzen Welt.
0: Durch sein schmerzhaftes Leiden,
1: habe Erbarmen mit uns und mit der ganzen Welt.
0: Durch sein schmerzhaftes Leiden,
1: habe Erbarmen mit uns und mit der ganzen Welt.
0: Ewiger Vater, ich opfere dir auf den Leib und das Blut, die Seele und die Gottheit deines über alles geliebten Sohnes, unseres Herrn Jesus Christus, zur Sühne für unsere Sünden und für die Sünden der ganzen Welt. Durch sein schmerzhaftes Leiden,
1: habe Erbarmen mit uns und mit der ganzen Welt.
0: Durch sein schmerzhaftes Leiden,
1: habe Erbarmen mit uns und mit der ganzen Welt.
0: Durch sein schmerzhaftes Leiden,
1: habe Erbarmen mit uns und mit der ganzen Welt.
0: Durch sein schmerzhaftes Leiden,
1: habe Erbarmen mit uns und mit der ganzen Welt.
0: Durch sein schmerzhaftes Leiden,
1: habe Erbarmen mit uns und mit der ganzen Welt.
0: Durch sein schmerzhaftes Leiden,
1: habe Erbarmen mit uns und mit der ganzen Welt.
0: Durch sein schmerzhaftes Leiden,
1: habe Erbarmen mit uns und mit der ganzen Welt.
0: Durch sein schmerzhaftes Leiden,
1: habe Erbarmen mit uns und mit der ganzen Welt.
0: Durch sein schmerzhaftes Leiden,
1: habe Erbarmen mit uns und mit der ganzen Welt.
0: Durch sein schmerzhaftes Leiden,
1: habe Erbarmen mit uns und mit der ganzen Welt.
0: Ewiger Vater, ich opfere dir auf den Leib und das Blut, die Seele und die Gottheit deines über alles geliebten Sohnes, unseres Herrn Jesus Christus, zur Sühne für unsere Sünden und für die Sünden der ganzen Welt. Durch sein schmerzhaftes Leiden,
1: habe Erbarmen mit uns und mit der ganzen Welt.
0: Durch sein schmerzhaftes Leiden,
1: habe Erbarmen mit uns und mit der ganzen Welt.
0: Durch sein schmerzhaftes Leiden,
1: habe Erbarmen mit uns und mit der ganzen Welt.
0: Durch sein schmerzhaftes Leiden,
1: habe Erbarmen mit uns und mit der ganzen Welt.
0: Durch sein schmerzhaftes Leiden,
1: habe Erbarmen mit uns und mit der ganzen Welt.
0: Durch sein schmerzhaftes Leiden,
1: habe Erbarmen mit uns und mit der ganzen Welt.
0: Durch sein schmerzhaftes Leiden,
1: habe Erbarmen mit uns und mit der ganzen Welt.
0: Durch sein schmerzhaftes Leiden,
1: habe Erbarmen mit uns und mit der ganzen Welt.
0: Durch sein schmerzhaftes Leiden,
1: habe Erbarmen mit uns und mit der ganzen Welt.
0: Durch sein schmerzhaftes Leiden,
1: habe Erbarmen mit uns und mit der ganzen Welt.
0: durch sein schmerzhaftes Leiden.
1: Hab Erbarmen mit uns und mit der ganzen Welt.
0: Heiliger Gott, heiliger starker Gott, heiliger unsterblicher Gott, hab Erbarmen mit uns und mit der ganzen Welt. Heiliger Gott, heiliger starker Gott, heiliger unsterblicher Gott, hab Erbarmen mit uns und mit der ganzen Welt. Heiliger Gott, heiliger starker Gott, heiliger unsterblicher Gott, hab Erbarmen mit uns und mit der ganzen Welt. Amen. O Blut und Wasser aus dem Herzen Jesu als Quelle der Barmherzigkeit für uns entströmt, Jesus, ich vertraue auf dich. O Blut und Wasser aus dem Herzen Jesu, als Quelle der Barmherzigkeit für uns entströmt, Jesus, ich vertraue auf dich. O Blut und Wasser aus dem Herzen Jesu, als Quelle der Barmherzigkeit für uns entströmt, Jesus, ich vertraue auf dich.

0: Wir beten die sieben Vater unser. Es ist ein Gebet, das der göttliche Heiland, der heiligen Birgitta von Schweden offenbart hat. Papst Pius IX. Kannte diese Gebete und approbierte sie am 31. Mai 1862, indem er sie als der Wahrheit entsprechend und zum großen Nutzen für das Heil der Seelen erachtete. Nach dem Gebet hören Sie die Verheißungen von Jesus, die mit diesem Gebet verbunden sind. Wir beginnen unser Gebet im Zeichen des Kreuzes. Im Namen des Vaters und des Sohnes und des Heiligen Geistes. Amen. O Jesus, ich will jetzt siebenmal das Vaterunser beten, in Vereinigung mit jener Liebe, in welcher du dieses Gebet in deinem Herzen geheiligt und versüßt hast. Nimm es von meinen Lippen in dein göttliches Herz auf, verbessere und vervollkommene es so sehr, dass es der allerheiligsten Dreifaltigkeit so viel Ehre und Freude bereite, wie du ihr auf Erden mit diesem Gebet erwiesen hast. Und diese mögen überströmen auf deine heiligste Menschwerdung, zur Verherrlichung deiner heiligen Wunden und des kostbaren Blutes, das du daraus vergossen hast. Erstens, Beschneidung. Vater unser im Himmel, geheiligt werde dein Name, dein Reich komme, dein Wille geschehe, wie im Himmel, so auf Erden. Unser tägliches Brot gib uns heute und vergib uns unsere Schuld, wie auch wir vergeben unseren Schuldigern. Und führe uns nicht in Versuchung, sondern erlöse uns von dem Bösen. Gegrüßt seist du, Maria, voll der Gnade, der Herr ist mit dir, du bist gebenedeit unter den Frauen, und gebenedeit ist die Frucht deines Leibes, Jesus. Heilige Maria, Mutter Gottes, bitte für uns Sünder, jetzt und in der Stunde unseres Todes. Amen. Ewiger Vater, durch die unbefleckten Hände Mariens und das göttliche Herz Jesu opfere ich dir die ersten Wunden, die ersten Schmerzen und die erste Blutvergießung Jesu auf, zur Sühne für meine und aller Menschen Jugendsünden und zur Verhütung erster Todsünden, besonders in meiner Verwandtschaft.
1: Zweitens, Blutschweiß. Vater unser im Himmel, geheiligt werde dein Name, dein Reich komme, dein Wille geschehe, wie im Himmel so auf Erden. Unser tägliches Brot gib uns heute und vergib uns unsere Schuld, wie auch wir vergeben unseren Schuldigern, und führe uns nicht in Versuchung, sondern erlöse uns von dem Bösen. Gegrüßt seist du, Maria, voll der Gnade, der Herr ist mit dir, du bist gebenedeit unter den Frauen, und gebenedeit ist die Frucht deines Leibes, Jesus. Heilige Maria, Mutter Gottes, bitte für uns Sünder, jetzt und in der Stunde unseres Todes. Amen. Ewiger Vater, durch die unbefleckten Hände Mariens und das göttliche Herz Jesu opfere ich dir die furchtbaren Leiden des Herzens Jesu am Ölberg auf und jeden Tropfen seines Blutschweißes zur Sühne für meine und aller Menschen Sünden des Herzens, zur Verhütung solcher Sünden und für die Vermehrung der Gottes- und Nächstenliebe.
0: Drittens, Geißelung. Vater unser im Himmel, geheiligt werde dein Name, dein Reich komme, dein Wille geschehe, wie im Himmel, so auf Erden. Unser tägliches Brot gib uns heute und vergib uns unsere Schuld, wie auch wir vergeben unseren Schuldigern. Und führe uns nicht in Versuchung, sondern erlöse uns von dem Bösen. Gegrüßt seist du, Maria, voll der Gnade, der Herr ist mit dir, du bist gebenedeit unter den Frauen, und gebenedeit ist die Frucht deines Leibes, Jesus. Heilige Maria, Mutter Gottes, bitte für uns Sünder, jetzt und in der Stunde unseres Todes. Amen. Ewiger Vater, durch die unbefleckten Hände Mariens und das göttliche Herz Jesu opfere ich dir die vielen tausend Wunden, die grausamen Schmerzen und das kostbare Blut Jesu von der Geißelung auf, zur Sühne für meine und alle Menschen Sünden des Fleisches, zur Verhütung solcher Sünden und für die Bewahrung der Unschuld, besonders in meiner Verwandtschaft.
1: Viertens, Dornenkrönung. Vater unser im Himmel, geheiligt werde dein Name, dein Reich komme, dein Wille geschehe, wie im Himmel, so auf Erden. Unser tägliches Brot gib uns heute und vergib uns unsere Schuld, wie auch wir vergeben.

0: Dornenkrönung auf, zur Sühne für meine und aller Menschen Sünden des Geistes, zur Verhütung solcher Sünden und für die Ausbreitung des Königtums Christi auf Erden.
1: Fünftens, Kreuztragung. Vater unser im Himmel, geheiligt werde dein Name, dein Reich komme, dein Wille geschehe wie im Himmel, so auf Erden. Unser tägliches Brot gib uns heute und vergib uns unsere Schuld, wie auch wir vergeben unseren Schuldigern. Und führe uns nicht in Versuchung, sondern erlöse uns von dem Bösen. Gegrüßt seist du, Maria, voll der Gnade, der Herr ist mit dir, du bist gebenedeit unter den Frauen, und gebenedeit ist die Frucht deines Leibes, Jesus. Heilige Maria, Mutter Gottes, bitte für uns Sünder, jetzt und in der Stunde unseres Todes. Amen. Ewiger Vater, durch die unbefleckten Hände Mariens und das göttliche Herz Jesu opfere ich dir die Leiden Jesu auf seinem Kreuzweg auf, besonders seine heilige Schulterwunde und deren kostbares Blut, zur Sühne für meine und aller Menschen Auflehnung gegen das Kreuz und Murren gegen deine heiligen Anordnungen und alle anderen Zungensünden, zur Verhütung solcher Sünden und für wahre Kreuzesliebe.
0: Sechstens, Kreuzigung Jesu. Vater unser im Himmel, geheiligt werde dein Name, dein Reich komme, dein Wille geschehe, wie im Himmel so auf Erden. Unser tägliches Brot gib uns heute und vergib uns unsere Schuld, wie auch wir vergeben unseren Schuldigern, und führe uns nicht in Versuchung, sondern erlöse uns von dem Bösen. Gegrüßt seist du, Maria, voll der Gnade, der Herr ist mit dir, du bist gebenedeit unter den Frauen, und gebenedeit ist die Frucht deines Leibes, Jesus. Heilige Maria, Mutter Gottes, bitte für uns Sünder, jetzt und in der Stunde unseres Todes. Amen. Ewiger Vater, durch die unbefleckten Hände Mariens und das göttliche Herz Jesu, opfere ich dir deinen göttlichen Sohn am Kreuze auf, seine Annagelung und seine Erhöhung, seine Wunden an Händen und Füßen und die drei Ströme seines heiligen Blutes, die sich daraus für uns ergossen, seine äußerste Armut, seinen vollkommenen Gehorsam, alle seine Körper- und Seelenqualen, seinen kostbaren Tod und dessen unblutige Erneuerung in allen heiligen Messen der Erde, zur Sühne aller Verletzungen der heiligen Ordensgelübde und Ordensregeln, zur Genugtuung für meine und der Welt Sünden, für die Kranken und Sterbenden, für heiligmäßige Priester und Laien, für die Anliegen des heiligen Vaters zur Wiederherstellung der christlichen Familie, für Starkmut im Glauben, für unser Vaterland und die Einheit der Völker in Christus und seiner Kirche, sowie für die Diaspora.
1: Siebtens, Öffnung der heiligen Seite. Vater unser im Himmel, geheiligt werde dein Name, dein Reich komme, dein Wille geschehe wie im Himmel so auf Erden. Unser tägliches Brot gib uns heute und vergib uns unsere Schuld, wie auch wir vergeben unseren Schuldigern. Und führe uns nicht in Versuchung, sondern erlöse uns von dem Bösen. Gegrüßt seist du, Maria, voll der Gnade, der Herr ist mit dir, du bist gebenedeit unter den Frauen, und gebenedeit ist die Frucht deines Leibes, Jesus. Heilige Maria, Mutter Gottes, bitte für uns Sünder, jetzt und in der Stunde unseres Todes. Amen. Ewiger Vater, würdige dich für die Bedürfnisse der heiligen Kirche und zur Sühne der Sünden aller Menschen, das kostbare Blut und Wasser anzunehmen, welches aus der Wunde des göttlichen Herzens Jesu geflossen ist, und sei uns allen gnädig und barmherzig. Blut Christi, letzter, kostbarer Inhalt deines heiligen Herzens, wasche mich rein von allen eigenen und fremden Sündenschulden. Wasser, das sagt der

0: Christi, wasche mich rein von allen Sündenstrafen und lösche mir und allen armen Seelen die Flammen des Fegfeuers aus. Amen. Im Namen des Vaters und des Sohnes und des Heiligen Geistes. Amen. Der göttliche Heiland offenbarte der heiligen Birgitta noch zusätzliche folgende Verheißung. Wisset, dass ich denjenigen, welche 12 Jahre lang täglich 7 Vater Unser und Ave Maria zu Ehren meines kostbaren Blutes beten, große Gnaden erweisen werde. Erstens, sie kommen nicht ins Fegefeuer. Zweitens, ich werde sie in die Zahl der Märtyrer aufnehmen, wie wenn sie ihr Blut für den Glauben vergossen hätten. Drittens, ich werde 3 Seelen ihrer Anverwandten in der heiligmachenden Gnade erhalten, je nach ihrer Wahl. Viertens, die Seelen ihrer Verwandten bis ins 4. Glied werden der Hölle entgehen. Fünftens, sie werden einen Monat vor ihrem Tod davon in Kenntnis gesetzt. Sollten sie vor dieser Zeit sterben, so betrachte ich es als geschehen, das heißt, wie wenn sie diese Bedingungen erfüllt hätten. Papst Innozenz, der 10., bestätigte diese Offenbarung und fügte bei, dass die Seelen, die sie erfüllen, jeden Karfreitag eine Seele aus dem Fegefeuer befreien. 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Rufen Sie auf Nummer 041 720 23 23. Wir schicken Sie Ihnen gerne zu. 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
1: Liebe Zuhörer und Zuhörerinnen, jetzt hören wir eine Wiederholung von der Predigt von Guido Hangartner, vom Pfarrer Guido Hangartner. In dieser Predigt redet er über das tiefste Geheimnis, über ein tiefes Geheimnis der Kirche, die uns alle betrifft. Ich wünsche Ihnen eine gute Zeit. Jetzt wünsche ich Ihnen eine gute Zeit beim Zuhören.

Der Herr sei mit euch. Aus dem heiligen Evangelium nach Johannes. In jener Zeit sagten viele der Jünger Jesu, die ihm zuhörten, was er sagt, ist unerträglich. Wer kann das anhören? Jesus erkannte, dass seine Jünger darüber murrten und fragte sie, daran nehmt ihr Anstoß. Was werdet ihr sagen, wenn ihr den Menschensohn hinaufsteigen seht, dorthin, wo er vorher war? Der Geist ist es, der lebendig macht. Das Fleisch nützt nichts. Die Worte, die ich zu euch gesprochen habe, sind Geist und Leben. Aber es gibt unter euch einige, die nicht glauben. Jesus wusste nämlich von Anfang an, welche es waren, die nicht glaubten und wer ihn verraten würde. Und er sagte, deshalb habe ich zu euch gesagt, niemand kann zu mir kommen, wenn es ihm nicht vom Vater gegeben ist. Daraufhin zogen sich viele Jünger zurück und wanderten nicht mehr mit ihm umher. Da fragte Jesus die 12, wollt auch ihr gehen? Simon Petrus antwortete, Herr, zu wem sollen wir gehen? Du hast Worte des ewigen Lebens. Wir sind zum Glauben gekommen und haben erkannt, du bist der Heilige Gottes. Evangelium unseres Herrn Jesus Christus.

Das war die Reaktion der Jünger auf das, was Jesus lehrte. Und lehrte Jesus Krieg oder lehrte er Frieden? Er lehrte Frieden. Bescheidenheit, Demut, Tugend. Und da sagen die Menschen, wer kann das anhören? Wir erleben das auch heute. Wer heute Krieg ruft, Niedertracht, Habgier, Selbstsucht, dem rennen die Leute nach. Und denen, die Frieden ersehnen, Bescheidenheit und Demut, sie werden verlacht, ja, sie werden getreten. Und ein wunderbares Beispiel dafür ist auch das, was uns der Apostel Paulus im Brief an die Epheser geschrieben hat. Es ist ein Text, wo schon der erste Satz genügt, damit die Leute sagen, die einen, wer kann das anhören? Wenn er da schreibt, ihr Frauen, ordnet euch euren Männern unter, wie Christus dem Herrn, denn der Mann ist das Haupt der Frau. Dann ist fertig zugehört und die Wut kocht. Was soll das? Und die Männer lehnen sich zurück und denken, wunderbar, mehr brauche ich nicht zu wissen. Jetzt weiß ich, was ich wissen wollte. Schade, dass man nicht zu Ende hinhört. Denn das Wort des Apostels geht ja weiter. Er schreibt, ihr Männer, liebt eure Frauen, wie Christus die Kirche geliebt hat. Und sich für sie hingegeben hat. Wir sehen es am Kreuz. Und von den Frauen, was verlangt er da? Ihr Frauen, nein, nicht liebt eure Männer, so viel weniger, ehrt eure Männer. Und jetzt kommt der Höhepunkt. Dies ist ein tiefes Geheimnis. Ich beziehe es auf Christus und die Kirche. Das heißt, diese Schilderung betrifft durchaus Mann und Frau hier im alltäglichen Leben, aber es geht viel mehr darüber hinaus. Der Mann ist in diesem Bild hier Christus. Und die Frau ist die Kirche. Und wir sind die Kirche. Wir, die wir hier sind, sind die Kirche. Und wer hat sich denn für uns hingegeben, für uns die Kirche? Es ist Christus am Kreuz. Und er liebt uns, aus Liebe hat er sich für uns hingegeben. Und was verlangt er jetzt von uns, der Kirche, sozusagen der Frau? Ehrt den Mann. Ehrt Christus für das, was er geleistet hat für uns, unsere Erlösung. Er geht nicht mal so weit zu sagen, liebt ihn dafür, sondern ehrt ihn dafür. Anderes Wort, seid dankbar dafür. Und dann verstehen wir langsam, was Paulus damit sagen will, wenn er sagt, ihr Frauen, ordnet euch euren Männern unter. Denn wer bereit ist, sich für mich kreuzigen zu lassen, für den kann ich auch wenigstens Dankbarkeit empfinden und Ehre. Und so kommen wir zurück zum Evangelium, das wir gehört haben. Wer kann das anhören?
Und Petrus gibt die einzig richtige Antwort. Herr, zu wem sollen wir gehen? Du, nicht ein anderer, du hast Worte des ewigen Lebens. Und wir sind zum Glauben gekommen und haben erkannt, du bist der Heilige Gottes, der Messias, der, der uns erlöst, der sich eben am Kreuz für uns hingibt, um uns zu erretten.

Wir danken Ihnen, liebe Zuhörer und Zuhörerinnen, dass Sie die besondere Predigt vom Pfarrer Guido Hangartner mit uns gehört haben. Es ist uns eine Freude, Ihnen den wertvollen Inhalt zu bringen, der uns allen zum Nachdenken anregt. Ich hoffe, Sie konnten etwas mitnehmen und ich wünsche Ihnen einen gesegneten Tag. Bleiben Sie weiterhin mit uns verbunden.

Gedanke von Don Pirino Gaglione vom 27. August 2020. Die Barmherzigkeit schenkt drei Personen Freude. Gott, dem, der sie schenkt, und dem, der sie

Preisen wir den Vater, den Sohn und den Heiligen Geist. Meine lieben Kinder, ich danke euch für euren Eifer und euren Glauben. Das Herz Jesu ist niemals stillgestanden, sondern schlägt unaufhörlich für euch alle. Beten wir gemeinsam. Mein Jesus, dein Herz schlägt auch für mich, der ich auf dich hoffe und an dich glaube. Auch heute, meine Kinder, verschwört man sich gegen das heiligste Herz Jesu. Aber Jesus liebt und liebt. Liebt auch ihr. Durch die Liebe werden die Herzen Jesu und Mariens triumphieren. Kinder, vertraut auf die Liebe Jesu und Jesus vertraut auf euch. Ich segne euch, Kinder. Botschaft der Königin der Liebe Sgio vom 26. Juni 1987. 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Auskunft erteilen gerne Urs und Trudi Meier-Koch. Die Telefonnummer 062 756 28 22. 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

0: Abendspaziergänge unterwegs in der Welt der Musik. Simon Dach lädt uns auch heute wieder ein, ihm auf seinen Ausflügen in die Welt der liturgisch geprägten Musik zu folgen. Sein Thema bilden die Vertonungen unseres Glaubensbekenntnisses, Credo, in der Feier der Heiligen Messe. Durch die verschiedenen Epochen der Musikgeschichte erfuhr dieser zentrale Text der christlichen Überzeugungen eine je eigene Ausformung, denen der heutige musikalische Abendspaziergang folgt. Und Sie sind herzlich eingeladen, sich diesem klingenden Glaubenszeugnis im Hören auszusetzen.
1: Abendspaziergänge in die Welt der Musik. Am Mikrofon begrüßt Sie, verehrte Hörerinnen und Hörer, wieder Simon Dach.

Erneut heiße ich heute an diesem Abend willkommen alle treuen Mitwanderer innen, auch außen natürlich, bei unseren musikalischen Spaziergängen. Wir tauchen wieder ein in die Welt der Musik und damit verbunden auch in die Welt des Glaubens. Denn beim heutigen musikalischen Stichwort geht es vor allem um den Glauben. Beim Credo handelt es sich ja nicht um irgendeinen liturgischen Text der Messe, sondern es geht um ein zentrales christliches Bekenntnis. Credo, ich glaube. Bei diesem musikalischen Abendspaziergang, den wir gemeinsam unternehmen, werden wir im weiteren Verlauf in verschiedene Epochen der musikgeschichtlichen Jahrhunderte gelangen. Und ich möchte wiederum die Teile des Credo in verschiedenem musikalischen Gewand erklingen lassen und Ihnen den entsprechenden Textpassus gleichzeitig ins Gedächtnis rufen. Bei der Ankündigung des nun schon länger zurückliegenden fruchtbaren Jahres des Glaubens in unserer Kirche hat Papst Benedikt XVI. Seinerzeit mit Verweis auf die frühe Christenheit den Wunsch formuliert, in Verbindung mit dem Text des Glaubensbekenntnisses über den Glaubensakt selbst nachzudenken. Eine Verpflichtung, die jeder Gläubige übernehmen muss. Nicht zufällig waren die Christen in den ersten Jahrhunderten angehalten, das Credo auswendig zu lernen. Das diente ihnen als tägliches Gebet, um die mit der Taufe übernommene Verpflichtung nicht zu vergessen. So die Worte des damaligen Papstes. Diesem Ziel soll auch die heutige Sendung dienen, indem wir das Credo der Messe nicht nur musikalisch in den Blick nehmen, sondern auch in spezifischer Weise über seine Inhalte nachdenken.

Credo in unum Deum, factorem caeli et terra, visibilium omnium et invisibilium. Wir glauben an den einen Gott, den Vater, den Allmächtigen, der alles geschaffen hat, Himmel und Erde, die sichtbare und die unsichtbare Welt. Die folgende siebenstimmige Fuge über das Motiv einer gregorianischen Credo-Intonation aus der H-Moll-Messe von Johann Sebastian Bach wird durchgeführt über einem die Festigkeit des Glaubens symbolisierenden, gleichbleibenden Bass. Wir werden der Melodie als Cantus Firmus noch einmal im Confiteor Unum Baptisma begegnen. Auch da eine deutliche Anspielung auf das Glaubensfundament der Kirche. Das anschließende Patrem Omnipotentem zeigt den Glanz und die Herrlichkeit der göttlichen Allmacht. Ich glaube an den einen Gott,

Der Anfang des Credo bekennt den einen Gott. Denn er hat sich dem Volk Israel als der eine geoffenbart, als er sagte, höre Israel, der Herr ist einzig. Ich bin Gott und sonst niemand. Das Glaubensbekenntnis des Judentums, Schma Israel, hat dies zum Inhalt.

Jesus selbst hat es bekräftigt. Gott ist der einzige Herr. Das christliche Bekenntnis, dass Jesus und der Heilige Geist ebenfalls Gott und Herr sind, bringt in den einzigen Gott keine Spaltung, denn beide besitzen uneingeschränkte Teilhabe an dieser Göttlichkeit.

Wenn das Credo nun das Wesen des eingeborenen Sohnes Gottes, als den wir Jesus bekennen, theologisch entfaltet, so dient das der Verdeutlichung seiner göttlichen Natur. Die deutlichste Klammer zwischen Vater und Sohn finden wir in der Aussage Unum Dominum Jesum Christum per quem omnia facta sunt. Durch ihn, den Sohn, ist alles geschaffen.

entsprechend den frühesten dreigliedrigen Fassungen des sogenannten Symbolum des Glaubensbekenntnisses wird im dritten Schritt auch die Natur der dritten Person des trinitarischen Gottes bekräftigt, des Schöpfergeistes, des Heiligen Geistes, dem die gleiche Verehrung gebührt wie dem Vater und dem Sohn. Denn auch er ist göttlichen Ursprungs, Herr und Lebensspender. Bereits durch die Propheten hat er gesprochen. Entgegen dem Eindruck, dies seien theologische Details, die ja bekanntlich zur bis heute andauernden Kirchenspaltung mit der Ostkirche geführt haben, machen wir uns bewusst, was uns das Glaubensbekenntnis über diesen, wie man oft schon gesagt hat, unbekannten Gott vorlegt. Während wir im sogenannten apostolischen Glaubensbekenntnis lediglich bekennen, ich glaube an den Heiligen Geist, ist die Aussage des Credo der Messe schon deutlich differenzierter.

Im Credo heißt es weiter über den Heiligen Geist, der aus dem Vater und dem Sohn hervorgeht, der mit dem Vater und dem Sohn angebetet und verherrlicht wird. Viele der liturgischen Hymnen enden mit dem trinitarischen Lobpreis, der sogenannten Doxologie, so auch der Pfingsthymnus Veni Creator Spiritus in seiner älteren Übertragung in das Deutsche. Das liturgische Gebet ist ja geradezu gekennzeichnet von diesem immerwährenden Ehre sei dem Vater, in dem unablässig rund um den Erdball mit Gott dem Vater auch der Sohn und der Heilige Geist angebetet und verherrlicht werden. Denn nur in der Fülle des dreifaltigen Gottes ist das Wesen der drei einen Gottheit auszusagen.

wie locutus est per prophetas. Der Heilige Geist hat gesprochen durch die Propheten, so bezeugt es die Schlussaussage im Credo über den Heiligen Geist. Die gesamte Offenbarung des Alten und des Neuen Bundes ist ein Werk des Heiligen Geistes. Denn die sogenannte Inspiration, die für uns Christen Garant dafür ist, dass wir in den Schriften der Bibel das Wort Gottes vor uns haben, kann nur gewährleistet sein durch eine Kraft, die sich den Menschen mitzuteilen vermag, wenn diese im Auftrag Gottes seine Offenbarung darlegt.

und verkünden. Wenn also in der Kirche, als den mit Christus verbundenen Gliedern seines geheimnisvollen Leibes, immer noch weiter Offenbarung des Glaubens geschieht, dann ist nach dem Wort Jesu der Geist der Wahrheit am Werk, der seine Kirche in die volle Wahrheit einführen wird. Ein Prozess, der sicher erst in der künftigen Gestalt der Kirche am Ende der Zeiten sein Ziel finden wird.

Der Schöpfergeist ist Vernunft, ist Güte, ja Liebe. Und diese Liebe hat Gestalt angenommen durch eben diesen Geist. Et incarnatus est de Spiritu Sancto. Und hat Fleisch angenommen durch den Heiligen Geist.

Gerade in dieser letzten Aussage des Credo über den Heiligen Geist wird deutlich, wie viel der Geist Gottes mit dem Wort zu tun hat. Ja, durch ihn wirkt das allmächtige Wort des dreifaltigen Gottes, das bei der Erschaffung der Welt über dem Chaos schwebte und beim schöpferischen Es werde allem zum Sein verhalf. Und durch das gleiche Wort hat der ewige Sohn des Vaters in der Jungfrau Maria menschliche Gestalt angenommen und ist Mensch geworden. Der Schöpfergeist, wie wir ihn nennen, wirkt aber nicht bloß in der Welt der Materie. Das Leben der Seele, das wir in der Taufe empfangen, ist genauso sein Werk, wie die Früchte des Geistes seine Gnadengaben sind.

Die Geschichte des Gottesdienstes zeigt, dass das Credo der Messe nichts anderes ist als eine Erweiterung der Taufformel, die der auferstandene Herr selber den Jüngern für alle Zeiten übergeben hat, als er ihnen sagte: Geht hin, lehrt die Völker und tauft sie auf den Namen des Vaters, des Sohnes und des Heiligen Geistes. Wegen dieses Zusammenhangs bekennt das Credo auch ausdrücklich die von Jesus Christus apostolisch gestiftete und gegründete Kirche und die eine, also durch nichts anderes zu überbietende Taufe, zur Vergebung der Sünden als dem Hindernis zur Gemeinschaft mit Gott.

die Glaubenswahrheiten, zu denen sich die Täuflinge und jeder Christ bei den immer wiederkehrenden Tauferneuerungsformen und deren dreiteiliger Befragung des Glaubens bekennen, sind nach ihrem Bezug auf die drei Personen der heiligsten Dreifaltigkeit gegliedert. Ihre knappe, deklarierende, bekennende Form zeigt sozusagen den kleinsten gemeinsamen Nenner des christlichen Glaubens. Daher hat das Glaubensbekenntnis bis heute seinen ersten Platz in der Liturgie, besonders der Taufe, dann aber auch in der sonntäglichen Messfeier. Gerade dort sollten wir als Mitfeiernde den Text des Glaubensbekenntnisses immer wieder als ein persönliches und gemeinschaftliches Erneuern der Taufgelübde ansehen und darin eine Erneuerung der verliehenen Taufgnade erwarten.

Anstelle des sogenannten großen Glaubensbekenntnisses, dem Credo, kann in der sonntäglichen Versammlung zur Eucharistie auch das gerade gehörte apostolische Glaubensbekenntnis verwendet werden, das vielen Christen auswendig geläufig ist. Es ist aber sicher sinnvoll, auch immer wieder dem Text des Nizeno-Konstantinopolitanischen Bekenntnisses, eben dem Credo, zu begegnen. Wir wollen deshalb seinen noch nicht genannten Aussagen noch einmal unsere Aufmerksamkeit zuwenden. Der Herr wird wiederkommen in Herrlichkeit, zu richten die Lebenden und die Toten. Seine Herrschaft wird kein Ende sein, bekennt die Kirche dort und schließt mit der Glaubenshoffnung: Ich erwarte die Auferstehung der Toten und das Leben der kommenden Welt.

Liebe Zuhörer, wir haben nun viele theologische Gedanken gehört und dazu Musik außer von Bach und Mozart, auch von seltener gehörten Komponisten wie Cavalli und Scarlatti, sowie zuletzt von Anton Bruckner. Lassen wir zum Abschluss dieser Sendung über das Credo, eine Vertonung dieses zentralen Textes aus der Messe in E-Moll, auch im Zusammenhang noch einmal auf uns wirken.

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1: 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Hören Sie nun einen weiteren Teil zur Einführung ins Neue Testament mit Dr. Peter Ecker.

Hörerinnen und Hörer, ich darf Sie auch meinerseits sehr herzlich zu dieser heutigen Sendung begrüßen. Und bevor ich mit meinen Ausführungen beginne, darf ich Sie wie gewohnt bitten, dass wir miteinander ein Gebet sprechen, um den Heiligen Geist auf diese Sendung herabzurufen, damit er uns durch das Neue Testament begleiten möge und uns gleichzeitig auch das tiefere Anliegen der Heiligen Schrift begreifen lassen möge. Im Namen des Vaters und des Sohnes und des Heiligen Geistes. Amen. Komm, Heiliger Geist, und erfülle die Herzen deiner Gläubigen und entzünde in ihnen das Feuer deiner Liebe. Sende aus deinen Geist und alles wird neu geschaffen und du wirst das Angesicht der Erde erneuern. Dann wollen wir uns auch an die Mutter Gottes wenden und sie bitten, für uns zu beten. Gegrüßet seist du, Maria, voll der Gnade, der Herr ist mit dir. Du bist gebenedeit unter den Frauen und gebenedeit ist die Frucht deines Leibes, Jesus. Heilige Maria, Mutter Gottes, bitte für uns Sünder, jetzt und in der Stunde unseres Todes. Amen. Dann bitten wir auch die Engel, dass sie uns begleiten mögen. Engel Gottes, unsere Beschützer, denen des höchsten Vater Liebe uns anvertraut hat. Erleuchtet, beschützt, regiert und leitet uns. Amen. Und dann wollen wir uns auch an den großen Patron der Schweiz wenden, an den heiligen Nikolaus von der Flüe. Heiliger Nikolaus von der Flüe, bitte für uns. Im Namen des Vaters und des Sohnes und des Heiligen Geistes. Amen. Liebe Hörerinnen und Hörer, bei unserer Wanderschaft durch das Neue Testament sind wir bereits bei der Apostelgeschichte angelangt. Und da haben wir gehört, wie es nach der Himmelfahrt Jesu weiterging. Wir haben vernommen, wie es damals beim Pfingstfest zugegangen ist, wie der Apostel Petrus sich an die vielen Menschen wendet und wie er ihnen von Jesus Zeugnis gibt. Wir haben dann gehört, wie sich der Apostel Paulus bekehrt hat. Wir haben vernommen, wie Stephanus sein Martyrium erlitten hat. Und wir haben auch gehört, wie Petrus ins Gefängnis geworfen wurde und auf wunderbare Weise von einem Engel befreit worden ist. Heute wenden wir uns einem weiteren Kapitel der Apostelgeschichte zu und diesmal erfahren wir von einem Problem, mit dem sich die ersten Christen auseinandersetzen mussten. Das Evangelium wurde hinausgetragen in die verschiedenen Städte des Römischen Reiches und da haben sich die Apostel nicht nur an die Juden gewendet, die in den verschiedenen Städten gewohnt haben. Sie gingen auch auf die Heiden zu und die Heiden haben sich der Botschaft des Evangeliums geöffnet. Und nun kam es zu dieser entscheidenden Frage, wie müssen sich denn die Heiden verhalten, wenn sie das Evangelium aufnehmen wollen? Müssen sie zuerst Juden werden, damit sie dann das Christentum annehmen dürfen? Müssen sie gewissermaßen die Vorschriften der frommen Juden einhalten, um würdig zu sein, auch Christen zu werden? Oder ist es möglich, dass sie als Heiden direkt das Christentum annehmen dürfen, ohne an die verschiedenen Vorschriften des Judentums gebunden zu sein? Und da herrschte zunächst einmal eine gewisse Unsicherheit. Die einen waren der Ansicht, dass ein Heide zunächst einmal sich beschneiden lassen müsse, dass er die jüdischen Vorschriften einzuhalten habe, und dass er dann erst zum christlichen Glauben gelangen darf. Und die anderen waren der Ansicht, nein, es ist nicht notwendig, dass jemand gewissermaßen zuerst ein Jude wird, bevor er dann
zum Christen wird. Und da wollen wir heute hören, wie es da hin und her ging, bis sich dann die Apostel entschlossen haben, ein Konzil einzuberufen, also eine beratende Versammlung, um zu überlegen, was da zu tun sei, um zu beten, um zu begreifen, was nun der Wille Gottes sei. Also das war in diesen ersten Jahrzehnten des Christentums eine echte Frage. Und da musste Klarheit geschaffen werden. Und so wollen wir heute einmal einsteigen im 15. Kapitel der Apostelgeschichte. Apostelgeschichte, 15. Kapitel, Vers 1 bis 5. Apostelgeschichte 15, 1 bis 5. Es kamen einige Leute von Judäa herab und lehrten die Brüder: Wenn ihr euch nicht nach dem Brauch des Mose beschneiden lasst, könnt ihr nicht gerettet werden. Also hier wird geschildert, wie einige Brüder, also getaufte Christen, die kommen von Judäa, das liegt also im Gebirge und deswegen heißt es von Judäa herab. Die sind von Jerusalem, das sich 800 Meter über dem Meeresspiegel befand und befindet, sind die hinuntergegangen in die großen Städte und haben dort die Leute gelehrt, dass sie sich beschneiden lassen müssten. Nach großer Aufregung und heftigen Auseinandersetzungen zwischen ihnen und Paulus und Barnabas beschloss man, Paulus und Barnabas und einige andere von ihnen sollten wegen dieser Streitfrage zu den Aposteln und den Ältesten nach Jerusalem hinaufgehen. Man hat also in diesen Städten, in Antiochien und anderen Städten beschlossen, diese zwei Männer sollen jetzt mit dieser Frage nach Jerusalem gehen. Sie sollen sich dort mit den Aposteln treffen, um dieses Problem zu lösen. Sie wurden von der Gemeinde feierlich verabschiedet und zogen durch Phönizien und Samarien. Also, damit wir das ein bisschen einordnen können, diese Frage, die ist vor allem in der großen Stadt Antiochien entstanden. Und diese Stadt Antiochien war nördlich vom Libanon. Und da mussten jetzt diese zwei Vertreter, also Paulus und Barnabas, zunächst einmal durch den Libanon, dann durch Galiläa, dann nach Samaria und schließlich hinaufgehen nach Jerusalem. Das war eine ziemlich große Strecke. Die wird uns hier sehr deutlich und auch mit klaren Anhaltspunkten beschrieben. Dabei berichteten sie den Brüdern von der Bekehrung der Heiden und bereiteten damit allen große Freude. Bei ihrer Ankunft in Jerusalem wurden sie von der Gemeinde und von den Aposteln und den Ältesten empfangen. Sie erzählten alles, was Gott mit ihnen zusammen getan hatte. Also es ist hier interessant, dass sie jetzt berichten, und da heißt es, was Gott mit ihnen zusammen getan hatte. Also der, der hier handelt, ist Gott. Aber er hat sich dieser Männer bedient, was Gott mit ihnen zusammen getan hatte. Das ist auch für uns heute etwas ganz Wichtiges. Es ist immer Gott, der wirkt. Und wir dürfen mit ihm zusammenwirken. Da erhoben sich einige aus dem Kreis der Pharisäer, die gläubig geworden waren, und sagten: Man muss sie beschneiden und von ihnen fordern, am Gesetz des Mose festzuhalten. Da wird es jetzt klar und deutlich. Also, unter den Christen hat es auch einige ehemalige Pharisäer gegeben. Und wir wissen ja, die Pharisäer waren sehr gesetzestreue Männer. Es hat ja damals unter den Pharisäern 320 Gebote und etwa 330 Verbote gegeben. Also es hat insgesamt 600 Vorschriften gegeben, über 600 Vorschriften gegeben, an die sich ein Pharisäer halten musste. Und da spürt man nun, wie diese Pharisäer, die gewohnt waren, alle Gesetze bis ins Kleinste getreu zu beachten,
Wie die nun verlangen, dass die Heiden auch diese Gesetze beachten sollten. Also es ist interessant, man sieht hier, woher der Wind weht. Die einen sind also der Meinung, man muss das Gesetz ganz genau einhalten. Und die anderen fragen sich, ja, kann man denn den Heiden so viele Gesetze, Vorschriften zumuten? Nun hören wir weiter. Apostelgeschichte 15, 6. Die Apostel und die Ältesten traten zusammen, um die Frage zu prüfen. Als ein heftiger Streit entstand, erhob sich Petrus und sagte zu ihnen: Brüder, wie ihr wisst, hat Gott schon längst hier bei euch die Entscheidung getroffen, dass die Heiden durch meinen Mund das Wort des Evangeliums hören und zum Glauben gelangen sollen. Und Gott, der die Herzen kennt, bestätigte dies, indem er ihnen ebenso wie uns den Heiligen Geist gab. Das ist jetzt interessant. Es steht also jetzt der erste Mann, der Apostel, auf, Petrus, und wendet sich an die Brüder. Und er sagt: Gott hat schon längst die Entscheidung getroffen. Und zwar dadurch, dass er auch den Heiden, die durch ihn vom Evangelium gehört haben, den Heiligen Geist geschenkt hat. Über diese Stelle muss man ein bisschen nachdenken. Petrus hat offensichtlich gemerkt, dass in diesen Menschen, denen er das Evangelium verkündet hat, plötzlich der Heilige Geist zu wirken begonnen hat. Das war offensichtlich sichtbar. Diese Menschen, die hier das Evangelium hören, werden vom Heiligen Geist erfasst und man merkt das ihrem Leben an, ihrer Freude, ihrer Ausstrahlung. Vielleicht haben sie auch in Zungen geredet. Der Apostel Petrus konnte feststellen, der Heilige Geist ist bei diesen Menschen eingekehrt. Er hat sie erfasst. Sie sind vom Glauben erfüllt. Das war das Kennzeichen für Petrus, dass hier der Heilige Geist gekommen ist und dass der Heilige Geist diese Heiden für das Reich Gottes auch bestimmt hat. Es ist oft so bemerkenswert, wenn man heute oft merkt, dass Menschen vom Heiligen Geist erfasst werden. Man kann das oft erleben, auch bei bestimmten Gottesdiensten. Da spürt man plötzlich, wie der Geist Gottes kommt und wie Menschen oft ganz ergriffen werden von ihm. Und noch bemerkenswerter ist es, dass es oft Menschen sind, die fernstehen, die vom Glauben kaum etwas gehört haben. Aber nun kommen sie plötzlich mit dem Glauben in Berührung. Und sie öffnen sich, sie spüren, dass hier etwas in ihnen weht. Sie spüren, dass plötzlich ein Licht in ihnen entzündet wird. Sie spüren, dass plötzlich tatsächlich ein Heiliger Geist in ihnen wirkt. Sie haben kaum etwas von diesem Heiligen Geist gewusst. Sie haben kaum etwas vom Heiligen Geist erfahren. Sie sind vielleicht gefirmt worden, aber das wurde nie lebendig. Und nun plötzlich werden diese Menschen erfüllt von einem Licht, von einer Kraft, von einer Freude und die spüren, da ist der Heilige Geist. Und der Heilige Geist wendet sich oft an Fernstehende. Und es kann auch sein, dass jetzt hier jemand zuhört, der auf der Suche ist nach einem tieferen Sinn im Leben und der plötzlich spürt, dass im Geist des Evangeliums etwas drinnen ist, und dass er hier einem Licht begegnet, das ihn erleuchten kann. Um zurückzukehren zu unserer Apostelgeschichte. Petrus hat dazu gespürt, dass der Heilige Geist auf die Menschen herabgekommen ist. Und dass das für ihn eine Bestätigung sein sollte, dass auch die Heiden dazu bestimmt sind, das Evangelium zu empfangen und nach dem christlichen Glauben zu leben.
Und wie geht es weiter? Petrus sagt, er machte keinerlei Unterschied zwischen uns und ihnen, den Heiden, denn er hat ihre Herzen durch den Glauben gereinigt. Und da kommt auch etwas Wichtiges ins Spiel. Die Pharisäer waren ja immer der Ansicht, dass man nur durch das getreue Befolgen der Gesetze wirklich sich Gott nähern könne. Und hier heißt es nun, er hat ihre Herzen durch den Glauben gereinigt. Also das Gesetz kommt dann sicher auch dazu. Aber das Entscheidende ist, dass der Glaube sich Gott öffnet und dass dann durch diesen Glauben die Gnade in die Herzen einströmen kann und die Herzen reinigt und erneuert. Also der Glaube ist nicht so sehr eine Sache des Gesetzes, sondern eine Sache des Herzens. Denn er hat ihre Herzen durch den Glauben gereinigt. Und dann fährt Petrus fort. Warum stellt ihr also jetzt Gott auf die Probe und legt den Jüngern ein Joch auf den Nacken, das weder unsere Väter noch wir tragen konnten? Also er sagt, man soll Gott nicht auf die Probe stellen. Er hat es schon gezeigt, dass er diesen Weg beschreiten will. Und er sagt, es hat doch keinen Sinn, dass wir jetzt den Heiden dieses schwere Joch auferlegen und sie möglichst viele Gesetze beachten lassen, wenn schon unsere Väter und auch wir nie imstande waren, dieses Joch der vielen Gesetze wirklich zu tragen. Petrus sagt dann, wir glauben im Gegenteil, durch die Gnade Jesu, des Herrn, gerettet zu werden, auf die gleiche Weise wie jene. Da schwieg die ganze Versammlung. Und sie hörten Barnabas und Paulus zu, wie sie erzählten, welch große Zeichen und Wunder Gott durch sie unter den Heiden getan hatte. Also auch hier wieder. Gott wirkt und es kommt zu Zeichen und Wundern. Was sind denn diese Zeichen und Wunder? Das sind zunächst einmal diese erstaunlichen Bekehrungen, dass hier Menschen plötzlich spüren, ich soll mich Gott öffnen und ich soll Christus nachfolgen. Das sind Wunder, weil die Menschen tun sich oft so schwer, einen Schritt in Richtung Gott zu tun. Die bleiben oft stehen. Sie sind so zögerlich. Sie können sich nicht entscheiden. Und nun kommt hier plötzlich der Geist Gottes auf diese Menschen herab und erfüllt sie mit seiner Kraft. Das ist ein Zeichen. Das ist ein Wunder. Und wir wissen, dass auch immer wieder Heilungen geschehen sind. Die Apostelgeschichte berichtet uns immer wieder, dass dort, wo das Evangelium verkündet wurde, kam es zu Bekehrungen und kam es zu Heilungen. Und das gehört ja irgendwo zusammen. Wenn der Mensch sich wirklich bekehrt und wenn er innerlich geheilt wird, dann gesundet er auch häufig äußerlich. Wie geht es nun weiter? Als sie geendet hatten, nahm Jakobus das Wort und sagte, Brüder, hört mich an. Simon hat berichtet, dass Gott selbst zuerst eingegriffen hat, um aus den Heiden ein Volk für seinen Namen zu gewinnen. Damit stimmen die Worte der Propheten überein, die geschrieben haben, danach werde ich mich umwenden und die zerfallene Hütte Davids wieder aufrichten. Ich werde sie aus ihren Trümmern wieder aufrichten und werde sie wiederherstellen, damit die übrigen Menschen den Herrn suchen, auch alle Völker, über denen mein Name ausgerufen ist, spricht der Herr, der das ausführt, was ihm seit Ewigkeit bekannt ist. Also hier wird ein Prophet zitiert und der sagt ganz klar, dass die zerfallene Hütte Davids, also das Königreich von König Davids, wieder aufgerichtet wird
errichtete Hütte. Eine Heimat entsteht für viele

Wortes, das Jesus angekündigt hat. Also hier wird ganz deutlich gemacht, dass das Evangelium hinausgehen soll an alle Völker. Wollen wir das einmal überlegen, was das für eine Tragweite hat? Wenn man damals das Christentum an das jüdische Volk gebunden hätte, dann wäre das eine Fessel gewesen und die Verkündigung bis an die Grenzen der Erde wäre ungemein kompliziert geworden. Hier befreit sich jetzt das Christentum von dieser engen Bindung an die jüdischen Gesetze, um wirklich alle Menschen ansprechen zu können. Das Christentum bleibt sich seiner jüdischen Wurzeln sehr wohl bewusst und das Neue Testament baut auf dem Alten Testament auf. An dem ändert sich nichts. Aber es wird nun herausgeholt aus dem jüdischen Volk, aus den jüdischen Gesetzen, aus dem jüdischen Kulturkreis und wird nun zu einer weltweiten Begegnung. Und dadurch, dass es nicht mehr an die Formen des Judentums gebunden ist, kann sich jetzt das Christentum in die verschiedensten Kulturen hineinbegeben. Das Christentum ist eine Religion, in der bestimmte geistige Wahrheiten verkündet werden, die aber nicht mehr in eine ausschließliche Form gegossen sind. Diese Wahrheiten können eindringen in verschiedene Kulturen. Diese Wahrheiten können in verschiedenen kulturellen Formen zum Ausdruck gebracht werden. Und dadurch wird jetzt das Christentum zu einer weltweiten Religion. Das war ein ganz entscheidender Schritt, dass das Christentum zu einer Weltreligion werden konnte. Und nun wollen wir noch das Ende von diesem ganz wichtigen Abschnitt hier kurz kennenlernen. Darum halte ich es für richtig, sagt hier Jakobus, den Heiden, die sich zu Gott bekehren, keine Lasten aufzubürden. Man weise sie nur an, Verunreinigung durch Götzenopferfleisch und Unzucht zu meiden und weder Ersticktes noch Blut zu essen. Denn Mose hat seit ältesten Zeiten in jeder Stadt seine Verkündiger, da er in den Synagogen an jedem Sabbat verlesen wird. Also er sagt Folgendes, eine Bedingung wollen wir auch den Heiden stellen, dass sie kein Götzenopferfleisch essen und dass sie Unzucht vermeiden. Es ist klar, dass auch für den Christen Götzenopferfleisch nicht als Speise in Frage kommt. Götzenopferfleisch, das ist gewissermaßen ein okkult besetztes Fleisch. Und eine solche Speise kann weder ein Jude noch ein Christ zu sich nehmen. Und auch die Vermeidung von Unzucht ist eine Grundbedingung, die sowohl für den Juden wie für den Christen immer gilt. Die Unzucht muss vermieden werden, weil einfach die Unzucht eine innere Dunkelheit im Menschen bewirkt. Wenn der Mensch sich unzüchtig verhält, dann wird er zum Gefangenen seiner Begierden, dann steigt er hinunter, dann ist er nicht mehr frei für den geistigen Aufstieg zu Gott. Es wird dann in seinem Inneren oft dunkel, es ziehen dann die Leidenschaften ein und mit den Leidenschaften ziehen auch die Dämonen ein. Und wenn der Mensch ein Opfer seiner Leidenschaften wird, dann ist er oft gebunden und gefesselt und kann nicht aufsteigen zu den Höhen des Geistes. Und deswegen verlangt hier Jakobus, dass auch das Gebot der Unzucht von den Neubekehrten zu verlangen sei.

sprechen wir noch einmal ganz kurz zusammen. Wir sehen also, dass bereits in der Urkirche dieses Problem aufgetaucht ist, dass man sich gefragt hat, wie sollen wir mit den Heidenchristen umgehen? Müssen sie die jüdischen Vorschriften einhalten, ja oder nein? Und Petrus berichtet nun von seinen Erfahrungen und sagt, erstens einmal haben die Heiden auch den Heiligen Geist empfangen. Und er leitet davon ab, dass also die Heiden offensichtlich vom Heiligen Geist genauso auserwählt sind wie die Juden. Und ein zweites ist, dass er sagt, dass das Gesetz für die Heiden ein Joch sein würde. Und zwar ein Joch, das die Väter, die Juden selber nie zu tragen imstande waren. Und deswegen sagt er, dass man hier anders vorgehen müsse. Und dann kommt Jakobus und sagt auch, dass es besser sei, dass die Heiden nicht diese Vorschriften zu beachten hätten. Aber dass sie sich an zwei Vorschriften halten sollten, nämlich einmal, dass sie kein Götzenfleisch essen und dass sie sich bemühen, keine Unzucht zu treiben. Nun wollen wir ein bisschen Musik hören.

Liebe Hörerinnen und Hörer, wir wollen nun ein weiteres Kapitel aufschlagen in der Apostelgeschichte und uns einmal mit den verschiedenen Missionsreisen des heiligen Paulus beschäftigen. Wenn man heute einen Atlas in die Hand nimmt und einmal schaut, welch große Strecken Paulus zurückgelegt hat, dann kann man nur immer wieder staunen. Man hat einmal die vielen Strecken zusammengezählt, die Paulus zurückgelegt hat bei seinen verschiedenen Missionsreisen. Und da ist man auf 40.000 Kilometer gekommen. Also Paulus hat einmal die ganze Erde umrundet bei seinen verschiedenen Reisen. Aber das waren keine Reisen mit dem Flugzeug. Das waren Reisen zu einem großen Teil zu Fuß. Das waren Reisen per Schiff, oft in sehr stürmischen Gewässern. Das waren Reisen zu allen Jahreszeiten, im Winter, im Sommer. Es war oft unendlich kalt, es war oft sehr heiß. Es waren Reisen durch gefährliche Gegenden. Oft hat er Flüsse nicht überqueren können. Oft hat er auch mit wilden Tieren kämpfen müssen. Er schreibt selbst, dass er oft Hunger gelitten hat und dass er oft am Ende war mit seinen Kräften. Aber das Schlimmste, was Paulus erlebt hat, war der ständige Widerstand von verschiedenen Menschen. Er wurde ununterbrochen verfolgt. Er war immer wieder in Lebensgefahr. Man wollte ihn töten und man hat ihn gesteinigt. Und die Menschen haben gemeint, jetzt sei er tot, aber er hatte überlebt. Es hat sich an ihm tatsächlich das Wort Jesu erfüllt, der gesagt hat, ich werde ihm zeigen, wie viel er um meines Namens willen zu leiden hat. Paulus war wirklich ein Mann, der für Christus gelitten hat. Und er hat alle Strapazen, alle Leiden, alle Enttäuschungen, alle Verfolgungen auf sich genommen, um Christus zu verkünden. Und er schreibt einmal in einem seiner Briefe, weh mir, wenn ich das Evangelium nicht verkündete. Er sagt, dann ging es mir schlecht, wenn ich nicht Jesus verkünden würde. Und diese Einstellung, die würde ich mir oft wünschen für die heutige Zeit. Dass wir Christen alle sagen, weh mir, wenn ich das Evangelium nicht verkündete, dann fehlt mir etwas, dann bin ich unglücklich, weil ich dann nicht meiner tiefsten Sehnsucht entspreche, nämlich Jesus zu verkünden. Aber heute ist es doch genau umgekehrt, dass wir oft kein Feuer mehr haben, dass wir sagen, ach, es ist eh alles egal. Wir sprechen nicht mehr von Jesus, wir verkündigen ihn nicht, wir nehmen keine Strapazen mehr auf uns, wir weichen jeder Verfolgung und jeder Anfeindung aus. Ja, da geht nichts weiter. Paulus zeigt uns einen ganz anderen Weg. Apostel heißt sein wie Jesus. Ihm nachfolgen, dass man Strapazen auf sich nimmt, dass man bereit ist, sich verspotten zu lassen und sich verfolgen zu lassen, in einer anderen Form. Aber es ist doch immer wieder so, wenn wir Christen heute das Evangelium verkünden, dann spüren wir doch den Gegenwind, dann hören wir doch das Gelächter von vielen Menschen und trotzdem müssen wir weitergehen. Wenn wir daran denken, was dieser Mann auf sich genommen hat, 40.000 Kilometer mit den damaligen Mitteln, in all diesen Schwierigkeiten, aber er ging weiter. Und da wollen wir jetzt mal anschauen, wo ist er denn dahin gekommen? Die Apostelgeschichte spricht also von 4 Missionsreisen. Die erste Missionsreise hat Paulus nach Zypern geführt, nach der Insel Zypern,
und von dort in den südlichen Teil von Kleinasien. Die zweite Reise führte ihn von Antiochien durch Kleinasien bis nach Europa. Dort besuchte er die griechischen Städte von Philippi, Thessalonich, Athen, Korinth und dann kehrte er über Ephesus an der Westküste der heutigen Türkei wieder nach Antiochien zurück. Die dritte Reise verlief über Ephesus nach Mazedonien und von dort zurück entlang der kleinasiatischen Westküste über Troas und Milet und endete schließlich in Caesarea und Jerusalem. Und die vierte Reise trat Paulus als Gefangener an. Er hat nämlich die Verfolgung von den Juden gespürt, die ihn umbringen wollten. Und da hat er sich an den Statthalter von Judäa gewendet und er hat sich auf den Kaiser berufen. Und da er römischer Staatsbürger war, hat man ihn dann von Judäa nach Rom geschickt. Und er sollte dann dort sich dem Gericht stellen, damit dieses Gericht befinden konnte, ob er schuldig war oder nicht. Und deswegen wurde er als Gefangener der Römer von Caesarea an der Küste von Israel nach Rom gebracht. Und da hat er dann eine sehr schwierige Reise zurückgelegt. Da ist er nach Myra in Kleinasien gekommen, wo der heilige Nikolaus dann später herkommen sollte. Und von dort über Kreta, Malta, nach Sizilien, nach Syrakus. Von Syrakus ging es dann weiter nach Kalabrien, nach Region und dann nach Puteoli bis nach Rom. Also allein schon diese Strecken sind beeindruckend. Aber was mich immer sehr beeindruckt, und da darf ich Ihnen einen persönlichen Eindruck schildern, ist eine Stelle von diesen Missionsreisen. Paulus kommt nach Kleinasien in die heutige Türkei. Und da befindet er sich in der Stadt Troas. Und das ist eine Stadt, die wir alle kennen, das Troja. Und von dort wollte er dann weiterziehen zum Schwarzen Meer. Und da hat er einen Traum. Und in diesem Traum erscheint ihm ein Makedonier, ein Europäer, und sagt zu ihm, komm herüber und hilf uns. Und Paulus begreift, dass er von Kleinasien über den Hellespont hinüberziehen sollte nach Europa. Und dass er hinüberziehen sollte über Nordgriechenland bis hinauf nach Makedonien. Und da kommt es nun zu einer ganz entscheidenden Weichenstellung. Paulus zieht nicht zum Schwarzen Meer und er zieht nicht nach Asien, sondern er zieht nach Europa. Und hier wird Europa zum zweiten Mal in besonderer Weise zu einem auserwählten Kontinent. Wir alle wissen, dass Troja die Stätte ist, an der der Trojanische Krieg stattgefunden hat. Und dieser Trojanische Krieg, der hat zum ersten großen literarischen Werk Europas geführt. Der große Dichter Homer hat damals die berühmte Ilias verfasst, die Geschichte vom Trojanischen Krieg. Und in der Folge kam es dann zum zweiten großen literarischen Werk, zur Odyssee, zu den Irrfahrten des Odysseus. Und somit wurde Troja die Stadt, an der sich die erste abendländische Literatur entzündet hat. Der
große europäische Geist war Homer. Und der hat Europa zwei unsterbliche Gedichte geschenkt, nämlich die Ilias vom Trojanischen Krieg und die Odyssee von den Irrfahrten des Europa, des Odysseus. Und in diesen zwei Werken wurde zum ersten Mal die griechische Sprache voll zum Ausdruck gebracht. Und diese griechische Sprache war die geistige Voraussetzung für die europäische Kultur. Und jetzt kommt von der gleichen Stadt das christliche Licht nach Europa. Da ist nun Paulus, der diesen Traum hat, der einen Makedonier sieht, einen Europäer. Und dieser Makedonier spricht zu ihm, komm herüber nach Europa und hilf uns. Und Paulus kommt nach Europa und bringt das Evangelium nach Europa. Und damit wird jetzt Europa zum zweiten Mal beschenkt. Der Geist des Evangeliums kommt nach Europa und wird nun zusammen mit der griechischen Kultur das Abendland aufbauen. Das Griechentum, das Römertum, das Christentum, das waren die Grundlagen für das zukünftige heilige römische Reich deutscher Nation. Und dann kommen noch die germanischen Völker, diese jungen Völker, die die unverbrauchte Kraft noch in sich haben und die die Träger werden von diesem neuen Reich auf der Grundlage des Griechentums, des Römertums, des Christentums. Das heilige römische Reich deutscher Nation. Und das entsteht durch diesen Traum, den Paulus in Troja gehabt hat, wo die Wiege der abendländischen Kultur steht. Homer mit seinen zwei Werken, der Ilias und der Odyssee. Dort bekommt dieser Apostel den Impuls von Gott, vom Heiligen Geist, geh nach Europa. Das ist immer wieder ergreifend, wenn man das einmal überdenkt, was hier geschieht. Europa ist ein begnadeter Kontinent. Wenn er es nur verstehen würde, diese Geschenke wirklich zu gebrauchen. Fassen wir noch einmal zusammen. Paulus hat also vier große Missionsreisen unternommen, die ihn zunächst einmal nach Kleinasien führen, in die heutige Türkei, und die ihn dann über den Hellespont hinüberführen nach Europa. Und er besucht dort die Städte Philippi, Thessaloniki, Athen, Korinth, Ephesus. Warum geht Paulus eigentlich in die Städte? Das hat einen zweifachen Grund. In den Städten hat es überall Juden gegeben. Und in all diesen großen Städten hat es Synagogen gegeben. Und Paulus geht nun zunächst einmal in diese Synagogen und wendet sich dort am Sabbat an die Juden. Er kann sich ausweisen als Rabbi. Er kann sagen, dass er ein Kenner der Theologie ist. Er hat bei Gamaliel in Jerusalem studiert. Und er versucht jetzt den Juden zu zeigen, dass Jesus tatsächlich der Christus ist, von dem die Propheten im Alten Testament gesprochen haben. Aber es ist noch ein zweiter Grund. Paulus war selber ein Stadtmensch. Er ist in Tarsus aufgewachsen und war selber ein Mann, der in einer städtischen Kultur beheimatet war. Und er hat etwas verstanden, dass die Städte bereiter und offener waren für diese neue Botschaft. Die Menschen haben nämlich in dieser Zeit des Hellenismus, dieser ersten Globalisierung gespürt, dass zunehmend ein inneres Vakuum entstanden ist in den Seelen der Menschen.
Die Menschen haben gespürt, dass sie trotz des Wohlstandes dieses großen Reiches innerlich leer waren. Und deswegen haben diese Menschen Ausschau gehalten nach neuen Botschaften. Die waren bereit, über tiefere Dinge nachzudenken. Und deswegen geht er in die Städte. Das Christentum ist am Anfang eine Stadtkultur. Und erst später kommt dann das Christentum hinaus auf das freie Land. Erst später erreicht das Christentum die Menschen, die am Land leben. Und deswegen spricht man auch von den Heiden. Das sind die Menschen, die auf der Heide draußen leben. Und die waren oft noch nicht bekehrt. Und deswegen hat man dann den Ausdruck verwendet, die Heiden. Das waren die Menschen, die auf dem Land draußen gelebt haben und oft noch nichts vom Christentum gehört haben. Für uns ist dann dieser Begriff Heide ein Wort, mit dem wir sagen, das ist ein Mensch, der noch nicht das Christentum kennt oder der sich vom Christentum abgewandt hat. Aber ursprünglich waren das Menschen, die auf dem Land gelebt haben und nicht in der Stadt. Wenn wir das noch einmal zusammenfassen, können wir sagen, Paulus geht also jetzt hinaus und versucht, das Evangelium überall hinzubringen. Nach Zypern, nach Kreta, nach Malta. Er kommt nach Kleinasien, in die heutige Türkei. Er kommt nach Europa. Er besucht dort die Städte Philippi, Thessaloniki, Athen, Korinth und Ephesus. Und er kommt dann schließlich auf seiner vierten Reise als Gefangener bis nach Rom. Und dort wird sich dann sein Schicksal erfüllen. Und er versucht nun zunächst einmal in den Städten über die Synagogen die Juden zu erreichen. Am Sabbat tritt er auf als Rabbi, der früher einmal ein überzeugter Pharisäer war, und spricht zu den Juden. Aber er spricht auch zu den anderen Menschen in diesen Städten. Er weiß, dass es Menschen gibt, die auf der Suche sind nach einem tieferen Sinn. Und deswegen wendet er sich genauso auch an die Nichtjuden in den Städten. Und von denen wird er oft mit offenen Armen aufgenommen als von den Juden. Bei den Juden gibt es häufig eine Spaltung. Die einen öffnen sich, die anderen verfolgen ihn. Mit den Juden ist es oft sehr schwierig, ins Gespräch zu kommen. Die Juden haben ihre Treue zum Gesetz und sie haben oft den Eindruck, dass dieser neue Glaube nicht mehr so am Gesetz des Moses festhält. Und da gibt es wegen diese Spaltungen, diese Spannungen, diese Verfolgungen. Aber immer wieder trifft Paulus auch auf Juden, die sich öffnen und die bereit sind, die Religion von Jesus Christus anzunehmen. Aber auch viele Heiden öffnen sich ihm und gehen ihm zu. Liebe Hörerinnen und Hörer, ich sehe, dass die Zeit schon wieder einmal abgelaufen ist. Aber für heute haben wir doch einige Dinge einmal betrachten können, die wichtig sind. Die Öffnung des Christentums in Richtung Heidentum. Und dadurch die Öffnung zur Welt. Das Christentum überwindet das Judentum, behält es als Wurzel bei, aber geht über das Judentum hinaus und wird nun zu einer globalen Religion, die hinausgetragen wird. Und der große Künder der Religion in dieser ganzen Region ist Paulus. Er ist der erste globale Apostel des Christentums. Und er nimmt alle Mühen auf sich. Und so wollen auch wir versuchen, auf unsere Weise im kleinen Bereich Apostel zu sein, indem wir die Mühen auf uns nehmen,
indem wir wirklich bereit sind, auch Opfer zu bringen. Immer in dem Bewusstsein, dass viele Menschen auf das Licht Jesu warten. Und wenn wir es ihnen nicht bringen, bringt es ihnen vielleicht niemand. Und deswegen ist es wichtig, dass wir immer wieder Ausschau halten, wo Menschen sind, die von Christus etwas hören möchten. Und dass wir zu ihnen sprechen und dass wir ihnen sagen, es gibt einen Glauben, der dich rettet. Öffne dich, Jesus Christus. Er ist dein Heiland. Er führt dich. Er erlöst dich und er macht dich glücklich. Auf Wiederhören, bis zum nächsten Mal.

begrüßet jetzt Mutter Gottes mit dem Angelusgebet. Im Namen des Vaters und des Sohnes und des Heiligen Geistes. Amen. Der Engel des Herrn brachte Maria die Botschaft und sie empfing vom Heiligen Geist. Gegrüßt seist du, Maria, voll der Gnade, der Herr ist mit dir. Du bist gebenedeit unter den Frauen und gebenedeit ist die Frucht deines Leibes, Jesus. Heilige Maria, Mutter Gottes, bitte für uns Sünder, jetzt und in der Stunde unseres Todes. Amen. Maria sprach, siehe, ich bin die Magd des Herrn, mir geschehe nach deinem Wort. Gegrüßt seist du, Maria, voll der Gnade, der Herr ist mit dir, du bist gebenedeit unter den Frauen, und gebenedeit ist die Frucht deines Leibes, Jesus. Heilige Maria, Mutter Gottes, bitte für uns Sünder, jetzt und in der Stunde unseres Todes. Amen. Und das Wort ist Fleisch geworden und hat unter uns gewohnt. Gegrüßt seist du, Maria, voll der Gnade, der Herr ist mit dir, du bist gebenedeit unter den Frauen, und gebenedeit ist die Frucht deines Leibes, Jesus. Heilige Maria, Mutter Gottes, bitte für uns Sünder, jetzt und in der Stunde unseres Todes. Amen. Bitte für uns, heilige Gottesmutter, auf dass wir würdig werden der Verheißungen Christi. Lasset uns beten, allmächtiger Gott, gieße deine Gnade in unsere Herzen ein. Durch die Botschaft des Engels haben wir die Menschwerdung Christi, deines Sohnes, erkannt. Führe uns durch sein Leiden und Kreuz zur Herrlichkeit der Auferstehung. Darum bitten wir durch Christus, unseren Herrn. Amen. Jetzt beten wir auch noch in der Anliegen vom Heiligen Vater. Vater unser im Himmel, geheiligt werde dein Name, dein Reich komme, dein Wille geschehe, wie im Himmel, so auf Erden. Unser tägliches Brot gib uns heute und vergib uns unsere Schuld, wie auch wir vergeben unseren Schuldigern. Und führe uns nicht in Versuchung, sondern erlöse uns von dem Bösen. Gegrüßt seist du, Maria, voll der Gnade, der Herr ist mit dir. Du bist gebenedeit unter den Frauen, und gebenedeit ist die Frucht deines Leibes, Jesus. Heilige Maria, Mutter Gottes, bitte für uns Sünder, jetzt und in der Stunde unseres Todes. Amen. Ehre sei dem Vater, dem Sohn und dem Heiligen Geist, wie im Anfang, so auch jetzt und alle Zeit und in Ewigkeit. Amen. Und jetzt denken wir auch noch an unsere lieben Verstorbenen. Herr, gib den Verstorbenen die ewige Ruhe und das ewige Licht leuchte ihnen. Herr, lass sie ruhen in deinem Frieden. Amen.

0: Geistes. Amen. Ich glaube an Gott, den Vater, den Allmächtigen, den Schöpfer des Himmels und der Erde, und an Jesus Christus, seinen eingeborenen Sohn, unseren Herrn, empfangen durch den Heiligen Geist, geboren von der Jungfrau Maria, gelitten unter Pontius Pilatus, gekreuzigt, gestorben und begraben, hinabgestiegen in das Reich des Todes, am dritten Tage auferstanden von den Toten, aufgefahren in den Himmel. Er sitze zur Rechten Gottes des allmächtigen Vaters. Von dort wird er kommen, zu richten die Lebenden und die Toten. Ich glaube an den Heiligen Geist, die heilige katholische Kirche, Gemeinschaft der Heiligen, Vergebung der Sünden, Auferstehung der Toten und das ewige Leben. Amen. Ehre sei dem Vater und dem Sohn und dem Heiligen Geist.
1: Wie im Anfang, so auch jetzt und alle Zeit und in Ewigkeit. Amen.
0: Vater unser im Himmel, geheiligt werde dein Name. Dein Reich komme, dein Wille geschehe, wie im Himmel, so auf Erden.
1: Unser tägliches Brot gib uns heute und vergib uns unsere Schuld, wie auch wir vergeben unseren Schuldigern. Und führe uns nicht in Versuchung, sondern erlöse uns von den Bösen. Amen.
0: Gegrüßet seist du, Maria, voll der Gnade, der Herr ist mit dir. Du bist gebenedeit unter den Frauen, und gebenedeit ist die Frucht deines Leibes, Jesus, der in uns den Glauben vermehre.
1: Heilige Maria, Mutter Gottes, bitte für uns Sünder, jetzt und in der Stunde unseres Todes. Amen.
0: Gegrüßet seist du, Maria, voll der Gnade, der Herr ist mit dir. Du bist gebenedeit unter den Frauen, und gebenedeit ist die Frucht deines Leibes, Jesus, der in uns die Hoffnung stärke.
1: Heilige Maria, Mutter Gottes, bitte für uns Sünder, jetzt und in der Stunde unseres Todes. Amen.
0: Gegrüßet seist du, Maria, voll der Gnade, der Herr ist mit dir. Du bist gebenedeit unter den Frauen, und gebenedeit ist die Frucht deines Leibes, Jesus, der in uns die Liebe entzünde.
1: Heilige Maria, Mutter Gottes, bitte für uns Sünder, jetzt und in der Stunde unseres Todes. Amen.
0: Ehre sei dem Vater und dem Sohn und dem Heiligen Geist.
1: Wie im Anfang, so auch jetzt und alle Zeit und in Ewigkeit. Amen.
0: Vater unser im Himmel, geheiligt werde dein Name. Dein Reich komme, dein Wille geschehe, wie im Himmel, so auf Erden.
1: Unser tägliches Brot gib uns heute. Und vergib uns unsere Schuld, wie auch wir vergeben unseren Schuldigern. Und führe uns nicht in Versuchung, sondern erlöse uns von dem Bösen. Amen.
0: Gegrüßet seist du, Maria, voll der Gnade, der Herr ist mit dir. Du bist gebenedeit unter den Frauen, und gebenedeit ist die Frucht deines Leibes, Jesus, der von Johannes getauft worden ist.
1: Heilige Maria, Mutter Gottes, bitte für uns Sünder, jetzt und in der Stunde unseres Todes. Amen.
0: Gegrüßet seist du, Maria, voll der Gnade, der Herr ist mit dir. Du bist gebenedeit unter den Frauen, und gebenedeit ist die Frucht deines Leibes, Jesus, der von Johannes getauft worden ist.
1: Heilige Maria, Mutter Gottes, bitte für uns Sünder, jetzt und in der Stunde unseres Todes. Amen.
0: Gegrüßet seist du, Maria, voll der Gnade, der Herr ist mit dir. Du bist gebenedeit unter den Frauen, und gebenedeit ist die Frucht deines Leibes, Jesus, der von Johannes getauft worden ist.
1: Heilige Maria, Mutter Gottes, bitte für uns Sünder, jetzt und in der Stunde unseres Todes. Amen.
0: Gegrüßet seist du, Maria, voll der Gnade, der Herr ist mit dir. Du bist gebenedeit unter den Frauen, und gebenedeit ist die Frucht deines Leibes, Jesus, der von Johannes getauft worden ist.
1: Heilige Maria, Mutter Gottes, bitte für uns Sünder, jetzt und in der Stunde unseres Todes. Amen.
0: Gegrüßet seist du, Maria, voll der Gnade, der Herr ist mit dir. Du bist gebenedeit unter den Frauen, und gebenedeit ist die Frucht deines Leibes, Jesus, der von Johannes getauft worden ist.
1: Heilige Maria, Mutter Gottes, bitte für uns Sünder, jetzt und in der Stunde unseres Todes. Amen.
0: Gegrüßet seist du, Maria, voll der Gnade, der Herr ist mit dir. Du bist gebenedeit unter den Frauen,
2: und gebenedeit ist die Frucht deines Leibes, Jesus, der von Johannes getauft worden ist.
1: Heilige Maria, Mutter Gottes, bitte für uns Sünder, jetzt und in der Stunde unseres Todes. Amen.
2: Gegrüßet seist du, Maria, voll der Gnade, der Herr ist mit dir. Du bist gebenedeit unter den Frauen, und gebenedeit ist die Frucht deines Leibes, Jesus, der von Johannes getauft worden ist.
1: Heilige Maria, Mutter Gottes, bitte für uns Sünder, jetzt und in der Stunde unseres Todes. Amen.
2: Gegrüßet seist du, Maria, voll der Gnade, der Herr ist mit dir. Du bist gebenedeit unter den Frauen, und gebenedeit ist die Frucht deines Leibes, Jesus, der von Johannes getauft worden ist.
1: Heilige Maria, Mutter Gottes, bitte für uns Sünder, jetzt und in der Stunde unseres Todes. Amen.
2: Gegrüßet seist du, Maria, voll der Gnade, der Herr ist mit dir. Du bist gebenedeit unter den Frauen, und gebenedeit ist die Frucht deines Leibes, Jesus, der von Johannes getauft worden ist.
1: Heilige Maria, Mutter Gottes, bitte für uns Sünder, jetzt und in der Stunde unseres Todes. Amen.
2: Gegrüßet seist du, Maria, voll der Gnade, der Herr ist mit dir. Du bist gebenedeit unter den Frauen, und gebenedeit ist die Frucht deines Leibes, Jesus, der von Johannes getauft worden ist.
1: Heilige Maria, Mutter Gottes, bitte für uns Sünder, jetzt und in der Stunde unseres Todes. Amen.
2: Ehre sei dem Vater, dem Sohn und dem Heiligen Geist.
1: Wie im Anfang, so jetzt und alle Zeit und in Ewigkeit. Amen.
2: O mein

0: bedürfen.
1: Vater unser im Himmel, geheiligt werde dein Name, dein Reich komme, dein Wille geschehe wie im Himmel so auf Erden.
0: Unser tägliches Brot gib uns heute und vergib uns unsere Schuld, wie auch wir vergeben unseren Schuldigern. Und führe uns nicht in Versuchung, sondern erlöse uns von dem Bösen. Amen.
1: Gegrüßet seist du, Maria, voll der Gnade, der Herr ist mit dir, du bist gebenedeit unter den Frauen. Und gebenedeit ist die Frucht deines Leibes, Jesus, der sich bei der Hochzeit in Kana offenbart hat.
0: Heilige Maria, Mutter Gottes, bitte für uns Sünder, jetzt und in der Stunde unseres Todes. Amen.
1: Gegrüßet seist du, Maria, voll der Gnade, der Herr ist mit dir, du bist gebenedeit unter den Frauen. Und gebenedeit ist die Frucht deines Leibes, Jesus, der sich bei der Hochzeit in Kana offenbart hat.
0: Heilige Maria, Mutter Gottes, bitte für uns Sünder, jetzt und in der Stunde unseres Todes. Amen.
1: Gegrüßet seist du, Maria, voll der Gnade, der Herr ist mit dir, du bist gebenedeit unter den Frauen. Und gebenedeit ist die Frucht deines Leibes, Jesus, der sich bei der Hochzeit in Kana offenbart hat.
0: Heilige Maria, Mutter Gottes, bitte für uns Sünder, jetzt und in der Stunde unseres Todes. Amen.
1: Gegrüßet seist du, Maria, voll der Gnade, der Herr ist mit dir, du bist gebenedeit unter den Frauen, und gebenedeit ist die Frucht deines Leibes, Jesus, der sich bei der Hochzeit in Kana offenbart hat.
0: Heilige Maria, Mutter Gottes, bitte für uns Sünder, jetzt und in der Stunde unseres Todes. Amen.
1: Gegrüßet seist du, Maria, voll der Gnade, der Herr ist mit dir, du bist gebenedeit unter den Frauen. Und gebenedeit ist die Frucht deines Leibes, Jesus, der sich bei der Hochzeit in Kana offenbart hat.
0: Heilige Maria, Mutter Gottes, bitte für uns Sünder, jetzt und in der Stunde unseres Todes. Amen.
1: Gegrüßet seist du, Maria, voll der Gnade, der Herr ist mit dir, du bist gebenedeit unter den Frauen. Und gebenedeit ist die Frucht deines Leibes, Jesus, der sich bei der Hochzeit in Kana offenbart hat.
0: Heilige Maria, Mutter Gottes, bitte für uns Sünder, jetzt und in der Stunde unseres Todes. Amen.
1: Gegrüßet seist du, Maria, voll der Gnade, der Herr ist mit dir, du bist gebenedeit unter den Frauen. Und gebenedeit ist die Frucht deines Leibes, Jesus, der sich bei der Hochzeit in Kana offenbart hat.
0: Heilige Maria, Mutter Gottes, bitte für uns Sünder, jetzt und in der Stunde unseres Todes. Amen.
1: Gegrüßet seist du, Maria, voll der Gnade, der Herr ist mit dir, du bist gebenedeit unter den Frauen. Und gebenedeit ist die Frucht deines Leibes, Jesus, der sich bei der Hochzeit in Kana offenbart hat.
0: Heilige Maria, Mutter Gottes, bitte für uns Sünder, jetzt und in der Stunde unseres Todes. Amen.
1: Gegrüßet seist du, Maria, voll der Gnade, der Herr ist mit dir, du bist gebenedeit unter den Frauen. Und gebenedeit ist die Frucht deines Leibes, Jesus, der sich bei der Hochzeit in Kana offenbart hat.
0: Heilige Maria, Mutter Gottes, bitte für uns Sünder, jetzt und in der Stunde unseres Todes. Amen.
1: Gegrüßet seist du, Maria, voll der Gnade, der Herr ist mit dir. Du bist gebenedeit unter den Frauen. Und gebenedeit ist die Frucht deines Leibes, Jesus, der sich bei der Hochzeit in Kana offenbart hat.
0: Heilige Maria, Mutter Gottes, bitte für uns Sünder, jetzt und in der Stunde unseres Todes. Amen.
1: Ehre sei dem Vater und dem Sohn und dem Heiligen Geist.
0: Wie im Anfang, so auch jetzt und alle Zeit und in Ewigkeit. Amen.
2: O mein Jesus, verzeih uns unsere Sünden, bewahre uns vor dem Feuer der Hölle, führe alle Seelen in den Himmel, besonders jene, die deine Barmherzigkeit am meisten bedürfen.
0: Vater unser im Himmel, geheiligt werde dein Name, dein Reich komme, dein Wille geschehe, wie im Himmel so auf Erden.
1: Unser tägliches Brot gib uns heute und vergib uns unsere Schuld, wie auch wir vergeben unseren Schuldigern. Und führe uns nicht in Versuchung, sondern erlöse uns von den Bösen. Amen.
0: Gegrüßet seist du, Maria, voll der Gnade, der Herr ist mit dir. du bist gebenedeit unter den Frauen, und gebenedeit ist die Frucht deines Leibes, Jesus, der uns das Reich Gottes verkündet hat.
1: Heilige Maria, Mutter Gottes, bitte für uns Sünder, jetzt und in der Stunde unseres Todes. Amen.
0: Gegrüßet seist du, Maria, voll der Gnade, der Herr ist mit dir. Du bist gebenedeit unter den Frauen, und gebenedeit ist die Frucht deines Leibes, Jesus, der uns das Reich Gottes verkündet hat.
1: Heilige Maria, Mutter Gottes, bitte für uns Sünder, jetzt und in der Stunde unseres Todes. Amen.
0: Gegrüßet seist du, Maria, voll der Gnade, der Herr ist mit dir. Du bist gebenedeit unter den Frauen, und gebenedeit ist die Frucht deines Leibes, Jesus, der uns das Reich Gottes verkündet hat.
1: Heilige Maria, Mutter Gottes, bitte für uns Sünder, jetzt und in der Stunde unseres Todes. Amen.
0: Gegrüßet seist du, Maria, voll der Gnade, der Herr ist mit dir. Du bist gebenedeit unter den Frauen, und gebenedeit ist die Frucht deines Leibes, Jesus, der uns das Reich Gottes verkündet hat.
1: Heilige Maria, Mutter Gottes, bitte für uns Sünder, jetzt und in der Stunde unseres Todes. Amen.
0: Gegrüßet seist du, Maria, voll der Gnade, der Herr ist mit dir. Du bist gebenedeit unter den Frauen, und gebenedeit ist die Frucht deines Leibes, Jesus, der uns das Reich Gottes verkündet hat.
1: Heilige Maria, Mutter Gottes, bitte für uns Sünder, jetzt und in der Stunde unseres Todes. Amen.
0: Gegrüßet seist du, Maria, voll der Gnade, der Herr ist mit dir. Du bist gebenedeit unter den Frauen, und gebenedeit ist die Frucht deines Leibes, Jesus, der uns das Reich Gottes verkündet hat.
1: Heilige Maria, Mutter Gottes, bitte für uns Sünder, jetzt und in der Stunde unseres Todes. Amen.
0: Gegrüßet seist du, Maria, voll der Gnade, der Herr ist mit dir. Du bist gebenedeit unter den Frauen, und gebenedeit ist die Frucht deines Leibes, Jesus, der uns das Reich Gottes verkündet hat.
1: Heilige Maria, Mutter Gottes, bitte für uns Sünder, jetzt und in der Stunde unseres Todes. Amen.
0: Gegrüßet seist du, Maria, voll der Gnade, der Herr ist mit dir. Du bist gebenedeit unter den Frauen, und gebenedeit ist die Frucht deines Leibes, Jesus, der uns das Reich Gottes verkündet hat.
1: Heilige Maria, Mutter Gottes, bitte für uns Sünder, jetzt und in der Stunde unseres Todes. Amen.
0: Gegrüßet seist du, Maria, voll der Gnade, der Herr ist mit dir. Du bist gebenedeit unter den Frauen, und gebenedeit ist die Frucht deines Leibes, Jesus, der uns das Reich Gottes verkündet hat.
1: Heilige Maria, Mutter Gottes, bitte für uns Sünder, jetzt und in der Stunde unseres Todes. Amen.
0: Gegrüßet seist du, Maria, voll der Gnade, der Herr ist mit dir. Du bist gebenedeit unter den Frauen, und gebenedeit ist die Frucht deines Leibes, Jesus, der uns das Reich Gottes verkündet hat.
1: Heilige Maria, Mutter Gottes, bitte für uns Sünder, jetzt und in der Stunde unseres Todes. Amen.
0: Ehre sei dem Vater und dem Sohn und dem Heiligen Geist.
1: Wie im Anfang, so auch jetzt und alle Zeit und in Ewigkeit. Amen.
2: O mein Jesus, verzeih uns unsere Sünden. Bewahre uns vor dem Feuer der Hölle. Führe alle Seelen in den Himmel, besonders jene, die deiner Barmherzigkeit am meisten bedürfen.
1: Vater unser im Himmel, geheiligt werde dein Name, dein Reich komme, dein Wille geschehe wie im Himmel, so auf Erden.
0: Unser tägliches Brot gib uns heute und vergib uns unsere Schuld, wie auch wir vergeben unseren Schuldigern. Und führe uns nicht in Versuchung, sondern erlöse uns von dem Bösen. Amen.
1: Gegrüßet seist du, Maria, voll der Gnade, der Herr ist mit dir, du bist gebenedeit unter den Frauen. Und gebenedeit ist die Frucht deines Leibes, Jesus, der auf dem Berg verklärt worden ist.
0: Heilige Maria, Mutter Gottes, bitte für uns Sünder, jetzt und in der Stunde unseres Todes. Amen.
1: Gegrüßet seist du, Maria, voll der Gnade, der Herr ist mit dir, du bist gebenedeit unter den Frauen. Und gebenedeit ist die Frucht deines Leibes, Jesus, der auf dem Berg verklärt worden ist.
0: Heilige Maria, Mutter Gottes, bitte für uns Sünder, jetzt und in der Stunde unseres Todes. Amen.
1: Gegrüßet seist du, Maria, voll der Gnade, der Herr ist mit dir. Du bist gebenedeit unter den Frauen. Und gebenedeit ist die Frucht deines Leibes, Jesus, der auf dem Berg verklärt worden ist.
0: Heilige Maria, Mutter Gottes, bitte für uns Sünder, jetzt und in der Stunde unseres Todes. Amen.
1: Gegrüßet seist du, Maria, voll der Gnade, der Herr

0: Benedeit unter den Frauen, und gebenedeit ist die Frucht deines Leibes, Jesus, der auf dem Berg verklärt worden ist.
1: Heilige Maria, Mutter Gottes, bitte für uns Sünder, jetzt und in der Stunde unseres Todes. Amen.
0: Gegrüßet seist du, Maria, voll der Gnade, der Herr ist mit dir, du bist gebenedeit unter den Frauen. Und gebenedeit ist die Frucht deines Leibes, Jesus, der auf dem Berg verklärt worden ist.
1: Heilige Maria, Mutter Gottes, bitte für uns Sünder, jetzt und in der Stunde unseres Todes. Amen.
0: Gegrüßet seist du, Maria, voll der Gnade, der Herr ist mit dir, du bist gebenedeit unter den Frauen. Und gebenedeit ist die Frucht deines Leibes, Jesus, der auf dem Berg verklärt worden ist.
1: Heilige Maria, Mutter Gottes, bitte für uns Sünder, jetzt und in der Stunde unseres Todes. Amen.
0: Gegrüßet seist du, Maria, voll der Gnade, der Herr ist mit dir. Du bist gebenedeit unter den Frauen, und gebenedeit ist die Frucht deines Leibes, Jesus, der auf dem Berg verklärt worden ist.
1: Heilige Maria, Mutter Gottes, bitte für uns Sünder, jetzt und in der Stunde unseres Todes. Amen.
0: Gegrüßet seist du, Maria, voll der Gnade, der Herr ist mit dir. Du bist gebenedeit unter den Frauen, und gebenedeit ist die Frucht deines Leibes, Jesus, der auf dem Berg verklärt worden ist.
1: Heilige Maria, Mutter Gottes, bitte für uns Sünder, jetzt und in der Stunde unseres Todes. Amen.
0: Ehre sei dem Vater und dem Sohn und dem Heiligen Geist.
1: Wie im Anfang, so auch jetzt und alle Zeit und in Ewigkeit. Amen.
0: O mein Jesus, verzeih uns unsere Sünden, bewahre uns vor dem Feuer der Hölle, führe alle Seelen in den Himmel, besonders jene, die deine Barmherzigkeit am meisten bedürfen.
1: Vater unser im Himmel, geheiligt werde dein Name, dein Reich komme, dein Wille geschehe, wie im Himmel so auf Erden.
0: Unser tägliches Brot gib uns heute und vergib uns unsere Schuld, wie auch wir vergeben unseren Schuldigern, und führe uns nicht in Versuchung, sondern erlöse uns von den Bösen. Amen.
1: Gegrüßet seist du, Maria, voll der Gnade, der Herr ist mit dir. Du bist gebenedeit unter den Frauen, und gebenedeit ist die Frucht deines Leibes, Jesus, der uns die Eucharistie geschenkt hat.
0: Heilige Maria, Mutter Gottes, bitte für uns Sünder, jetzt und in der Stunde unseres Todes. Amen.
1: Gegrüßet seist du, Maria, voll der Gnade, der Herr ist mit dir. Du bist gebenedeit unter den Frauen, und gebenedeit ist die Frucht deines Leibes, Jesus, der uns die Eucharistie geschenkt hat.
0: Heilige Maria, Mutter Gottes, bitte für uns Sünder, jetzt und in der Stunde unseres Todes. Amen.
1: Gegrüßet seist du, Maria, voll der Gnade, der Herr ist mit dir. Du bist gebenedeit unter den Frauen, und gebenedeit ist die Frucht deines Leibes, Jesus, der uns die Eucharistie geschenkt hat.
0: Heilige Maria, Mutter Gottes, bitte für uns Sünder, jetzt und in der Stunde unseres Todes. Amen.
1: Gegrüßet seist du, Maria, voll der Gnade, der Herr ist mit dir. Du bist gebenedeit unter den Frauen, und gebenedeit ist die Frucht deines Leibes, Jesus, der uns die Eucharistie geschenkt hat.
0: Heilige Maria, Mutter Gottes, bitte für uns Sünder, jetzt und in der Stunde unseres Todes. Amen.
1: Gegrüßet seist du, Maria, voll der Gnade, der Herr ist mit dir. Du bist gebenedeit unter den Frauen, und gebenedeit ist die Frucht deines Leibes, Jesus, der uns die Eucharistie geschenkt hat.
0: Heilige Maria, Mutter Gottes, bitte für uns Sünder, jetzt und in der Stunde unseres Todes. Amen.
1: Gegrüßet seist du, Maria, voll der Gnade, der Herr ist mit dir. Du bist gebenedeit unter den Frauen, und gebenedeit ist die Frucht deines Leibes, Jesus, der uns die Eucharistie geschenkt hat.
0: Heilige Maria, Mutter Gottes, bitte für uns Sünder, jetzt und in der Stunde unseres Todes. Amen.
1: Gegrüßet seist du, Maria, voll der Gnade, der Herr ist mit dir. Du bist gebenedeit unter den Frauen, und gebenedeit ist die Frucht deines Leibes, Jesus, der uns die Eucharistie geschenkt hat.
0: Heilige Maria, Mutter Gottes, bitte für uns Sünder,

0: jetzt und in der Stunde unseres Todes. Amen.
1: Gegrüßet seist du, Maria, voll der Gnade, der Herr ist mit dir. Du bist gebenedeit unter den Frauen, und gebenedeit ist die Frucht deines Leibes, Jesus, der uns die Eucharistie geschenkt hat.
0: Heilige Maria, Mutter Gottes, bitte für uns Sünder, jetzt und in der Stunde unseres Todes. Amen.
1: Gegrüßet seist du, Maria, voll der Gnade, der Herr ist mit dir. Du bist gebenedeit unter den Frauen, und gebenedeit ist die Frucht deines Leibes, Jesus, der uns die Eucharistie geschenkt hat.
0: Heilige Maria, Mutter Gottes, bitte für uns Sünder, jetzt und in der Stunde unseres Todes. Amen.
1: Gegrüßet seist du, Maria, voll der Gnade, der Herr ist mit dir. Du bist gebenedeit unter den Frauen, und gebenedeit ist die Frucht deines Leibes, Jesus, der uns die Eucharistie geschenkt hat.
0: Heilige Maria, Mutter Gottes, bitte für uns Sünder, jetzt und in der Stunde unseres Todes. Amen.
1: Ehre sei dem Vater und dem Sohn und dem Heiligen Geist.
0: Wie im Anfang, so auch jetzt und alle Zeit und in Ewigkeit. Amen.
2: O mein Jesus, verzeih uns unsere Sünden, bewahre uns vor dem Feuer der Hölle, führe alle Seelen in den Himmel, besonders jene, die deine Barmherzigkeit am meisten bedürfen. Im Namen des Vaters und des Sohnes und des Heiligen Geistes. Amen.
0: Gelobt sei Jesus Christus.
1: In Ewigkeit. Amen.
2: Maria mit dem Kinde lieb, uns allen deinen Segen gib. Amen.

Liebe Hörerinnen und Hörer von Radio Gloria, heute wollen wir ganz besonders für unsere Kinder beten, weil die Kinder haben es heute sehr, sehr schwierig in dieser Umwelt. Und aber Gott ist stärker als alles. Wir wollen sie jetzt Gott ganz fest anvertrauen. Und dann sind wir sicher, dass sie da durchkommen. Im Namen des Vaters und des Sohnes und des Heiligen Geistes. Amen. Sei du Vater unseren Kindern. Vater der Barmherzigkeit, du hast nach deinem ewigen Ratschluss die Menschen zu deiner Ehre erschaffen und ihnen ein ewiges Ziel gegeben. Wir danken dir für die Kinder, die deine göttliche Vorsehung uns anvertraut hat, damit wir sie für dich erziehen. Segne sie an Leib und Seele, beschütze sie in den Gefahren und Versuchungen dieses Lebens. Erhalte sie im wahren Glauben und führe sie auf dem Wege der Frömmigkeit und Tugend zur ewigen Seligkeit, zu der du sie berufen hast. Herr, wir sind schwache und kurzsichtige Menschen. Darum sei du selber Vater über diese Kinder. Erleuchte sie bei der Wahl ihres Berufes und führe sie zu jedem Stande hin, indem sie dir am besten dienen und ihr Heil am sichersten wirken können. Mit uns aber, Herr, sei deine Gnade immer da. Hilf uns in der Erziehung unserer Kinder die heilige Pflicht erfüllen, die du uns auferlegt hast, damit wir in deinem Gerichte bestehen und einst im himmlischen Vaterlande mit unseren Kindern dich ewig schauen und preisen mögen. Maria, Mutter der göttlichen Gnade, nimm dich unserer Kinder an. Du bist ja auch ihre Mutter. Heilige Schutzengel, wacht über sie, wo unser Auge sie nicht überwachen kann. Sprecht zu ihren Seelen, wo unsere Warnungsstimme sie nicht mehr erreicht. Führt sie durch das Dunkel dieses Lebens zu einem seligen Tode und eurer ewigen Gemeinschaft im Himmelreich. Amen. Im Namen des Vaters und des Sohnes und des Heiligen Geistes. Amen. Beten wir viel für unsere Kinder. Beten wir, dass die Familie alle das Ziel erreicht und dass wir alle im Himmel beieinander sind wieder. Das ist doch unser schönes Ziel. Und dafür wollen wir beten und leben.

0: Sie hören jetzt aus dem Tagebuch von der Schweizer Heiligen, der Schwester Maria Bernarda Büttler. Das Buch hat herausgegeben der emeritierte Pfarrer aus Keusch. Die Sprecherin ist Nicole Meru.
1: Barmherzigkeit triumphiert über das Gericht. Am 12. August 1919 vertraut Maria Bernarda ihrem Beichtvater an, dass sie heute innig um Barmherzigkeit für die ganze arme Menschheit gebetet habe, und sie führt aus: Da vernahm ich ganz plötzlich geistig folgende Worte: Siehe, ich komme auf den Winden, um zu zerstreuen die Fürsten und Völker der Erde wie Sand und Staub. Ich verstand jedoch nicht, was dies sagen will, doch ich hatte das Gefühl einer bangen Ahnung, dass er komme, um aufs Neue schwer zu strafen, weil sich so wenige bekehren. Gleichzeitig habe ich Tag für Tag eine immer größere Zuversicht und festeren Glauben, dass dennoch, wenn auch langsam, die gute Zeit heranrücken werde, und zwar durch die überschwängliche göttliche Barmherzigkeit. Maria Bernarda hat diese Zeilen geschrieben, als eben der Erste Weltkrieg zu Ende war. Sie täuschte sich nicht in ihrer bangen Ahnung. Schon bald bereitete sich ein viel schrecklicherer Krieg vor, der die ganze Welt in ein apokalyptisches Inferno stürzen sollte. Doch über allem Dunkeln und Schweren, das sie kommen sieht, siegt in ihr die Zuversicht, dass dennoch, wenn auch langsam, die gute Zeit heranrücken werde, und zwar durch die überschwängliche göttliche Barmherzigkeit. Diese Zuversicht findet einen verheißungsvollen Ausdruck im Sonntag der göttlichen Barmherzigkeit, den Papst Johannes Paul II. Im heiligen Jahr 2000 für die ganze Kirche eingeführt hat. Wann und wie sich aber diese gute Zeit im Plane Gottes durchsetzen und wie sie aussehen wird, das zu wissen ist uns nicht gegeben. Wir wissen nur eines ganz sicher: Barmherzigkeit triumphiert über das Gericht. Jakobus 2,13

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Sie haben Radio Gloria eingeschaltet, heute am Donnerstag, den 11. Juni 2026, in der 10. Woche vom Jahreskreis und am Fest vom heiligen Apostel Barnabas. Herzlich begrüßt Sie Claudia Baumler und miteinander schauen wir jetzt, was das Tagesprogramm für Sie bereit hat. Am 7. beten wir die Laudes, das Morgengebet der Kirche. 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Teil 1. 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Erzählung. 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Am 3:30 beten wir den Priesterrosenkranz. 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Ein Hinweis

ein Hinweis. Sie sind herzlich eingeladen zum Rosenkranzgebet mit Auflegen des Mantels von der heiligen Jungfrau Maria aus Guadeloupe. Danach Eucharistiefeier. In Klammer, es handelt sich um eine originale Nachbildung des Mantels unserer lieben Frau von Guadeloupe, wie wir vom heiligen Juan Diego überliefert bekamen. Klammer zu. Das ist in der katholischen Kirche an der Mühlebühlstraße 5 in 5737 Menziken. Am Donnerstag, den 25. Juni um 16.45 Uhr und auch später Eintreffende sind herzlich willkommen. Der Ablauf der Gebetsstunde um 16.45 Uhr Aussetzung des Allerheiligsten. Rosenkranzgebet und Mantelauflegung, Segen des Priesters. Um 18 Uhr Eucharistiefeier. Es besteht Beichtgelegenheit. Wir möchten Ihnen dieses Rosenkranzgebet mit Auflegen des Mantels von der heiligen Jungfrau Maria aus Guadeloupe und danach Eucharistiefeier herzlich

O Gott, komm mir zu Hilfe. Herr, eile mir zu helfen. Ehre sei dem Vater, dem Sohn und dem Heiligen Geist. Im Anfang, so auch jetzt und alle Zeit und in Ewigkeit. Amen. Halleluja. Seht, golden steigt das Licht empor. Da schwindet hin die dunkle Nacht, die unseren richtungslosen Schritt hart an des Abgrunds Rand gebracht. Des neuen Tages heitres Licht dringt tief in unsere Seele ein und macht von Arglist ungetrübt des Herzens Streben klar und rein. Von Aug und Zunge, Mund und Hand bleib jede böse Regung fern. So führe uns der neue Tag aus Finsternis zum Licht des Herrn. Ein Auge schaut auf uns herab, das über unserem Leben wacht. Es sieht voll Güte unser Tun, vom frühen Morgen bis zur Nacht. Und jener letzte Morgen einst, den wir erflehen voll Zuversicht, erfinde wachend uns beim Lob und überströme uns mit Licht. Gott Vater, dir und deinem Sohn sei Lob und Dank und Herrlichkeit und auch dem Geist, der bei uns ist, jetzt und in alle Ewigkeit. Amen. Biete auf deine Macht und komm uns zu Hilfe, Herr unser Gott. Du Hirte Israels, höre, der du Josef weidest wie eine Herde. Der du auf den Cherubin thronst, erscheine vor Ephraim, Benjamin und Manasse. Biete deine gewaltige Macht auf und komm uns zu Hilfe. Gott, richte uns wieder auf. Lass dein Angesicht leuchten, dann ist uns geholfen. Herr, Gott der Heerscharen, wie lange noch zürnst du, während dein Volk zu dir betet? Du hast sie gespeist mit Tränenbrot, sie überreich getränkt mit Tränen. Du machst uns zum Spielball der Nachbarn, und unsere Feinde verspotten uns. Gott der Heerscharen, richte uns wieder auf. Lass dein Angesicht leuchten, dann ist uns geholfen. Du hobst in Ägypten einen Weinstock aus. Du hast Völker vertrieben, ihn aber eingepflanzt. Du schufst ihm weiten Raum. Er hat Wurzeln geschlagen und das ganze Land erfüllt. Sein Schatten bedeckte die Berge, seine Zweige die Zedern Gottes. Seine Ranken trieb er hin bis zum Meer und seine Schösslinge bis zum Euphrat. Warum rissest du seine Mauern ein? Alle, die des Weges kommen, plündern ihn aus. Der Eber aus dem Wald wühlt ihn um, die Tiere des Feldes fressen ihn ab. Gott der Heerscharen, wende dich uns wieder zu. Blick vom Himmel herab und sieh auf uns. Sorge für diesen Weinstock und für den Garten, den deine Rechte gepflanzt hat. Die ihn im Feuer verbrannten wie Kehricht, sie sollen vergehen vor deinem drohenden Angesicht. Deine Hand schütze den Mann zu deiner Rechten, den Menschensohn, den du für dich groß und stark gemacht. Erhalt uns am Leben, dann wollen wir deinen Namen anrufen und nicht von dir weichen. Herr Gott der Heerscharen, richte uns wieder auf. Lass dein Angesicht leuchten, dann ist uns geholfen. Ehre sei dem Vater, dem Sohn und dem Heiligen Geist. Im Anfang, so auch jetzt und alle Zeit und in Ewigkeit. Amen. Biete deine Macht auf und komm uns zu Hilfe, Herr unser Gott. Herrliche Taten hat Gott vollbracht, die ganze Erde soll es wissen.
Ich danke dir, Herr. Du hast mir gezürnt, doch dein Zorn hat sich gewendet, und du hast mich getröstet. Ja, Gott ist meine Rettung. Ihm will ich vertrauen und niemals verzagen. Denn meine Stärke und mein Lied ist der Herr. Er ist für mich zum Retter geworden. Ihr werdet Wasser schöpfen, voll Freude, aus den Quellen des Heils. An jenem Tag werdet ihr sagen, dankt dem Herrn, ruft seinen Namen an. Macht seine Taten unter den Völkern bekannt. Verkündet, sein Name ist groß und erhaben. Preist den Herrn, denn herrliche Taten hat er vollbracht. Auf der ganzen Erde soll man es wissen. Jauchzt und jubelt, ihr Bewohner von Zion, denn groß ist in eurer Mitte der Heilige Israels. Ehre sei dem Vater, dem Sohn und dem Heiligen Geist, wie im Anfang, so auch jetzt und alle Zeit und in Ewigkeit. Amen. Herrliche Taten hat Gott vollbracht, die ganze Erde soll es wissen. Jubelt Gott zu, er ist unsere Zuflucht. Jubelt Gott zu, er ist unsere Zuflucht. Jauchzt dem Gott Jakobs zu. Stimmt an den Gesang, schlagt die Pauke, die liebliche Laute, dazu die Harfe. Stoßt in die Posaune am Neumond und zum Vollmond am Tag unseres Festes. Denn das ist Satzung für Israel, Entscheid des Gottes Jakobs. Das hat er als Gesetz für Josef erlassen, als Gott gegen Ägypten auszog. Eine Stimme höre ich, die ich noch nie vernahm. Seine Schulter habe ich von der Bürde befreit. Seine Hände kamen los vom Lastkorb. Du riefst in der Not, und ich riss dich heraus. Ich habe dich aus dem Gewölk des Donners erhört, an den Wassern von Meriba geprüft. Höre, mein Volk, ich will dich mahnen. Israel, wolltest du doch auf mich hören? Für dich gibt es keinen anderen Gott. Du sollst keinen fremden Gott anbeten. Ich bin der Herr, dein Gott, der dich heraufgeführt hat aus Ägypten. Tu deinen Mund auf, ich will ihn füllen. Doch mein Volk hat nicht auf meine Stimme gehört. Israel hat mich nicht gewollt. Da überließ ich sie ihrem verstockten Herzen, und sie handelten nach ihren eigenen Plänen. Ach, dass doch mein Volk auf mich hörte, dass Israel gehen wollte auf meinen Wegen. Wie bald würd ich seine Feinde beugen, meine Hand gegen seine Bedränger wenden. Alle, die den Herrn hassen, müssten Israel schmeicheln, und das sollte für immer so bleiben. Ich würde es nähren mit bestem Weizen und mit Honig aus dem Felsen sättigen. Ehre sei dem Vater, dem Sohn und dem Heiligen Geist, wie im Anfang, so auch jetzt und alle Zeit und in Ewigkeit. Amen. Jubelt Gott zu, er ist unsere Zuflucht. Kurzlesung. Das Reich Gottes ist nicht Essen und Trinken, es ist Gerechtigkeit, Friede und Freude im Heiligen Geist. Und wer Christus so dient, wird von Gott anerkannt und ist bei den Menschen geachtet. Lasst uns also nach dem streben, was zum Frieden und zum Aufbau beiträgt. Am Morgen denke ich an dich, Herr, deine Huld ist besser als das Leben. Du wurdest meine Hilfe,
darum preisen dich meine Lippen. Herr, deine Huld ist besser als das Leben. Ehre sei dem Vater, dem Sohn und dem Heiligen Geist. Am Morgen denke ich an dich, Herr, deine Huld ist besser als das Leben. Lass uns, Herr, dein Heil erfahren und vergib uns unsere Sünden. Gepriesen sei der Herr, der Gott Israels, denn er hat sein Volk besucht und ihm Erlösung geschaffen. Er hat uns einen starken Retter erweckt, im Hause seines Knechtes David. So hat er verheißen von alters her, durch den Mund seiner heiligen Propheten. Er hat uns errettet vor unseren Feinden und aus der Hand aller, die uns hassen. Er hat das Erbarmen mit den Vätern an uns vollendet und an seinen heiligen Bund gedacht, an den Eid, den er unserem Vater Abraham geschworen hat. Er hat uns geschenkt, dass wir aus Feindeshand befreit, ihm furchtlos dienen, in Heiligkeit und Gerechtigkeit, vor seinem Angesicht all unsere Tage. Und du, Kind, wirst Prophet des Höchsten heißen, denn du wirst dem Herrn vorangehen und ihm den Weg bereiten. Du wirst sein Volk mit der Erfahrung des Heils beschenken, in der Vergebung der Sünden. Durch die barmherzige Liebe unseres Gottes wird uns besuchen das aufstrahlende Licht aus der Höhe, um allen zu leuchten, die in Finsternis sitzen und im Schatten des Todes, und unsere Schritte zu lenken auf den Weg des Friedens. Ehre sei dem Vater und dem Sohn und dem Heiligen Geist, wie im Anfang, so auch jetzt und alle Zeit und in Ewigkeit. Amen. Lass uns, Herr, dein Heil erfahren und vergib uns unsere Sünden. Lasset uns beten. Gepriesen sei Jesus Christus, der Sohn des lebendigen Gottes. Zu ihm lasst uns beten. Herr, steh uns bei. Du bist das Licht der Welt. Leuchte uns an diesem Tag. Herr, steh uns bei. Du bist die ewige Weisheit. Schenke uns Einsicht und Geduld. Herr, steh uns bei. Du gibst Kraft, die Last des Tages zu tragen. Hilf uns, dir großherzig zu dienen. Herr, steh uns bei. Du lenkst unser Denken, Fühlen und Tun. Lass uns deiner Weisung folgen. Herr, steh uns bei. Herr, erbarme dich. Christus, erbarme dich. Herr, erbarme dich. Vater unser im Himmel, geheiligt werde dein Name, dein Reich komme, dein Wille geschehe, wie im Himmel so auf Erden. Unser tägliches Brot gib uns heute und vergib uns unsere Schuld, wie auch wir vergeben unseren Schuldigern. Und führe uns nicht in Versuchung, sondern erlöse uns von dem Bösen. Lasset uns beten. Herr und Gott, du wahres Licht, gib, dass wir in der Tiefe unseres Herzens gläubig erfassen, was heilig ist, und in der Klarheit deines Lichtes diesen Tag verbringen. Darum bitten wir durch Jesus Christus, unseren Herrn. Der Herr segne uns, er bewahre uns vor Unheil und führe uns zum ewigen Leben. Amen.

Einen schönen guten Morgen Ihnen allen und herzlich willkommen bei Radio Gloria, heisst die Claudia Baumeler. Gerade haben wir miteinander die Laudes, das Morgengebet von der Kirche gebetet. Circa um 7:30 beten wir unser Morgengebet. Am 7:45 hören wir das Tagesevangelium. Am 8. Kurznachrichten von Radio Vatikan. Am 7:45 die Schatzkiste. Am 8:30 das Kalenderblatt und am 9:00 übertragen wir die Heilige Messe. Wir freuen uns, dass Sie bereits Radio Gloria eingeschaltet haben und wir wünschen Ihnen einen frohen, reich gesegneten Tag. 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

Im Büchlein Pate Pio, guten Tag, beim 28. Januar lesen wir. Solange du Furcht hast, sündigst du nicht. Antwort: Mag sein, mein Vater, aber ich leide so sehr. Pate Pio: Gewiss leidet man, aber man muss Vertrauen haben. Es gibt eine Gottesfurcht und eine Judasfurcht. Zu große Angst lässt uns ohne Liebe handeln, und ein zu großes Vertrauen lässt uns die Gefahren, die wir meistern müssen, übersehen und missachten. Die eine muss dem anderen die Hand reichen, wie zwei Geschwister, die einträchtig nebeneinander gehen. So muss es immer sein. Und wenn wir merken, dass wir Angst haben, oder aus Furcht zu sehr zögern, dann müssen wir unsere Zuflucht zum Vertrauen nehmen. Wenn wir dagegen in übertriebenem Maße vertrauen, dann soll ein wenig Furcht uns zügeln. Denn die Liebe, die sich ganz auf das geliebte Objekt konzentriert, wird blind, je größer sie wird. Sie sieht nicht. Deshalb wird die heilige Furcht sie erleuchten. Nachzulesen in Pate Pio, guten Tag, beim 28. Januar.

Liebe Hörerinnen und Hörer, Freude Gloria, jetzt wollen wir miteinander beten. Wir sind im Monat Juni. Im Monat Juni denken wir besonders an das Herz Jesu, an seine Liebe. Wir grüssen das Herz Jesu. Im Namen des Vaters und des Sohnes und des Heiligen Geistes. Amen. Wenn ich erwach am frühen Morgen, Herz Jesu, dann begrüße ich dich. Um für des Tages Mühe und Sorgen dir innig zu empfehlen mich. Auf dich, o Herz, will ich nur schauen. Du bist mein Stern, mein Trost, mein Licht. Und mutig will ich dir vertrauen, denn deine Treue wanket nicht. So nimm mein Herz dir ganz zu eigen. Gib du ihm Kraft zur guten Tat. Und sollte es zur Sünde neigen, halt du es fest in deiner Gnad. Von dir soll heute nichts mich scheiden, verbirg in deine Wunden mich. Dort will ich beten, opfern, leiden und sterben, wenn du willst, für dich. So oft wie heut mein Herz wird schlagen, will ich es stets aufs Neu dir weihn. Und jeder Pulsschlag soll dir sagen, Herz Jesu, für dich ganz allein. In deine Liebe ich empfehle, auch alle, die mir nahe stehen, behüte sie an Leib und Seele, lass keinen heute irre gehen. Und nun gib mir den Morgensegen, erweihe diesen Tag mir ein und sei mit mir auf allen Wegen, bis ich werd ewig bei dir sein. Amen. Im Namen des Vaters und des Sohnes und des Heiligen Geistes. Amen. In allen ein frohen, reich gesegneten Tag und bergen wir uns und unsere Liebe im Herz Jesu.

Selig sind die, deren Augen sehen, was ihr seht. Lukas Kapitel 10, Vers 23. Sichtbar. Gott ist jetzt schon sichtbar. Sichtbar im Menschen, sichtbar in der Natur. Doch ist er sichtbar für mich? Vieles kann mir den Blick auf ihn verstellen. Was kann ich abbauen, damit ich neu sehen lerne? Was muss ich an mir verändern, um neu sehen zu lernen? Und wichtig ist, will ich ihn überhaupt sehen? Wenn ich es nur will, werde ich ihn sehen, schon jetzt in meinem Leben.

Ganz herzlich willkommen zur heutigen Evangeliumsbetrachtung. Sie ist genommen aus dem Matthäusevangelium, Kapitel 5, 20 bis 26. In jener Zeit sprach Jesus zu seinen Jüngern: Wenn eure Gerechtigkeit nicht weit größer ist als die der Schriftgelehrten und der Pharisäer, werdet ihr nicht in das Himmelreich kommen. Ihr habt gehört, dass zu den Alten gesagt worden ist: Du sollst nicht töten. Wer aber jemand tötet, soll dem Gericht verfallen sein. Ich aber sage euch, jeder, der seinem Bruder auch nur zürnt, soll dem Gericht verfallen sein. Und wer zu seinem Bruder sagt, du Dummkopf, soll dem Spruch des Hohen Rates verfallen sein. Wer aber zu ihm sagt, du gottloser Narr, soll dem Feuer der Hölle verfallen sein. Wenn du deine Opfergabe zum Altar bringst und dir dabei einfällt, dass dein Bruder etwas gegen dich hat, so lass deine Gabe dort vor dem Altar liegen. Geh und versöhne dich zuerst mit deinem Bruder, dann komm und opfere deine Gabe. Schließ ohne Zögern Frieden mit deinem Gegner, solange du mit ihm noch auf dem Weg zum Gericht bist. Sonst wird dich dein Gegner vor den Richter bringen, und der Richter wird dich dem Gerichtsdiener übergeben, und du wirst ins Gefängnis geworfen. Amen, das sage ich dir, du kommst von dort nicht heraus, bis du den letzten Pfennig bezahlt hast. Evangelium unseres Herrn Jesus Christus. Lob sei dir, Christus.

Im heutigen Evangelium sagt uns Jesus, dass es ganz, ganz wichtig ist, uns zu versöhnen mit den Menschen oder viel besser, dass wir uns gar nie mit ihnen verstreiten, im Hass mit ihnen sind, sondern dass wir im Frieden zusammenleben. Und eine ganz wichtige Anregung von Jesus ist, dass wenn wir unsere Opfergabe zum Altar bringen und uns dann einfällt, dass wir etwas gegen unseren Bruder, gegen unsere Schwester, gegen Mitmenschen haben, dann sollen wir die Gabe liegen lassen und wir sollen zuerst gehen und uns mit ihnen versöhnen. Das ist sicher auch ein Hinweis auf die heilige Messe, diese Opfergabe zum Altar bringen, wenn wir an der Messe teilnehmen und selber in das Opfer hineinbringen, dort auf dem Altar, dann sollen wir es mit einem versöhnten, reinen Herzen tun. Denn das wahre Opfer, das dort auf dem Altar dargebracht wird, Jesus Christus, der Gekreuzigte, der dieses Kreuzesopfer dort von neuem vergegenwärtigt. Mit diesem Opfer sollen wir uns verbinden, mit dem Opfer des Kreuzes. Und das Kreuz ist ja im Kern Barmherzigkeit. Den Menschen annehmen, so wie Christus es tat. Er hat uns Menschen gerettet, er hat unsere Schuld auf sich genommen, hat unsere Sünden gesühnt, damit wir das Leben haben und es in Fülle haben. Das müssen wir von ihm lernen, ihm, dem gekreuzigten Herr Jesus Christus. Und das sollen auch wir tun, dass, wenn wir Widerwärtigkeiten erfahren von den Mitmenschen oder vielleicht schon gar Sachen, die wirklich nicht gut sind, die uns zutiefst verwunden, dann soll es nicht im Hass enden, in der Spaltung enden, sondern dann sollen wir immer mit Christus diesen Mut haben, für diese Menschen zu beten, zu leiden, auf sie zuzugehen und ihnen zu helfen, in die Liebe hineinzukommen und, wenn es auch nötig ist, sich zu versöhnen, von neuem zu wissen, wir sind hier auf dieser Welt zusammen, wir brauchen einander und es nützt nichts, wenn wir den Hass leben, es bringt nur Wunden, noch mehr Wunden in diese Welt, vielleicht schon gar in nächste Generationen hinein. So viel Hass und so viel Krieg, so viel Unverständnis geht oft mehrere Generationen hinweg. Und das ist so schade, dass dort so vieles verbaut wird zwischen Menschen, so vieles verunmöglicht wird an einem Zusammenwirken, an einem Zusammendenken, an einem Miteinander auf dem Weg sein. Wollen wir heute Christus bitten, dass er uns hilft, dieses verzeihende Herz zu haben, das er dort am Kreuz am schönsten gezeigt hat, das Herz, das alle Menschen in sich trägt, ein Vaterherz, das weint für die Kinder, welche sich von ihm getrennt haben, durch die Sünde ihm Leid zugefügt haben. So ein Herz soll auch unser Herz sein, dass auch unser Herz ein barmherziges Herz hat, ein Herz, das Platz hat für den armen Menschen, der natürlich auch der Sünder ist, der arme Mensch, der den Frieden, die Freude und das Gute nicht im Herzen hat. Der heilige Don Bosco hat einmal zu seinen Mitbrüdern, den Salesianern, gesagt, es ist einfach, die Kinder, die uns anvertraut sind, anzuschreien, sie zu schlagen, wenn sie etwas Schlechtes machen. Aber es ist viel schwieriger, dass wir ihnen Liebe zeigen, das Böse, das Schlechte mit Liebe erwidern. Denn nur so kann etwas Neues entstehen, kann neue Liebe wachsen in diesen Herzen. Und das hat natürlich der heilige Don Bosco so vorbildlich gelebt, mit diesen jungen Menschen, die zu ihm kamen, die völlig verwildert waren, die oft auch große Wunden im Herzen hatten, einen großen Hass im Herzen hatten. Er hat immer wieder versucht, sie in Liebe anzunehmen und ihnen ein Vater zu sein, ein Vater, der es immer wieder probiert, er ihnen immer wieder eine Chance gegeben hat. Und er sagte zu seinen Mitbrüdern, dass er das vom gekreuzigten Christus gelernt hat, von diesem Christus, der niemanden ausschließt, der niemanden verstößt. Und das war für ihn eigentlich das Zeugnis der Heiligkeit in unserer Zeit. Wenn wir mit Christus zusammen diese unendlich große Barmherzigkeit in uns haben, eine Barmherzigkeit, die nicht einfach zu allem Ja sagt, die nicht einfach alles gut heißt, aber eine Barmherzigkeit, die
die jedem eine neue Chance gibt, die vielleicht durch ein gutes Wort dem anderen versucht zu zeigen, du versuch's doch mal anders oder schau, so könnte man es doch auch machen. Wollen wir Gottes Segen erbitten, dass uns das im heutigen Tag gelingen möge, diese Barmherzigkeit, die Jesus ganz klar von uns Menschen fordert, diese gelebte Nächstenliebe in Barmherzigkeit. Der Herr sei mit euch und mit deinem Geiste. Es segne und behüte euch der allmächtige und barmherzige Gott, der Vater und der Sohn und der Heilige Geist. Amen.

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2: Tag 5 der Reise von Papst Leo XIV. In Spanien. Der letzte Teil in Barcelona. Mehr dazu in dieser Sendung. Am Mikrofon begrüßt Sie ganz herzlich Mario Galgano. Papst Leo hat an diesem Mittwoch ein spanisches Gefängnis besucht. Die Einrichtung für männliche und weibliche Häftlinge befindet sich in Sant Esteve Sesrovires, rund 40 Kilometer von Barcelona entfernt. Gott liebt dich so, wie du bist, aber er hat noch Größeres mit dir vor, versuchte er, jedem einzelnen Häftling Mut zu machen.
3: Herzlich wurde der Papst mit Beifall und Gesang des Gefängnischors empfangen. Da waren Haftinsassen mehrerer Abteilungen sowie auch der Ministerpräsident von Katalonien, Salvador Illa, und der regionale Justizminister Ramon Espadaler, der auch mit Resozialisierung von Häftlingen befasst ist.
4: Hola, Santo Padre, soy Monse de Barcelona. Gracias por visitarnos hoy.
3: Ihr Besuch freut uns riesig, denn wir fühlen uns hier oft vergessen, sagte die Haftinsassin Monze, eine Frau um die 50 aus Barcelona. Sie berichtete dem Papst, wie sie im Gefängnis zu Gott fand.
4: Ha estado muy difícil para mí.
3: Es war schwer, denn ich habe viel Leid erfahren. Ich habe den Tod der Menschen erlebt, die ich am meisten liebte. Und obwohl mir der Glaube vermittelt wurde, stand ich vor der Stille Gottes. Obwohl ich die beste Familie der Welt habe, weiß ich auch heute, dass ich ihnen viel Leid zugefügt habe.
4: Hoy le pido perdón a Dios por todo.
3: Sie habe dann um die Gnade des Glaubens gebeten und ihren Groll überwunden, berichtete die Frau weiter. Auch habe sie ihre schwere Schlaflosigkeit überwunden, gegen die nichts zu helfen schien.
5: Mi nombre es Josefina y soy de Barcelona.
3: Josefina, eine weitere Haftinsassin, berichtete über eine Glaubenskrise im Zusammenhang mit dem Unfall ihres Sohnes. Sie habe sehr gelitten und nicht verstanden, warum dieses Unglück geschah. Dass ihr Sohn am Ende überlebte, sei wie ein Wunder gewesen, das die Frau Gott zuschrieb.
6: Me siento edificado por el testimonio que nos han compartido Monse y Josefina.
3: Diese Erfahrungsberichte zu hören, habe ihn sehr aufgebaut, ging Papst Leo auf das Gehörte ein. Er erinnerte daran, dass jeder Mensch, der von Gott gewollt, geschaffen und geliebt werde, würdig sei. Niemals wende der Herr seinen Blick von uns ab.
6: Es una verdad consoladora.
3: Das ist eine tröstliche Wahrheit, die uns in jedem Augenblick begleitet und uns daran erinnert, dass seine barmherzige Liebe immer größer ist als all das Gute oder Böse, das wir getan haben. Dies gilt in besonderer Weise für euch, liebe Brüder und Schwestern, die ihr die Last tragt, von euren Lieben getrennt zu sein und zudem unter eurer gegenwärtigen Lage leidet. Wenn ihr in Versuchung geratet, euch minderwertig zu fühlen und denkt, es lohne sich nicht, weiterzumachen, dann erhebt eure Augen zu ihm, der euch durch die Gegenwart so vieler Menschen unaufhörlich seine Liebe und Nähe zeigt.
6: Alzad vuestra mirada,
3: machte der Papst den Häftlingen Mut. Trotz Bedrückung und Traurigkeit sollten sie daran denken, dass Fehler im Leben nicht die Identität eines Menschen bestimmen, so Leo, der sich an jeden der Anwesenden wandte.
6: A cada uno os digo, Dios te ama como eres.
3: Jedem von euch sage ich, Gott liebt dich so, wie du bist, aber er hat noch Größeres mit dir vor. Der Herr ermöglicht uns allen, immer wieder neu anzufangen. Denn das Mensch- und Christsein besteht nicht darin, keine Fehler zu machen, sondern darin, in der Fähigkeit zu wachsen, sich zu bekehren, zu bereuen, sich zu bessern und vor allem, sich zu versöhnen und zu vergeben.
6: Arrepentirse.
3: Der Augustinerpapst verwies auf den heiligen Augustinus, der mit Blick auf sein eigenes, bewegtes Leben festhielt, dass beim Vertrauen auf Gott die Vergangenheit in unserem Leben nicht die Zukunft brandmarkt, weil Entscheidungen und Wege veränderbar sind. Leo XIV. Lud dazu ein, Gott in der Tiefe des Gewissens zu suchen. Er warte dort auf uns, er liebe uns. Der Leiter der Justizvollzugsanstalt bezeichnete den Papstbesuch als Ehre. Wir werden das nie vergessen, zeigte er sich gerührt. Ein Gefängnisseelsorger berichtete bei der Begegnung über die pastorale Betreuung der Häftlinge. Die Hafteinrichtung folgt einem modularen Konzept, das es den Häftlingen ermöglicht, verschiedene kulturelle, bildungsbezogene, berufliche und sportliche Aktivitäten in abgegrenzten Bereichen auszuüben. Für den Papstbesuch hatten die Häftlinge ein Lied einstudiert und Blumendekorationen gestaltet. Auch überreichten sie dem Papst unter anderem einen selbstgefertigten Keramikteller mit einer Friedenstaube. Papst Leo hinterließ eine Ikone der Mutter Gottes von Fatima. Der Papst hatte zuletzt bei einer Afrikareise in Äquatorialguinea eine Haftanstalt besucht. Sein Vorgänger Papst Franziskus kehrte regelmäßig in Haftanstalten ein und warb für eine Reform des Strafvollzugs. Für Radio Vatikan, Anne Preckel.
2: Zum nächsten Programmpunkt, der Begegnung mit Vertretern der diözesanen Wohltätigkeits- und Sozialeinrichtungen in der Kirche St. Agustí bei Barcelona, hören Sie in den kommenden Sendungen. Nach dem Gefängnisbesuch im Umland von Barcelona ist Papst Leo am Mittwoch in einer traditionsreichen spanischen Benediktinerabtei eingekehrt, an dem auf einem Berg gelegenen Marienwallfahrtsort Unsere lieben Frau von Montserrat betete er mit Benediktinern den Rosenkranz und rief zu Geschwisterlichkeit und Gewaltlosigkeit auf.
7: Deo vos salve Maria, plena de gracia, el Señor es amb vos.
8: Beim Rosenkranzgebet in der historischen Kirche vertraute der Papst seinen Dienst und das Wirken der ganzen Kirche der schwarzen Madonna an, in einer Welt, die nach Gerechtigkeit und Frieden schreit, wie er formulierte.
9: Que clama demandant justicia y pau.
8: Die Verehrung der Madonna von Montserrat, auch Mare de Deu und im Volksmund liebevoll La Moreneta genannt, hat eine lange Tradition. Der bekannte Wallfahrtsort und seine Geschichte erzählen von Frömmigkeit, Dankbarkeit und Hoffnung, so der Papst, der auch die Leiden der christlichen Märtyrer erwähnte, die im Umfeld des Klosters während des spanischen Bürgerkriegs ihr Leben ließen. Die Benediktinerabtei Montserrat gilt als Ort der Bewahrung des Erbes der katalanischen Sprache und Kultur durch die Jahrhunderte.
9: Porque María, Mare de Déu, es fundamental en la vida de todo cristiano.
8: Die Gottesmutter Maria sei für das Leben jedes Christen von grundlegender Bedeutung und wecke die edelsten Gefühle eines Menschen, so Leo der 14. Er griff Worte von Papst Franziskus auf, der 2023 die schwarze Madonna in der Marienwallfahrtsstätte ehrte. Tatsächlich bewirke die Gottesmutter in uns tiefgehende Bekehrungen. Das habe sich auch beim heiligen Ignatius von Loyola gezeigt, der im Wallfahrtsort Montserrat im Gebet vor der Jungfrau seine Waffen als Ritter ablegte und ein neues Leben im Dienst Christi begann. Leo der 14. lud dazu ein, Mariens Beispiel zu folgen. Sie lehre uns, unser Herz nach den Maßstäben des Evangeliums zu bilden, auf Christi Stimme zu hören und uns von ihm verwandeln zu lassen. Dieser Weg der Nächstenliebe sei entschieden gewaltlos, so der Papst, ja, er halte verborgener Gewalt den Spiegel vor. Jesus weist uns den Weg der Barmherzigkeit, der Versöhnung, der Wahrheit und der Güte. Gleichzeitig entlarvt er die Gewalt, die sich in unseren Worten und Haltungen verbergen kann. Erniedrigende Kritik, zerstörerische Verurteilung und spaltende Aggressivität. Diese verborgene Gewalt tarnt sich oft als eine Art Rüstung, mit der wir versuchen, unsere Wunden, unsere Ängste oder das Leid zu verdecken, das uns durch Ungerechtigkeiten zugefügt. Die Maria von Montserrat mit dem wehrlosen Jesuskind auf ihrem Schoß lädt uns ein, einander zu lieben, so Papst Leo. Legen wir heute zu ihren Füßen die Rüstungen nieder, die unser Herz nach und nach verhärtet haben. Damit rief er zu Friedfertigkeit und Geschwisterlichkeit auf. Maria möge uns ausschließlich mit den Waffen Gottes rüsten, fuhr der Papst fort. Und er floch die Worte des heiligen Paulus ein, steht also da, eure Hüften umgürtet mit Wahrheit, angetan mit dem Brustpanzer der Gerechtigkeit, die Schuhe beschuht mit der Bereitschaft für das Evangelium des Friedens. Leo der 14. war, bevor er Papst wurde, lange Zeit als Missionar in Peru tätig. Daran erinnerte er in freien Worten nun in Barcelona. Mit großer Rührung habe ich an meine Jahre als Pfarrer der Pfarrei Santa Maria de Montserrat in Trujillo in Peru zurückgedacht. Die Morenete hat mich immer begleitet. Danke, Katalonien, für euren Glauben.
9: Gracias a la comunidad de fe.
8: Vor dem Rosenkranzgebet fuhr der Papst unter Glockengeläut auf den Vorplatz der Basilika, wo er vom Abt des Klosters, dem Ortsbischof und rund 1000 Kindern begrüßt wurde. Das Benediktinerkloster ist Wirkungsstätte eines der ältesten Knabenchöre Europas, der die Gebetsfeier musikalisch untermalte. Nach dem Rosenkranz wandte sich der Papst vom Balkon aus mit spontanen Worten an die Versammelten auf dem Vorplatz der Basilika und spendete seinen Segen. Die Abtei unserer lieben Frau von Montserrat liegt etwa 40 Kilometer entfernt von Barcelona auf einer Höhe von 720 Metern an einem Berghang. Stefan Kempis, Radio Vatikan.
2: An diesem Mittwochabend ist Papst Leo XIV. Bei der Sagrada Familia in Barcelona. Er besucht dort zum 100. Todestag des Architekten Antoni Gaudí zunächst dessen Grab in der Krypta der Basilika. Anschließend feiert er die Heilige Messe in der berühmten Basilika Sagrada Familia, das wohl bekannteste Werk Gaudís. Mehr dazu in den kommenden Sendungen. Und ein Rückblick auf den vierten Tag seiner apostolischen Reise nach Spanien. Da ist Papst Leo XIV. Am Dienstagabend im Olympiastadion Luis Campanis in Barcelona mit zahlreichen Gläubigen zu einer Gebetsvigil zusammengetroffen. In einer Dialogrunde antwortete er auf Fragen junger Erwachsener, die von persönlichen Krisen, dem Druck der modernen Gesellschaft und schweren familiären Traumata berichteten.
10: In dem Namen des Vaters, in dem Film, in dem Spirit Sanct. La paz sigue a vosotros.
2: Leo XIV. Ging nicht nur auf die persönlichen Anliegen der jungen Menschen ein, sondern kritisierte strukturelle Missstände in der modernen Leistungsgesellschaft und rief zu einem offeneren Umgang mit mentalen und psychischen Krankheiten auf. Ein junger Katalane schilderte zu Beginn seine Erfahrung einer tiefen inneren Leere, die er trotz des gesellschaftlichen Drangs nach Erfolg und Selbstdarstellung empfunden habe, bevor er zum christlichen Glauben fand und an Ostern dieses Jahres die Taufe empfangen hat.
11: Dic Ferran, soc de la parròquia de la Sagrada Família i he vingut a portar un breu testimoni.
2: Papst Leo XIV. Betonte in seiner Antwort, dass die in modernen Gesellschaften verbreitete Fokussierung auf Gewinn, Leistung und das eigene Image wie ein Betäubungsmittel wirke, welche das menschliche Bewusstsein einschläfere.
12: Numerosos jóvenes y adultos están redescubriendo la fe cristiana.
2: Er rief dazu auf, eine gesunde innere Unruhe zu pflegen. Die biblische Erzählung des Nikodemus stand im Mittelpunkt seiner Predigt.
12: Pero Nicodem también ens parla del camino de la fe.
2: Der Pontifex zog Parallelen zwischen dem nächtlichen Suchen der Gläubigen und den fundamentalen Sehnsüchten der Menschheit nach Wahrheit, Liebe und einem tragfähigen Sinn im Leben.

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2: Sie hören den Gedanken vom Pfarrer Daniel Bühlmann.
3: Liebe Zuhörerinnen und Zuhörer, die Lesung, die hat etwas Ermutigendes. Dort steht geschrieben, aus dem Buch Ezechiel, ich gieße reines Wasser über euch aus, dann werdet ihr rein. Ich reinige euch von aller Unreinheit und von allen euren Götzen. Ich schenke euch ein neues Herz und lege einen neuen Geist in euch. Ich nehme das Herz von Stein aus eurer Brust und gebe euch ein Herz von Fleisch. Bei dieser Aussage, da sehen wir, dass Gott immer der gütige und der barmherzige Gott ist, der uns befreit zu einem Leben, so wie es der Evangelist Johannes in seinem Evangelium immer wieder betont, zu einem Leben in Fülle. Jesus, er will ja, dass unser Leben gelingt, dass wir eben ein Leben in Fülle haben. Und Gott holt uns aus der Finsternis heraus, indem er uns immer ein neues Herz und eben einen neuen Geist uns schenkt. Diese Tatsache, liebe Zuhörerinnen und Zuhörer, die hatte er seit meiner ganz persönlichen Taufe, hatte er dieses Versprechen, man könnte auch sagen, diese Weihe an uns vollzogen. Aber Taufe ist mehr als nur ein Geschenk von Gott. Sie ist verbunden mit der ganz konkreten Zusage, dass Gott immer mit uns sein wird, wenn wir ihm vertrauen. Gott, er lädt uns immer wieder ein, bei ihm auszuruhen, aufzutanken. Diese Möglichkeit, dieses Geschenk, das haben wir. Aber wir können uns doch diese Frage stellen, nehmen wir diese seine Einladung auch wahr? Oder geht es uns nicht oft wie Menschen, auch den Menschen vom Evangelium von heute, die immer neue Ausreden erfinden, die immer sagen, nein, ich habe jetzt keine Zeit für dich, die nach neuen Entschuldigungsgründen suchen, weil wir vielleicht Wichtigeres zu erledigen haben oder meinen, es sei Wichtigeres als eben Zeit haben und Zeit nehmen für Gott. Kommt denn die Kraft für all unser Tun und Handeln, kommt diese Kraft wirklich nur aus uns? Oder wenn wir in der Beziehung zu Gott stehen, spüren wir dann nicht eher, dass diese Kraft von ihm kommt? Aus mir selbst könnte ich viele Dinge ja so nicht schaffen, wenn ich nicht mit ihm verbunden bin und eben nicht seine Kraft in mir spüre. Der Gastgeber der heutigen Lesung, aber auch des Evangeliums und generell, der Gastgeber ist immer Gott. Er ist immer der Initiator. Und gleichzeitig sendet er uns seine Einladung zu allen Menschen weiterzutragen oder eben weiter zu verkünden. Viele werden sich geehrt fühlen und kommen oder auch nicht. Und manche möchten heute von der Kirche, aber auch von Gott nichts mehr wissen, weil sie vielleicht schlechte Erfahrungen gemacht haben. Sie nehmen vieles in ihrem Leben als Schicksal und Selbstverständlichkeit hin. Und dann in schwierigen Situationen, wo sie durchleben, beginnt man dann sogar mit Gott zu hadern und dann spielt Gott plötzlich wieder eine Rolle. Unser Gott, er ist barmherzig und langmütig. Er ist reich an Huld und Güte und er wartet nur darauf. Er hat diese brennende Sehnsucht nach uns, dass wir uns zu ihm auf den Weg machen, dass wir uns ihm anvertrauen. Er ist der Initiator. Er lässt uns diese Freiheit, aber er sucht uns immer wieder auf. Liebe Zuhörerinnen und Zuhörer, wenn wir so in unserem Alltag leben, wenn wir ganz bewusst aus dieser Verbundenheit mit ihm den neuen Tag, den wir, wenn wir aufwachen, mit Gott beginnen zu leben und auch diesen Tag zu gestalten, dann spüren wir vielleicht, dass eben er uns nahe ist, dass er uns führt. Und in diesem Bewusstsein können wir dieses Gute, diese Hoffnung unseren Mitmenschen mit auf den Weg geben. Ich wünsche uns allen, dass dies uns immer wieder von Neuem gelingt, dass wir aus dieser Verbundenheit mit ihm leben und dass wir diese Verbundenheit, das, was uns prägt, was uns ermutigt, dass wir das an unseren Mitmenschen mit auf den Weg geben, damit sie sehen können, dass es eben auch andere Wege gibt, die möglich sind, die begehbar sind, ein gemeinsames Leben mit Gott zu leben, auch zu führen. Bitten wir ihn jetzt um seinen Beistand, um seinen Segen. Der Herr sei mit euch.
4: Und mit deinem Geiste.
3: Und so segne, behüte und begleite sie alle, der Liebende und der gütige Gott, der Vater und der Sohn und der Heilige Geist.
4: Amen.
2: Das war ein Gedanke von Pfarrer Daniel Bühlmann.

Heute ist der Gedenktag vom heiligen Barnabas. Der heilige Barnabas trägt den Ehrentitel Apostel, obwohl er im engsten Sinn nicht eigentlich ein Apostel ist. Denn er ist nicht von Jesus zum Apostolat berufen worden, wo Jesus noch selber auf der Erde war. Er war einer der 70 Jünger von Jesus. Der Barnabas hat sich um den bekehrten Paulus in Jerusalem gekümmert, zu einer Zeit, wo die übrigen Jünger noch Misstrauen gegenüber dem Paulus hatten. Vom Barnabas sagt die Heilige Schrift, dass er ein guter Mann war, voll von Glauben und mit dem Heiligen Geist erfüllt. Sein eigentlicher Name ist Josef. Er gehört zum Stamm Levi und ist von jüdischen Eltern auf der Insel Zypern geboren worden. Seinen Eltern hat das Land gut gehört. Sie haben ihren Sohn auf Jerusalem geschickt zum berühmten Lehrer Gamaliel, zu dem Lehrer, der auch den jungen Saulus unterrichtet hat. Dem Gamaliel hat sich der Barnabas eine ausgezeichnete Kenntnis von der Heiligen Schrift erworben. Und mit dieser Erkenntnis ist bei ihm vermutlich auch die grosse Sehnsucht nach dem Kommen vom Messias gewachsen, wie bei allen Juden. Die Sehnsucht nach dem Messias, von dem so Herrliches in den heiligen Büchern steht. Wo Jesus jetzt wirklich auf der Erde erschienen ist und sich als der wahre Erlöser erwiesen hat, hat sich der Barnabas unter die Jünger aufnehmen lassen. Nach dem Tod vom Herrn haben die Apostel seinen früheren Namen in Barnabas umgewandelt. Der heisst so viel wie Sohn des Trostes. Der Barnabas hat jetzt das Erb von seinen Eltern verkauft und hat den Erlös der Apostel gebracht zur Verteilung unter den Armen. Weil er im Gesetz erfahren war, haben die Ältesten erwählt zur Verkündigung vom Evangelium. In dieser Zeit hat sich der heilige Paulus bekehrt. Und der Barnabas, den er von früher her kennt hat, hat ihn in Jerusalem bei den Jüngern eingeführt. Man hat den Barnabas auf Antiochia geschickt, wo es schon eine kleine Gemeinde gegeben hat. Er soll die Bekehrten im Glauben stärken und die junge Gemeinde ordnen. Das hat er mit heiligem Eifer ausgeführt. Er hat Freude daran gehabt, dass sich die Gemeinde zusehends vergrößert hat. Und bald hat er eine Hilfe nötig gehabt. Wo er erfahren hat, dass der Paulus in Tarsus ist, ist er zu ihm gegangen und hat ihn mitgenommen auf Antiochia. Von jetzt an haben beide zusammen predigt und haben Sakrament gespendet. Der Barnabas hat vermutlich bald die Bedeutung von Paulus als Lehrer für die Verbreitung vom Evangelium erkannt. Die Gemeinde Antiochia ist immer zahlreicher geworden. Dort hat man den Mitgliedern der Kirche auch zuerst mal den Namen Christen gegeben. Vor allem war die Gemeinde tätig in der Liebe. Wo eine Hungersnot ausgebrochen ist in Judäa, haben sie sofort Almosen gesammelt und haben sie dort den Paulus und den Barnabas auf Jerusalem geschickt, damit sie an die Notleidenden verteilt werden. In der Apostelgeschichte heisst es darüber, als nun eine große Teuerung geschah unter dem Kaiser Claudius, wie Agabus geweissagt hatte, beschloss unter den Jüngern ein jeglicher, nach seinem Vermögen, den Brüdern in Judäa eine Unterstützung zu senden. Und schickten sie den Ältesten durch die Hand des Barnabas und Paulus. Diese kehrten danach nach Antiochia zurück. Nachdem sie lange Zeit als Propheten und Lehrer in der Gemeinde von Antiochia gewirkt haben, hat ihnen der Heilige Geist offenbart, dass sie berufen seien, der Heide das Evangelium zu verkünden. Die ganze Gemeinde hat betet und gefastet, damit Gott zu deren Aussendung sein Segen soll gehen. Dann sind die beiden Apostel auf Seleucia abgereist, zusammen mit einem anderen frommen Jünger, einem Johannes Markus, einem Verwandten von Barnabas. Der hat ihnen als Kilf dient. Von Seleucia haben sie sich nach Zypern eingeschifft und sind in Salamis gelandet. Sie sind dort ins Land gezogen und haben überall furchtlos den Glauben predigt.
Sie sind heftig angegriffen worden von den Juden und verfolgt. Der Paulus war in dieser Gegend schon früher und hat da auch einige Wunder gewirkt. Und die beiden Heiligen konnten sogar erreichen, dass sich der römische Prokonsul hat taufen lassen. Dann haben sich die Apostel auf den Wunsch von Paulus nach Pamphylien gewendet. Zu ihrer Enttäuschung hat sie den Markus verloren, vielleicht wegen der besonderen Gefahren, die ihnen auf dieser Reise durch die wilden Gegenden droht haben. Der Barnabas war aber auf der ganzen ersten Missionsreise ein treuer Gefolgsmann von Paulus. Vermutlich haben sie da schon gemeinsam das erduldet, wovon der Paulus später berichtet, nämlich Hunger und Durst, Schmähungen, Verfolgungen, Fahren auf Flüssen durch Räuber von falschen Brüdern. In der Stadt Lystra wollte man sie sogar als Götter verehren, weil man ihre Absichten nicht richtig erkannt hat. Die beiden Apostel und das nur mit Mühe verhindern. Wo die Juden die Scharen gesehen haben, die ihnen zugelassen haben, sind sie von Eifersucht erfüllt worden. Sie haben die beiden beschimpft und haben sie verfolgt. Viele Heiden sind aber gläubig geworden. Schließlich sind die beiden Apostel etwa im Jahr 49 wieder auf Antiochia zurückgekommen. Nach ihrer Ankunft haben sie die Gemeinde versammelt und ihnen berichtet, was Gott mit ihnen gewirkt und dass er den Heiden Türen zum Glauben auftun hat. Sie haben am Apostelkonzil in Jerusalem teilgenommen, wo die strittigen Fragen von den Juden und Heidenchristen erörtert worden sind. Da haben sie von dem Erfolg erzählt in ihrer Bekehrung von den Heiden und haben durch das die Entscheidungen für die Heiden beeinflusst. Bevor der Paulus zu seiner zweiten Missionsreise aufgebrochen ist, haben sich die beiden Apostel getrennt. Der Barnabas hat den Markus mitgenommen und ist mit ihm auf Zypern gefahren. Dort hat er seine frühere Tätigkeit fortgesetzt und hat als erster Bischof in seiner Heimat den Glauben gestärkt. Nach der Legende ist der heilige Barnabas in Salamis von den Juden gesteinigt worden und hat im Jahr 63 etwa den Märtyrertod erlitten. Geschichtliches ist über seinen Tod nicht erwiesen. Sein Grab ist auf Zypern, dort hat man es nämlich im Jahr 482 wieder gefunden. Seit dem 9. Jahrhundert wird das Fest vom heiligen Barnabas am 11.

Gedanke von Don Pirino Gaglione vom 28. August 2020. Bist du mit dem Nächsten in Frieden? Was tust du, um die Schwierigkeiten zu beseitigen? Hast du dich vielleicht damit abgefunden, so zu bleiben? Hoffst du auf den Herrn, dass sich alles ändern kann? Betest du in dieser Meinung?

Sie haben Radio Gloria eingeschaltet, heute am Donnerstag, den 11. Juni 2026, in der 10. Woche vom Jahreskreis und am Fest vom Heiligen Apostel Barnabas. Herzlich begrüßt Sie Claudia Baumeler und miteinander schauen wir jetzt, was das Tagesprogramm für Sie bereit hat. Am 9. betragen wir die Heilige Messe aus der Wallfahrtsbasilika Maria Bründlein bei Wemding. Wir übertragen über das KTV. Am 10. nachgefragt. Leo der 13. und die Enzyklika Rerum Novarum. Ein Paukenschlag in der Geschichte. Teil 1. Eine Sendung mit Pfarrer Guido Hangartner. Am 11. Erzählung. Der alte Yusuf und die Himmelsleiter. Teil 2. Mit Pfarrer Guido Hangartner. Am 11:45 ist Tagesevangelium. Am 12 grüßen wir unsere Mutter Gottes mit dem Angelusgebet. Am 11:15 Radio Vatikan Kurznachrichten. Am 1 aus dem Schatz der Kirche. Am 11:15 im Kalenderblatt der heilige Apostel Barnabas. Am 13:30 himmelwärts. Geistliche Sprossen für die Himmelsleiter. Am 2 Glaubensspiegel. Herz Jesu Andacht, die wirkungsvollste Schule der Gottesliebe, nach Papst Pius dem 12. Es redet zu uns Frau Dr. Margarete Eirich. Am 3. halten wir unsere Gebetsstunde. Wir beten den Barmherzigkeitsrosenkranz und die 7 Vater Unser. Am 4. beten wir den Priesterrosenkranz. Am 4. Radio Vatikan Nachrichtenmagazin. Am 4:30 Glaubenskurs. Das Gebet, der ehrliche Dialog mit Gott, Teil 2, mit Kaplan Dr. Tobias Hauenstein. Am 5:30 im Kalenderblatt, der heilige Apostel Barnabas. Am 5:15 aus dem Schatz der Kirche. Am 6. Radio Vatikan Nachrichtenmagazin. Am 6:30 übertragen wir die heilige Messe aus der Mariachille de Vos. Wir übertragen über das KTV. Am 7:30 ist unsere Kindersendung Kitzahoi. Kinder hören heute die Geschichte vom heiligen Antonius von Padua. Am 8. Best of Gloria. Komm ans Vaterherz Gottes, Teil 8, mit Pfarrer Leo Tanner. Am 9. beten wir den Rosenkranz und am 9:45 komplett das Nachtgebet der Kirche. Ab der 10. bis am Morgen um 6. ist das Nachtprogramm für Sie da. Sie hören die Wiederholungen von Sendungen vom Tag, Gebet, viele kurze Gedanken dazwischen gestreut und Musik. 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

Liebe Hörerinnen und Hörer von Radio Gloria, am 9. übertragen wir die Heilige Messe vom KTV aus der Wallfahrtsbasilika Maria Bründlein bei Wemding. Wir wollen jetzt miteinander beten. Im Namen des Vaters und des Sohnes und des Heiligen Geistes. Amen. Denkst du in mir, o Jesus, dann denk ich licht und klar. Sprichst du aus mir, o Jesus, so sprech ich mild und wahr. Wirkst du durch mich, o Jesus, gerecht ist dann mein Tun. Geheiligt meine Arbeit, geheiligt auch mein Ruhn. Erfüll mein ganzes Wesen, durchdring mein ganzes Sein, dass man aus mir kann lesen die große Liebe dein. Mach, dass ich hier auf Erden durch deine Gnad und Gewalt kann allen alles werden. Komm, werd in mir Gestalt. Amen. Ein Gebet, ein Gedanke vom emeritierten Papst Benedikt XVI. Gott, wir weihen dir unsere Herzen. Sie sind verbunden durch die stärkste, aufrichtige Bruderliebe. Wir bitten dich, Jesus im Heiligen Sakrament, möge die tägliche Nahrung für unseren Leib und unsere Seele sein. Jesus möge der Mittelpunkt unserer Liebe sein, so wie er es bei Maria und Josef war. Herr, gib, dass die Sünde niemals unsere Einheit störe hier auf Erden, dass wir ewig vereinigt bleiben mit dir, mit Maria, dem heiligen Josef und allen Heiligen im Himmel. Amen. Im Namen des Vaters und des Sohnes und des Heiligen Geistes. Amen. Und so werden wir in der Eucharistie, in der Begegnung mit Jesus, mit ihm ganz innig vereint sein, auch mit der Mutter Gottes, dem heiligen Josef, ja mit allen Heiligen und Engeln vom Himmel. Freuen wir uns, sind wir dankbar und machen wir unser Herz weit auf für alle und tragen wir sie mit. Sicher unsere Liebe, die Kranken, die Sterbenden, die Leidenden, die, die traurig sind, auch die uns wehtun und immer auch die arme Seelen.

0: Im Namen des Vaters und des Sohnes und des Heiligen Geistes. Amen. Der Herr, der seine Kirche auf das Fundament der Apostel gegründet hat, er sei mit euch.
1: Und mit deinem Geiste.
0: Liebe Brüder und Schwestern, liebe mitbetende Gläubige, die über KTV und Radio Gloria mit uns verbunden sind, der heilige Apostel Barnabas, er zählt zwar nicht zur Zwölfergruppe, die sich Jesus auserwählt, aber in seinen Aufgaben eben als Gesandter, als Apostel zusammen mit dem heiligen Paulus durchzieht er den Mittelmeerraum und verkündet das Evangelium Christi. Lassen wir uns jetzt in der Feier der heiligen Messe senden, um im Alltag unseres Lebens die frohe Botschaft zu künden in Wort und Tat. Bereiten wir uns dafür und erbitten das Erbarmen des Herrn. Ich bekenne Gott dem Allmächtigen und allen Brüdern und Schwestern, dass ich Gutes unterlassen und Böses getan habe. Ich habe gesündigt in Gedanken, Worten und Werken. Durch meine große Schuld. Darum bitte ich die selige Jungfrau Maria, alle Engel und Heiligen und euch, Brüder und Schwestern, für mich zu beten bei Gott, unserem Herrn. Der allmächtige Gott, erbarme sich unser. Erlasse uns die Sünden nach und führe uns zum ewigen Leben.

beten. Allmächtiger Gott, du hast den heiligen Barnabas, einen Mann voll des Glaubens und des Heiligen Geistes, als Boten des Evangeliums zu den Heiden gesandt. Berufe auch heute Männer und Frauen, die in Wort und Tat die Botschaft Jesu Christi verkünden, Erde in der Einheit des Heiligen Geistes.

0: Lesung aus der Apostelgeschichte. In jenen Tagen wurden viele gläubig und bekehrten sich zum Herrn. Die Nachricht davon kam der Gemeinde von Jerusalem zu Ohren und sie schickten Barnabas nach Antiochia. Als er ankam und die Gnade Gottes sah, freute er sich. Und er ermahnte alle, dem Herrn treu zu bleiben, wie sie es sich im Herzen vorgenommen hatten. Denn er war ein trefflicher Mann, erfüllt vom Heiligen Geist und von Glauben. So wurde für den Herrn viel Volk hinzugewonnen. Barnabas aber zog nach Tarsus, um Saulus aufzusuchen. Er fand ihn und nahm ihn nach Antiochia mit. Dort wirkten sie miteinander ein volles Jahr in der Gemeinde und lehrten eine große Zahl von Menschen. In Antiochia nannte man die Jünger zum ersten Mal Christen. In der Gemeinde von Antiochia gab es Propheten und Lehrer, Barnabas und Simeon, genannt Niger, Lucius von Kyrene, Manea, ein Jugendgefährte des Tetrarchen Herodes und Saulus. Als sie zu Ehren des Herrn Gottesdienst feierten und fasteten, sprach der Heilige Geist: Wählt mir Barnabas und Saulus zu dem Werk aus, zu dem ich sie berufen habe. Da fasteten und beteten sie, legten ihnen die Hände auf und ließen sie ziehen. Wort des lebendigen Gottes.
1: Danke, Herr Gott.

0: Der Herr sei mit euch.
1: Und mit deinem Geist.
0: Aus dem heiligen Evangelium nach Matthäus.
1: Ehre sei dir, Herr.
0: In jener Zeit sprach Jesus zu seinen Aposteln: Geht und verkündet, das Himmelreich ist nahe. Heilt Kranke, weckt Tote auf, macht Aussätzige rein, treibt Dämonen aus. Umsonst habt ihr empfangen, umsonst sollt ihr geben. Steckt nicht Gold, Silber und Kupfermünzen in euren Gürtel, nehmt keine Vorratstasche mit auf den Weg, kein zweites Hemd, keine Schuhe, keinen Wanderstab. Denn wer arbeitet, ist seines Lohnes wert. Wenn ihr in eine Stadt oder in ein Dorf kommt, erkundigt euch, wer es wert ist, euch aufzunehmen. Bei ihm bleibt, bis ihr den Ort wieder verlasst. Wenn ihr in ein Haus kommt, dann entbietet ihm den Gruß. Wenn das Haus es wert ist, soll euer Friede bei ihm einkehren. Wenn das Haus es aber nicht wert ist, dann soll euer Friede zu euch zurückkehren. Evangelium unseres Herrn Jesus Christus.
1: Lob sei dir,
0: Christus. Über dich, Tadelein.

0: Herr Jesus Christus, du hast den heiligen Barnabas zum Dienst des Apostels berufen. Wir bitten dich. Für unseren heiligen Vater Papst Leo, bei seiner Pastoralreise in Spanien, beschenke ihn mit deinem heiligen Geist und rufe durch den heiligen Vater bald einen neuen guten Bischof für unser Bistum Eichstätt. Herr, erhöre unser Gebet.
1: Herr, erhöre unser Gebet.
0: Für die Verantwortlichen in den Regierungen, hilf ihnen, das Wohl der Menschen zu fördern. Lass Friede werden für die Menschen im Heiligen Land, in der Ukraine und in Russland. Herr, erhöre unser Gebet.
1: Herr, erhöre unser Gebet.
0: Für die jungen Menschen, die du in deine Nachfolge im priesterlichen Dienst, im Diakonat oder Ordenstand rufen willst. Lass sie in Freude und Treue deinem Ruf folgen. Wir empfehlen dir vor allem Herrn Pio, aus der Augustinerchorherrengemeinschaft in Paring, der morgen zum Priester geweiht wird. Herr, erhöre unser Gebet.
1: Herr, erhöre unser Gebet.
0: Für die vielen kranken und leidenden Menschen, vor allem jene, die in diesen Tagen operiert werden, dass sie Trost und Hilfe erfahren. Herr, erhöre unser Gebet.
1: Herr, erhöre unser Gebet.
0: Für alle unsere Pilger und Besucher in Maria Brünnlein, alle, die über KTV und Radio Gloria mit uns beten, lass uns in der Liebe zu dir, zu deiner Mutter und zu Mitmenschen wachsen. Herr, erhöre unser Gebet.
1: Herr, erhöre unser Gebet.
0: Für unsere Verstorbenen, besonders jene, die uns im Leben nahe standen, vollende sie in deinem Reich. Herr, erhöre unser Gebet.
1: Herr, erhöre unser Gebet.
0: Allmächtiger Gott, mach uns auf die Fürbitte des heiligen Barnabas, deinem Sohne ähnlich, damit wir mit Recht Christen heißen und es sind, so bitten wir durch ihn, Christus, unseren Herrn. Amen.

Benedikt, 16. Juni 1910.

Bietet, Brüder und Schwestern, dass mein und euer Opfer Gott dem allmächtigen Vater gefalle. Herr unser Gott, segne und heilige diese Gaben und erfülle uns durch dieses Opfer mit deiner Liebe, die den heiligen Barnabas getrieben hat, den Heidenvölkern das Licht deiner Botschaft zu bringen. Darum bitten wir durch Christus,

In Wahrheit ist es würdig und recht, dir, Herr heiliger Vater, allmächtiger, ewiger Gott, immer und überall zu danken. Denn du bist der ewige Hirte, der seine Herde nicht verlässt. Du hütest sie alle Zeit durch deine heiligen Apostel. Du hast sie der Kirche als Hirten gegeben, damit sie ihr vorstehen als Stellvertreter deines Sohnes. Darum singen wir mit den Engeln und Erzengeln, den Thronen und Mächten und mit all den Scharen des himmlischen Heeres den Hochgesang von deiner göttlichen Herrn.

Ja, du bist heilig, großer Gott, und alle deine Werke verkünden dein Lob. Denn durch deinen Sohn, unseren Herrn Jesus Christus, in der Kraft des Heiligen Geistes erfüllst du die ganze Schöpfung mit Leben und Gnade. Bis ans Ende der Zeiten versammelst du dir ein Volk, damit deinem Namen das reine Opfer dargebracht werde, vom Aufgang der Sonne bis zum Untergang. Darum bitten wir dich, allmächtiger Gott. Heilige unsere Gaben durch deinen Geist, damit sie uns werden, Leib und Blut deines Sohnes, unseres Herrn Jesus Christus, der uns aufgetragen hat, dieses Geheimnis zu feiern. Denn in der Nacht, da er verraten wurde, nahm er das Brot und sagte Dank, brach es, reichte es seinen Jüngern und sprach: Nehmet und esset alle davon. Das ist mein Leib, der für euch hingegeben wird.

0: Geheimnis des Glaubens. Deinen Tod, o Herr, verkünden wir, und deine Auferstehung preisen wir, bis du kommst in Herrlichkeit.
1: Darum, gütiger Vater, feiern wir das Gedächtnis deines Sohnes. Wir verkünden sein heilbringendes Leiden, seine glorreiche Auferstehung und Himmelfahrt und erwarten seine Wiederkunft. So bringen wir dir mit Lob und Dank dieses heilige und lebendige Opfer dar. Schau gütig auf die Gabe deiner Kirche, denn sie stellt dir das Lamm vor Augen, das geopfert wurde und uns nach deinem Willen mit dir versöhnt hat. Stärke uns durch den Leib und das Blut deines Sohnes und erfülle uns mit seinem Heiligen Geist, damit wir ein Leib und ein Geist werden in Christus. Ermache uns auf immer zu einer Gabe, die dir wohlgefällt, damit wir das verheißene Erbe erlangen mit deinen Auserwählten, mit der seligen Jungfrau und Gottesmutter Maria, mit dem heiligen Josef, mit deinen Aposteln und Märtyrern, dem heiligen Barnabas und mit allen Heiligen, auf deren Fürsprache wir vertrauen. Barmherziger Gott, wir bitten dich, dieses Opfer unserer Versöhnung bringe der ganzen Welt Frieden und Heil. Beschütze deine Kirche auf ihrem Weg durch die Zeit und stärke sie im Glauben und in der Liebe. Deinen Diener, unseren Papst Leo und die Gemeinschaft der Bischöfe, unsere Priester und Diakone, alle, die zum Dienst in der Kirche bestellt sind, und das ganze Volk deiner Erlösten. Erhöre, gütiger Vater, die Gebete der hier versammelten Gemeinde und führe zu dir auch all deine Söhne und Töchter, die noch ferne sind von dir. Erbarme dich unserer verstorbenen Brüder und Schwestern und alle, die in deiner Gnade aus dieser Welt geschieden sind. Nimm sie auf in deine Herrlichkeit und mit ihnen lass auch uns, wie du verheißen hast, zu Tische sitzen in deinem Reich. Darum bitten wir dich durch unseren Herrn Jesus Christus, denn durch ihn schenkst du der Welt alle guten Gaben.
0: Durch ihn und mit ihm und in ihm ist dir, Gott allmächtiger Vater, in der Einheit.

0: Unser tägliches Brot gib uns heute und vergib uns unsere Schuld, wie auch wir vergeben unseren Schuldigen. Und führe uns nicht in Versuchung, sondern erlöse uns von dem Bösen.
1: Erlöse uns, Herr, allmächtiger Vater, von allem Bösen und gib Frieden in unseren Tagen. Komm uns zu Hilfe mit deinem Erbarmen und bewahre uns vor Verwirrung und Sünde, damit wir voll Zuversicht das Kommen unseres Erlösers, Jesus Christus, erwarten.
2: Denn dein ist das Reich und die
1: Herr Jesus Christus, du hast zu deinen Aposteln gesagt, Frieden hinterlasse ich euch, meinen Frieden gebe ich euch. So bitten wir dich, schaue nicht auf unsere Sünden, sondern auf den Glauben deiner Kirche und schenke ihr nach deinem Willen Einheit und Frieden.
0: Der Friede des Herrn sei allezeit mit euch.
2: Und mit
3: deinem Geist. Und mit dem Körper ist es so, wie es der Minister Jesu Christi, für uns gebildet ist,

Seht an, Christus, das Lamm Gottes, das die Sünde der Welt hinwegnimmt. Herr, ich bin nicht würdig, dass du eingehst unter mein Dach, aber sprich nur ein Wort, so wird meine Seele gesund. Kostet und seht, wie gut der Herr ist.

Jesus, ich glaube, dass du gegenwärtig bist im allerheiligsten Sakrament des Altares. Ich liebe dich über alles. Ich sehne mich nach dir von ganzem Herzen. Da ich dich jetzt nicht in der sakramentalen Gestalt empfangen kann, bitte ich dich, komm geistigerweise in mein Herz. O Jesus, ich bin sicher, dass du schon gekommen bist. Ich vereinige mich ganz mit dir, halte du mich fest und lass mich niemals von dir scheiden. Mein Jesus, ich liebe dich aus ganzem Herzen. Ich bereue es, dass ich so vielmal das Vergängliche deiner unendlichen Güte vorgezogen habe. Mit deiner Hilfe nehme ich mir fest vor, in Zukunft dich nicht mehr zu beleidigen. Und jetzt weihe ich mich ganz dir. Ich verzichte ohne Vorbehalt auf meinen eigenen Willen, auf mein Begehren, auf alles, was ich habe. Ich übergebe mich ganz dir. Von heute an darfst du mit mir und mit allem, was ich besitze, machen, was du willst. Ich suche ganz allein dich. Ich verlange nach nichts anderem als nach deiner heiligen Liebe, nach der Beharrlichkeit bis ans Ende und nach der vollkommenen Erfüllung deines heiligen Willens. Amen.

Lasset uns beten. Herr unser Gott, am Festtag des heiligen Apostels Barnabas hast du uns die heilige Speise als Unterpfand ewigen Lebens geschenkt. Lass uns am Ende unseres Weges unverhüllt schauen, was wir jetzt im Zeichen begehen. Darum bitten wir durch Christus.

0: Gott, der allmächtige Vater, segne euch und schenke euch gedeihliches Wetter. Erhalte Blitz, Hagel und jedes Unheil von euch fern.
1: Amen.
0: Er segne die Felder, die Gärten und den Wald und schenke euch die Früchte.

Unsere liebe Frau von Wemding. Unsere liebe Frau von Wemding. Unsere liebe Frau von Wemding. Unsere liebe Frau von Wemding, unsere Fürsprecherin, wende deine barmherzigen Augen zu

Das ist die Heilige Messe. Wir haben sie übertragen über das KTV aus der Wallfahrtsbasilika Maria Bründlein bei Wemding. Zelebriert hat der Wallfahrtspriester Norbert Traub. Einen ganz herzlichen Dank.

Sie haben Radio Gloria eingeschaltet, heute am Donnerstag, den 11. Juni 2026, in der 10. Woche vom Jahreskreis und am Fest vom heiligen Apostel Barnabas. Herzlich begrüßt Sie Claudia Baumler und miteinander schauen wir jetzt, was das Tagesprogramm für Sie bereit hat. Am 10. Uhr nachgefragt. Leo der 13. und die Enzyklika Rerum Novarum. Ein Paukenschlag in der Geschichte, Teil 1. Eine Sendung mit Pfarrer Guido Hangartner. Am 11. Erzählung. 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Mit Pfarrer Guido Hangartner. 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

0: Radio Gloria, Gott ist die Liebe. Ein Grüezi und ein herzliches Willkommen am Mikrofon ist Andrea Marti. Leo der 13. war es, der 1891 mit seiner Enzyklika Rerum Novarum der katholischen Soziallehre ein festes Fundament gab. Ein Text, der in der Gegenwart immer noch hohe Aktualität hat und neu gelesen werden will. Und heute freuen wir uns ganz besonders, einen Kenner dieser Thematik bei uns begrüßen zu dürfen. Pfarrer Guido Hangartner, vielen bekannt als engagierter Seelsorger und profilierter Theologe. Er hat im Rahmen eines Studiums eine wissenschaftliche Arbeit über die Aktualität der Rerum Novarum Enzyklika im Jahre 1991 verfasst. Im Rahmen einer vierteiligen Sendereihe referiert Pfarrer Guido Hangartner über die zentralen Leitfragen dieser Enzyklika. Nun freuen wir uns auf die erste Sendung und sein Referat.
1: Gelobt sei Jesus Christus in Ewigkeit. Amen. Papst Leo der 13. Rerum Novarum 1891, Teil 1 von 4. Österreichische Kommission Justitia et Pax, Dokumentationsarchiv zur katholischen Soziallehre DAKS, Papst Leo der 13. Rerum Novarum Enzyklika. Vorbemerkung. Das lateinische Original hat noch keine Kapitelzählungen. So existieren in den verschiedenen Übersetzungen unterschiedliche Zählungen. Hier wird die des DAKS verwendet. Über die Arbeiterfrage. Ehrwürdige Brüder, Gruß und apostolischer Segen. Erstens. Der Geist der Neuerung, welcher seit langem durch die Völker geht, musste, nachdem er auf dem politischen Gebiet seine verderblichen Wirkungen entfaltet hatte, folgerichtig auch das volkswirtschaftliche Gebiet ergreifen. Viele Umstände begünstigen diese Entwicklung. Die Industrie hat durch die Vervollkommnung der technischen Hilfsmittel und eine neue Produktionsweise mächtigen Aufschub gewonnen. Das gegenseitige Verhältnis der besitzenden Klasse und der Arbeiter hat sich wesentlich umgestaltet. Das Kapital ist in den Händen einer geringen Zahl angehäuft, während die große Menge verarmt. Es wächst in den Arbeitern das Selbstbewusstsein, ihre Organisation erstarkt. Dazu gesellt sich der Niedergang der Sitten. Dieses alles hat den sozialen Konflikt wachgerufen, vor welchem wir stehen. Wie viel in diesem Kampf auf dem Spiel steht, das zeigt die bange Erwartung der Gemüter gegenüber der Zukunft. Überall beschäftigt man sich mit dieser Frage, in den Kreisen von Gelehrten, auf fachmännischen Kongressen, in Volksversammlungen, in den gesetzgebenden Körperschaften und im Rate der Fürsten. Die Arbeiterfrage ist geradezu in den Vordergrund der ganzen Zeitbewegung getreten. Im Hinblick auf die Sache der Kirche und die gemeinsame Wohlfahrt haben wir schon früher, ehrwürdige Brüder, das Wort ergriffen, um in den Rundschreiben über die politische Autorität, über die Freiheit, über den christlichen Staat und über andere verwandten Gegenstände die betreffenden Irrtümer der Gegenwart zu kennzeichnen und zurückzuweisen. Wir erachten es aus gleichem Grunde für zweckmäßig, dass nämlich im vorliegenden Schreiben hinsichtlich der Arbeiterfrage zu tun. Zwar ist dieser Gegenstand von uns auch in anderen Schreiben berührt worden, aber nunmehr gedenken wir, über denselben nach seinem ganzen Umfange unserem apostolischen Amt gemäß uns auszusprechen. Wir wollen die Grundsätze darlegen, welche für eine richtige und billige Entscheidung der Frage maßgebend sein müssen. Die ganze Frage ist ohne Zweifel schwierig und voller Gefahren. Schwierig, weil Recht und Pflicht im gegenseitigen Einverhältnis von Reichen und Besitzlosen, von denen, welche die Arbeitsmittel und denen, welche die Arbeit liefern, abzumessen, in der Tat keine geringe Aufgabe ist. Und voller Gefahren, weil eine wühlerische Partei nur allzu geschickt das Urteil irreführt und Aufregung und Empörungsgeist unter den unzufriedenen Massen verbreitet. Zweitens. Indessen, es liegt nun einmal zutage und es wird von allen Seiten anerkannt, dass geholfen werden muss, und zwar, dass baldige, ernste Hilfe Not tut, weil unzählige ein wahrhaft gedrücktes und unwürdiges Dasein führen. In der Umwälzung des vorigen Jahrhunderts wurden die alten Genossenschaften der arbeitenden Klasse zerstört, keine neuen Einrichtungen traten zum Ersatz ein, das öffentliche und staatliche Leben entkleidete sich zudem mehr und mehr der christlichen Sitte und Anschauung. Und so geschah es, dass die Arbeiter allmählich der Herzlosigkeit reicher Besitzer und der ungezügelten Habgier der Konkurrenz isoliert und schutzlos überantwortet wurden. Ein gieriger Wucher kam hinzu, um das Übel zu vergrößern. Und wenn auch die Kirche zum Öfteren den Wucher das Urteil gesprochen, fährt dennoch Habgier und Gewinnsucht fort, denselben unter einer anderen Maske auszuüben. Produktion und Handel sind fast zum Monopol von wenigen geworden, und so konnten wenige übermäßig Reiche einer Masse von Besitzlosen ein nahezu sklavisches Joch auflegen. Drittens. Zur Hebung dieses Übels verbreiten die Sozialisten, indem sie die Besitzlosen gegen die Reichen aufstacheln, die Behauptung, der private Besitz müsse aufhören, um einer Gemeinschaft der Güter Platz zu machen, welche mittels der Vertreter der städtischen Gemeinwesen oder durch die Regierungen selbst einzuführen wäre. Sie wähnen, durch eine solche Übertragung alles Besitzes von den Individuen an die Gesamtheit die Missstände heben zu können. Es müssten nur einmal das Vermögen und dessen Vorteile gleichmäßig unter den Staatsangehörigen verteilt sein. Indessen, dieses Programm ist weit entfernt, etwas zur Lösung der Frage beizutragen. Es schädigt vielmehr die arbeitenden Klassen selbst. Es ist ferner sehr ungerecht, indem es die rechtmäßigen Besitzer vergewaltigt. Es ist endlich der staatlichen Aufgabe zuwider, ja führt die Staaten in völlige Auflösung. Viertens. Vor allem liegt nämlich klar auf der Hand, dass die Absicht, welche den Arbeiter bei der Übernahme seiner Mühen leitet, keine andere als die ist, dass er mit dem Lohn zu irgendeinem persönlichen Eigentum gelange. Indem er Kräfte und Fleiß einem anderen leiht, will er für seinen eigenen Bedarf das Nötige erringen. Er sucht also ein wahres und eigentliches Recht nicht bloß auf die Zahlung, sondern auch auf freie Verwendung derselben. Gesetzt, er habe durch Einschränkung Ersparnisse gemacht und sie der Sicherung halber zum Ankauf eines Grundstücks verwendet, so ist das Grundstück eben der ihm gehörige Arbeitslohn, nur in anderer Form. Es bleibt in seiner Gewalt und Verfügung, nicht minder als der erworbene Lohn. Aber gerade hierin besteht offenbar das Eigentumsrecht an beweglichem wie unbeweglichem Besitze. Wenn also die Sozialisten dahin streben, den Sonderbesitz in Gemeingut umzuwandeln, so ist klar, wie sie dadurch die Lage der arbeitenden Klassen nur ungünstiger machen. Sie entziehen denselben ja mit dem Eigentumsrecht die Vollmacht, ihren erworbenen Lohn nach Gutdünken anzulegen. Sie rauben ihnen eben dadurch Aussicht und Fähigkeit, ihr kleines Vermögen zu vergrößern und sich durch Fleiß zu einer besseren Stellung emporzubringen. Aber was schwerer wiegt, das von den Sozialisten empfohlene Hilfsmittel der Gesellschaft ist offenbar der Gerechtigkeit zuwider, denn das Recht zum Besitze privaten Eigentums hat der Mensch von der Natur erhalten. Fünftens. Es tritt, wie in anderen Dingen, so auch hierin, ein wesentlicher Unterschied zwischen Mensch und Tier hervor. Das Tier bestimmt sich nicht selbst, sondern wird durch den doppelten Instinkt seiner Natur geleitet. Dasselbe beschützt seine Vermögen, er fördert die Entwicklung der Kräfte, er erregt und bestimmt deren Bestätigung. Indem der eine Instinkt das Tier zu seiner Selbsterhaltung treibt, bestimmt es der andere zur Erhaltung seines Geschlechtes. Für beide aber ist es auf den Bereich desjenigen, was ihm gegenwärtig ist, angewiesen. Eine Grenze, über welche es nicht hinauskommt, weil es nur durch das sinnliche Vermögen und durch Einzeleindrücke beherrscht wird. Weit davon entverschieden ist die Natur des Menschen. In ihm finden sich einerseits das Wesen des Tieres in seiner Ganzheit und Vollkommenheit, und so besitzt er wie dieses das Vermögen sinnlichen Genusses. Aber seine Natur geht nicht in einer tierischen auf, mag man sich letztere in ihm noch so vervollkommnet denken, er hebt sich hoch über die tierische Seite seiner selbst und macht diese sich dienstbar. Was den Menschen adelt und ihn zu der ihm eigenen Würde erhebt, das ist der vernünftige Geist. Dieser verleiht ihm seinen Charakter als Mensch und trennt ihn seiner ganzen Wesenheit nach vom Tier. Eben weil er aber mit Vernunft ausgestattet ist, sind ihm irdische Güter nicht zum bloßen Gebrauche anheimgegeben wie dem Tier, sondern er hat persönliches Besitzrecht. Besitzrecht nicht bloß auf Dinge, die beim Gebrauche verzehrt werden, sondern auch auf solche, welche in und nach dem Gebrauche bestehen bleiben.

0: Pfarrer Guido Hangartner referiert über die Enzyklika Rerum Novarum. Weiterhin wünschen wir Ihnen viel Erbauung und geistlichen Gewinn.
1: Sechstens. Eine tiefere Betrachtung der Natur des Menschen lehrt diese noch klarer. Da der Mensch mit seinem Denken unzählige Gegenstände umfasst, mit den gegenwärtigen und zukünftigen verbindet und Herr seiner Handlungen ist, so bestimmt er unter dem ewigen Gesetz und unter der allweisen Vorsehung Gottes sich selbst nach freiem Ermessen. Es liegt darum in seiner Macht, unter den Dingen die Wahl zu treffen, die er zu seinem eigenen Wohl nicht allein für die Gegenwart, sondern auch für die Zukunft als die ersprießlichste erachtet. Hieraus folgt, es müssen Rechte erworben werden können, nicht bloß auf Eigentum an Erzeugnissen des Bodens, sondern auch auf Eigentum am Boden selbst. Denn was dem Menschen sichere Aussicht auf künftigen Fortbestand seines Unterhalts verleiht, das ist nur der Boden mit seiner Produktionskraft. Immer unterliegt der Mensch Bedürfnissen, sie wechseln nur ihre Gestalt, sind die heutigen befriedigt, so stellen morgen andere ihre Anforderungen. Die Natur muss den Menschen demgemäß eine bleibende, unversiegelte Quelle zur Befriedigung seiner Bedürfnisse angewiesen haben, und eine solche Quelle ist nur die Erde mit den Gaben, die sie unaufhörlich wendet. Es ist auch kein Grund vorhanden, die allgemeine Staatsfürsorge in Anspruch zu nehmen, denn der Mensch ist älter als der Staat und darum besaß er das Recht auf Erhalt seines körperlichen Daseins, ehe es einen Staat gegeben. Siebtens. Dass aber Gott, der Herr, die Erde dem ganzen Menschengeschlecht zum Gebrauch und zur Nutznießung übergeben hat, dies steht durchaus nicht dem Sonderbesitz entgegen. Denn Gott hat die Erde nicht in dem Sinne der Gesamtheit überlassen, als sollten alle ohne Unterschied Herren über dieselbe sein, sondern insofern, als er selbst keinem Menschen einen besonderen Anteil derselben zum Besitze angewiesen, vielmehr dem Fleiß der Menschen und den von den Völkern zu treffenden Einrichtungen die Ordnung der Eigentumsverhältnisse unter ihnen anheimgegeben hat. Übrigens, wie immer unter die Einzelnen verteilt, hört der Erdboden nicht auf, der Gesamtheit zu dienen, denn es gibt keinen Menschen, der nicht von dessen Erträgnissen lebt. Wer ohne Besitz ist, bei dem muss die Arbeit dafür eintreten, und man kann sagen, die Beschaffung aller Lebensbedürfnisse geschehe durch Arbeit, entweder durch die Bearbeitung des eigenen Bodens oder durch Arbeit in irgendeinem anderen Erwerbszweig, dessen Lohn zuletzt nur von der Frucht der Erde kommt und mit der Frucht der Erde vertauscht wird. Es ergibt sich hieraus wieder, dass privater Besitz vollkommen eine Forderung der Natur ist. Die Erde spendet zwar in großer Fülle das, was zur Erhaltung und zumal zur Vervollkommnung des irdischen Daseins nötig ist, aber sie kann es nicht aus sich spenden, das heißt nicht ohne Bearbeitung und Pflege durch den Menschen. Indem der Mensch an die Gewinnung der Güter der Natur körperlichen Fleiß und geistige Sorge setzt, macht er sich eben dadurch den bearbeiteten Teil zu eigen. Es wird dem Letzteren sozusagen der Stempel des Bearbeiters aufgedrückt. Also entspricht es durchaus der Gerechtigkeit, dass dieser Teil sein eigen sei und sein Recht darauf unverletzlich bleibe. Achtens. Die Beweiskraft des Gesagten ist so einleuchtend, dass es nur Verwunderung erwecken kann, entgegengesetzte, veraltete Theorien vortragen zu hören. Man behauptet nämlich, eigentliches Bodeneigentum sei gegen die Gerechtigkeit und nur die Nutznießung des Bodens oder der Teile desselben könne den Einzelnen zustehen. Die Scholle des Herrn, welche seine Anlagen und Baulichkeiten trägt, sei nicht sein eigen und der Acker, den der Landwirt als den seinen bearbeitet, gehöre nicht ihm. Man will nicht sehen, dass dies ebenso viel heißt, wie einen Raub ausführen an dem, was durch die Arbeit erworben ist. Jenes früher wüste Erdreich hat doch durch den Fleiß der Bebauer und durch ihre kundige Behandlung die Gestalt völlig verändert. Es ist aus Wildnis fruchtbares Ackerfeld, aus verlorener Öde ein ergiebiger Boden geworden. Was dem Boden diese neue Form verliehen, das ist derart mit ihm eins, dass es großenteils unmöglich von ihm

Meinung weniger immer im Naturgesetz die Grundlage für den Sonderbesitz gefunden und hat diesen durch die praktische Anerkennung der Jahrhunderte geheiligt, weil derselbe mit der Menschennatur und der Idee eines friedlichen und ruhigen Zusammenlebens gänzlich stimmt. Sie hat sich weise leiten lassen von der Forderung des natürlichen Gesetzes und bleibt unbekümmert um vereinzelte Einreden, Gedankenstrich, die staatlichen Gesetze aber, die ihre Verbindlichkeit, sofern sie gerecht sind, vom Naturgesetz herleiten, haben überall das in Rede stehende Recht bestätigt und mit Strafbestimmungen gestützt. Auch die göttlichen Gesetze verkünden das Besitzrecht und zwar mit solchem Nachdruck, dass sie sogar das Verlangen nach fremdem Gut streng verbieten. Du sollst nicht begehren deines nächsten Weib, Haus, Acker, Knecht, Magd, Ochs, Esel und alles, was sein ist. Neuntens. Betrachten wir nunmehr den Menschen als geselliges Wesen, und zwar zunächst in seiner Beziehung zur Familie, so stellt sich das Recht des Einzelnen auf Privatbesitz noch deutlicher dar. Wenn ihm dieses, sofern er Einzelwesen ist, zukommt, so kommt es ihm noch mehr zu in Rücksicht auf das häusliche Zusammenleben. In Bezug auf die Wahl des Lebensstandes ist es der Freiheit eines jeden anheimgegeben, entweder den Rat Jesu Christi zu enthaltsamem Leben zu folgen oder in die Ehe zu treten. Kein menschliches Gesetz kann dem Menschen das natürliche und ursprüngliche Recht auf die Ehe entziehen. Keines kann den Hauptzweck dieser durch Gottes heilige Autorität seit der Erschaffung eingeführten Einrichtung irgendwie einschränken. Wachset und mehret euch. Mit diesen Worten war die Familie gegründet. Die Familie, die häusliche Gesellschaft, ist eine wahre Gesellschaft mit allen Rechten derselben, so klein immerhin diese Gesellschaft sich darstellt. Sie ist älter als jegliches andere Gemeinwesen und deshalb besitzt sie unabhängig vom Staate ihre innewohnenden Rechte und Pflichten. Wenn nun jedem Menschen, wie gezeigt, als Einzelwesen die Natur das Recht Eigentum zu besitzen verliehen hat, so muss sich dieses Recht auch im Menschen, insofern er Haupt einer Familie ist, finden. Ja, das Recht besitzt im Familienhaupt noch mehr Energie, weil der Mensch sich im häuslichen Kreis gleichsam ausdehnt. Zehntens. Ein dringendes Gesetz der Natur verlangt, dass der Familienvater den Kindern den Lebensunterhalt und alles Nötige verschaffe, und die Natur leitet ihn an, auch für die Zukunft die Kinder zu versorgen, sie gegenüber den irdischen Wechselfällen instand zu setzen, sich selbst vor Elend zu schützen. Er ist es ja, der in den Kindern fortlebt und sich gleichsam in ihnen wiederholt. Wie soll er aber jenen Pflichten gegen die Kinder nachkommen können, wenn er ihnen nicht einen Besitz, welcher fruchtet, als Erbe hinterlassen darf? Wie der Staat, so ist auch die Familie, wie schon gesagt, im eigentlichen Sinne eine Gesellschaft, und es regiert selbstständige Gewalt in ihr, nämlich die väterliche. Innerhalb der von ihrem nächsten Zwecke bestimmten Grenzen
besitzt demgemäß die Familie zum wenigsten die gleichen

0: Rechte widerstaat in Wahl und Anwendung jener Mittel, die zu ihrer Erhaltung und ihrer berechtigten freien Bewegung unerlässlich sind. Wir sagen zum wenigsten die gleichen Rechte. Denn da das häusliche Zusammenleben sowohl der Idee als auch der Sache nach früher ist als die bürgerliche Gemeinschaft, so haben auch seine Rechte und seine Pflichten den Vortritt, weil sie der Natur näher stehen. Wenn Individuum und Familie, nachdem sie im Verband der staatlichen Gesellschaft sind, seitens der letzteren nur Schädigung fänden statt Nutzen, nur Verletzung des ureigenen Rechtes statt Schutz, so würde der Staatsverband eher als Gegenstand der Abneigung und des Hasses erscheinen müssen, denn als ein begehrenswertes Gut. 11. Ein großer und gefährlicher Irrtum liegt also in dem Ansinnen an den Staat, als müsse er nach seinem Gutdünken in das Innere der Familie des Hauses eindringen. Allerdings, wenn sich eine Familie in äußerster Not und in so verzweifelter Lage findet, dass sie sich in keiner Weise helfen kann, so ist es der Ordnung entsprechend, dass staatliche Hilfeleistung für die äußerst Bedrängten eintretete. Die Familien sind eben Teil des Staates. Ebenso hat die öffentliche Gewalt zum Rechtsschutz einzugreifen, wenn innerhalb der häuslichen Mauern erhebliche Verletzungen des gegenseitigen Rechtes geschehen. Übergriffe in Schranken weisen und die Ordnung herstellen, heißt dann offenbar nicht Befugnisse der Familie und der Individuen an sich reißen. Der Staat befestigt in diesem Falle die Befugnisse der Einzelnen, er zerstört sie nicht. Allein an diesem Punkt muss er Halt machen. Über obige Grenzen darf er nicht hinaus, sonst handelt er dem natürlichen Recht entgegen. Die väterliche Gewalt ist von Natur so beschaffen, dass sie nicht zerstört, auch nicht vom Staate an sich gezogen werden kann. Sie weist eine gleiche ehrwürdige Herkunft auf wie das Leben des Menschen selbst. Die Kinder sind, um mit dem heiligen Thomas zu sprechen, gewissermaßen ein Teil des Vaters. Sie sind gleichsam eine Entfaltung seiner Person. Auch treten sie in die staatliche Gemeinschaft als deren Teilnehmer, wenn man im eigentlichen Sinne reden will, nicht selbstständig, nicht als Individuen ein, sondern vermittels der Familiengemeinschaft, in welcher sie das Leben empfangen haben. Aus eben diesem Grunde, weil nämlich die Kinder von Natur einen Teil des Vaters bilden, stehen sie nach den Worten des heiligen Lehrers unter der Sorge der Eltern, ehe sie den Gebrauch des freien Willens haben. Das sozialistische System also, welches die elterliche Fürsorge beiseite setzt, um eine allgemeine Staatsfürsorge einzuführen, versündigt sich an der natürlichen Gerechtigkeit und zerreißt gewaltsam die Fugen des Familienhauses. 12. Aber sieht man selbst von der Ungerechtigkeit ab, so ist es ebenso wenig zu leugnen, dass dieses System in allen Schichten der Gesellschaft Verwirrung herbeiführen würde. eine unerträgliche Beengung aller, eine sklavische Abhängigkeit würde die Folge des Versuches seiner Anwendung sein. Es würde gegenseitiger Missgunst, Zwietracht und Verfolgung Tür und Tor geöffnet. Mit dem Wegfalle des Spornes zur Strebsamkeit und Fleiß würde auch die Quelle des Wohlstandes versiegen. Aus der eingebildeten Gleichheit aller würde nichts anderes als der nämlich klägliche Zustand der Entwürdigung für alle. Aus alledem ergibt sich klar die Verwerflichkeit der sozialistischen Grundlehre, wonach der Staat den Privatbesitz einzuziehen und zu öffentlichem Gute zu machen hätte. Eine solche Theorie gereicht denen, welchen geholfen werden soll, lediglich zu schwerem Schaden. Sie widerstreitet den natürlichen Rechten eines jeden Menschen. Sie verzerrt den Beruf des Staates und macht eine ruhige, friedliche Entwicklung des Gesellschaftslebens unmöglich. Bei allen Versuchen, den niederen Klassen aufzuhelfen, ist also durchaus als Grundsatz festzuhalten, dass das Privateigentum ungetastet zu lassen sei. Wir gehen nunmehr zu der Darlegung über, worin die überall begehrte Abhilfe in der misslichen Lage des arbeitenden Standes zu suchen sei. 13. Mit voller Zuversicht treten wir an diese Aufgabe heran und im Bewusstsein, dass uns das Wort gebührt, denn ohne Zuhilfenahme von Religion und Kirche ist kein Ausgang aus dem Wirrsal zu finden. Aber da die Hut der Religion und die Verwaltung der kirchlichen Kräfte und die Mittel vor allem in unsere Hände gelegt sind, so könnte das Stillschweigen eine Verletzung unserer Pflicht scheinen. Allerdings sind in diesen wichtigen Fragen auch die Tätigkeit und Anstrengung anderer Faktoren unentbehrlich. Wir meinen, die Fürsten und Regierungen, die besitzende Klasse und die Arbeitgeber, endlich die Besitzlosen, um deren Stellung es sich handelt, aber wir sagen mit allem Nachdruck: Lässt man die Kirche nicht zur Geltung kommen, so werden alle menschlichen Bemühungen vergeblich sein, denn die Kirche ist es, welche aus dem Evangelium einen Schatz von Lehrern verkündet, unter deren kräftigem Einfluss der Streit sich beilegen oder wenigstens seine Schärfe verlieren und mildere Formen annehmen kann. Sie ist es, die den Geistern nicht bloß Belehrung bringt, sondern auch mit Macht auf eine den christlichen Vorschriften entsprechenden Regelung der Sitten bei jedem Einzelnen hinwirken. Die Kirche ist ohne Unterlass damit beschäftigt, die soziale Lage der niederen Schichten durch nützliche Einrichtungen zu heben. Sie ist endlich vom Verlangen beseelt, dass die Kräfte und Bestrebungen aller Stände sich zur Förderung rang, der wahren Interessen der Arbeiter zusammenzutun, und hält ein Vorgehen der staatlichen Autorität auf dem Weg der Gesetzgebung innerhalb der nötigen Schranken für unerlässlich, damit der Zweck erreicht werde. Ende Teil 1 von 4. Weitere Informationen und das Skript dieses Vortrages bzw. dieser Enzyklika erhalten Sie kostenlos unter www.oder.ch. Der Friede sei mit euch allen. Und so segne ich Sie im Namen des Vaters und des Sohnes und des Heiligen Geistes. Amen. Gelobt sei Jesus Christus in Ewigkeit. Amen.
1: Die heutige Sendung steht unter dem Titel Die Enzyklika Rerum Novarum, heute im ersten Beitrag der vierteiligen Sendereihe. Wir danken Ihnen, lieber Pfarrer Guido Haumgartner, ganz herzlich für Ihre tiefgründigen Einsichten in das sozialethische Denken von Papst Leo dem 13. Wir wünschen Ihnen, lieber Pfarrer Guido Haumgartner, in Ihrem priesterlichen Dienst, in Ihrer Berufung, den besonderen Segen Gottes an der Hand Marias. Vergelt's Gott und alles Gute. Liebe Hörerfamilie, wir danken Ihnen herzlich für Ihre Treue, Ihr Dabeisein, Ihre Gebete und Ihr Opfer. So verabschiede ich mich von Ihnen allen. Am Mikrofon ist Andrea Marti gsi. Püezi Gott!

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Warum bin ich hier? Warum lebe ich? Was hat mein Leben für eine Bedeutung? Haben Sie sich diese Frage auch schon gestellt? Dann geht es Ihnen wie mir und Abertausenden von anderen Menschen. Es sind die Fragen nach dem Sinn des Lebens. Wir bewundern berühmte Menschen und versuchen, ihnen nachzueifern. Jeder Mensch möchte gerne im Mittelpunkt stehen und Anerkennung finden. Auch mir ging es nicht anders, bis ich auf den alten Yusuf stieß. Die Begegnung mit ihm eröffnen eine ganz neue Seite des Lebens. Mehr noch, ein völlig anderes Lebenskonzept. Lassen Sie sich von ihm begeistern und in eine Denkweise einführen, die heute nur noch sehr selten zu finden ist. Kapitel 2 Der alte Yusuf und die heilige Messe. Auf einer weiteren Reise besuchte ich kürzlich wieder die kleine Kirche, nun in Begleitung eines Priesters. Wir schlichen uns gleichsam wieder in die Kirche und setzten uns ganz hinten in eine Bank. Wie die Vorsehung es wollte, befand sich Yusuf wieder darin, in einem innig vertieften Gebet. Diesmal, auch weil ich nicht alleine war, räusperte ich mich, um ihn nicht in Verlegenheit zu bringen. Yusuf drehte sich um und schaute musternd in unsere Richtung. Dann begannen seine Augen zu leuchten und er kam auf uns zu und sagte mit seiner gewohnt liebevollen Stimme, »Ah, der Mann aus dem Nordwesten!« Und dieses Mal hat er sogar jemanden mitgebracht zu meinen Heiligen. Ich war erstaunt, dass er mich noch kannte und antwortete, »Ja, du erinnerst dich noch an mich?« Er lächelte etwas verschmitzt und nickte mit den Worten, »Ja, der Mann, der viele Buchstaben kennt, aber meine nicht lesen kann.« Mein Begleiter kannte zum Glück mein vergangenes Erlebnis mit Yusuf, sonst wäre ich jetzt in Verlegenheit geraten. Dann kam ich einer Frage oder Bemerkung Yusufs zuvor und stellte meinen Begleiter vor. Yusuf ergriff eine Hochachtung vor meinem Begleiter, wenngleich er auch eine gewisse Skepsis nicht verbergen konnte. So versuchte mein Begleiter das Eis etwas zu brechen und begann ein höfliches, recht belangloses Gespräch mit Yusuf. Das konnte nicht gut gehen. Nach wenigen Sätzen sagte Yusuf, »Wem willst du Honig um den Bart schmieren? Es ist nicht nötig, Gott mit leeren Worten den Tag zu stehlen. Sage, was du bedenkst und bedenke, was du sagst. Du hast es gut gemeint, aber ich bin anders. Ich bin keines deiner verweichlichten Schafe aus dem Westen.« Mein Begleiter war etwas konsterniert ob der Worte Yusufs, doch bemühte er sich redlich, sich dies nicht ansehen zu lassen. Er bemühte sich, direkter zu sein und klare, kurze Fragen zu stellen. Und so fragte er, »Finden hier häufig Gottesdienste statt?« Da blickte Yusuf traurig zu Boden und entgegnete, »Vor meiner Zeit täglich, zu meiner Zeit wöchentlich und am Ende meiner Zeit jährlich.« Mein Begleiter fragte, »Wer verwaltet denn diese Kirche jetzt? Wem gehört sie?« Yusuf sagte, »Verwalten? Gehören? Gehören tut sie Gott, denn es ist eine Kirche. Für sie schauen tue ich, und einmal im Jahr kommt ein Priester vorbei, der hier mit einigen alten Leuten die Messe feiert. Unter Kaisers Zeiten katholisch, lateinisch, dann altslawisch und jetzt, was gerade kommt.« Mein Begleiter fragte, »Zu welchem Bistum gehört sie denn? Welcher Bischof ist denn zuständig?« Yusuf meinte, »Was ihr Geistlichen für Fragen stellt? Einen Bischof habe ich hier noch nie gesehen. Die Mauern antworten mir nicht. Diese Buchstaben kann ich nicht lesen und meinen Heiligen scheint das nicht wichtig zu sein. Wenn einer kommt und die heilige Messe lesen will, dann mache ich ihm auf und bete mit ihm, wenn ich ihn verstehe.
Mein Begleiter wollte seine Frage rechtfertigen und fragte, »Was sind denn für liturgische Bücher in der Kirche?« Yusuf meinte nur, »Komm und sieh selbst.« So gingen wir dann gemeinsam in eine kleine Sakristei und fanden einige Bücher, sorgfältig von Yusuf gepflegt und in einem Schrank aufbewahrt. Da fanden sich noch Messbücher aus Kaiserszeiten in Latein, dann gab es liturgische Bücher, die offensichtlich in Kyrillisch waren, also in Kirchenslawisch, und ein neueres Messbuch in Italienisch, das offensichtlich ein italienischer Priester hier vergessen hatte. Ein Messbuch in Deutsch war nicht zu finden, dafür ein altes Gesangbuch in Deutsch, das Yusuf als Andenken aus Deutschland mitbrachte, nach dem Krieg. In einem weiteren Schrank waren noch einige Messgewänder. Auch sie setzten sich in derselben liturgischen Vielfalt zusammen, jedoch von Yusuf feinsäuberlich getrennt. Mein Begleiter meinte dann, »Nun, die alten lateinischen Bücher sind leider nicht mehr vollständig. Kirchenslawisch verstehe ich nicht und Italienisch beherrsche ich zu wenig. Wäre es denn möglich, hier eine heilige Messe zu lesen?« Yusuf schaute ganz verwundert, als ob er sagen wollte, »Wozu habe ich dir denn all das gezeigt?« und nickte zustimmend. Mein Begleiter meinte dann, er hätte ein Ferienmessbüchlein bei sich und könnte somit mit vollständigen Texten auf Deutsch feiern. Yusuf strahlte über sein Gesicht und meinte, »Eine heilige Messe in Deutsch? Das gab es hier noch nie, da verstehe ich sogar alles.« Mein Begleiter fragte, »Ist das für Sie kein Problem, wenn es nicht in Latein oder Kirchenslawisch ist?« Diese Frage hätte er besser nicht gestellt, denn jetzt bekam der promovierte Doktor einen Vortrag in liturgischer Theologie, den er sein Leben lang nicht mehr vergisst. Zuerst begann es noch gnädig mit der Frage Yusufs. »Kannst du es in Ehrfurcht vor dem Herrn in Deutsch?« Mein Begleiter bejahte dies. Dann begann die Lehrstunde in fundamentalster Liebestheologie betreffs der Eucharistie Allah Yusuf. Yusuf fragte, hat Gott nicht alle Sprachen geschaffen, damit man ihn in allen Sprachen lobt und preist? Und wann wurde die erste heilige Messe auf der Welt gefeiert? Mein Begleiter antwortete, ich vermute, sie spielen auf das letzte Abendmahl am hohen Donnerstag von Jesu an. Yusuf entgegnete, ich spiele nicht, es war dann, und Jesus feierte diese erste heilige Messe in Aramäisch bzw. Hebräisch und die heilige Messe des Kreuzes wurden von Jesus mit aramäischen Gebeten bestätigt. Er betete am Kreuz nicht plötzlich lateinisch oder englisch oder kirchenslawisch. Habe ich recht? Der Priester antwortete, so wird es gewesen sein. Yusuf fuhr fort. Und die Apostel feierten das Brotbrechen, wie es im Evangelium heißt, mit den ersten Christen auch in der Sprache, die sie sprachen und verstanden, richtig? Yusuf wartete die Antwort schon gar nicht ab, als ob er wusste, dass ohne dies nichts Klares dabei rauskommen würde. So fuhr er weiter, und als der Apostel Paulus nach Griechenland kam, feierte er dort auch nicht in Aramäisch, sondern in Griechisch. Genauso der Apostel Petrus, der nach Rom kam. Er feierte dort weder in Aramäisch noch Etruskisch, denn das dürfte er nicht beherrscht haben, und auch kaum in Latein, sondern in Griechisch, weil die Leute in Rom damals die damalige Weltsprache Griechisch verstanden. Latein kam erst als neue Amtssprache so richtig in Mode. Genauso hielten es die Heiligen Cyril und Methodius, die die Slawen christianisierten. Sie feierten die heilige Messe weder in Aramäisch noch in Griechisch und schon gar nicht in Latein, sondern in Altslawisch. Es war immer die Sprache, welche die Menschen verstanden. Nur heute feiert hier keiner mehr in Aramäisch, denn keiner versteht es mehr. Heute feiern sie es in Altgriechisch und keiner versteht es mehr. Heute feiern sie es in Lateinisch und keiner versteht es mehr.
Heute feiern sie es in Altslawisch und keiner versteht es mehr. Wenn man schon christlicher sein will als Christus, dann müsste die ganze Welt in Aramäisch feiern, der Sprache, die Jesus sprach. Oder wenigstens in Althebräisch, nur das versteht auch keiner mehr. Sie sind alle Pharisäer, sie halten an Totensprachen fest, damit es nur keiner verstehe, auch sie selber nicht. Und die, welche in der Sprache feiern, welche die Leute verstehen, glauben nicht mehr und somit versteht es auch keiner mehr. Ihr Priester und ihr Frommen, ihr streitet über Sprache und Handbewegungen, über die Form von Messgewändern und Buchdeckel, so wie die Pharisäer. Ihr haltet Pfannen und Schüsseln außen sauber, innen aber seid ihr wie Moder und faulende Gräber. Ihr streitet um den Buchstaben des Gesetzes, das ihr selber aufgestellt habt, aber der Inhalt des Gesetzes Gottes verleugnet ihr. Feiere die heilige Messe in welcher Sprache auch immer und entschuldige dich nicht für die Sprache. Entschuldige dich lieber dafür, dass du nicht mehr an das glaubst, was dort geschieht. Die Vergegenwärtigung des Leidens und der Auferstehung Christi in seinem Fleisch und Blut. Die Vergegenwärtigung unserer Erlösung. Willst du jetzt die heilige Messe feiern oder nicht? Mein lieber Begleiter war verwundert über die Wucht der Argumente und wollte keinen Fehler machen und fragte, wollen Sie Handkommunion oder Mundkommunion? Oh, was hat er da nur gefragt? Yusuf geriet in Rage und antwortete, wieder so eine Pharisäerfrage. Was macht den Menschen unrein? Was in den Menschen hineinkommt oder was aus dem Mund herauskommt? Hat nicht Jesus die Pharisäer wegen ihrer Kleinigkeit, die Hände zu waschen, getadelt, weil die Apostel sie nicht wuschen? O, ihr Schlangenbrut, streitet wieder über die Form, sozusagen über die Farbe des Deckels des Topfes, anstatt über dessen Inhalt. Glaubst du, die Kopten feiern das exakt gleiche Ritual wie die Römer und diese wie die Orthodoxen und diese wie die Inder und? Alle haben eine andere Form und doch den gleichen Inhalt, die gleichen Wandlungsworte aus der Bibel und alle haben sie geweihte Priester, die auf die Apostel zurückgehen. Was fragst du mich, ob ich den Leib des Herrn in meine Hände nehme oder auf meine Zunge? Glaub mir, wenn ich könnte, würde ich sie durch die Hände direkt in den Körper aufnehmen, denn diese sündigten weit weniger als meine Zunge. Wenn es dir um meine Seele ginge, hättest du mich nicht gefragt, ob ich Hand- oder Mundkommunion nehme, sondern ob ich vorher beichten möchte. Das wäre eine Hilfe gewesen. Mein Begleiter fragte somit in erstaunlicher Ruhe, »Willst du beichten?« Yusuf antwortete, »Ja«, der Priester fragte, »Welche Sünden hast du denn begangen?« Yusuf kam in die Tränen und er sagte, »Ich habe einen Priester beschimpft.« Dann musste auch mein Begleiter weinen, ob dieser reinen Seele, und er nahm Yusuf in die Arme und sie weinten beide minutenlang, bis mein Begleiter sich wieder fasste und sprach, »Deine Sünden sind dir vergeben.« Schließlich begann die Ferienmesse auf Deutsch in jener kleinen Kirche. Sie war gekennzeichnet von vielen Unterbrüchen, in denen einfach nur Tränen flossen von Yusuf, von meinem Begleiter und von mir selbst. Es war die innigste Erfahrung eines Gottesdienstes in einer Kirche, die ich je hatte. Nach der Heiligen Messe bedankte sich mein Begleiter bei Yusuf für die Gelegenheit und entschuldigte sich für die Unterbrüche während der Messe wegen der Tränen. Yusuf antwortete, »Nein, nicht doch. Das war die innigste heilige Messe meines Lebens.« Dann verabschiedeten wir uns. Der Priester gab Yusuf noch den Segen und dann gingen wir von dannen. Auf der Heimfahrt meinte mein Begleiter zu mir, »Dieser Yusuf war mehr wert als viele Jahre Studium.« Nach diesem Erlebnis war mir klar, Yusuf muss ich wiedersehen, und zwar bald. Ich beschloss deshalb,
meine nahenden Ferien an jenem Ort zu verbringen. Kapitel 3 Der alte Yusuf und das Wiedersehen. Die alte Turmuhr jener kleinen Kirche hatte gerade 11-mal geschlagen, als ich mich ihr wieder näherte. Meinen Wagen stellte ich bei der kleinen Kirche ab, und in ihm hatte ich Gepäck mit Kleidern für mehrere Tage. Ich war entschlossen, von Yusuf zu lernen, in der Hoffnung, dass er noch lebte. Fast ängstlich näherte ich mich dem Kircheneingang in der Befürchtung, es könnte zu spät sein und mein Yusuf bereits verschieden sein. Zudem plagte mich das Gewissen, denn ich hatte ihm nichts von meinen Ferien mitgeteilt, hatte ich doch weder eine exakte Anschrift noch eine Telefonnummer. Obendrein hatte ich keine Ahnung, ob es in der Nähe überhaupt ein Hotel oder eine Pension oder etwas Ähnliches gab, in der man einige Tage wohnen könnte. Dem allem noch nicht genug, wusste ich auch nicht, ob es Yusuf recht war, so in Anspruch genommen zu werden von mir. Ich war noch nicht mal richtig ausgestiegen. Kam Yusuf auch schon aus der Kirche und bemerkte etwas verwundert. Ich musste jetzt doch schauen, wer da das Ende meines Angelusgebetes mit fremdem Motorenlärm begleitete. Ich wusste nur, einer von unseren Leuten kann es nicht sein, denn diese Traktoren kenne ich alle am Geräusch. Dich habe ich allerdings nicht so bald wieder erwartet. Fast überflüssigerweise fragte ich, störe ich dich auch nicht? Yusuf lachte und meinte, und wenn es so wäre, was würde es ändern? Du bist nun mal hier, so sei willkommen. Ich wollte auch gar nicht lange um den heißen Brei reden, wusste ich doch, dass Yusuf dies nicht leiden kann, und ich sagte deshalb unverblümt und direkt, nun, ich war von unseren letzten Begegnungen sehr beeindruckt und habe deshalb beschlossen, meinen Urlaub hier zu verbringen, in der Hoffnung, von dir noch viel lernen zu können. Yusuf schaute mich völlig entgeistert an und es schien, als fehlten ihm seit Jahren das erste Mal die Worte. Nachdem er sich wieder etwas fing, meinte er, von mir etwas lernen. Von mir kannst du nur lernen, Kartoffeln zu pflanzen. Nun, das war es eigentlich nicht, was ich meinte, und so ergänzte ich, ich wollte mehr über deine Weisheit lernen. Nun war Yusuf noch verdutzter und meinte, Weisheit lerne von Gott, aber nicht von mir. Ich kann dir keine Weisheit beibringen, du bist doch viel studierter und gescheiter als ich. Jetzt wurde es langsam schwierig zu argumentieren, und ich fürchtete bereits, dies sei ein höflicher Rauswurf. Doch so leicht wollte ich mich dann doch nicht geschlagen geben. So versuchte ich es auf eine andere Art und entgegnete. Yusuf, du betest viel und hast viel über Gott nachgedacht und über Gott erfahren. Du hast Erkenntnisse erlangt, die ich auf der Universität nicht lernen kann. Du weißt, die Dinge einfach zu nehmen und zu sehen. Ich denke viel zu kompliziert und alles ist schwierig. Ich brauche jemanden, der mir hilft, weniger kompliziert zu denken. Da lachte Yusuf und neckte. Ach so, du willst so dumm werden wie ich? Gratuliere. Du bist der erste Intelligente, der dümmer werden will, und ich wollte immer intelligenter werden. So lass uns denn gegenseitig voneinander lernen, so kannst du dümmer werden und ich intelligenter. Nun, das war geschafft. Nun war noch die Frage der Unterkunft zu klären, und so fragte ich, gibt es in der Nähe ein Hotel oder etwas Ähnliches? Yusuf antwortete, nun, das nicht, aber es gibt da eine Schenke im Ort, die hatte auch ein Gästezimmer, das zwar seit Jahren nicht gebraucht wurde, seit der alte Knecht dort gestorben ist. Ich werde fragen. Ich wohne gleich da in der Nähe und gehe jeden Tag zu Fuß hierher in die Kirche. Es sind nur gut 1,5 Kilometer.
Das ist ein guter Spaziergang und hält frisch. Am Morgen und am Nachmittag arbeite ich auf meinem Kartoffel- und Gemüsefeld, gleich hier neben der Kirche. So merken die Leute nicht, dass ich oft in der Kirche bin. Ich bin dann einfach jeden Tag auf dem Felde, was ja auch stimmt. Das Auto lässt du dann aber am besten bei der Schenke stehen. Den Leuten sagen wir ganz einfach, du interessierst dich für das Landleben hier und die Natur. Das stimmt doch hoffentlich. Ich will nämlich nicht lügen. Ich gab ihm recht und so fuhren wir gemeinsam in den Ort zu der Schenke. Nach anfänglichen Schwierigkeiten konnte ich das Zimmer bekommen, doch es musste erst noch hergerichtet werden. So ließ ich mein Auto bei der Schenke stehen und das Zimmer sollte bis zum Abend bereit sein. Yusuf und ich machten uns zu Fuß auf den Weg. Kaum aus der Türe der Schenke machte mich Yusuf auf ein altes Hufeisen auf der Straße aufmerksam und hieß mich es mitzunehmen. Ich fand es nicht der Mühe, mich darum zu bemühen, war es doch nur Schrott. Was ich nicht wusste, war, dass meine Lektion bereits begonnen hatte. Yusuf hob es nun selbst auf und verschwand kurz damit um die Ecke in ein Geschäft und kam mit einer Papiertüte wieder heraus. So schlenderten wir dann gemütlich in Richtung Felder und Kirche. Ob all der Aufregungen aufgrund meines unvorbereiteten Eintreffens bei Yusuf entging mir völlig, dass ich langsam etwas Hunger hatte. Yusuf hingegen zog aus seiner Tüte eine Kirsche nach der anderen und aß sie genüsslich. Dann fiel eine aus der Tüte auf den Weg und ich bückte mich rasch, wischte sie etwas ab und aß sie. Sie war wundervoll. Dies geschah mehrere Male, so gut alle 100 Meter. Schließlich kamen wir bei der kleinen Kirche an und das war gut. Denn die Kirschen waren auch zu Ende und die Papiertüte leer. Yusuf faltete sie sorgsam zusammen und brachte sie in eine kleine Feldhütte, die etwa 50 Meter von der Kirche entfernt hinter einigen großen Büschen stand. Die Hütte ist mir zuvor nicht aufgefallen. Yusuf sagte lachend, »Komm herein, das ist meine Zweitwohnung.« So trat ich ein. Es war alles sehr karg, doch hingen da diverse Speisen an Schnüren von der Decke und einige Kisten mit Früchten. Yusuf sagte, »Du hast bestimmt Hunger. Die paar Kirschen haben dich sicherlich nicht satt gemacht, die du vorher aufgelesen hast.« Ich schämte mich, doch eigentlich mehr, weil er es bemerkt hatte. So fragte ich ihn, »Du hast das bemerkt?« Er entgegnete, »Ich habe sie ja absichtlich fallen lassen.« »Wie, du hast sie absichtlich fallen gelassen?« fragte ich zurück. Er meinte nur, »Ja.« Dann forderte er mich auf, mich auf eine Kiste zu setzen, und wir aßen gemütlich. Doch was aus diesem Tischgespräch erwuchs, folgt im nächsten Kapitel.

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Gedanke von Don Pirino Gaglione vom 29. August 2020. Das Befolgen des Wortes Gottes schenkt dir die volle Liebe, um mit Gott, dem Nächsten und dir selbst im Frieden zu sein.

Nie wieder Krieg. Dieses Gebet betete Papst Johannes Paul II. 1991 direkt vor dem Kriegsbeginn gegen den Irak. Wir beten mit ihm. Gott unserer Väter, groß und voll Erbarmen, Herr des Friedens und des Lebens, du Vater aller Menschen, du hegst Pläne des Friedens und nicht des Leides. Du verdammst die Kriege und brichst den Stolz der Gewalttäter. Du hast deinen Sohn Jesus gesandt, um den Menschen in nah und fern den Frieden zu verkünden, um die Menschen aller Rassen und Völker in einer einzigen Familie zu vereinen. Höre den einmütigen Aufschrei deiner Kinder. Höre auf die dringende Bitte der ganzen Menschheit. Nie wieder Krieg, dieses Abenteuer, aus dem es kein Zurück mehr gibt. Nie wieder Krieg, diese Spirale von Trauer und Gewalt, eine Bedrohung für alle Geschöpfe, im Himmel, zu Wasser und zu Land. In Gemeinschaft mit Maria, der Mutter Jesu, bitten wir dich nun, sprich zu den Herzen derer, die Verantwortung tragen für das Schicksal der Völker. Halt auf die Logik der Rache und Vergeltung. Ermögliche durch deinen Heiligen Geist neue Lösungen, großmütige und ehrenvolle Gesten des Friedens. Eröffne Räume des Dialogs und geduldigen Wartens, die fruchtbarer sind als überstürzte Kriegstermine. Gib unsere Zeit Tage des Friedens. Nie wieder Krieg. Gebet des heiligen Papstes Johannes Paul II.

Ganz herzlich willkommen zur heutigen Evangeliumsbetrachtung. Sie ist genommen aus dem Matthäusevangelium, Kapitel 5, 20 bis 26. In jener Zeit sprach Jesus zu seinen Jüngern: Wenn eure Gerechtigkeit nicht weit größer ist als die der Schriftgelehrten und der Pharisäer, werdet ihr nicht in das Himmelreich kommen. Ihr habt gehört, dass zu den Alten gesagt worden ist: Du sollst nicht töten. Wer aber jemand tötet, soll dem Gericht verfallen sein. Ich aber sage euch: Jeder, der seinem Bruder auch nur zürnt, soll dem Gericht verfallen sein. Und wer zu seinem Bruder sagt: Du Dummkopf, soll dem Spruch des Hohen Rates verfallen sein. Wer aber zu ihm sagt: Du gottloser Narr, soll dem Feuer der Hölle verfallen sein. Wenn du deine Opfergabe zum Altar bringst und dir dabei einfällt, dass dein Bruder etwas gegen dich hat, so lass deine Gabe dort vor dem Altar liegen. Geh und versöhne dich zuerst mit deinem Bruder, dann komm und opfere deine Gabe. Schließ ohne Zögern Frieden mit deinem Gegner, solange du mit ihm noch auf dem Weg zum Gericht bist. Sonst wird dich dein Gegner vor den Richter bringen, und der Richter wird dich dem Gerichtsdiener übergeben, und du wirst ins Gefängnis geworfen. Amen, das sage ich dir, du kommst von dort nicht heraus, bis du den letzten Pfennig bezahlt hast. Evangelium unseres Herrn Jesus Christus. Lob sei dir, Christus.

Im heutigen Evangelium sagt uns Jesus, dass es ganz, ganz wichtig ist, uns zu versöhnen mit den Menschen. Oder viel besser, dass wir uns gar nie mit ihnen verstreiten, im Hass mit ihnen sind, sondern dass wir im Frieden zusammenleben. Und eine ganz wichtige Anregung von Jesus ist, dass wenn wir unsere Opfergabe zum Altar bringen und uns dann einfällt, dass wir etwas gegen unseren Bruder, gegen unsere Schwester, gegen Mitmenschen haben, dann sollen wir die Gabe liegen lassen und wir sollen zuerst gehen und uns mit ihnen versöhnen. Das ist sicher auch ein Hinweis auf die heilige Messe, diese Opfergabe zum Altar bringen, wenn wir an der Messe teilnehmen und selber in das Opfer hineinbringen, dort auf dem Altar, dann sollen wir es mit einem versöhnten, reinen Herzen tun. Denn das wahre Opfer, das dort auf dem Altar dargebracht wird, Jesus Christus, der Gekreuzigte, der dieses Kreuzesopfer dort von neuem vergegenwärtigt. Mit diesem Opfer sollen wir uns verbinden, mit dem Opfer des Kreuzes, und das Kreuz ist ja im Kern Barmherzigkeit. Den Menschen annehmen, so wie Christus es tat. Er hat uns Menschen gerettet, er hat unsere Schuld auf sich genommen, hat unsere Sünden gesühnt, damit wir das Leben haben und es in Fülle haben. Das müssen wir von ihm lernen, ihm, dem gekreuzigten Herr Jesus Christus. Und das sollen auch wir tun, dass, wenn wir Widerwärtigkeiten erfahren von den Mitmenschen oder vielleicht schon gar Sachen, die wirklich nicht gut sind, die uns zutiefst verwunden, dann soll es nicht im Hass enden, in der Spaltung enden, sondern dann sollen wir immer mit Christus diesen Mut haben, für diese Menschen zu beten, zu leiden, auf sie zuzugehen und ihnen zu helfen, in die Liebe hineinzukommen und, wenn es auch nötig ist, sich zu versöhnen, von neuem zu wissen, wir sind hier auf dieser Welt zusammen, wir brauchen einander und es nützt nichts, wenn wir den Hass leben, es bringt nur Wunden, noch mehr Wunden in diese Welt, vielleicht schon gar in nächste Generationen hinein. So viel Hass und so viel Krieg, so viel Unverständnis geht oft mehrere Generationen hinweg. Und das ist so schade, dass dort so vieles verbaut wird zwischen Menschen, so vieles verunmöglicht wird an einem Zusammenwirken, an einem Zusammendenken, an einem Miteinander auf dem Weg sein. Wollen wir heute Christus bitten, dass er uns hilft, dieses verzeihende Herz zu haben, das er dort am Kreuz am schönsten gezeigt hat, das Herz, das alle Menschen in sich trägt, ein Vaterherz, das weint für die Kinder, welche sich von ihm getrennt haben, durch die Sünde ihm Leid zugefügt haben. So ein Herz soll auch unser Herz sein, dass auch unser Herz ein barmherziges Herz hat, ein Herz, das Platz hat für den armen Menschen, der natürlich auch der Sünder ist, der arme Mensch, der den Frieden, die Freude und das Gute nicht im Herzen hat. Der heilige Don Bosco hat einmal zu seinen Mitbrüdern, den Salesianern, gesagt, es ist einfach, die Kinder, die uns anvertraut sind, anzuschreien, sie zu schlagen, wenn sie etwas Schlechtes machen. Aber es ist viel schwieriger, dass wir ihnen Liebe zeigen, das Böse, das Schlechte mit Liebe erwidern, denn nur so kann etwas Neues entstehen, kann neue Liebe wachsen in diesen Herzen. Und das hat natürlich der heilige Don Bosco so vorbildlich gelebt, mit diesen jungen Menschen, die zu ihm kamen, die völlig verwildert waren, die oft auch große Wunden im Herzen hatten, einen großen Hass im Herzen hatten. Er hat immer wieder versucht, sie in Liebe anzunehmen und ihnen ein Vater zu sein, ein Vater, der es immer wieder probiert, er ihnen immer wieder eine Chance gegeben hat. Und er sagte zu seinen Mitbrüdern, dass er das vom gekreuzigten Christus gelernt hat, von diesem Christus, der niemanden ausschließt, der niemanden verstößt. Und das war für ihn eigentlich das Zeugnis der Heiligkeit in unserer Zeit. Wenn wir mit Christus zusammen diese unendlich große Barmherzigkeit in uns haben, eine Barmherzigkeit, die nicht einfach zu allem Ja sagt, die nicht einfach alles gut heißt, aber eine Barmherzigkeit, die
die jedem eine neue Chance gibt, die vielleicht durch ein gutes Wort dem anderen versucht zu zeigen, du versuch's doch mal anders oder schau, so könnte man es doch auch machen. Wollen wir Gottes Segen erbitten, dass uns das im heutigen Tag gelingen möge, diese Barmherzigkeit, die Jesus ganz klar von uns Menschen fordert, diese gelebte Nächstenliebe in Barmherzigkeit. Der Herr sei mit euch und mit deinem Geiste. Es segne und behüte euch der allmächtige und barmherzige Gott, der Vater und der Sohn und der Heilige Geist. Amen.

0: Liebe Hörerinnen und Hörer von Radio Gloria, am Telefon begrüßen wir jetzt ganz herzlich Dekan Matthias Rey. Und zusammen mit ihm grüßen wir unsere Mutter Gottes mit dem Angelusgebet.
1: Der Engel des Herrn brachte Maria die Botschaft.
0: Und sie empfing vom Heiligen Geist.
1: Gegrüßt seist du, Maria, voll der Gnade. Der Herr ist mit dir. Du bist gebenedeit unter den Frauen. Und gebenedeit ist die Frucht deines Leibes, Jesus.
0: Heilige Maria, Mutter Gottes, bitte für uns Sünder, jetzt und in der Stunde unseres Todes. Amen.
1: Maria sprach, siehe, ich bin die Magd des Herrn.
0: Mir geschehe nach deinem Wort.
1: Gegrüßt seist du, Maria, voll der Gnade, der Herr ist mit dir. Du bist gebenedeit unter den Frauen und gebenedeit ist die Frucht deines Leibes, Jesus.
0: Heilige Maria, Mutter Gottes, bitte für uns Sünder, jetzt und in der Stunde unseres Todes. Amen.
1: Und das Wort ist Fleisch geworden.
0: Und hat unter uns gewohnt.
1: Gegrüßt seist du, Maria, voll der Gnade, der Herr ist mit dir. Du bist gebenedeit unter den Frauen und gebenedeit ist die Frucht deines Leibes, Jesus.
0: Heilige Maria, Mutter Gottes, bitte für uns Sünder, jetzt und in der Stunde unseres Todes. Amen.
1: Bitte für uns, o heilige Gottesgebärerin.
0: Auf dass wir würdig werden der Verheißungen Christi.
1: Wir bitten dich, o Herr, gieße deine Gnade in unsere Herzen ein. Durch die Botschaft des Engels haben wir die Menschwerdung Christi, deines Sohnes, erkannt. Führe uns durch sein Leiden und Kreuz zur glorreichen Auferstehung. Darum bitten wir durch ihn, Christus, unseren Herrn.
0: Amen.
1: Er gibt den armen Seelen die ewige Ruhe.
0: Und das ewige Licht leuchte ihnen.
1: Lass sie ruhen in Frieden.
0: Amen.
1: Beten wir noch für unseren Papst. Vater unser im Himmel, geheiligt werde dein Name. Dein Reich komme, dein Wille geschehe, wie im Himmel so auf Erden.
0: Unser tägliches Brot gib uns heute und vergib uns unsere Schuld, wie auch wir vergeben unseren Schuldigern. Und führe uns nicht in Versuchung, sondern erlöse uns von dem Bösen.
1: Gegrüßt seist du, Maria, voll der Gnade, der Herr ist mit dir. Du bist gebenedeit unter den Frauen und gebenedeit ist die Frucht deines Leibes, Jesus.
0: Heilige Maria, Mutter Gottes, bitte für uns Sünder, jetzt und in der Stunde unseres Todes. Amen.
1: Ehre sei dem Vater und dem Sohn und dem Heiligen Geist.
0: Wie im Anfang, so auch jetzt und alle Zeit und in Ewigkeit. Amen.

0: Liebe Hörerinnen, liebe Hörer, die meisten kennen ja die Weihnachtsgeschichte und wissen auch, was die Engel in Bethlehem gesungen haben. Also der Engel hat den Hirten die Geburt Jesu angekündigt, gesagt, ihr werdet ein Kind finden, das in einer Krippe liegt, in Windeln gewickelt. Und dann rufen die Engel, Ehre sei Gott in der Höhe oder Herrlichkeit in den Höhen Gott und auf Erden Frieden unter den Menschen. Jetzt habe ich bewusst das letzte Wort ausgelassen, weil es wird dann immer wieder gesagt, ja, Christus ist gekommen, aber es ist trotzdem kein Friede und das ist dann so ein bisschen schon der Anfang des Unglaubens, also dass man ja immer hört, dieses meistgebrauchte Argument gegen Gott, also wenn es Gott gäbe und wenn er allmächtig wäre, dann wäre doch die Welt nicht so schlecht, dann würde er doch eingreifen. Aber eben die Engel haben nicht gesagt Frieden auf Erden, sondern Frieden unter den Menschen seines Wohlgefallens oder den Menschen seiner Gnade oder man kann auch übersetzen den Menschen guten Willens. Also dieser Friede ist vorausgesagt, aber nicht ein Weltfriede. Im Gegenteil, also Christus hatte gesagt, wenn wir uns für ihn entscheiden, dann wird die Mutter gegen die Tochter und der Sohn gegen den Vater sein. Also Jesus sagt auch, ich bringe das Schwert, nicht den Frieden, oder ich möchte, dass Feuer auf die Erde fällt und ich hätte schon gerne, dass es schon brennen würde. Also die Christen mit ihrer Überzeugung, ohne dass sie Gewalt anwenden, machen die Welt unruhig. Das ist etwas sehr Interessantes. Also wenn wir schauen, in der Großteil der Geschichte sind ja die Christen die Verlierer. Also es gab natürlich da einige Eroberungen durch Portugiesen, durch Spanier, durch Engländer. Aber das ist eigentlich die Ausnahme in der Geschichte. Also die Normalität in der Geschichte ist, dass die Christen die Verfolgten sind, auch heute, besonders heute. Also wenn wir schauen, die Christen werden meistens nicht einmal erwähnt. Sie sind einfach die Verlierer, weil sie eben zur Wahrheit stehen und diese Wahrheit, die provoziert. Nur schon, wenn ich zum Beispiel als Priester erkennbar bin, dann provoziere ich einige Leute. Oder wenn jemand zur Kirche geht regelmäßig, dann provoziert das. Ich denke da zum Beispiel an jenen Jugendlichen, der alle jeden Sonntag zur Kirche kam und der immer auf einem Umweg zur Kirche ging. Also er ging aus dem Haus und ging dort in die andere Richtung, damit man nicht gesehen hat, dass er zur Kirche geht, weil junge Menschen, die zur Kirche gehen, die werden dann belächelt und gehänselt und geplagt und so weiter. Also Mobbing würde man auf modern sagen. Also die Christen bringen Unruhe in die Welt. Auch Jesus selber. Jesus selber, abgesehen von der Tempelreinigung, wo er Tische umgestoßen hat, war Jesus nie gewalttätig. Und trotzdem wurde Gewalt angetan. Schlussendlich ist er am Kreuz gestorben. Und das ist für uns das Beispiel des christlichen Lebens, das Martyrium. Also eigentlich genau das Gegenteil von Frieden. Also höchste Ungerechtigkeit, der absolut Gerechte, der Gutes getan hat, der wird zum Tod am Kreuz verurteilt. Und dort wird Gewalt ausgeübt. Und diese Gewalt kommt nicht von Christus, sondern von den anderen. Aber Christus provoziert das, indem er die Wahrheit verkündet und der Mensch, der sich gegen die Wahrheit wehrt, der bringt dann die Wahrheit mit Gewalt zum Schweigen. Und jetzt ist das natürlich dann die Frage, ja, wie ist dann dieser Friede gemeint? Also wenn ja die Christen, die wirklich das Christentum leben, Unruhe in die Welt bringen und das Ideal vor Augen haben, als Märtyrer zu sterben. Wenn wir auch in die neuere Geschichte hineinschauen, also die Heiligen der neueren Zeit, ich denke an Pater Pio, der sogar innerhalb der Kirche gequält wurde, oder die Mutter Teresa, die in einer Dunkelheit lebte, innerlich, also nicht nur äußere Angriffe, Ländern, da redet ja niemand davon. Das sind einfach Christen, aber da hat es kein Interesse an diesen Leuten. Und dieser Friede, da ist gemeint ein innerer Friede, ein Friede vor allem mit Gott. Der Friede mit Gott, der dem Menschen Halt gibt. Es ist interessant, ich habe kürzlich gehört, da war wirklich ein Klagen im Netz darüber, dass homosexuelle Menschen, also mit, man sagt dann immer Veranlagung, man muss ja sagen mit einer homosexuellen Tendenz, dass die eine massiv höhere Selbstmordrate haben, weil sie eben von anderen Menschen verurteilt werden. Und meine Frage kam da sofort, ja und was ist mit den verfolgten Christen? Haben die auch eine massiv höhere Selbstmordrate? Die werden ja nicht nur schief angeschaut, sondern sie werden eingesperrt, gefoltert, umgebracht. Und ich wüsste nicht, dass es dort überhaupt eine Selbstmordrate gibt. Also wir haben da zum Beispiel den Maximilian Kolbe, der ja im Hungerbunker war. Und dann waren diese Gefängniswärter völlig erstaunt, dass plötzlich im Hungerbunker Lieder gesungen wurden. Da war ein Friede, der sonst nicht zu finden war in diesem Konzentrationslager. Ein Friede im Angesicht des Todes. Ein Friede, dass ich weiß, ich bin bei Gott geborgen. Ich bin auf der Seite des Siegers, und zwar auf jenes Siegers, der in der Ewigkeit siegt, der mir ewiges Leben schenkt, das bleiben wird. Und dann kann ich eigentlich alle Misshandlungen und auch alle Verachtung kann ich dann ertragen. Wenn ich im Innersten weiß, dass ich auf dem falschen Weg bin, dann nagt das am Gemüt und alles. Und wenn dann noch eine Verachtung dazukommt, dann wird das Leben sehr, sehr schwierig. Aber wenn ich im Innersten weiß, ich bin im Frieden mit Gott, dann mag ich eigentlich alles, was auf dieser Erde an Ungemacht kommen kann, kann ich aushalten. Sei das Krankheit, seien das innere Anfechtungen, Traurigkeit, Dunkelheit, Ängste oder seien das äußere Verfolgungen. Ich kann das tragen, weil ich mich so mit Christus verbinde. Und je größer das Leiden, desto tiefer die Verbundenheit, wenn ich das natürlich will. Darum heißt es eben auch, Friede den Menschen seines Wohlgefallens. Also die Menschen, die wirklich mit Gott sein wollen, die haben den Frieden. Und es wurde nie gesagt, also weder die Engel noch Jesus selber hat das irgendwo gesagt, ich bringe Frieden auf die Erde oder ich bringe Frieden auf die Welt, schon gar nicht, also, sondern er bringt Frieden dem Menschen seiner Gnade, dem Menschen seines Wohlgefallens. Lassen wir uns von diesem unverbrüchlichen Frieden beschenken und eben auch dieser Friede, den niemand zerstören kann. Also da kann es keine äußeren Umstände geben, die diesen Frieden zerstören können. Das ist ja wirklich ein wirklicher Friede. Alles andere ist brüchig. Wir können nicht garantieren, dass wir morgen noch den Frieden haben in unserem Land. Das weiß niemand. Also Gott weiß es natürlich, aber wir wissen es nicht. Aber dieser innere Friede, diese Verbundenheit mit Gott, die kann uns niemand nehmen. So möchte ich Ihnen jetzt den Segen geben. Der Herr sei mit euch.
1: Und mit deinem Geiste.
0: Ich segne euch, der allmächtige Gott, der Vater und der Sohn und der Heilige Geist.
1: Amen. Wir danken ganz herzlich Dekan Matthias Rey für das Beten vom Angelus, seinen priesterlichen Segen und für die eindrücklichen Worte über den Frieden mit Gott. Und diesen Frieden müssen wir suchen und uns um ihn bemühen.

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2: Tag 5 der Reise von Papst Leo XIV. In Spanien. Der letzte Teil in Barcelona. Mehr dazu in dieser Sendung. Am Mikrofon begrüßt Sie ganz herzlich Mario Galgano. Papst Leo hat an diesem Mittwoch ein spanisches Gefängnis besucht. Die Einrichtung für männliche und weibliche Häftlinge befindet sich in Sant Esteve Sesrovires, rund 40 Kilometer von Barcelona entfernt. Gott liebt dich so, wie du bist, aber er hat noch Größeres mit dir vor, versuchte er, jedem einzelnen Häftling Mut zu machen.
3: Herzlich wurde der Papst mit Beifall und Gesang des Gefängnischors empfangen. Da waren Haftinsassen mehrerer Abteilungen sowie auch der Ministerpräsident von Katalonien, Salvador Illa, und der regionale Justizminister Ramon Espadaler, der auch mit Resozialisierung von Häftlingen befasst ist.
4: Hola, Santo Padre, soy Monse de Barcelona. Gracias por visitarnos hoy.
3: Ihr Besuch freut uns riesig, denn wir fühlen uns hier oft vergessen, sagte die Haftinsassin Monze, eine Frau um die 50 aus Barcelona. Sie berichtete dem Papst, wie sie im Gefängnis zu Gott fand.
4: Ha estado muy difícil para mí.
3: Es war schwer, denn ich habe viel Leid erfahren. Ich habe den Tod der Menschen erlebt, die ich am meisten liebte. Und obwohl mir der Glaube vermittelt wurde, stand ich vor der Stille Gottes. Obwohl ich die beste Familie der Welt habe, weiß ich auch heute, dass ich ihnen viel Leid zugefügt habe.
4: Hoy le pido perdón a Dios por todo.
3: Sie habe dann um die Gnade des Glaubens gebeten und ihren Groll überwunden, berichtete die Frau weiter. Auch habe sie ihre schwere Schlaflosigkeit überwunden, gegen die nichts zu helfen schien.
5: Mi nombre es Josefina y soy de Barcelona.
3: Josefina, eine weitere Haftinsassin, berichtete über eine Glaubenskrise im Zusammenhang mit dem Unfall ihres Sohnes. Sie habe sehr gelitten und nicht verstanden, warum dieses Unglück geschah. Dass ihr Sohn am Ende überlebte, sei wie ein Wunder gewesen, das die Frau Gott zuschrieb.
6: Me siento edificado por el testimonio que nos han compartido Monse y Josefina.
3: Diese Erfahrungsberichte zu hören, habe ihn sehr aufgebaut, ging Papst Leo auf das Gehörte ein. Er erinnerte daran, dass jeder Mensch, der von Gott gewollt, geschaffen und geliebt werde, würdig sei. Niemals wende der Herr seinen Blick von uns ab.
6: Es una verdad consoladora.
3: Das ist eine tröstliche Wahrheit, die uns in jedem Augenblick begleitet und uns daran erinnert, dass seine barmherzige Liebe immer größer ist als all das Gute oder Böse, das wir getan haben. Dies gilt in besonderer Weise für euch, liebe Brüder und Schwestern, die ihr die Last tragt, von euren Lieben getrennt zu sein und zudem unter eurer gegenwärtigen Lage leidet. Wenn ihr in Versuchung geratet, euch minderwertig zu fühlen und denkt, es lohne sich nicht, weiterzumachen, dann erhebt eure Augen zu ihm, der euch durch die Gegenwart so vieler Menschen unaufhörlich seine Liebe und Nähe zeigt.
6: Alzad vuestra mirada,
3: machte der Papst den Häftlingen Mut. Trotz Bedrückung und Traurigkeit sollten sie daran denken, dass Fehler im Leben nicht die Identität eines Menschen bestimmen, so Leo, der sich an jeden der Anwesenden wandte.
6: A cada uno os digo, Dios te ama como eres.
3: Jedem von euch sage ich, Gott liebt dich so, wie du bist, aber er hat noch Größeres mit dir vor. Der Herr ermöglicht uns allen, immer wieder neu anzufangen. Denn das Mensch- und Christsein besteht nicht darin, keine Fehler zu machen, sondern darin, in der Fähigkeit zu wachsen, sich zu bekehren, zu bereuen, sich zu bessern und vor allem, sich zu versöhnen und zu vergeben.
6: Arrepentirse.
3: Der Augustinerpapst verwies auf den heiligen Augustinus, der mit Blick auf sein eigenes, bewegtes Leben festhielt, dass beim Vertrauen auf Gott die Vergangenheit in unserem Leben nicht die Zukunft brandmarkt, weil Entscheidungen und Wege veränderbar sind. Leo XIV. Lud dazu ein, Gott in der Tiefe des Gewissens zu suchen. Er warte dort auf uns, er liebe uns. Der Leiter der Justizvollzugsanstalt bezeichnete den Papstbesuch als Ehre. Wir werden das nie vergessen, zeigte er sich gerührt. Ein Gefängnisseelsorger berichtete bei der Begegnung über die pastorale Betreuung der Häftlinge. Die Hafteinrichtung folgt einem modularen Konzept, das es den Häftlingen ermöglicht, verschiedene kulturelle, bildungsbezogene, berufliche und sportliche Aktivitäten in abgegrenzten Bereichen auszuüben. Für den Papstbesuch hatten die Häftlinge ein Lied einstudiert und Blumendekorationen gestaltet. Auch überreichten sie dem Papst unter anderem einen selbstgefertigten Keramikteller mit einer Friedenstaube. Papst Leo hinterließ eine Ikone der Mutter Gottes von Fatima. Der Papst hatte zuletzt bei einer Afrikareise in Äquatorialguinea eine Haftanstalt besucht. Sein Vorgänger Papst Franziskus kehrte regelmäßig in Haftanstalten ein und warb für eine Reform des Strafvollzugs. Für Radio Vatikan, Anne Preckel.
2: Zum nächsten Programmpunkt, der Begegnung mit Vertretern der diözesanen Wohltätigkeits- und Sozialeinrichtungen in der Kirche St. Agustí bei Barcelona, hören Sie in den kommenden Sendungen. Nach dem Gefängnisbesuch im Umland von Barcelona ist Papst Leo am Mittwoch in einer traditionsreichen spanischen Benediktinerabtei eingekehrt, an dem auf einem Berg gelegenen Marienwallfahrtsort Unsere liebe Frau von Montserrat betete er mit Benediktinern den Rosenkranz und rief zu Geschwisterlichkeit und Gewaltlosigkeit auf.
7: Deo vos salve Maria, plena de gracia, el Señor es amb vos.
8: Beim Rosenkranzgebet in der historischen Kirche vertraute der Papst seinen Dienst und das Wirken der ganzen Kirche der schwarzen Madonna an, in einer Welt, die nach Gerechtigkeit und Frieden schreit, wie er formulierte.
9: Que clama demandant justicia y pau.
8: Die Verehrung der Madonna von Montserrat, auch Mare de Deu und im Volksmund liebevoll La Moreneta genannt, hat eine lange Tradition. Der bekannte Wallfahrtsort und seine Geschichte erzählen von Frömmigkeit, Dankbarkeit und Hoffnung, so der Papst, der auch die Leiden der christlichen Märtyrer erwähnte, die im Umfeld des Klosters während des spanischen Bürgerkriegs ihr Leben ließen. Die Benediktinerabtei Montserrat gilt als Ort der Bewahrung des Erbes der katalanischen Sprache und Kultur durch die Jahrhunderte.
9: Porque María, Madre de Dios, es fundamental en la vida de todo cristiano.
8: Die Gottesmutter Maria sei für das Leben jedes Christen von grundlegender Bedeutung und wecke die edelsten Gefühle eines Menschen, so Leo der 14. Er griff Worte von Papst Franziskus auf, der 2023 die schwarze Madonna in der Marienwallfahrtsstätte ehrte. Tatsächlich bewirke die Gottesmutter in uns tiefgehende Bekehrungen. Das habe sich auch beim heiligen Ignatius von Loyola gezeigt, der im Wallfahrtsort Montserrat im Gebet vor der Jungfrau seine Waffen als Ritter ablegte und ein neues Leben im Dienst Christi begann. Leo der 14. lud dazu ein, Mariens Beispiel zu folgen. Sie lehre uns, unser Herz nach den Maßstäben des Evangeliums zu bilden, auf Christi Stimme zu hören und uns von ihm verwandeln zu lassen. Dieser Weg der Nächstenliebe sei entschieden gewaltlos, so der Papst, ja, er halte verborgener Gewalt den Spiegel vor. Jesus weist uns den Weg der Barmherzigkeit, der Versöhnung, der Wahrheit und der Güte. Gleichzeitig entlarvt er die Gewalt, die sich in unseren Worten und Haltungen verbergen kann. Erniedrigende Kritik, zerstörerische Verurteilung und spaltende Aggressivität. Diese verborgene Gewalt tarnt sich oft als eine Art Rüstung, mit der wir versuchen, unsere Wunden, unsere Ängste oder das Leid zu verdecken, das uns durch Ungerechtigkeiten zugefügt. Die Maria von Montserrat mit dem wehrlosen Jesuskind auf ihrem Schoß lädt uns ein, einander zu lieben, so Papst Leo. Legen wir heute zu ihren Füßen die Rüstungen nieder, die unser Herz nach und nach verhärtet haben. Damit rief er zu Friedfertigkeit und Geschwisterlichkeit auf. Maria möge uns ausschließlich mit den Waffen Gottes rüsten, fuhr der Papst fort. Und er flocht die Worte des heiligen Paulus ein, steht also da, eure Hüften umgürtet mit Wahrheit, angetan mit dem Brustpanzer der Gerechtigkeit, die Schuhe beschuht mit der Bereitschaft für das Evangelium des Friedens. Leo der 14. war, bevor er Papst wurde, lange Zeit als Missionar in Peru tätig. Daran erinnerte er in freien Worten nun in Barcelona. Mit großer Rührung habe ich an meine Jahre als Pfarrer der Pfarrei Santa Maria de Montserrat in Trujillo in Peru zurückgedacht. Die Morineta hat mich immer begleitet. Danke, Katalonien, für euren Glauben.
9: Gracias a la comunidad de fe.
8: Vor dem Rosenkranzgebet fuhr der Papst unter Glockengeläut auf den Vorplatz der Basilika, wo er vom Abt des Klosters, dem Ortsbischof und rund 1000 Kindern begrüßt wurde. Das Benediktinerkloster ist Wirkungsstätte eines der ältesten Knabenchöre Europas, der die Gebetsfeier musikalisch untermalte. Nach dem Rosenkranz wandte sich der Papst vom Balkon aus mit spontanen Worten an die Versammelten auf dem Vorplatz der Basilika und spendete seinen Segen. Die Abtei unserer lieben Frau von Montserrat liegt etwa 40 Kilometer entfernt von Barcelona auf einer Höhe von 720 Metern an einem Berghang. Stefan Kempis, Radio Vatikan.
2: An diesem Mittwochabend ist Papst Leo XIV. Bei der Sagrada Familia in Barcelona. Er besucht dort zum 100. Todestag des Architekten Antoni Gaudí zunächst dessen Grab in der Krypta der Basilika. Anschließend feiert er die Heilige Messe in der berühmten Basilika Sagrada Familia, das wohl bekannteste Werk Gaudís. Mehr dazu in den kommenden Sendungen. Und ein Rückblick auf den vierten Tag seiner apostolischen Reise nach Spanien. Da ist Papst Leo XIV. Am Dienstagabend im Olympiastadion Luis Campanis in Barcelona mit zahlreichen Gläubigen zu einer Gebetsvigil zusammengetroffen. In einer Dialogrunde antwortete er auf Fragen junger Erwachsener, die von persönlichen Krisen, dem Druck der modernen Gesellschaft und schweren familiären Traumata berichteten.
10: In dem Namen des Vaters, in dem Film, in dem Spirit Sant. La Paz sigui ambos altres.
2: Leo XIV. Ging nicht nur auf die persönlichen Anliegen der jungen Menschen ein, sondern kritisierte strukturelle Missstände in der modernen Leistungsgesellschaft und rief zu einem offeneren Umgang mit mentalen und psychischen Krankheiten.

0: rief dazu auf, eine gesunde innere Unruhe zu pflegen. Die biblische Erzählung des Nikodemus stand im Mittelpunkt seiner Predigt.
1: Pero Nicodem también ens parla del camino de la fe.
0: Der Pontifex zog Parallelen zwischen dem nächtlichen Suchen der Gläubigen und den fundamentalen Sehnsüchten der Menschheit nach Wahrheit, Liebe und einem tragfähigen Sinn im Leben.
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Ein Hinweis. 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Der Veranstalter ist Lazarusorden in Liechtenstein und Altes Kino Vaduz. Ort und Treffpunkt: Altes Kino Vaduz, Eulestraße 24. 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In 9490 Vaduz. Die Termine 1926 am Samstag, den 4. 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Und zusätzlich speziell ein Sommerprogramm. Am Sonntag, den 5. 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In Klammer, Pius XII. 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

0: Sie hören jetzt aus dem Tagebuch von der Schweizer Heiligen, der Schwester Maria Bernarda Büttler. Das Buch hat herausgegeben, der emeritierte Pfarrer aus Keusch. Die Sprecherin ist Nicole Meru.
1: Mein Kind, möchtest du gerne sterben? Am 14. September 1923 berichtet Maria Bernarda ihrem Seelenführer. Zu einer Stunde, wo ich ziemlich unwohl war, vernahm ich wieder innerlich die Worte: Mein Kind, möchtest du gerne sterben? Ich antwortete: Mein lieber Jesus, du kennst das Innerste meines Herzens. Ich will weder etwas mögen, noch wünschen, noch wollen. Um das Einzige bitte ich dich, dass du mich wachend findest, wenn dein Ruf an mich ergeht, sei es am Abend oder in der Nacht, am Morgen oder am Mittag, sei es während dem Beten oder beim Essen, oder wenn du mich durch einen Liebesschlag vom leiblichen Schlaf aufwächst, dass ich im selben Augenblick zu dir hinüberkomme. Es gibt kaum einen schöneren Ausdruck der Liebe als solche Hingabe an den höchsten Willen. Es folgt nun etwas Erstaunliches. Selbst auf die Sterbessakramente und den Beistand ihrer nächsten Freunde will Maria Bernarda verzichten, wenn es Gottes Wille sein sollte. Deine heilbringenden Sakramente schätze ich hoch über alles andere, doch noch höher die Ausübung und das Vollbringen deines heiligsten Willens an mir. Ich schätze es hoch, wenn mich mein Beichtvater, meine Mutter und meine Schwestern an meinem Sterbebett in der Todesnot mit ihrem Beistand und ihren Gebeten unterstützen. Doch wenn es dir besser gefiele, meine Seele zu der Stunde wegzuziehen, wo ich ganz allein und aller menschlichen Hilfe beraubt wäre, so wäre dein Ruf in solcher Stunde der süßeste und ersehnlichste. Mein Jesus, bewahre und befestige diesen Sinn in mir zu deiner Ehre und Verherrlichung. Die Heiligen der Kirche schätzen solche liebende Hingabe an den höchsten Willen so verdienstvoll ein, dass sie erklären, solche Hingabe führe die Seelen nach dem Tod unmittelbar in die Herrlichkeit Gottes.

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1: Gedanke von Don Pierino Gaglione vom 15. Juni 2023. Viele haben verhärtete Herzen. Die Priester, die das Herz Jesu verehren, werden die Gnade erlangen, auch die verhärtesten Herzen zu rühren. Die große Verheißung des heiligsten Herzens Jesu. 10. Verheißung. Den Priestern will ich die Gabe verleihen, auch die verhärtesten Herzen zu rühren.

Sie haben Radio Gloria eingeschaltet, heute am Donnerstag, den 11. Juni 2026, in der 10. Woche vom Jahreskreis und am Fest vom heiligen Apostel Barnabas. Herzlich begrüßt Sie Claudia Baumeler und miteinander schauen wir jetzt, was das Tagesprogramm für Sie bereit hat. 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Ein Hinweis.

preisen wir den Vater, den Sohn und den Heiligen Geist. Meine lieben Kinder, ich danke euch für euren Eifer und euren Glauben. Das Herz Jesu ist niemals stillgestanden, sondern schlägt unaufhörlich für euch alle. Beten wir gemeinsam. Mein Jesus, dein Herz schlägt auch für mich, der ich auf dich hoffe und an dich glaube. Auch heute, meine Kinder, verschwört man sich gegen das heiligste Herz Jesu. Aber Jesus liebt und liebt. Liebt auch ihr. Durch die Liebe werden die Herzen Jesu und Mariens triumphieren. Kinder, vertraut auf die Liebe Jesu und Jesus vertraut auf euch. Ich segne euch, Kinder. Botschaft der Königin der Liebe Sgio vom 26. Juni 1987. 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Juni 2026 in der Vater-Wolf-Kapelle in 6206 Neuenkirch. Es beginnt um 14 Uhr mit Aussetzung des Allerheiligsten, Rosenkranz, Beichtgelegenheit, Herz-Jesu-Litanei und eucharistischer Segen. Vortrag: Herz-Jesu, pulsgebend für ein Leben aus dem Glauben. Nach einer kleinen Pause die Heilige Messe. Dieser Gebetsnachmittag endet circa um 17 Uhr. Alle sind dazu herzlich eingeladen. Die Busverbindungen: Hinfahrt, Luzern Bahnhof ab 13.30 Uhr, Neuenkirch an 13.50 Uhr. Rückfahrt, Neuenkirch ab 17.29 Uhr, Luzern Bahnhof an 17.51 Uhr. Auskunft erteilen gerne Urs und Trudi Meier-Koch. Die Telefonnummer 062 756 28 22. 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
3: Sie hören den Gedanken vom Pfarrer Daniel Bühlmann.
4: Liebe Zuhörerinnen und Zuhörer, seit Ostern da werden wir mit ganz unterschiedlichen Texten konfrontiert. Texten, die uns Mut machen sollen, die uns Kraft geben, aufzustehen, eben Auferstehung, man steht auf. Und in diesen Texten wird uns immer wieder von Neuem aufgezeigt, wie der Auferstandene sich auf verschiedenste Weise sich den Jüngern, aber auch anderen Menschen gezeigt hat. Wo der Auferstandene auf dem Weg mit den zwei Jüngern nach Emmaus war, erklärte er ihnen auf diesem Weg, wieso er dies alles erleiden musste. Und durch diese Erklärung hat er diese Jünger immer tiefer in die Wahrheit hineingeführt. Er nimmt sie mit, um eben aufzuzeigen, wer er ist und wozu er gekommen ist. Auch die Lesungen aus der Apostelgeschichte, wie all die Frauen und Männer, die von diesem Ereignis der Begegnung mit Jesus ergriffen wurden und durch diese Ergriffenheit einfach nicht mehr schweigen konnten. Sie mussten davon erzählen, von dem, was sie selbst am eigenen Leib, was sie gesehen und was sie gefühlt haben, davon haben sie erzählt. Ich staune immer wieder neu, wenn ich diese Texte lese, wenn diese Menschen, wenn diese Glaubenszeugnisse, es geht ja hier um diese Glaubenszeugnisse, um diese gemachte und auch erlebte Erfahrung, wie die Menschen sich aufmachten, um eben anderen Menschen von dieser Erfahrung zu erzählen und eben aufzuzeigen, dass in diesem Auferstandenen das Leben, der Weg und die Wahrheit ist. Die Wahrhaftigkeit der Gestalt Jesu, die kann in diesen ganz konkreten Zeichen, welche er selbst auf Erden begangen hat, das kann erkannt werden, diese Wahrhaftigkeit, wer er eben ist. Und dieses Erkennen Jesu führt also tiefer in den Glauben hinein. Und deshalb geben mir diese unterschiedlichen Erfahrungsberichte Mut, daran zu glauben, dass die Botschaft Jesu nicht umsonst war. Um als glaubwürdige Zeugen heute in dieser Welt konkret arbeiten zu können, gibt er uns das Gebot der Liebe mit auf den Weg. In jener Zeit sprach Jesus zu seinen Jüngern, wie mich der Vater geliebt hat, so habe auch ich euch geliebt. Bleibt in meiner Liebe. Wenn ihr meine Gebote haltet, werdet ihr in meiner Liebe bleiben, so wie ich die Gebote meines Vaters gehalten habe und in seiner Liebe bleibe. Dies habe ich euch gesagt, damit meine Freude in euch ist und damit eure Freude vollkommen wird. Wir haben hier einen wunderschönen Abschnitt aus dem Johannesevangelium. Es drückt diese Verbundenheit aus. Es drückt diese Einheit aus. Bleibt in meiner Liebe. Mit diesem Gebot, wo Jesus uns mit auf den Weg gibt, mit diesem Gebot macht Erneuerung der Welt mitverantwortlich. Denn nur durch uns Christen kann die Welt Christus erkennen, nämlich durch das, was wir sagen, wie wir leben und was wir sind. Wir sollen ein Beispiel sein für unsere Mitmenschen, Tag für Tag, in unserem Reden, in unserem Handeln, in unserem Auftreten. Und Christus selbst hat es uns ja vorgelebt. Er war das Beispiel und er ist immer der Maßstab, nach dem wir uns zu richten haben. Er sagt zu uns, daran werden alle erkennen, dass ihr meine Jünger seid, wenn ihr einander liebt. Es ist ein wunderschöner Auftrag, den uns hier Jesus übergibt. Wir nehmen Anteil an ihm und er kann durch uns wirken in dieser Welt. Jesus ergibt uns also dieses neue Gebot, da er ja nur noch kurze Zeit unter uns sein wird. Dieses Liebesgebot ist also, könnten wir sagen, das letzte Vermächtnis, bevor er eben zurück zu seinem Vater geht. Und für uns heißt dieses Gebot, dass wir nur noch auf ihn zu blicken haben, um das einzige Gebot, das er uns gibt und das für alle genügt, zu kennen und zu halten. Und dieses neue und für alles genügende Gebot wird zum Inbegriff des Christentums. Egal, wo sich der christliche Glaube verbreitet, sei es bei uns, auf einem anderen Kontinent, das ist der Inbegriff, das ist unsere Identität, was es ausmacht. Und das Hauptkriterium ist es, dieses Liebesgebot, welches Bestand haben wird. Denn daran, so sagt es Jesus, werden alle erkennen, dass ihr meine Jünger seid, wenn ihr in dieser Liebe bleibt. Daran und nur daran. Es gibt keine andere Eigenschaft der Glaubensgemeinschaft, die Welt von der Richtigkeit und der Notwendigkeit der Person und der Lehre Christi überzeugen kann. Die von uns Christen gelebte, ausstrahlende Liebe wird der Beweis dafür sein, dass unser Leben nicht einfach nur in Worten und Ideen verflacht, sondern in ganz konkrete Erfahrungen und Ereignisse mündet. Und das zeigen uns all die großen Heiligen, die großen Gestalten, die das auch vorgelebt haben. Vielleicht, wenn wir dieses Gebot leben und es auch umsetzen, erkennen wir dann, was Gott mit uns zusammen alles getan hat. Bitten wir ihn jetzt um seinen Segen, um seinen Beistand, damit es uns gelingt, Tag für Tag dieses Gebot der Liebe, dieses Kriterium, welches unsere Identität ausmacht, auch in unserem Leben umsetzen zu können. Bitten wir ihn um seinen Segen für uns alle. Der Herr sei mit euch.
3: Und mit deinem Geiste.
4: So segne, behüte und begleite euch der liebende und der gütige Gott, der Vater und der Sohn und der Heilige Geist.
3: Amen. Das war ein Gedanke vom Pfarrer Daniel Bühlmann.

Heute ist der Gedenktag vom heiligen Barnabas. Der heilige Barnabas trägt den Ehrentitel Apostel, obwohl er im engsten Sinn nicht eigentlich ein Apostel ist. Denn er ist nicht von Jesus zum Apostolat berufen worden, wo Jesus noch selber auf der Erde war. Er war einer der 70 Jünger von Jesus. Der Barnabas hat sich um den bekehrten Paulus in Jerusalem gekümmert, zu einer Zeit, wo die übrigen Jünger noch Misstrauen gegenüber dem Paulus hatten. Vom Barnabas sagt die Heilige Schrift, dass er ein guter Mann war, voll von Glauben und mit dem Heiligen Geist erfüllt. Sein eigentlicher Name ist Josef. Er gehört zum Stamm Levi und ist von jüdischen Eltern auf der Insel Zypern geboren worden. Seinen Eltern hat das Land gut gehört. Sie haben ihren Sohn auf Jerusalem geschickt zum berühmten Lehrer Gamaliel, zu dem Lehrer, der auch den jungen Saulus unterrichtet hat. Beim Gamaliel hat sich der Barnabas eine ausgezeichnete Kenntnis von der Heiligen Schrift erworben. Und mit dieser Erkenntnis ist bei ihm vermutlich auch die grosse Sehnsucht nach dem Kommen vom Messias gewachsen, wie bei allen Juden. Die Sehnsucht nach dem Messias, von dem so Herrliches in den heiligen Büchern steht. Wo Jesus jetzt wirklich auf der Erde erschienen ist und sich als der wahre Erlöser erwiesen hat, hat sich der Barnabas unter die Jünger aufnehmen lassen. Nach dem Tod vom Herrn haben die Apostel seinen früheren Namen in Barnabas umgewandelt. Das heisst so viel wie Sohn des Trostes. Der Barnabas hat jetzt das Erb von seinen Eltern verkauft und hat den Erlös der Apostel gebracht zur Verteilung unter den Armen. Weil er im Gesetz erfahren war, haben die Ältesten erwählt zur Verkündigung vom Evangelium. In dieser Zeit hat sich der heilige Paulus bekehrt. Und der Barnabas, den ihn von früher her kennt hat, hat ihn in Jerusalem bei den Jüngern eingeführt. Man hat den Barnabas auf Antiochia geschickt, wo es schon eine kleine Gemeinde gegeben hat. Er soll die Bekehrten im Glauben stärken und die junge Gemeinde ordnen. Das hat er mit heiligem Eifer ausgeführt. Er hat Freude daran gehabt, dass sich die Gemeinde zusehends vergrößert hat. Und bald hat er einen Hilfe nötig gehabt. Wo er erfahren hat, dass der Paulus in Tarsus ist, ist er zu ihm gegangen und hat ihn mitgenommen auf Antiochia. Von jetzt an haben beide zusammen predigt und haben das Sakrament gespendet. Der Barnabas hat vermutlich bald die Bedeutung von Paulus als Lehrer für die Verbreitung vom Evangelium erkannt. Die Gemeinde Antiochia ist immer zahlreicher geworden. Dort hat man den Mitgliedern der Kirche auch zuerst mal den Namen Christen gegeben. Vor allem war die Gemeinde tätig in der Liebe. Wo eine Hungersnot ausgebrochen ist in Judäa, haben sie sofort Almosen gesammelt und haben sie dort den Paulus und den Barnabas auf Jerusalem geschickt, damit sie an die Notleidenden verteilt werden. In der Apostelgeschichte heisst es darüber, als nun eine große Teuerung geschah unter dem Kaiser Claudius, wie Agabus geweissagt hatte, beschloss unter den Jüngern ein jeglicher nach seinem Vermögen, den Brüdern in Judäa eine Unterstützung zu senden. Und schickten sie den Ältesten durch die Hand des Barnabas und Paulus. Diese kehrten danach nach Antiochia zurück. Nachdem sie lange Zeit als Propheten und Lehrer in der Gemeinde von Antiochia gewirkt haben, hat ihnen der Heilige Geist offenbart, dass sie berufen seien, der Heide das Evangelium zu verkünden. Die ganze Gemeinde hat betet und gefastet, damit Gott zu deren Aussendung sein Segen soll geben. Dann sind die beiden Apostel auf Seleucia abgereist, zusammen mit einem anderen frommen Jünger, am Johannes Markus, einem Verwandten von Barnabas. Der hat ihnen als Gehilfe dient. Von Seleucia haben sie sich nach Zypern eingeschifft und sind in Salamis gelandet. Sie sind dort ins Land gezogen und haben überall furchtlos den Glauben predigt.
Sie sind heftig angegriffen worden von den Juden und verfolgt. Der Paulus war in dieser Gegend schon früher und hat da auch einige Wunder gewirkt. Und die beiden Heiligen konnten sogar erreichen, dass sich der römische Prokonsul hat taufen lassen. Dann haben sich die Apostel auf den Wunsch von Paulus nach Pamphylien gewendet. Zu ihrer Enttäuschung hat sie den Markus verloren, vielleicht wegen der besonderen Gefahren, die ihnen auf dieser Reise durch die wilden Gegenden droht haben. Der Barnabas war aber auf der ganzen ersten Missionsreise ein treuer Gefolgsmann von Paulus. Vermutlich haben sie hier schon gemeinsam das erduldet, wovon der Paulus später berichtet, nämlich Hunger und Durst, Schmähungen, Verfolgungen, Fahren auf Flüssen durch Räuber von falschen Brüdern. In der Stadt Lystra hat man sie sogar als Götter verehren, weil man ihre Absichten nicht richtig erkannt hat. Die beiden Apostel haben das nur mit Mühe verhindern können. Als die Juden die Scharen gesehen haben, die ihnen zugelassen haben, sind sie von Eifersucht erfüllt worden. Sie haben die beiden beschimpft und haben sie verfolgt. Viele Heiden sind aber gläubig geworden. Schließlich sind die beiden Apostel etwa im Jahr 49 wieder auf Antiochia zurückgekommen. Nach ihrer Ankunft haben sie die Gemeinde versammelt und ihnen berichtet, was Gott mit ihnen gewirkt und dass er den Heiden Türen zum Glauben auftun hat. Sie haben am Apostelkonzil in Jerusalem teilgenommen, wo die strittigen Fragen von den Juden und Heidenchristen erörtert worden sind. Da haben sie von dem Erfolg erzählt in ihrer Bekehrung von den Heiden und haben durch das die Entscheidungen für die Heiden beeinflusst. Bevor der Paulus zu seiner zweiten Missionsreise aufgebrochen ist, haben sich die beiden Apostel getrennt. Der Barnabas hat den Markus mitgenommen und ist mit ihm auf Zypern gefahren. Dort hat er seine frühere Tätigkeit fortgesetzt und hat als erster Bischof in seiner Heimat den Glauben gestärkt. Nach der Legende ist der heilige Barnabas in Salamis von den Juden gesteinigt worden und hat im Jahr 63 etwa den Märtyrertod erlitten. Geschichtliches ist über seinen Tod nicht erwiesen. Sein Grab ist auf Zypern, dort hat man es nämlich im Jahr 482 wiedergefunden. Seit dem 9. Jahrhundert wird das Fest vom heiligen Barnabas am 11.

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1: Liebe Zuhörerinnen und Zuhörer, in der Lesung aus dem Buch Hagia und auch das Evangelium, wo es um das Kennenlernen des Jesus von Nazareth geht, bei Herodes. Beides Lesungen, die etwas über mein Dasein, über meinen Glaubensweg behilflich sein möchten. In der Lesung, da hat es geheißen, überlegt doch, wie es euch geht. Wir sollen uns also überlegen, wie es uns heute geht. Und da heißt es dann weiter, ihr seht viel und erntet wenig, ihr esst und werdet nicht satt, ihr trinkt, aber zum Betrinken reicht es euch nicht. Ihr zieht Kleider an, aber sie halten nicht warm. Und wer etwas verdient, verdient es für einen löcherigen Beutel. So spricht der Herr, der Heere. Überlegt also, wie es euch geht. Geht ins Gebirge, schafft Holz herbei und baut den Tempel wieder auf. Das würde mir gefallen und mich ehren, spricht der Herr. Baut den Tempel wieder auf. Heute werden Kirchen abgebaut. Heute werden Kirchen verkauft. Heute werden Kirchen in andere Funktionen umgenutzt. Und da können wir uns wiederum fragen, überlegt also, wie es euch geht. Da kommt mir das Bild in den Sinn, wo der Bruder Klaus erlebt hat, nämlich seine Vision von dieser sprudelnden Quelle, die fließt. Und zwar in diesem Übermaß, dass das Wasser aus dieser Quelle sogar das Haus verließ. Und die Menschen, sie gingen einfach vorüber. Sie suchten ihr Glück, aber sie suchten es am falschen Ort. Sie suchten das Glück, obwohl es vor der Haustüre stand, aber sie suchten weiter. Diese Vision des Bruder Klaus, aber auch diese Vision hier, der Lesung vom Alten Testament, zeigt ein bisschen auch unsere heutige Situation. Wir suchen und wir finden es nicht. Wir suchen zum Teil am falschen Ort, weil wir uns beirren lassen von irgendwelchen Strömungen, obwohl das Heil ja da ist, sehen wir es nicht. Und so ergeht es ja auch dem König Herodes im Evangelium. Es heißt dort, in jener Zeit hörte der Tetrarch Herodes von allem, was durch Jesus geschah und wusste nicht, was er davon halten sollte. Er konnte es nicht einordnen, weil seine Augen blind waren, weil sein Herz verstockt war über seine selbstbezogene Ichsucht.

0: und er wollte diesen Jesus treffen. Und er hatte den Wunsch, ihn einmal zu sehen, sagte Herodes. Diesen Wunsch zu haben, ihn einmal zu sehen. Doch warum wollte er ihn sehen? Er wollte ihn persönlich kennenlernen und tatsächlich, es kommt es ja zu dieser Begegnung, weil Pilatus ja den Gefangenen Jesus zu Herodes schickt, weil Pilatus sagte, er sei der rechtmäßige König und er müsse ihn eigentlich verurteilen. Und es heißt dann bei Lukas, Herodes freute sich sehr, als er Jesus sah. Schon lange hatte er sich gewünscht, mit ihm zusammen zu treffen, denn er hatte von ihm gehört. Nun hoffte er, ein Wunder von ihm zu sehen. Seine Erwartung war also sehr groß. Seine Erwartung war nur das Äußerliche. Er wollte ein Wunder sehen von Jesus, aber er wurde enttäuscht. Und was war dann die Reaktion des Herodes? Seine Reaktion war, dass er dann am Schluss Jesus verachtet hatte, weil er eben kein Wunder vollbracht hat. Beides sind eben Situationen, die etwas über einen Zustand aussagen wollen. Und dieser Zustand ist das, was Jesus uns auch immer wieder gesagt hat, nämlich wo Jesus am Ende des Evangeliums, wo er sagte, werde ich noch Glauben finden auf Erden? Werde ich noch Glauben finden? Das ist eine Frage, die hochaktuell ist für all das, was im Moment in der Kirche geschieht. Was geschieht vom Glauben und was geschieht nur aus Machtgelüsten? Um was geht es? Geht es nicht manch anderem auch so, dass Jesus den Erwartungen nicht entspricht und sich eben nicht so verhält, wie man es sich wünscht oder sogar erhofft? Wichtiger als Jesus zu sehen, ist aber doch auch und vor allem auf ihn zu hören. Und in einem solch lebendigen Austausch mit ihm, in diesem, ich würde fast sagen, täglichen Zusammenleben mit ihm, nur so können wir Jesus besser verstehen, aber auch besser kennenlernen. Es braucht eben diese Beziehung. Und wo ist dieser Ort dieser Beziehung, von dem ja auch der Bruder Klaus immer wieder gestärkt und genährt wurde und am Ende seines Lebens, beziehungsweise fast 20 Jahre lang nur von der Eucharistie lebte, von dieser Begegnung lebte? Es ist also die Eucharistie. Es ist diese Feier, die aufbaut, die zur Gemeinschaft der Glaubenden einlädt. Und es ist diese Feier, wo wir wirklich diese Gottesgegenwart erfahren dürfen. Nämlich als ein Geschenk und als eine Wirkung des Heiligen Geistes, der uns immer wieder antreibt, an dieser Feier teilzunehmen, eben als Mitfeiernde zu wirken. Und am Ende der Feier, da werden wir ja wieder entlassen und wir werden gesendet. Ein nicht unwichtiges Wort. Wir werden gesendet. Nämlich, dass wir dieses Geschenk mit in den Alltag hinaustragen sollen. Dass wir als Glaubende dort wirken sollen, wo wir eben stehen. Und das sind alle gefragt. Nicht nur der Priester, nicht nur der Bischof, auch nicht nur der Papst. Sondern alle werden gesendet. Wir sind alle Getaufte und Gesendete. Die Sendung ermächtigt uns, das, was wir in der Eucharistie gehört haben, wo wir gestärkt wurden, etwas von dieser Botschaft, von dieser Freude, aber auch von dieser Beziehung mit Jesus, die wir leben, hinauszutragen. Diese Gegenwart als Geschenk, als Gnade anzunehmen, aber diese Gegenwart Gottes auch in unserer Welt, in meiner Realität hinauszutragen. Wir sollen am Aufbau der Kirche als Gemeinschaft der Glaubenden etwas mittragen, aber immer nur bezogen auf Jesus Christus, weil er der Eckstein ist, wie es der Paulus sagt, weil es immer nur um ihn gehen muss. Das haben die Kirchenväter verstanden, das haben große Theologen immer wieder verstanden, das haben auch die großen Frauen, die heilig gesprochen wurden, auch immer wieder verstanden, es geht um das, es geht um die Mitte des Glaubens und nichts anderes. Wir sind gesendet und dazu möge uns jetzt der Segen Gottes auf diesem Weg begleiten. Der Herr sei mit euch.
1: Und mit deinem Geiste.
0: Und es segne, es behüte und es stärke sie alle, der Liebende und der frohmachende Gott, der Vater und der Sohn und der Heilige Geist.
1: Amen. Das war ein Gedanke vom Pfarrer Daniel Bühlmann.

Liebe Hörerinnen und Hörer von Radio Gloria, wir wollen jetzt beten. Wir beten zum heiligen Erzengel Michael mit Wort vom Papst Leo XIII. Im Namen des Vaters und des Sohnes und des Heiligen Geistes. Amen. Heiliger Erzengel Michael, du ruhmreicher Führer der himmlischen Heerscharen, steh uns zur Seite in dem schweren Kampf, den wir führen müssen, wider die Fürsten und Mächte, die Beherrscher dieser finsteren Welt, wider die bösen Geister. Komm den Menschen zu Hilfe. Gott hat sie unsterblich erschaffen, hat sie gestaltet nach seinem Bild und Gleichnis, hat sie um einen teuren Preis der Herrschaft des Teufels entrissen. Mit dem Heere der heiligen Engel schlage heute aufs Neue die Schlacht des Herrn, so wie du einst gegen Luzifer, das Haupt der Rebellen, und gegen seinen Anhang, die abtrünnigen Engel, gestritten hast. Sie konnten dir nicht widerstehen. Für sie war kein Platz mehr im Himmel. Der ungetreue Engel wurde in einen Engel der Finsternis verwandelt und samt seinem Anhang in den Abgrund gestürzt. Er schweift heute aufs Neue über die Erde, uns zu verderben. Dieser Feind und Mörder von Anbeginn hat sich wieder erhoben. Er nimmt die Gestalt eines Lichtengels an und schleicht mit dem ganzen Schwarm der bösen Geister umher, die Erde in seine Gewalt zu bringen, den Namen Gottes und seines Gesalbten auszulöschen. Die Seelen, die für die ewige Herrlichkeit geschaffen sind, zu rauben, zu morden und sie ins ewige Verderben zu stürzen. Die böse Schlange gießt wie einen schmutzigen Strom über die verblendete, verkommene Menschheit das Gift ihrer Bosheit aus, den Geist der Lüge, der Gottlosigkeit und Lästerung, den Besthauch der Unreinheit und aller schändlichen Laster. Hinterlistige Gegner haben die Kirche, die Braut des makellosen Lammes, überhäuft mit Bitterkeit, getränkt mit Wermut. Nach ihren heiligsten Gütern haben sie ruchlos die Hand ausgestreckt. Darum erhebe dich, unüberwindlicher Heerführer, komm dem Volk Gottes zu Hilfe gegen die Anstürme der bösen Geister und gib uns den Sieg. Amen. Im Namen des Vaters und des Sohnes und des Heiligen Geistes. Amen. Das ist das Gebet, verfasst vom Papst Leo XIII. Wenden wir uns ganz fest an Erzengel Michael. Heiliger Erzengel Michael, schütze uns im Kampf. Lass uns nicht zugrunde gehen im schrecklichen Gericht.

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1: Herzlich willkommen, liebe Hörerschaft, zu der nächsten Sendung, wo es ums Herz Jesu geht. Wir widmen uns einem ganz besonderen und schönen Thema, die Verehrung des Heiligen Herzens Jesu. Papst Pius XII. War ein großer Verehrer des Herzens Jesu und hat in seiner Enzyklika Orientis Aquas tiefgehende Gedanken zu dieser Verehrung formuliert. Und in dieser Sendung wird mit uns Frau Dr. Margarete Eirich in Anlehnung an die Enzyklika das Herz Jesu betrachten. Eingangs möchte ich für diejenigen, die Frau Dr. Eirich noch nicht kennen, vorstellen. Margarete Eirich arbeitete 12 Jahre als Betriebswirtin in der Wirtschaft und in der Erwachsenenbildung, studierte katholische Theologie und Pädagogik an der Universität Würzburg, promovierte in Fundamentaltheologie, war als wissenschaftliche Mitarbeiterin an der katholisch-theologischen Fakultät der Universität Trier tätig und ist seit vielen Jahren als Publizistin und Referentin unter anderem bei Radiosendern im Einsatz. Weiter hat sie den YouTube Glaube et Verstehen. Lassen Sie uns gemeinsam in die Tiefe der göttlichen Liebe eintauchen und die Bedeutung der Verehrung für unser geistliches Leben entdecken. Wir wünschen Ihnen viel Heiligen Geist und ein hörendes, offenes Herz für das Herz Jesu. So begrüße ich auch Sie, liebe Frau Dr. Margarete Eirich, und wir freuen uns auf Ihre Betrachtung. Grüß Gott, Frau Dr. Eirich.
2: Grüß Gott. In Freude werdet ihr Wasser schöpfen aus den Quellen des Erlösers. Mit diesen Worten aus Jesaja 12,3 beginnt Papst Pius XII. Seine umfangreiche Enzyklika, die er zum 100. Jubiläum der Einführung des Herz-Jesu-Festes am 15. Mai 1956 veröffentlichte. Die neue Einheitsübersetzung akzentuiert ein klein wenig anders. Ihr werdet Wasser freudig schöpfen aus den Quellen des Heils. Während Papst Pius XII. Noch mehr die Freude und das Frohlocken über das Schöpfen des Wassers aus den Quellen des Erlösers betont, legt die Einheitsübersetzung den Bezug noch deutlicher aus den Quellen des Heils. Es werden die Ströme aus den Quellen des Heils angesprochen, die auf Jesus hingedeutet werden. Später spricht Jesus am Laubhüttenfest selbst in Johannes 7,38 von den Strömen lebendigen Wassers, die aus seinem Innern fließen werden. Doch bevor wir mit diesen Betrachtungen dieser Quellen des Heils, die sich aus Jesu Innern für uns ergießen, anfangen, möchte ich mit einem Gebet beginnen. Jesus, du hast dein Herz öffnen lassen nach deinem Tod, damit es nie mehr zuwachsen kann und die Ströme von Blut und Wasser durch die Jahrtausende fließen zum Heil der Menschen. Wir bitten dich, gieße die Frucht deiner Erlösung über uns aus, den Heiligen Geist, und lass uns in das Geheimnis deiner innersten Mitte eintreten und deine unendliche Liebe immer mehr erfassen. Aus deinem geöffneten Herzen fließt die Fülle des Erbarmens. Hilf, dass wir uns ihr öffnen und in deinem Herzen Frieden finden. Darum bitten wir durch Christus, unseren Herrn. Amen. Zunächst werde ich den Hintergrund, insbesondere den zeitgeschichtlichen Hintergrund, etwas beleuchten und dann in einem zweiten Schritt den so schönen Inhalt der Enzyklika vorstellen. Nun zunächst zum Hintergrund. Beeinflusst von der französischen Ordensfrau, der heiligen Margarete Maria Alacoque, die Offenbarungen zum Herzen Jesu hatte, sowie auf Bitten der französischen Bischöfe, hatte Papst Pius IX. Am 18. Mai 1856 das Hochfest des Heiligsten Herzens Jesu für die ganze Kirche verbindlich eingeführt. Es wird seither jedes Jahr am Freitag der dritten Woche nach Pfingsten als Hochfest gefeiert. Zum 100. Jubiläum der Einführung dieses Hochfestes zum Heiligsten Herzen Jesu hat Papst Pius XII. Nun diese Enzyklika Hauritis Aquas verfasst, die der Förderung dieser Andacht zur Herzmitte Jesu dienen sollte. Papst Pius XII. Ist sonst vor allem als derjenige bekannt, der noch als Nuntius in Deutschland die Konkordate mit der nationalsozialistischen Regierung aushandelte und später als Papst des Zweiten Weltkrieges tausende Juden vor dem sicheren Tod rettete. Er kannte die Gräuel des Nationalsozialismus und die Schrecken des Krieges. Vielleicht hat er auf diesem Hintergrund des Schreckens und Leidens gerade die Notwendigkeit einer Förderung der Herz-Jesu-Verehrung gesehen. Hauritis Aquas ist von den 40 Enzykliken, die der Papst verfasste, eine der letzten. Er schrieb sie 2 Jahre vor seinem Tod. Für ihn läuft inzwischen ein Seligsprechungsverfahren. Was aber ist nun der zeitgeschichtliche Hintergrund der Enzyklika? Sie wurde 1956, also mehr als 10 Jahre nach Ende des so grausamen Zweiten Weltkrieges, aber noch vor dem Zweiten Vatikanischen Konzil verfasst. Es war eine Zeit, die auf Veränderungen hindrängte, geprägt vom Aufkommen verschiedener Bewegungen, der liturgischen, biblischen, ökumenischen und patristischen Bewegung. Für diese Enzyklika ist sicherlich die liturgische Bewegung am bedeutsamsten. Sie drängte nach einer Verlebendigung des Glaubens und danach, die Liturgie besser zu verstehen und auf diese Weise inniger mitfeiern zu können. Papst Pius XII. Hat sie in seiner Enzyklika Mediator Dei anerkannt. Bekannteste Frucht dieser liturgischen Bewegung war sicherlich der Volksschott. Nun aber zur Herz-Jesu-Enzyklika selbst. Sie wurde in diesem Zeitalter des liturgischen Aufbruchs verfasst. Kardinal Ratzinger hat in einem Vortrag bei einem Herz-Jesu-Kongress in Toulouse 1981, also zum 25. Gedenken der Veröffentlichung der Enzyklika, den Hintergrund sehr schön wie folgt zusammengefasst. Die Enzyklika Hauritis Aquas wurde in einer Zeit geschrieben, in der die Herz-Jesu-Verehrung in den Formen des 19. Jahrhunderts zwar noch lebendig war, aber eine Krise dieser Form der Frömmigkeit schon deutlich spürbar wurde. Das aufkommende geistige Klima bedeutete eine entschiedene Abwendung von der gefühlsbestimmten Frömmigkeit des 19. Jahrhunderts und von ihrem Symbolismus. Dies führte zu einem Zurückgehen marianischer Frömmigkeit sowie christologisch geprägten Betens wie der Herz-Jesu-Verehrung. Zugleich hatte aber auch mit dem Aufkommen einer biblischen und liturgischen Bewegung eine Bemühung eingesetzt, die Herz-Jesu-Verehrung mit der Bibel und den Kirchenvätern zu begründen. Hugo Rahner, der Bruder von Karl Rahner, hatte dazu eine Grundlage gelegt. Papst Pius XII. Suchte mit seiner Enzyklika nun diese Bestrebungen von Hugo Rahner, einer theologischen Grundlegung, zu ergänzen und zu fundieren. Sein Anliegen war es, die alte Form der Herz-Jesu-Verehrung neu zu beleben. Nun zum Aufbau des Rundschreibens. Es gliedert sich folgendermaßen. Nach der Begrüßungsformel und den einleitenden Worten folgt eine Darstellung der Einwendungen gegen eine Herz-Jesu-Verehrung und eine Auseinandersetzung mit diesen. Hierfür werden in klassischer Form zunächst ihre Anklänge im Alten Testament, dann die im Neuen Testament und in der Überlieferung angeführt. Im dritten Teil folgt eine Entwicklung einer Theologie des göttlichen und menschlichen Herzens des Herrn durch Papst Pius XII. Im vierten Teil wird die Verehrung des heiligsten Herzens erläutert und fundiert. Abschließend im fünften Kapitel betont der Papst schließlich die Notwendigkeit und den aus der Herz-Jesu-Verehrung strömenden Segen und erteilt jedem, der die Andacht zum heiligsten Herzen Jesu pflegt und fördert, Zitat, aus der Fülle des Herzens den apostolischen Segen. Nun zum Inhalt der Enzyklika. Ich werde den Schwerpunkt meiner Ausführungen vor allem auf die Fundierung dieser Andachtsform legen, denn ich kann nur einige Schlaglichter vorstellen. Papst Pius XII. Beginnt in seiner Enzyklika zum 100-jährigen Jubiläum des Herz-Jesu-Festes mit den Worten des Propheten Jesaja in Kapitel 12, 3. In Freude werdet ihr Wasser schöpfen aus den Quellen des Erlösers. Daran anknüpfend preist der Papst die unschätzbaren Gnadengaben, die sich aus der Verehrung des heiligsten Herzens Jesu ergießen. Es ist ihm weiter ein Anliegen, durch die Theologiegeschichte zu gehen, die Höhen und Tiefen der Herz-Jesu-Verehrung aufzuzeigen und sie neu zu begründen und zu beleben. So habe bereits Papst Pius XI. Die Andacht zum heiligsten Herzen Jesu empfohlen, weil diese den Verstand leicht zur tiefen Erkenntnis Christi führe und die Herzen zu immer glühenderer Liebe und immer engerer Nachfolge des Heilands ansporne. Er sieht demnach einen reichen Segen aus dieser Spiritualität fließen. Für eine Andacht zum Herzen des göttlichen Erlösers gibt es für Pius XII. Zwei Gründe. Der eine beruht auf dem Grundsatz, dass Jesu Herz als der wichtigste Teil seiner menschlichen Natur untrennbar verbunden ist mit seiner Gottheit. Weil die göttliche und die menschliche Natur unvermischt miteinander verbunden sind, gebührt auch dem zentralsten Teil seiner Person, seinem Herzen, die gleiche Anbetung wie der göttlichen Person. Diese Verbindung von Gott und Mensch in Christus wurde bereits in den allgemeinen Kirchenversammlungen von Ephesus 431 und der zweiten von Konstantinopel 553 feierlich festgelegt und ist demnach grundlegend. Der zweite Grund liegt darin, dass das Herz des göttlichen Erlösers mehr als alle übrigen Glieder seines Leibes ein natürliches Zeichen oder Sinnbild seiner unermesslichen Liebe zum Menschengeschlecht ist. Der Papst verweist auf das Herz als Sinnbild und Ausdruck der unendlichen Liebe Jesu Christi, die zur Gegenliebe einlädt. Ich fasse noch einmal zusammen. Papst Pius XII. Begründet die Verehrung des Herzens Jesu zweifach. Der eine besteht in der Fleischwerdung des Gottessohns, weil er die menschliche Natur annahm, gebührt dem wichtigsten Teil seines Leibes, seinem Herzen, die gleiche Anbetung wie seiner Gottheit. Und der zweite Grund liegt im Herzen Jesu als dem zutreffendsten Zeichen seiner unermesslichen Liebe. In der Folge verweilt Papst Pius XII. Bei der Symbolik des Herzens als Sitz der Liebe. Er führt zahlreiche Stellen aus dem Alten Testament an, um die große Liebe Gottes zu seinem Volk aufzuzeigen. So hören wir bei Hosea 11: Als Israel jung war, gewann ich es lieb. Ich war ein Nährvater. Ich trug sie, die Israeliten, auf meinen Armen. Doch sie erkannten nicht, dass ich ihr Heiland war. Mit Banden der Güte zog ich sie, mit Fesseln der Liebe. Von ihrem Abfall will ich sie heilen, herzlich sie lieben. Wie der Tau will ich sein, Israel soll gleich einer Lilie blühen. Weiter findet sich bei Jesaja 49,15: Kann denn eine Frau ihr Kindlein vergessen, ohne Erbarmen sein gegenüber ihrem leiblichen Sohn? Und selbst wenn sie ihn vergisst, ich vergesse dich nicht, so spricht der Herr. Und schließlich die Bilder ehelicher Liebe, mit der Gott im Hohen Lied um sein geliebtes Volk wirbt. Wie eine Lilie unter den Dornen, so ist meine Freundin unter den Töchtern. Ich bin sein und mein Geliebter ist mein. Leg mich wie ein Siegel auf dein Herz, wie ein Siegel auf deinen Arm. Denn stark wie der Tod ist die Liebe, die Leidenschaft ist hart wie die Unterwelt. Rekluten sind Feuerkluten, gewaltige Flammen. Diese Bibelstellen aus dem Alten Testament sprechen von der besonderen Liebe, die Jahwe zu seinem Volk hegt. Diese beschreibt der Papst als so zarte, nachsichtige und geduldige Liebe Gottes, die sich zwar über das Untat auf Untat häufende Volk Israel entrüstet, aber es dennoch niemals verstößt. Und weiter: Diese nachsichtige und geduldige Liebe scheint gewiss stark und erhaben, aber sie ist nur Ankündigung und Vorzeichen jener innigen Liebe, die der den Menschen verheißene Erlöser aus seinem liebenden Herzen über alle ergießen will und die das Vorbild für unsere Liebe und das Fundament des neuen Bundes werden sollte. Also, trotz der fortwährenden Untreue des Volkes Israel, liebt Gott geduldig, nachsichtig und zart, so der Papst. Aber diese Liebe ist nur Ankündigung und Vorzeichen jener innigen Liebe, die der verheißene Erlöser, der Gottessohn, schenken wird. Und der Papst fährt fort: Fürwahr, nur er, der einzig Gezeugte, vom Vater und das fleischgewordene Wort voller Gnade und Wahrheit, konnte aufgrund seiner menschlichen Natur, die ganz eins war mit seiner göttlichen Natur, den Menschen eine Quelle lebendigen Wassers eröffnen, welche die dürre Erde reichlich bewässern und sie zu einem blühenden und fruchtreichen Garten machen würde. Nur das fleischgewordene Wort, nur der angekündigte Gottessohn, der Fleisch annahm, konnte zum Quell lebendigen Wassers werden und die dürre Erde bewässern, wie der Papst in bildreicher Sprache ausführt, sicherlich mit Bezug auf das äußerst trockene Land Israel, in der Wasser mehr als andernorts lebensnotwendig ist. Diese erbarmungsvolle und ewige Liebe Gottes scheint schon der Prophet Jeremia in Kapitel 31 vorauszuverkünden. Mit ewiger Liebe habe ich dich geliebt. Darum habe ich dich in Erbarmung an mich gezogen. Ich schließe einen neuen Bund mit Israels Haus. Dies wird der Bund sein, den ich schließen werde, spricht der Herr. Ich lege mein Gesetz in ihr Herz und schreibe es in ihre Seele. So werde ich ihr Gott sein und sie sollen mein Volk sein. Soweit Jeremia 31. Die Enzyklika geht schließlich zu neutestamentlichen Bibelstellen über. Sie ermuntert dazu, sich Gottes Liebe bewusst zu werden, die nicht rein geistig war, sondern leiblich, in Jesus Christus Fleisch wurde. Mit Epheser 3,17 fortfolgende sollen wir die Breite und Länge, die Höhe und Tiefe und die Erkenntnis der jeden Begriff übersteigenden Liebe Christi zu erfassen suchen. Das Geheimnis der unendlichen Liebe des fleischgewordenen Wortes. In einem weiteren Schritt setzt der Papst nun zu einem Vergleich zwischen Alten und Neuen Testament an. Die im Alten Testament geschilderte Liebe zu unseren Stammeltern und dem Volk der Hebräer mit Ausdrücken menschlicher, vertrauter und väterlicher Liebe, die insbesondere in den Psalmen, in den Schriften der Propheten und im Hohen Lied beschrieben wird, wird zwar als wahre, aber ganz geistige Liebe aufgezeigt. Hingegen schildert das Neue Testament die Liebe Christi als eine leibliche, die sich im Fleische ausdrückt. Hier wird sehr schön zwischen der väterlich vertrauter Liebe, jedoch rein geistiger Liebe im Alten Testament und der Liebe, die Fleisch annahm, also leiblich sich ausdrückte, im Neuen Testament unterschieden. Diese Liebe, die sich im Neuen Testament ausdrückt, ist eine Liebe des Herzens Jesu Christi. Sie beschreibt nicht eine nur göttliche Liebe, sondern auch menschliche Empfindungen der Liebe. Diese Liebe ging bis ans Kreuz. Daher schreibt der Papst: Das Geheimnis der göttlichen Erlösung, das in liebender und gehorsamer Gesinnung dargebrachte Kreuzesopfer Jesu, ist in erster Linie ein Geheimnis der Liebe, und zwar der gerechten Liebe Christi zum himmlischen Vater, dass er in seiner glühenden Liebe zu uns darbrachte. Dies war eine Tat überreichen Erbarmens. Daher heißt es: Gott, reich an Erbarmen, hat in seiner großen Liebe, mit der er uns geliebt hat, uns, da wir tot waren, durch unsere Sünden zusammen mit Christus lebendig gemacht. So zeigt die Herz-Jesu-Verehrung in besonderer Weise auf, dass Gottes Liebe nicht nur eine geistige Liebe war, sondern eine Liebe, die Fleisch annahm und sich hingab bis zum Tod. Diese Liebe hat nicht einen unwirklichen Scheinleib angenommen, wie im ersten christlichen Jahrhundert einige Irrlehrer behaupteten. Vielmehr hat das Wort Gottes wirklich die menschliche, individuelle, vollständige und vollkommene Natur, die im reinsten Schoße der Jungfrau Maria aus der Kraft des Heiligen Geistes empfangen wurde, mit seiner göttlichen Person verbunden. Es fehlte ihm also nichts an der menschlichen Natur. Er hat die göttliche mit der menschlichen Natur verbunden. Jesus hat wirklich ganz einen menschlichen Leib angenommen und ihn mit der göttlichen Natur ganz verbunden. Er war ganz Mensch, um den Menschen ganz zu erlösen. Betrachten wir dies mit etwas Musik.

mit der unendlichen Liebe, die den Sohn mit dem Vater und dem Heiligen Geist verbindet. Jesus war als Mensch in so enger Übereinstimmung und Einklang mit dem Liebesfluss der heiligen Dreifaltigkeit verbunden, dass dazwischen niemals etwas Gegensätzliches oder Unstimmigeres herrschte. Sein Menschenleib war vollkommen, vollkommen im Willen, in den Empfindungen und Wahrnehmungen, sowie vollkommen und erleuchtet im Wissen. Der einzig geborene Sohn hat die leidensfähige und sterbliche Menschennatur angenommen, um das blutige Opfer am Kreuz hängend darzubringen, um das Werk des Heils der Menschheit zu vollenden. Er wollte in allem uns gleich werden und nahm daher Fleisch und Blut an. Jesus wollte das Opfer am Kreuz darbringen, um der Menschheit das Heil zu erwirken. So zeigt sich der Anfang wie auch der Höhepunkt der göttlichen Liebe in der Menschwerdung wie in der Erlösung. Denn Jesus Christus hat deshalb eine vollkommene Menschennatur und unseren hinfälligen und gebrechlichen Leib angenommen, um für unser ewiges Heil Sorge zu tragen und uns seine unendliche Liebe, auch die fühlbare, überzeugend zu offenbaren und zu öffnen. So die Enzyklika wörtlich. Somit betont das päpstliche Schreiben besonders die Fleischwerdung Gottes als Enthüllung von Christi über großer Liebe. Zugleich verbindet der Papst diese Fleischwerdung mit dem Kreuzesopfer als einen weiteren Höhepunkt des Offenbarwerdens von Gottes unendlicher Liebe. Meist wird mit Erlösung allein das Opfer Jesu am Kreuz in Verbindung gebracht. Doch hätte Gottes Sohn nicht Fleisch angenommen, so hätte er auch nicht unser Fleisch erlösen können. So Papst Pius XII. In der frühen Kirche war es ein heftig diskutierter Streitpunkt, ob Jesus wirklich wahrer Mensch und wahrer Gott war und in welchem Verhältnis diese beiden Naturen zueinander standen. Auf diesem Hintergrund waren für die Kirchenväter Basilius und Johannes Chrysostomus die Gemütsbewegungen Jesu in der Heiligen Schrift ein wichtiger Beleg dafür, dass Jesus wirklich wahrhaft Mensch war. Und der heilige Ambrosius formulierte dies wie folgt: Weil er die Seele übernahm, hat er auch die Empfindungen der Seele auf sich genommen. Als Gott nämlich hätte er aufgrund seines Gottseins weder erschüttert werden noch sterben können. Auch der heilige Hieronymus hat auf die Regungen der Sinne und Affekte als Beleg für Christi Menschennatur verwiesen. Er schreibt sogar, dass der Herr betrübt gewesen sei, um zu beweisen, dass er auch eine Menschennatur angenommen habe. Hingegen betont der heilige Johannes von Damaskus mehr das göttliche Verlangen, alle und alles im Menschen wirklich ganz und vollständig zu erlösen, also auch alle Gefühle und Sinnesregungen. Wörtlich schreibt er: Mich ganz hat er als Ganzer angenommen und als Ganzer hat er sich dem Ganzen vereint, um dem Ganzen das Heil zu bringen. Denn sonst hätte nicht geheilt werden können, was nicht angenommen war. Alles also hat er angenommen, um alles zu heiligen. Ja,
alle

Johannes also hat er angenommen, um alles zu heiligen. Papst Pius XII. Gesteht schließlich ein, dass die Heilige Schrift und die Kirchenväter Christi Gemüts- und Sinnesregungen nie direkt auf sein Herz bezogen hätten. Aber es werde die göttliche Liebe und die damit verbundene Ergriffenheit der Sinne häufig hervorgehoben. Jesu Verlangen, Freude, Kummer, Furcht und Zorn. Gerade diese Regungen seien doch aufs Engste mit seinem Herzen verknüpft, so der Papst. Zugleich wird sein Herz als Zeichen und Sinnbild jener dreifachen Liebe betrachtet, mit der der göttliche Erlöser, den ewigen Vater und die Menschen alle immerfort liebt. Es ist Sinnbild jener göttlichen Liebe, die ihn mit dem Vater und dem Heiligen Geist verbindet, die aber nur in ihm, dem fleischgewordenen Wort, uns durch einen hinfälligen und gebrechlichen Menschenleib geoffenbart wird. Nur in Christus, in dem alle Fülle der Gottheit wohnt, wurde uns diese göttliche Liebe geoffenbart, in seinem hinfälligen Leib. Es ist Sinnbild jener brennenden Liebe, die Christi menschlicher Willen durchdringt und bereichert. Schließlich ist das Herz auch Sinnbild aller Sinnesregungen. Es wurde im Schoße der Jungfrau Maria durch das Wirken des Heiligen Geistes gebildet und besitzt daher die vollkommenste Fähigkeit des Empfindens und Wahrnehmens. Aus diesen Gründen empfiehlt der Papst das Herz des göttlichen Erlösers als bezeichnendes Bild seiner Liebe und Zeugnis unserer Erlösung zu betrachten und zu verehren, wie auch als geheimnisvolle Himmelsleiter, auf der wir aufsteigen zur Umarmung Gottes unseres Erlösers. So der Papst mit Verweis auf den Titusbrief 3,4. Sind das nicht schöne Bilder? Das Herz Jesu als Bild seiner Liebe und Zeugnis unserer Erlösung zu betrachten und zu verehren, als geheimnisvolle Himmelsleiter, auf der wir aufsteigen zur Umarmung Gottes unseres Erlösers.

0: Nach diesen Ausführungen zu einer Grundlegung der Herz-Jesu-Verehrung aus der Heiligen Schrift und der Überlieferung geht Papst Pius XII. In seiner Enzyklika dazu über, seine eigenen Gedanken zum göttlichen und menschlichen Herzen des Herrn darzulegen. In einem sehr schönen Abschnitt beschreibt der Papst die vielfältigen menschlichen und göttlichen Regungen Jesu Christi, die seine Liebe zeigen und zugleich verdeutlichen, wie sehr er sich danach verzehrte, Gottes Willen zu erfüllen. Seine Liebe trieb ihn zu seinen langen apostolischen Wanderungen, zu den ungezählten Zeichen und Wundern, zu den Mühen, die er auf sich nahm, zum Ertragen von Schweiß, Hunger und Durst, zu Nachtwachen, in denen er innig liebend zum himmlischen Vater betete, endlich zu den Reden, die er hielt, und den Gleichnissen, vor allem zu jenen, die von der Barmherzigkeit handeln, wie die von der verlorenen Drachme, vom verirrten Schäflein, vom verlorenen Sohn. In allen diesen Taten und Worten offenbarte sich das Herz Gottes selbst, wie der heilige Gregor der Große bemerkt. Lerne Gottes Herz kennen in den Worten Gottes, damit du mit brennenderem Eifer nach dem Ewigen strebst. Ja, lernen wir Gottes Herz in seinen Worten, im Wort Gottes kennen, damit wir in noch brennenderem Eifer nach dem Ewigen streben. In der Heiligen Schrift, dem Wort Gottes, lernen wir Jesu innige Hingabe und Erbarmen, seine Herzensbewegungen kennen. So zum Beispiel in Markus 8,2, als er beim Anblick der ermüdeten und hungernden Volksscharen ausrief, »Mich erbarmt des Volkes«, oder wie er über Jerusalem weinte, oder vor heiliger Entrüstung im Tempel die Tische der Geldwechsler umstieß. Am deutlichsten aber wird das Beben seiner besonderen Liebe, als er die Stunde der härtesten Qualen schon nahe bevorstehen sah und in einem natürlichen Widerstreben gegen die anstürmenden Leiden und den Tod ausrief, »Mein Vater, wenn es möglich ist, so gehe dieser Kelch an mir vorüber.« Oder als er mit unbesiegbarer Liebe und tiefem Schmerz zu dem Verräter sprach, der ihm den Kuss gab. Es ist dies eine letzte Einladung seines erbarmenden Herzens an den Freund, der ihn in frevlerischer, treuloser und verhärteter Gesinnung den Henkern ausliefern wird. Freund, wozu bist du gekommen? Mit einem Kuss verrätst du den Menschensohn. In Erbarmen und überaus großer Liebe sprach er zu den Frauen, die ihn beweinten. Ihr Töchter Jerusalems, weint nicht über mich, sondern weint über euch selbst und über eure Kinder, denn wenn es so dem grünen Holz ergeht, was wird mit dem Dürren geschehen? Und schließlich fühlte der göttliche Erlöser am Kreuz sein Herz in mannigfachen und tiefgehenden Regungen erglühen, Regungen brennender Liebe, der Angst und Not, der Erbarmung heißen Verlangens und verklärter Ruhe, Gefühle, die ihren klaren Ausdruck in den Worten finden. Vater, verzeih ihnen, sie wissen ja nicht, was sie tun. Lukas 23, 34. Mein Gott, Mein Gott, warum hast du mich verlassen? Matthäus 27, 46. Wahrlich, ich sage dir, heute noch wirst du bei mir im Paradiese sein. Lukas 23, 43. Mich dürstet. Johannes 19, 28. Und schließlich, Vater, in deine Hände befehle ich meinen Geist. Lukas 23, 46. Als Zeichen seiner unendlichen Liebe schenkte Jesus den Menschen sich selbst in der Eucharistie. Er schenkte seine allerheiligste Mutter und die Mitteilung seines Priesteramtes. Bewegt von mächtiger Sehnsucht, sprach er beim letzten Abendmahl: Sehnlichst habe ich danach verlangt, dieses Ostermahl mit euch zu halten, bevor ich leide. Diese Empfindungen waren zweifellos noch stärker, als er das Brot nahm, dankte, es brach und es ihnen reichte mit den Worten: Das ist mein Leib, der für euch hingegeben wird. Tut dies zu meinem Andenken. Ebenso nahm er nach dem Mahle den Kelch und sprach: Dieser Kelch ist der neue Bund in meinem Blute, das für euch vergossen wird. Lukas 22, 19 bis 20. Man kann darum mit Recht behaupten, die heilige Eucharistie als Sakrament und als Opfer, deren eines er den Menschen mitteilt, deren anderes er aber selbst ständig darbringt, vom Aufgang der Sonne bis zum Untergang, und ebenso das Priestertum, sind wirklich Geschenke des heiligsten Herzens Jesu, so der Papst. Weiter ist dieses Herz auch das rechtmäßige Sinnbild jener unermesslichen Liebe, aus der unser Erlöser durch Vergießung seines Blutes den geheimnisvollen Ehebund mit der Kirche einging. Aus Liebe hat er für die ihm als Braut sich verbindende Kirche gelitten. Aus dem verwundeten Herzen des Erlösers also ist die Kirche geboren, und aus demselben ist die Gnade der Sakramente, aus der die Kinder der Kirche das übernatürliche Leben schöpfen, überreich geflossen, wie wir in der heiligen Liturgie lesen. Aus der Herzenswunde wird die Christus verbundene Kirche geboren. Dies beschreibt Thomas von Aquin wie folgt: Aus der Seite Christi floss das Wasser zur Waschung, das Blut aber zur Erlösung. Darum gehört das Blut zum Sakrament der Eucharistie, das Wasser aber zum Sakrament der Taufe. Die Taufe aber hat ihre reinwaschende Kraft aus der Kraft des Blutes Christi. So Thomas von Aquin. Die Wunde des heiligsten Herzens Jesu ist durch die Jahrhunderte hindurch ein lebendiges Bild jener freien Tat der Liebe, mit der Gott seinen eingeborenen Sohn hingab zur Erlösung der Menschen. Nachdem sein Leib zum Himmel aufgefahren ist und zur Rechten des Vaters sitzt, hat er nicht aufgehört, in glühender Liebe, in der sein Herz schlägt, mit der Kirche seiner Braut zu sein und ihr die unermesslichen Schätze von Verdiensten aus seinem Herzen zukommen zu lassen, das Geschenk des Heiligen Geistes. Die Eingießung dieser göttlichen Liebe des Heiligen Geistes geschah aber von dem Herzen unseres Erlösers aus, in dem alle Schätze der Weisheit und Wissenschaft verborgen sind. Kolosser 2,3. Weil das Herz Christi überfließt von göttlicher und menschlicher Liebe und weil es überreich ist an allen Gnadenschätzen, die unser Erlöser durch sein Leben, sein Leiden und seinen Tod erworben hat, ist es wahrlich eine Quelle jener ewigen Liebe, die sein Geist in alle Glieder seines mystischen Leibes einströmen lässt. Er betet für uns und tritt bei seinem Vater für uns ein. In seiner unerschöpflichen Liebe tritt er ununterbrochen für uns ein. Dem Vater, der die Welt so sehr geliebt hat, dass er seinen eingeborenen Sohn hingab, damit jeder, der an ihn glaubt, nicht verloren gehe, sondern das ewige Leben habe, zeigt der Sohn nun sein lebendiges Herz, verwundet und von noch stärkerer Liebe glühend. Der heilige Bonaventura deutet dies wie folgt: Darum ist es, dein Herz verwundet, damit wir durch die sichtbare Wunde die unsichtbare Wunde der Liebe sehen. Ich wiederhole diesen schönen Satz: Darum ist es, dein Herz verwundet, damit wir durch die sichtbare Wunde die unsichtbare Wunde der Liebe sehen. Ohne Zweifel wird der himmlische Vater, der auch seinen eigenen Sohn nicht schonte, sondern für uns alle dahingab, von einem so mächtigen Fürsprecher, von so stürmischer Liebe bestürmt, die aus diesem Herzen strömenden Gnaden reichlich über die ganze Menschheit ergießen lassen. Was können wir abschließend resümieren? Papst Pius XII. War es ein großes Anliegen, die Verehrung des heiligsten Herzens Jesu sowohl theologisch zu fundieren als auch wieder zu beleben. Aus seiner Enzyklika Haurietis Aquas, die zum 100. Jubiläum des Herz-Jesu-Festes veröffentlicht wurde, wurde eine glühende Schrift für die Verehrung des Herzens unseres göttlichen Erlösers. Darin finden wir vor allem zwei Gründe für diese Andachtsform. Der eine besteht in der Fleischwerdung des Gottessohnes, weil er die menschliche Natur annahm, gebührt dem wichtigsten Teil seines Leibes, seinem Herzen, die gleiche Anbetung wie seiner Gottheit. Der zweite Grund liegt im Herzen Jesu als dem zutreffendsten Zeichen seiner unermesslichen Liebe. Was können wir nun an praktischen Impulsen mitnehmen? Die Herz-Jesu-Verehrung ist in besonderer Weise eine Betrachtung von Gottes unendlicher Liebe. Öffnen wir uns immer mehr dieser Liebe. Betrachten wir sie. Lassen wir uns von ihr treffen. Von ihr immer mehr erfüllen, um dieser Liebe immer mehr zu entsprechen. Herr, du hast die heilige Margarete Maria Alacoque in die Verehrung deines Herzens eingeführt. Lass uns in dieser Verehrung deines Herzens, deiner innersten Mitte, immer mehr wachsen. Lass uns die Kraft deiner Liebe immer mehr erfassen und uns ihr öffnen. Darum bitten wir durch Christus, unseren Herrn. Amen.
1: In der heutigen Sendung hat die Pädagogin und Theologin Frau Dr. Margarete Eirich mit uns das Herz Jesu betrachtet. Einen herzlichen Dankes- und Segensgruß an Frau Dr. Margarete Eirich für ihre hoffnungsvollen Gedanken zum Herz Jesu. Wir wünschen Frau Dr. Eirich für ihre journalistische und mediale Arbeit den Segen Gottes mit dem Beistand des Heiligen Geistes, damit sie mit ihrem Apostolat immer wieder Menschenherzen erreicht für die frohe Botschaft Jesu Christi. Vergelt's Gott und alles Gute, liebe Frau Dr. Eirich. Die verschiedenen Bücher von Frau Dr. Eirich sind eine Art Mutmacher. Sie schenken uns Gläubigen gute und konkrete Anregungen und Tipps und stärken uns auch in unserem Glauben, in der Hoffnung und in der Liebe, damit wir in unserer Heiligkeit wachsen können. Wir möchten auch unter anderem auf die Bücher von Frau Dr. Margarete Eirich hinweisen, worüber sie auch schon bei Radio Gloria referiert hat. Und diese Beiträge sind hörbar unter Podcast. Das wäre in einem die Literatur mit dem Titel »Warum das Leid?« herausgegeben vom EOS Verlag. Außerdem die Mitfeier der Eucharistie und Lektorendienst, »Einsam, Zweisamkeit mit Gott« sowie »Gottes Gegenwart inmitten des Leids«. Und diese können Sie beim FE Medienverlag und dem Christiana Verlag beziehen. Außerdem finden Sie immer wieder gehaltvolle, informative und aktuelle Beiträge auf Ihrem YouTube und Instagram @glaubeverstehen oder einfach Eirich Margarete mit einem T geschrieben eingeben. Viel Freude mit der Literatur von Frau Dr. Eirich. Wir danken auch Radio Horeb für die gute Zusammenarbeit. So verabschiede ich mich bei Ihnen allen. Am Mikrofon ist Andrea Marti gewesen und mit dem weiteren Programm wünschen wir Ihnen Gottes Segen und viel Freude.

0: Wir laden Sie ein, mit uns den Rosenkranz zur göttlichen Barmherzigkeit zu beten. Im Namen des Vaters und des Sohnes und des Heiligen Geistes.
1: Amen.
0: Barmherziger Jesus, in dankbarem Gedenken an deinen bitteren Kreuzestod bete ich dich in tiefster Ehrfurcht an und lobpreise dich für die unschätzbare Gnade der Erlösung. Demütig bitte ich dich, schau gnädig herab auf die ganze Menschheit und erweise besonders den armen Sündern und Sterbenden deine unergründliche Barmherzigkeit. Amen. Vater unser im Himmel, geheiligt werde dein Name, dein Reich komme, dein Wille geschehe, wie im Himmel, so auf Erden.
2: Unser tägliches Brot gib uns heute und vergib uns unsere Schuld, wie auch wir vergeben unseren Schuldigern, und führe uns nicht in Versuchung, sondern erlöse uns von dem Bösen. Amen.
0: Gegrüßet seist du, Maria, volle Gnade, der Herr ist mit dir. Du bist gebenedeit unter den Frauen, und gebenedeit ist die Frucht deines Leibes, Jesus.
2: Heilige Maria, Mutter Gottes, bitte für uns Sünder, jetzt und in der Stunde unseres Todes. Amen.
0: Ich glaube an Gott, den Vater, den Allmächtigen, den Schöpfer des Himmels und der Erde, und an Jesus Christus, seinen eingeborenen Sohn, unseren Herrn, empfangen durch den Heiligen Geist, geboren von der Jungfrau Maria, gelitten unter Pontius Pilatus, gekreuzigt, gestorben und begraben, hinabgestiegen in das Reich des Todes, am dritten Tage auferstanden von den Toten, aufgefahren in den Himmel, er sitzt zu Rechten Gottes, des allmächtigen Vaters, von dort wird er kommen, zu richten die Lebenden und die Toten.
2: Ich glaube an den Heiligen Geist, die heilige katholische Kirche, Gemeinschaft der Heiligen, Vergebung der Sünden, Auferstehung der Toten und das ewige Leben. Amen.
0: Ewiger Vater, ich opfere dir auf, den Leib und das Blut, die Seele und die Gottheit deines über alles geliebten Sohnes, unseres Herrn Jesus Christus,
2: zur Sühne für unsere Sünden und die Sünden der ganzen Welt.
0: Durch sein schmerzhaftes Leiden
2: habe Erbarmen mit uns und mit der ganzen Welt.
0: Durch sein schmerzhaftes Leiden
2: habe Erbarmen mit uns und mit der ganzen Welt.
0: Durch sein schmerzhaftes Leiden
2: habe Erbarmen mit uns und mit der ganzen Welt.
0: Durch sein schmerzhaftes Leiden
2: habe Erbarmen mit uns und mit der ganzen Welt.
0: Durch sein schmerzhaftes Leiden
2: habe Erbarmen mit uns und mit der ganzen Welt.
0: Durch sein schmerzhaftes Leiden
2: habe Erbarmen mit uns und mit der ganzen Welt.
0: Durch sein schmerzhaftes Leiden
2: habe Erbarmen mit uns und mit der ganzen Welt.
0: Durch sein schmerzhaftes Leiden
2: habe Erbarmen mit uns und mit der ganzen Welt.
0: Durch sein schmerzhaftes Leiden
2: habe Erbarmen mit uns und mit der ganzen Welt.
0: Durch sein schmerzhaftes Leiden
2: habe Erbarmen mit uns und mit der ganzen Welt.
0: Ewiger Vater, ich opfere dir auf den Leib und das Blut, die Seele und die Gottheit deines über alles geliebten Sohnes, unseres Herrn Jesus Christus, zur Sühne für unsere Sünden und die Sünden der ganzen Welt.
2: Durch sein schmerzhaftes Leiden
0: habe Erbarmen mit uns und mit der ganzen Welt.
2: Durch sein schmerzhaftes Leiden
0: habe Erbarmen mit uns und mit der ganzen Welt.
2: Durch sein schmerzhaftes Leiden
0: habe Erbarmen mit uns und mit der ganzen Welt.
2: Durch sein schmerzhaftes Leiden
0: habe Erbarmen mit uns und mit der ganzen Welt.
2: Durch sein schmerzhaftes Leiden
0: habe Erbarmen mit uns und mit der ganzen Welt.
2: durch sein schmerzhaftes Leiden.
0: Hab Erbarmen mit uns und mit der ganzen Welt.
2: Durch sein schmerzhaftes Leiden.
0: Hab Erbarmen mit uns und mit der ganzen Welt.
2: Durch sein schmerzhaftes Leiden.
0: Hab Erbarmen mit uns und mit der ganzen Welt.
2: Durch sein schmerzhaftes Leiden.
0: Hab Erbarmen mit uns und mit der ganzen Welt.
2: Durch sein schmerzhaftes Leiden.
0: Hab Erbarmen mit uns und mit der ganzen Welt.
2: Ewiger Vater, ich opfere dir auf den Leib und das Blut, die Seele und die Gottheit deines über alles geliebten Sohnes, unseres Herrn Jesus Christus, zur Sühne für unsere Sünden und die Sünden der ganzen Welt.
0: Durch sein schmerzhaftes Leiden
2: habe Erbarmen mit uns und mit der ganzen Welt.
0: Durch sein schmerzhaftes Leiden
2: habe Erbarmen mit uns und mit der ganzen Welt.
0: Durch sein schmerzhaftes Leiden
2: habe Erbarmen mit uns und mit der ganzen Welt.
0: Durch sein schmerzhaftes Leiden
2: habe Erbarmen mit uns und mit der ganzen Welt.
0: Durch sein schmerzhaftes Leiden
2: habe Erbarmen mit uns und mit der ganzen Welt.
0: Durch sein schmerzhaftes Leiden
2: habe Erbarmen mit uns und mit der ganzen Welt.
0: Durch sein schmerzhaftes Leiden
2: habe Erbarmen mit uns und mit der ganzen Welt.
0: Durch sein schmerzhaftes Leiden
2: habe Erbarmen mit uns und mit der ganzen Welt.
0: Durch sein schmerzhaftes Leiden
2: habe Erbarmen mit uns und mit der ganzen Welt.
0: Durch sein schmerzhaftes Leiden
2: habe Erbarmen mit uns und mit der ganzen Welt.
0: Ewiger Vater, ich opfere dir auf den Leib und das Blut, die Seele und die Gottheit deines über alles geliebten Sohnes, unseres Herrn Jesus Christus, zur Sühne für unsere Sünden und die Sünden der ganzen Welt.
2: Durch sein schmerzhaftes Leiden
0: hab Erbarmen mit uns und mit der ganzen Welt.
2: Durch sein schmerzhaftes Leiden
0: hab Erbarmen mit uns und mit der ganzen Welt.
2: Durch sein schmerzhaftes Leiden
0: hab Erbarmen mit uns und mit der ganzen Welt.
2: Durch sein schmerzhaftes Leiden
0: hab Erbarmen mit uns und mit der ganzen Welt.
2: Durch sein schmerzhaftes Leiden
0: hab Erbarmen mit uns und mit der ganzen Welt.
2: Durch sein schmerzhaftes Leiden
0: hab Erbarmen mit uns und mit der ganzen Welt.
2: Durch sein schmerzhaftes Leiden
0: hab Erbarmen mit uns und mit der ganzen Welt.
2: Durch sein schmerzhaftes Leiden
0: hab Erbarmen mit uns und mit der ganzen Welt.
2: Durch sein schmerzhaftes Leiden
0: hab Erbarmen mit uns und mit der ganzen Welt.
2: Durch sein schmerzhaftes Leiden
0: hab Erbarmen mit uns und mit der ganzen Welt.
2: Ewiger Vater, ich opfere dir auf den Leib und das Blut, die Seele und die Gottheit deines über alles geliebten Sohnes, unseres Herrn Jesus Christus, zur Sühne für unsere Sünden und die Sünden der ganzen Welt.
0: Durch sein schmerzhaftes Leiden
2: habe Erbarmen mit uns und mit der ganzen Welt.
0: Durch sein schmerzhaftes Leiden
2: habe Erbarmen mit uns und mit der ganzen Welt.
0: Durch sein schmerzhaftes Leiden
2: habe Erbarmen mit uns und mit der ganzen Welt.
0: Durch sein schmerzhaftes Leiden
2: habe Erbarmen mit uns und mit der ganzen Welt.
0: Durch sein schmerzhaftes Leiden
2: habe Erbarmen mit uns und mit der ganzen Welt.
0: Durch sein schmerzhaftes Leiden
2: habe Erbarmen mit uns und mit der ganzen Welt.
0: Durch sein schmerzhaftes Leiden
2: habe Erbarmen mit uns und mit der ganzen Welt.
0: Durch sein schmerzhaftes Leiden
2: habe Erbarmen mit uns und mit der ganzen Welt.
0: Durch sein schmerzhaftes Leiden
2: habe Erbarmen mit uns und mit der ganzen Welt.
0: Durch sein schmerzhaftes Leiden
2: habe Erbarmen mit uns und mit der ganzen Welt.
0: Heiliger Gott, heiliger starker Gott, heiliger unsterblicher Gott, hab Erbarmen mit uns und mit der ganzen Welt. Heiliger Gott, heiliger starker Gott, heiliger unsterblicher Gott, hab Erbarmen mit uns und mit der ganzen Welt. Heiliger Gott, heiliger starker Gott, heiliger unsterblicher Gott, hab Erbarmen mit uns und mit der ganzen Welt. O Blut und Wasser aus dem Herzen Jesu, als Quelle der Barmherzigkeit für uns entströmt.
1: Jesus, ich vertraue auf dich.
0: O Blut und Wasser aus dem Herzen Jesu, als Quelle der Barmherzigkeit für uns entströmt.
1: Jesus, ich vertraue auf dich.
0: O Blut und Wasser aus dem Herzen Jesu, als Quelle der Barmherzigkeit für uns entströmt.
1: Jesus, ich vertraue auf dich.
0: Barmherziger Jesus, in dem Augenblick deines Kreuzes Todes für uns bete ich dich an, lobpreise dich und bitte. Umfasse mit deiner unerschöpflichen Barmherzigkeit die ganze Menschheit, besonders die armen Sünder und die Sterbenden. Amen. Im Namen des Vaters und des Sohnes und des Heiligen Geistes. Amen. Gelobt sei Jesus Christus.
2: In Ewigkeit. Amen.
3: Wir beten die sieben Vater Unser. Es ist ein Gebet, das der göttliche Heiland der heiligen Birgitta von Schweden offenbart hat. Papst Pius IX. Kannte diese Gebete und approbierte sie am 31. Mai 1862, indem er sie als der Wahrheit entsprechend und zum großen Nutzen für das Heil der Seelen erachtete. Nach dem Gebet hören Sie die Verheißungen von Jesus, die mit diesem Gebet verbunden sind. Wir beginnen unser Gebet im Zeichen des Kreuzes. Im Namen des Vaters und des Sohnes und des Heiligen Geistes. Amen. O Jesus, ich will jetzt siebenmal das Vaterunser beten, in Vereinigung mit jener Liebe, in welcher du dieses Gebet in deinem Herzen geheiligt und versüßt hast. Nimm es von meinen Lippen in dein göttliches Herz auf, verbessere und vervollkommene es so sehr, dass es der allerheiligsten Dreifaltigkeit so viel Ehre und Freude bereite, wie du ihr auf Erden mit diesem Gebet erwiesen hast. Und diese mögen überströmen auf deine heiligste Menschwerdung zur Verherrlichung deiner heiligen Wunden und des kostbaren Blutes, das du daraus vergossen hast. Erstens, Beschneidung. Vater unser im Himmel, geheiligt werde dein Name, dein Reich komme, dein Wille geschehe, wie im Himmel, so auf Erden. Unser tägliches Brot gib uns heute und vergib uns unsere Schuld, wie auch wir vergeben unseren Schuldigern. Und führe uns nicht in Versuchung, sondern erlöse uns von dem Bösen. Gegrüßt seist du, Maria, voll der Gnade, der Herr ist mit dir, du bist gebenedeit unter den Frauen, und gebenedeit ist die Frucht deines Leibes, Jesus. Heilige Maria, Mutter Gottes, bitte für uns Sünder, jetzt und in der Stunde unseres Todes. Amen. Ewiger Vater, durch die unbefleckten Hände Mariens und das göttliche Herz Jesu opfere ich dir die ersten Wunden, die ersten Schmerzen und die erste Blutvergießung Jesu auf, zur Sühne für meine und aller Menschen Jugendsünden und zur Verhütung erster Todsünden, besonders in meiner Verwandtschaft.
2: Zweitens, Blutschweiß. Vater unser im Himmel, geheiligt werde dein Name, dein Reich komme, dein Wille geschehe, wie im Himmel so auf Erden. Unser tägliches Brot gib uns heute und vergib uns unsere Schuld, wie auch wir vergeben unseren Schuldigern, und führe uns nicht in Versuchung, sondern erlöse uns von dem Bösen.
4: Gegrüßt seist du, Maria, voll der Gnade, der Herr ist mit dir. Du bist gebenedeit unter den Frauen, und gebenedeit ist die Frucht deines Leibes, Jesus. Heilige Maria, Mutter Gottes, bitte für uns Sünder, jetzt und in der Stunde unseres Todes. Amen. Ewiger Vater, durch die unbefleckten Hände Mariens und das göttliche Herz Jesu opfere ich dir die furchtbaren Leiden des Herzens Jesu am Ölberg auf und jeden Tropfen seines Blutschweißes zur Sühne für meine und aller Menschen Sünden des Herzens, zur Verhütung solcher Sünden und für die Vermehrung der Gottes- und Nächstenliebe.
3: Drittens, Geißelung. Vater unser im Himmel, geheiligt werde dein Name, dein Reich komme, dein Wille geschehe, wie im Himmel, so auf Erden. Unser tägliches Brot gib uns heute und vergib uns unsere Schuld, wie auch wir vergeben unseren Schuldigern. Und führe uns nicht in Versuchung, sondern erlöse uns von dem Bösen. Gegrüßt seist du, Maria, voll der Gnade, der Herr ist mit dir, du bist gebenedeit unter den Frauen, und gebenedeit ist die Frucht deines Leibes, Jesus. Heilige Maria, Mutter Gottes, bitte für uns Sünder, jetzt und in der Stunde unseres Todes. Amen. Ewiger Vater, durch die unbefleckten Hände Mariens und das göttliche Herz Jesu opfere ich dir die vielen tausend Wunden, die grausamen Schmerzen und das kostbare Blut Jesu von der Geißelung auf, zur Sühne für meine und aller Menschen Sünden des Fleisches, zur Verhütung solcher Sünden und für die Bewahrung der Unschuld, besonders in meiner Verwandtschaft.
4: Viertens, Dornenkrönung. Vater unser im Himmel, geheiligt werde dein Name, dein Reich komme, dein Wille geschehe, wie im Himmel, so auf Erden. Unser tägliches Brot gib uns heute und vergib uns unsere Schuld, wie auch wir vergeben unseren Schuldigern und führe uns nicht in Versuchung, sondern erlöse uns von dem Bösen. Gegrüßt seist du, Maria, voll der Gnade, der Herr ist mit dir. Du bist gebenedeit unter den Frauen, und gebenedeit ist die Frucht deines Leibes, Jesus. Heilige Maria, Mutter Gottes, bitte für uns Sünder, jetzt und in der Stunde unseres Todes. Amen. Ewiger Vater, durch die unbefleckten Hände Mariens und das göttliche Herz Jesu, opfere ich dir die Wunden, die Schmerzen und das kostbare Blut des heiligen Hauptes Jesu von der Dornenkrönung auf, zur Sühne für meine und aller Menschen Sünden des Geistes, zur Verhütung solcher Sünden und für die Ausbreitung des Königtums Christi auf Erden.
3: Fünftens, Kreuztragung. Vater unser im Himmel, geheiligt werde dein Name, dein Reich komme, dein Wille geschehe, wie im Himmel, so auf Erden. Unser tägliches Brot gib uns heute und vergib uns unsere Schuld, wie auch wir vergeben unseren Schuldigern. Und führe uns nicht in Versuchung, sondern erlöse uns von dem Bösen. Gegrüßt seist du, Maria, voll der Gnade, der Herr ist mit dir, du bist gebenedeit unter den Frauen. Und gebenedeit ist die Frucht deines Leibes, Jesus. Heilige Maria, Mutter Gottes, bitte für uns Sünder, jetzt und in der Stunde unseres Todes. Amen. Ewiger Vater, durch die unbefleckten Hände Mariens und das göttliche Herz Jesu opfere ich dir die Leiden Jesu auf seinem Kreuzweg auf, besonders seine heilige Schulterwunde und deren kostbares Blut, zur Sühne für meine und aller Menschen Auflehnung gegen das Kreuz und Murren gegen deine heiligen Anordnungen und alle anderen Zungensünden, zur Verhütung solcher Sünden und für wahre Kreuzesliebe.
4: Sechstens, Kreuzigung Jesu. Vater unser im Himmel, geheiligt werde dein Name, dein Reich komme, dein Wille geschehe, wie im Himmel so auf Erden. Unser tägliches Brot gib uns heute und vergib uns unsere Schuld, wie auch wir vergeben unseren Schuldigern, und führe uns nicht in Versuchung, sondern erlöse uns von dem Bösen. Gegrüßt seist du, Maria, voll der Gnade, der Herr ist mit dir, du bist gebenedeit unter den Frauen, und gebenedeit ist die Frucht deines Leibes, Jesus. Heilige Maria, Mutter Gottes, bitte für uns Sünder, jetzt und in der Stunde unseres Todes. Amen. Ewiger Vater, durch die unbefleckten Hände Mariens und das göttliche Herz Jesu opfere ich dir deinen göttlichen Sohn am Kreuze auf, seine Annagelung und seine Erhöhung, seine Wunden an Händen und Füßen und die drei Ströme seines heiligen Blutes, die sich daraus für uns ergossen, seine äußerste Armut, seinen vollkommenen Gehorsam, alle seine Körper- und Seelenqualen, seinen kostbaren Tod und dessen unblutige Erneuerung in allen heiligen Messen der Erde, zur Sühne aller Verletzungen der heiligen Ordensgelübde und Ordensregeln, zur Genugtuung für meine und der Welt Sünden, für die Kranken und Sterbenden, für heiligmäßige Priester und Laien, für die Anliegen des Heiligen Vaters zur Wiederherstellung der christlichen Familie, für Starkmut im Glauben, für unser Vaterland und die Einheit der Völker in Christus und seiner Kirche, sowie für die Diaspora.
3: Siebtens. Öffnung der heiligen Seite. Vater unser im Himmel, geheiligt werde dein Name, dein Reich komme, dein Wille geschehe wie im Himmel so auf Erden. Unser tägliches Brot gib uns heute und vergib uns unsere Schuld, wie auch wir vergeben unseren Schuldigern. Und führe uns nicht in Versuchung, sondern erlöse uns von dem Bösen. Gegrüßt seist du, Maria, voll der Gnade, der Herr ist mit dir, du bist gebenedeit unter den Frauen, und gebenedeit ist die Frucht deines Leibes, Jesus. Heilige Maria, Mutter Gottes, bitte für uns Sünder, jetzt und in der Stunde unseres Todes. Amen. Ewiger Vater, würdige dich, für die Bedürfnisse der heiligen Kirche und zur Sühne der Sünden aller Menschen, das kostbare Blut und Wasser anzunehmen, welches aus der Wunde des göttlichen Herzens Jesu geflossen ist, und sei uns allen gnädig und barmherzig. Blut Christi, letzter, kostbarer Inhalt deines heiligen Herzens, wasche mich rein von allen eigenen und fremden Sündenschulden. Wasser der Seite Christi, wasche mich rein von allen Sündenstrafen und lösche mir und allen armen Seelen die Flammen des Fegfeuers aus. Amen. Im Namen des Vaters und des Sohnes und des Heiligen Geistes. Amen. Der göttliche Heiland offenbarte der heiligen Birgitta noch zusätzliche folgende Verheißung. Wisset, dass ich denjenigen, welche 12 Jahre lang täglich 7 Vater Unser und Ave Maria zu Ehren meines kostbaren Blutes beten, große Gnaden erweisen werde. Erstens, sie kommen nicht ins Fegefeuer. Zweitens, ich werde sie in die Zahl der Märtyrer aufnehmen, wie wenn sie ihr Blut für den Glauben vergossen hätten. Drittens, ich werde 3 Seelen ihrer Anverwandten in der heiligmachenden Gnade erhalten, je nach ihrer Wahl. Viertens, die Seelen ihrer Verwandten bis ins 4. Glied werden der Hölle entgehen. Fünftens, sie werden einen Monat vor ihrem Tod davon in Kenntnis gesetzt. Sollten sie vor dieser Zeit sterben, so betrachte ich es als geschehen, das heißt, wie wenn sie diese Bedingungen erfüllt hätten. Papst Innozenz, der 10., bestätigte diese Offenbarung und fügte bei, dass die Seelen, die sie erfüllen, jeden Karfreitag eine Seele aus dem Fegefeuer befreien. Die Gebet können Sie beziehen bei Radio Gloria rufen Sie an auf die Nummer 041 720 23 23. Wir schicken es Ihnen gerne zu. Oder per E-Mail info@radiogloria.ch.

0: Malerin.
1: Liebster Jesus, beseele alle deine Priester, beseele auch meinen, unseren Seelsorger, ganz mit deiner Güte und deiner Liebe, damit sie von dir erfüllt, als heilige Priester dir viel Freude bereiten und in Wahrheit allen alles werden und alle ihnen anvertrauten Seelen zu retten vermögen. Maria, gute Mutter der Priester, segne, heile und schütze sie. All ihr Heiligen Gottes bittet für sie.
2: Heiliger Vater, bewahre sie in deinem Namen, den du mir gegeben hast, damit sie eins sind wie wir. Ich bitte nicht, dass du sie aus der Welt nimmst, sondern dass du sie vor dem Bösen bewahrst. Sie sind nicht von der Welt, wie auch ich nicht von der Welt bin. Heilige sie in der Wahrheit. Dein Wort ist Wahrheit. Wie du mich in die Welt gesandt hast, so habe auch ich sie in die Welt gesandt. Und ich heilige mich für sie, damit auch sie in der Wahrheit geheiligt sind. Im Namen des Vaters und des Sohnes und des Heiligen Geistes.
1: Amen.
2: Ich glaube an Gott, den Vater, den Allmächtigen, den Schöpfer des Himmels und der Erde, und an Jesus Christus, seinen eingeborenen Sohn, unseren Herrn, empfangen durch den Heiligen Geist, geboren von der Jungfrau Maria, gelitten unter Pontius Pilatus, gekreuzigt, gestorben und begraben, hinabgestiegen in das Reich des Todes, am dritten Tage auferstanden von den Toten, aufgefahren in den Himmel. Er sitzt zur Rechten Gottes, des allmächtigen Vaters. Von dort wird er kommen, zu richten die Lebenden und die Toten.
1: Ich glaube an den Heiligen Geist, die heilige katholische Kirche, Gemeinschaft der Heiligen, Vergebung der Sünden, Auferstehung der Toten und das ewige Leben. Amen.
2: Ehre sei dem Vater und dem Sohn und dem Heiligen Geist.
1: Wie im Anfang, so auch jetzt und alle Zeit und in Ewigkeit. Amen.
2: Vater unser im Himmel, geheiligt werde dein Name, dein Reich komme, dein Wille geschehe, wie im Himmel, so auf Erden.
1: Unser tägliches Brot gib uns heute und vergib uns unsere Schuld, wie auch wir vergeben unseren Schuldigern, und führe uns nicht in Versuchung, sondern erlöse uns von dem Bösen. Amen.
2: Gegrüßet seist du, Maria, voll der Gnade. Der Herr ist mit dir. Du bist gebenedeit unter den Frauen, und gebenedeit ist die Frucht deines Leibes, Jesus, der in uns den Glauben vermehre.
1: Heilige Maria, Mutter Gottes, bitte für uns Sünder, jetzt und in der Stunde unseres Todes. Amen.
2: Gegrüßet seist du, Maria, voll der Gnade. Der Herr ist mit dir. Du bist gebenedeit unter den Frauen, und gebenedeit ist die Frucht deines Leibes, Jesus, der in uns die Hoffnung stärke.
1: Heilige Maria, Mutter Gottes, bitte für uns Sünder, jetzt und in der Stunde unseres Todes. Amen.
2: Gegrüßet seist du, Maria, voll der Gnade. Der Herr ist mit dir. Du bist gebenedeit unter den Frauen, und gebenedeit ist die Frucht deines Leibes, Jesus, der in uns die Liebe entzünde.
1: Heilige Maria, Mutter Gottes, bitte für uns Sünder, jetzt und in der Stunde unseres Todes. Amen.
2: Ehre sei dem Vater und dem Sohn und dem Heiligen Geist.
1: Wie im Anfang, so auch jetzt und alle Zeit und in Ewigkeit. Amen.
2: Vater unser im Himmel, geheiligt werde dein Name, dein Reich komme, dein Wille geschehe, wie im Himmel, so auf Erden.
1: Unser tägliches Brot gib uns heute und vergib uns unsere Schuld, wie auch wir vergeben unseren Schuldigern. Und führe uns nicht in Versuchung, sondern erlöse uns von dem Bösen. Amen.
2: Gegrüßet seist du, Maria, voll der Gnade. Der Herr ist mit dir.

0: Gebenedeit unter den Frauen, und gebenedeit ist die Frucht deines Leibes, Jesus, der den Priestern sein Erbarmen schenke.
1: Heilige Maria, Mutter Gottes, bitte für uns Sünder, jetzt und in der Stunde unseres Todes. Amen.
0: Gegrüßet seist du, Maria, voll der Gnade. Der Herr ist mit dir. Du bist gebenedeit unter den Frauen, und gebenedeit ist die Frucht deines Leibes, Jesus, der den Priestern sein Erbarmen schenke.
1: Heilige Maria, Mutter Gottes, bitte für uns Sünder, jetzt und in der Stunde unseres Todes. Amen.
0: Gegrüßet seist du, Maria, voll der Gnade. Der Herr ist mit dir. Du bist gebenedeit unter den Frauen, und gebenedeit ist die Frucht deines Leibes, Jesus, der den Priestern sein Erbarmen schenke.
1: Heilige Maria, Mutter Gottes, bitte für uns Sünder, jetzt und in der Stunde unseres Todes. Amen.
0: Gegrüßet seist du, Maria, voll der Gnade. Der Herr ist mit dir. Du bist gebenedeit unter den Frauen, und gebenedeit ist die Frucht deines Leibes, Jesus, der den Priestern sein Erbarmen schenke.
1: Heilige Maria, Mutter Gottes, bitte für uns Sünder, jetzt und in der Stunde unseres Todes. Amen.
0: Gegrüßet seist du, Maria, voll der Gnade. Der Herr ist mit dir. Du bist gebenedeit unter den Frauen, und gebenedeit ist die Frucht deines Leibes, Jesus, der den Priestern sein Erbarmen schenke.
1: Heilige Maria, Mutter Gottes, bitte für uns Sünder, jetzt und in der Stunde unseres Todes. Amen.
0: Gegrüßet seist du, Maria, voll der Gnade. Der Herr ist mit dir. Du bist gebenedeit unter den Frauen, und gebenedeit ist die Frucht deines Leibes, Jesus, der den Priestern sein Erbarmen schenke.
1: Heilige Maria, Mutter Gottes, bitte für uns Sünder, jetzt und in der Stunde unseres Todes. Amen.
0: Gegrüßet seist du, Maria, voll der Gnade. Der Herr ist mit dir. Du bist gebenedeit unter den Frauen, und gebenedeit ist die Frucht deines Leibes, Jesus, der den Priestern sein Erbarmen schenke.
1: Heilige Maria, Mutter Gottes, bitte für uns Sünder, jetzt und in der Stunde unseres Todes. Amen.
0: Gegrüßet seist du, Maria, voll der Gnade. Der Herr ist mit dir. Du bist gebenedeit unter den Frauen, und gebenedeit ist die Frucht deines Leibes, Jesus, der den Priestern sein Erbarmen schenke.
1: Heilige Maria, Mutter Gottes, bitte für uns Sünder, jetzt und in der Stunde unseres Todes. Amen.
0: Gegrüßet seist du, Maria, voll der Gnade. Der Herr ist mit dir. Du bist gebenedeit unter den Frauen, und gebenedeit ist die Frucht deines Leibes, Jesus, der den Priestern sein Erbarmen schenke.
1: Heilige Maria, Mutter Gottes, bitte für uns Sünder, jetzt und in der Stunde unseres Todes. Amen.
0: Gegrüßet seist du, Maria, voll der Gnade. Der Herr ist mit dir. Du bist gebenedeit unter den Frauen, und gebenedeit ist die Frucht deines Leibes, Jesus, der den Priestern sein Erbarmen schenke.
1: Heilige Maria, Mutter Gottes, bitte für uns Sünder, jetzt und in der Stunde unseres Todes. Amen.
0: Ehre sei dem Vater und dem Sohn und dem Heiligen Geist.
1: Wie im Anfang, so auch jetzt und alle Zeit und in Ewigkeit. Amen.
0: O mein Jesus, verzeih uns unsere Sünden, bewahre uns vor dem Feuer der Hölle, führe alle Seelen in den Himmel, besonders jene, die deiner Barmherzigkeit am meisten bedürfen.
1: Vater unser im Himmel, geheiligt werde dein Name, dein Reich komme, dein Wille geschehe, wie im Himmel, so auf Erden.
0: Unser tägliches Brot gib uns heute und vergib uns unsere Schuld, wie auch wir vergeben unseren Schuldigern. Und führe uns nicht in Versuchung, sondern erlöse uns von dem Bösen. Amen.
1: Gegrüßet seist du, Maria, voll der Gnade, der Herr ist mit dir. Du bist gebenedeit unter den Frauen, und gebenedeit ist die Frucht deines Leibes, Jesus, der die Priester im Glauben festige.
0: Heilige Maria, Mutter Gottes, bitte für uns Sünder, jetzt und in der Stunde unseres Todes. Amen.
1: Gegrüßet seist du, Maria, voll der Gnade, der Herr ist mit dir. Du bist gebenedeit unter den Frauen, und gebenedeit ist die Frucht deines Leibes, Jesus, der die Priester im Glauben festige.
0: Heilige Maria, Mutter Gottes, bitte für uns Sünder, jetzt und in der Stunde unseres Todes. Amen.
1: Gegrüßet seist du, Maria, voller Gnade, der Herr ist mit dir. Du bist gebenedeit unter den Frauen, und gebenedeit ist die Frucht deines Leibes, Jesus, der die Priester im Glauben festige.
0: Heilige Maria, Mutter Gottes, bitte für uns Sünder, jetzt und in der Stunde unseres Todes. Amen.
1: Gegrüßet seist du, Maria, voller Gnade, der Herr ist mit dir. Du bist gebenedeit unter den Frauen, und gebenedeit ist die Frucht deines Leibes, Jesus, der die Priester im Glauben festige.
0: Heilige Maria, Mutter Gottes, bitte für uns Sünder, jetzt und in der Stunde unseres Todes. Amen.
1: Gegrüßet seist du, Maria, voller Gnade, der Herr ist mit dir. Du bist gebenedeit unter den Frauen, und gebenedeit ist die Frucht deines Leibes, Jesus, der die Priester im Glauben festige.
0: Heilige Maria, Mutter Gottes, bitte für uns Sünder, jetzt und in der Stunde unseres Todes. Amen.
1: Gegrüßet seist du, Maria, voller Gnade, der Herr ist mit dir. Du bist gebenedeit unter den Frauen, und gebenedeit ist die Frucht deines Leibes, Jesus, der die Priester im Glauben festige.
0: Heilige Maria, Mutter Gottes, bitte für uns Sünder, jetzt und in der Stunde unseres Todes. Amen.
1: Gegrüßet seist du, Maria, voller Gnade, der Herr ist mit dir. Du bist gebenedeit unter den Frauen, und gebenedeit ist die Frucht deines Leibes, Jesus, der die Priester im Glauben festige.
0: Heilige Maria, Mutter Gottes, bitte für uns Sünder, jetzt und in der Stunde unseres Todes. Amen.
1: Gegrüßet seist du, Maria, voller Gnade, der Herr ist mit dir. Du bist gebenedeit unter den Frauen, und gebenedeit ist die Frucht deines Leibes, Jesus, der die Priester im Glauben festige.
0: Heilige Maria, Mutter Gottes, bitte für uns Sünder, jetzt und in der Stunde unseres Todes. Amen.
1: Gegrüßet seist du, Maria, voller Gnade, der Herr ist mit dir. Du bist gebenedeit unter den Frauen, und gebenedeit ist die Frucht deines Leibes, Jesus, der die Priester im Glauben festige.
0: Heilige Maria, Mutter Gottes, bitte für uns Sünder, jetzt und in der Stunde unseres Todes. Amen.
1: Gegrüßet seist du, Maria, voller Gnade, der Herr ist mit dir. Du bist gebenedeit unter den Frauen, und gebenedeit ist die Frucht deines Leibes, Jesus, der die Priester im Glauben festige.
0: Heilige Maria, Mutter Gottes, bitte für uns Sünder, jetzt und in der Stunde unseres Todes. Amen.
1: Ehre sei dem Vater und dem Sohn und dem Heiligen Geist.
0: Wie im Anfang, so auch jetzt und alle Zeit und in Ewigkeit. Amen.
1: O mein Jesus, verzeih uns unsere Sünden, bewahre uns vor dem Feuer der Hölle, führe alle Seelen in den Himmel, besonders jene, die deiner Barmherzigkeit am meisten bedürfen.
0: Vater unser im Himmel, geheiligt werde dein Name, dein Reich komme, dein Wille geschehe, wie im Himmel, so auf Erden.
1: Unser tägliches Brot gib uns heute und vergib uns unsere Schuld, wie auch wir vergeben unseren Schuldigern. Und führe uns nicht in Versuchung, sondern erlöse uns von dem Bösen. Amen.
0: Gegrüßet seist du, Maria, voll der Gnade. Der Herr ist mit dir. Du bist gebenedeit unter den Frauen, und gebenedeit ist die Frucht deines Leibes, Jesus, der das Vertrauen der Priester stärke.
1: Heilige Maria, Mutter Gottes, bitte für uns Sünder, jetzt und in der Stunde unseres Todes. Amen.
0: Gegrüßet seist du, Maria, voll der Gnade. Der Herr ist mit dir. Du bist gebenedeit unter den Frauen, und gebenedeit ist die Frucht deines Leibes, Jesus, der das Vertrauen der Priester stärke.
1: Heilige Maria, Mutter Gottes, bitte für uns Sünder, jetzt und in der Stunde unseres Todes. Amen.
0: Gegrüßet seist du, Maria, voll der Gnade. Der Herr ist mit dir. Du bist gebenedeit unter den Frauen, und gebenedeit ist die Frucht deines Leibes, Jesus, der das Vertrauen der Priester stärke.
1: Heilige Maria, Mutter Gottes, bitte für uns Sünder, jetzt und in der Stunde unseres Todes. Amen.
0: Gegrüßet seist du, Maria, voll der Gnade. Der Herr ist mit dir. Du bist gebenedeit unter den Frauen, und gebenedeit ist die Frucht deines Leibes, Jesus, der das Vertrauen der Priester stärke.
1: Heilige Maria, Mutter Gottes, bitte für uns Sünder, jetzt und in der Stunde unseres Todes. Amen.
0: Gegrüßet seist du, Maria, voll der Gnade. Der Herr ist mit dir. Du bist gebenedeit unter den Frauen, und gebenedeit ist die Frucht deines Leibes, Jesus, der das Vertrauen der Priester stärke.
1: Heilige Maria, Mutter Gottes, bitte für uns Sünder, jetzt und in der Stunde unseres Todes. Amen.
0: Gegrüßet seist du, Maria, voll der Gnade. Der Herr ist mit dir. Du bist gebenedeit unter den Frauen, und gebenedeit ist die Frucht deines Leibes, Jesus, der das Vertrauen der Priester stärke.
1: Heilige Maria, Mutter Gottes, bitte für uns Sünder, jetzt und in der Stunde unseres Todes. Amen.
0: Gegrüßet seist du, Maria, voll der Gnade. Der Herr ist mit dir. Du bist gebenedeit unter den Frauen, und gebenedeit ist die Frucht deines Leibes, Jesus, der das Vertrauen der Priester stärke.
1: Heilige Maria, Mutter Gottes, bitte für uns Sünder, jetzt und in der Stunde unseres Todes. Amen.
0: Gegrüßet seist du, Maria, voll der Gnade. Der Herr ist mit dir. Du bist gebenedeit unter den Frauen, und gebenedeit ist die Frucht deines Leibes, Jesus, der das Vertrauen der Priester stärke.
1: Heilige Maria, Mutter Gottes, bitte für uns Sünder, jetzt und in der Stunde unseres Todes. Amen.
0: Gegrüßet seist du, Maria, voll der Gnade. Der Herr ist mit dir. Du bist gebenedeit unter den Frauen, und gebenedeit ist die Frucht deines Leibes, Jesus, der das Vertrauen der Priester stärke.
1: Heilige Maria, Mutter Gottes, bitte für uns Sünder, jetzt und in der Stunde unseres Todes. Amen.
0: Gegrüßet seist du, Maria, voll der Gnade. Der Herr ist mit dir. Du bist gebenedeit unter den Frauen, und gebenedeit ist die Frucht deines Leibes, Jesus, der das Vertrauen der Priester stärke.
1: Heilige Maria, Mutter Gottes, bitte für uns Sünder, jetzt und in der Stunde unseres Todes. Amen.
0: Ehre sei dem Vater und dem Sohn und dem Heiligen Geist.
1: Wie im Anfang, so auch jetzt und alle Zeit und in Ewigkeit. Amen.
0: O mein Jesus, verzeih uns unsere Sünden, bewahre uns vor dem Feuer der Hölle, führe alle Seelen in den Himmel, besonders jene, die deiner Barmherzigkeit am meisten bedürfen.
1: Vater unser im Himmel, geheiligt werde dein Name, dein Reich komme, dein Wille geschehe, wie im Himmel, so auf Erden.
0: Unser tägliches Brot gib uns heute und vergib uns unsere Schuld, wie auch wir vergeben unseren Schuldigern. Und führe uns nicht in Versuchung, sondern erlöse uns von dem Bösen. Amen.
1: Gegrüßet seist du, Maria, voll der Gnade, der Herr ist mit dir. Du bist gebenedeit unter den Frauen, und gebenedeit ist die Frucht deines Leibes, Jesus, der die Priester in seiner Liebe bewahre.
0: Heilige Maria, Mutter Gottes, bitte für uns Sünder, jetzt und in der Stunde unseres Todes. Amen.
1: Gegrüßet seist du, Maria, voll der Gnade, der Herr ist mit dir. Du bist gebenedeit unter den Frauen, und gebenedeit ist die Frucht deines Leibes, Jesus, der die Priester in seiner Liebe bewahre.
0: Heilige Maria, Mutter Gottes, bitte für uns Sünder, jetzt und in der Stunde unseres Todes. Amen.
1: Gegrüßet seist du, Maria, voll der Gnade, der Herr ist mit dir. Du bist gebenedeit unter den Frauen, und gebenedeit ist die Frucht deines Leibes, Jesus, der die Priester in seiner Liebe bewahre.
0: Heilige Maria, Mutter Gottes, bitte für uns Sünder, jetzt und in der Stunde unseres Todes. Amen.
1: Gegrüßet seist du, Maria, voller Gnade, der Herr ist mit dir. Du bist gebenedeit unter den Frauen, und gebenedeit ist die Frucht deines Leibes, Jesus, der die Priester in seiner Liebe bewahre.
0: Heilige Maria, Mutter Gottes, bitte für uns Sünder, jetzt und in der Stunde unseres Todes. Amen.
1: Gegrüßet seist du, Maria, voller Gnade, der Herr ist mit dir. Du bist gebenedeit unter den Frauen, und gebenedeit ist die Frucht deines Leibes, Jesus, der die Priester in seiner Liebe bewahre.
0: Heilige Maria, Mutter Gottes, bitte für uns Sünder, jetzt und in der Stunde unseres Todes. Amen.
1: Gegrüßet seist du, Maria, voller Gnade, der Herr ist mit dir. Du bist gebenedeit unter den Frauen, und gebenedeit ist die Frucht deines Leibes, Jesus, der die Priester in seiner Liebe bewahre.
0: Heilige Maria, Mutter Gottes, bitte für uns Sünder, jetzt und in der Stunde unseres Todes. Amen.
1: Gegrüßet seist du, Maria, voller Gnade, der Herr ist mit dir. Du bist gebenedeit unter den Frauen, und gebenedeit ist die Frucht deines Leibes, Jesus, der die Priester in seiner Liebe bewahre.
0: Heilige Maria, Mutter Gottes, bitte für uns Sünder, jetzt und in der Stunde unseres Todes. Amen.
1: Gegrüßet seist du, Maria, voller Gnade, der Herr ist mit dir. Du bist gebenedeit unter den Frauen, und gebenedeit ist die Frucht deines Leibes, Jesus, der die Priester in seiner Liebe bewahre.
0: Heilige Maria, Mutter Gottes, bitte für uns Sünder, jetzt und in der Stunde unseres Todes. Amen.
1: Gegrüßet seist du, Maria, voller Gnade, der Herr ist mit dir. Du bist gebenedeit unter den Frauen, und gebenedeit ist die Frucht deines Leibes, Jesus, der die Priester in seiner Liebe bewahre.
0: Heilige Maria, Mutter Gottes, bitte für uns Sünder, jetzt und in der Stunde unseres Todes. Amen.
1: Gegrüßet seist du, Maria, voller Gnade, der Herr ist mit dir. Du bist gebenedeit unter den Frauen, und gebenedeit ist die Frucht deines Leibes, Jesus, der die Priester in seiner Liebe bewahre.
0: Heilige Maria, Mutter Gottes, bitte für uns Sünder, jetzt und in der Stunde unseres Todes. Amen.
1: Ehre sei dem Vater und dem Sohn und dem Heiligen Geist.
0: Wie im Anfang, so auch jetzt und alle Zeit und in Ewigkeit. Amen.
1: O mein Jesus, verzeih uns unsere Sünden, bewahre uns vor dem Feuer der Hölle, führe alle Seelen in den Himmel, besonders jene, die deiner Barmherzigkeit am meisten bedürfen.
0: Vater unser im Himmel, geheiligt werde dein Name, dein Reich komme, dein Wille geschehe, wie im Himmel, so auf Erden.
1: Unser tägliches Brot gib uns heute und vergib uns unsere Schuld, wie auch wir vergeben unseren Schuldigern. Und führe uns nicht in Versuchung, sondern erlöse uns von dem Bösen. Amen.
0: Gegrüßet seist du, Maria, voller Gnade. Der Herr ist mit dir. Du bist gebenedeit unter den Frauen, und gebenedeit ist die Frucht deines Leibes, Jesus, der den Priestern die Gnade der Treue schenke.
1: Heilige Maria, Mutter Gottes, bitte für uns Sünder, jetzt und in der Stunde unseres Todes. Amen.
0: Gegrüßet seist du, Maria, voller Gnade. Der Herr ist mit dir. Du bist gebenedeit unter den Frauen, und gebenedeit ist die Frucht deines Leibes, Jesus, der den Priestern die Gnade der Treue schenke.
1: Heilige Maria, Mutter Gottes, bitte für uns Sünder, jetzt und in der Stunde unseres Todes. Amen.
0: Gegrüßet seist du, Maria, voller Gnade. Der Herr ist mit dir. Du bist gebenedeit unter den Frauen, und gebenedeit ist die Frucht deines Leibes, Jesus, der den Priestern die Gnade der Treue schenke.
1: Heilige Maria, Mutter Gottes, bitte für uns Sünder, jetzt und in der Stunde unseres Todes. Amen.
0: Gegrüßet seist du, Maria, voller Gnade. Der Herr ist mit dir. Du bist gebenedeit unter den Frauen, und gebenedeit ist die Frucht deines Leibes, Jesus, der den Priestern die Gnade der Treue schenke.
1: Heilige Maria, Mutter Gottes, bitte für uns Sünder, jetzt und in der Stunde unseres Todes. Amen.
0: Gegrüßet seist du, Maria, voll der Gnade. Der Herr ist mit dir. Du bist gebenedeit unter den Frauen, und gebenedeit ist die Frucht deines Leibes, Jesus, der den Priestern die Gnade der Treue schenke.
1: Heilige Maria, Mutter Gottes, bitte für uns Sünder, jetzt und in der Stunde unseres Todes. Amen.
0: Gegrüßet seist du, Maria, voll der Gnade. Der Herr ist mit dir. Du bist gebenedeit unter den Frauen, und gebenedeit ist die Frucht deines Leibes, Jesus, der den Priestern die Gnade der Treue schenke.
1: Heilige Maria, Mutter Gottes, bitte für uns Sünder, jetzt und in der Stunde unseres Todes. Amen.
0: Gegrüßet seist du, Maria, voll der Gnade. Der Herr ist mit dir. Du bist gebenedeit unter den Frauen, und gebenedeit ist die Frucht deines Leibes, Jesus, der den Priestern die Gnade der Treue schenke.
1: Heilige Maria, Mutter Gottes, bitte für uns Sünder, jetzt und in der Stunde unseres Todes. Amen.
0: Gegrüßet seist du, Maria, voll der Gnade. Der Herr ist mit dir. Du bist gebenedeit unter den Frauen, und gebenedeit ist die Frucht deines Leibes, Jesus, der den Priestern die Gnade der Treue schenke.
1: Heilige Maria, Mutter Gottes, bitte für uns Sünder, jetzt und in der Stunde unseres Todes. Amen.
0: Gegrüßet seist du, Maria, voll der Gnade. Der Herr ist mit dir. Du bist gebenedeit unter den Frauen, und gebenedeit ist die Frucht deines Leibes, Jesus, der den Priestern die Gnade der Treue schenke.
1: Heilige Maria, Mutter Gottes, bitte für uns Sünder, jetzt und in der Stunde unseres Todes. Amen.
0: Gegrüßet seist du, Maria, voll der Gnade. Der Herr ist mit dir. Du bist gebenedeit unter den Frauen, und gebenedeit ist die Frucht deines Leibes, Jesus, der den Priestern die Gnade der Treue schenke.
1: Heilige Maria, Mutter Gottes, bitte für uns Sünder, jetzt und in der Stunde unseres Todes. Amen.
0: Ehre sei dem Vater und dem Sohn und dem Heiligen Geist.
1: Wie im Anfang, so auch jetzt und alle Zeit und in Ewigkeit. Amen.
0: O mein Jesus, verzeih uns unsere Sünden, bewahre uns vor dem Feuer der Hölle, führe alle Seelen in den Himmel, besonders jene, die deiner Barmherzigkeit am meisten bedürfen.
1: Im Namen des Vaters und des Sohnes und des Heiligen Geistes. Amen.
0: Gelobt sei Jesus Christus in Ewigkeit. Amen.
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1: Wo Kunst auf Glaube trifft, Leo XIV. In der weltbekannten Basilika Sagrada Familia. Wir können nicht an Jesus glauben und Krieg führen, erinnert der Papst von dort aus die Welt. Und Begegnung mit Migranten auf Gran Canaria, Appell an Europas Gewissen. Herzlich willkommen zu dieser Sondersendung zur Papstreise in Spanien, heißt sie Anne Preckel. Es war mehr als ein symbolischer Akt. Gläubige und Menschen in aller Welt haben am Mittwochabend mit Jubel und Staunen mitverfolgt, wie Papst Leo an der weltbekannten Basilika Sagrada Familia in Barcelona den über 170 Meter hohen Christusturm gesegnet hat. Licht kletterte den luftigen und filigranen Turm hoch gen Himmel, nachdem Leo XIV. Die Geburtsfassade mit Weihwasser besprengte und den höchsten Kirchturm der Welt segnete. Was er in der weltbekannten Basilika sagte, dazu hören Sie später mehr in dieser Sendung. Am Donnerstag, dem vorletzten Reisetag seiner Spanienreise, hat Leo XIV. Eindringlich auf das Drama von Bootsflüchtlingen und Migranten aufmerksam gemacht. Am frühen Morgen flog er von Barcelona aus zur Kanareninsel Gran Canaria. Wo sonst Urlauber und Touristen Ferien machen, hörte Papst Leo Migranten zu und lancierte einen eindringlichen Appell an die Europäische Union.
2: Porque hoy, aquí, junto al mar.
3: Heute stellt uns hier am Ufer des Meeres jedes Leben, das ankommt, die Frage, was von unserer Menschlichkeit übrig bleibt.
2: ¿Qué queda de nuestra humanidad?
3: Das sagte der Papst an diesem Donnerstag im Hafen von Arginegin in Las Palmas de Gran Canaria. Las Palmas de Gran Canaria liegt nur 150 Kilometer von der marokkanischen Küste entfernt. Nach einer Schätzung der NGO Caminando Fronteras starben allein in den ersten 5 Monaten des laufenden Jahres 2026 mehr als 1300 Bootsflüchtlinge bei dem Versuch, auf der sogenannten Atlantikroute Spanien zu erreichen.
2: Este drama debe convertirse en examen de conciencia.
3: Dieses Drama der Migranten muss zu einer Gewissensprüfung werden, forderte Leo, für die Herkunftsländer, die Bedingungen für Frieden, Gerechtigkeit und Entwicklung schaffen müssen, für die Transitländer, die aufgerufen sind, die Schwachen zu schützen und sie nicht in die Hände krimineller Netzwerke zu überlassen, für Europa, das nicht die Menschenwürde proklamieren kann und sich dabei nicht daran gewöhnen darf, dass das Mittelmeer und der Atlantik zu Friedhöfen ohne Grabsteine werden, für die internationale Gemeinschaft, die zu einer wirksamen und beharrlichen Zusammenarbeit aufgerufen ist. Wie sein Vorgänger in Lampedusa erinnerte auch Leo XIV. Auf Gran Canaria mit einem Gedenkkranz an alle, die den Versuch der Überfahrt nach Europa mit dem Leben bezahlt haben. Leo segnete außerdem ein Kreuz, das aus Holzfragmenten von Flüchtlingsbooten angefertigt war. Zentraler Ausgangspunkt für den Papst war, wie überhaupt in den bisherigen Ansprachen seiner Spanienreise, die unveräußerliche Würde des Menschen. Die Menschenwürde erfordert legale und sichere Wege, Rettung und Hilfe, echte Zusammenarbeit gegen Menschenhändler, wirksamen Opferschutz, ernsthafte Aufnahme- und Integrationsprozesse, sowie politische Maßnahmen, die es jedem Menschen ermöglichen, in seiner Heimat in Würde zu leben. Wir dürfen uns nicht daran gewöhnen, Tote zu zählen. Die Menschenwürde hat keinen Reisepass und verliert ihren Wert beim Überqueren einer Grenze nicht. In seiner Rede beschrieb Papst Leo mafiöse Menschenschlepper und Menschenhändler mit biblischen Bildern von Meeresungeheuern. Und er wandte sich auch direkt an Flüchtlinge und Migranten. Er verneige sich vor ihrer Würde.
2: No son números, ni expedientes.
3: Ihr seid keine Zahlen und keine Aktennummern. Ihr seid Menschen mit einer Familie und einem Zuhause, das ihr zurückgelassen habt. Mit Träumen, die niemand das Recht hat zu missachten. aber ich möchte euch auch sagen, dass euer Leben geschützt werden muss. Überlasst eure Existenz nicht denen, die damit Handel treiben. Glaubt nicht denen, die euch ein leichtes Paradies im Tausch für euren Körper, euer Geld, euer Schweigen oder eure Freiheit versprechen. Diese falschen Versprechungen sind Sirenengesänge, sie sind Gewerbe des Todes. Ein Beitrag von Stefan Kempis, Radio Vatikan.
1: Nach der Begegnung mit Migranten stand für den Papst auf Gran Canaria ein Treffen mit Kirchenvertretern in der Kathedrale St. Anna auf dem Programm. 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An diesem Donnerstagabend auf Gran Canaria feiert. Bei uns zu sehen und zu hören ab 19.25 Uhr. Sie wird oft als Wunderwerk aus Kunst und Glaube bezeichnet oder auch als Bibel aus Stein. Papst Leo ist im Rahmen seiner Spanienreise am Mittwoch, also vor seiner Weiterreise nach Gran Canaria, in der weltbekannten Basilika Sagrada Familia eingekehrt. Er wählte diesen Ort, um einen eindringlichen Friedensappell abzusetzen, gegen Krieg, gegen Gewalt und gegen die Gleichgültigkeit.
4: Mit einer beeindruckenden Lichtfeier samt Feuerwerk und Chorgesang endete diesen Mittwochabend in Barcelona der historische Moment, auf den die katalanische Hauptstadt lange gewartet hatte. Am 100. Todestag Gaudis hat Papst Leo mit einer Gedenkmesse unter Segnung des Christusturms das bleibende Vermächtnis des katalanischen Architekten gewürdigt, für den seit 2020 ein Seligsprechungsverfahren läuft. Vor dem Gottesdienst betete der Papst in der Krypta der Sagrada Familia am Grab Antoni Gaudis. Der Bau der Kirche begann 1882, ihr Baumeister starb nach 43 Jahren Arbeit an dem Gotteshaus infolge eines Verkehrsunfalls. Die Kirche, UNESCO-Welterbe seit 2005, wird nach Gaudis Plänen weitergebaut. Die Fertigstellung des Gotteshauses soll in etwa 10 Jahren erfolgen. Ausgehend von den Worten des Psalmisten, Herr, unser Herr, wie gewaltig ist dein Name auf der ganzen Erde, beschrieb der Papst die Sagrada Familia in seiner Predigt als einen Ort der Einheit und der Begegnung mit Gott. Die Basilika öffne ihre Türen wie weit ausgebreitete Arme, um Menschen zum Hören auf Gottes Wort zur Gemeinschaft einzuladen. Diese Kirche ist ein einziges Gebäude, das aus vielen Steinen besteht. Ein Haus, das im Laufe der Jahre stetig wächst, nach einem einheitlichen Entwurf. Wir alle sind die lebendigen Steine dieses Bauwerks, das Christus als Fundament und Höhepunkt, als Anfang und Ende hat. Die Basilika Sagrada Familia ist weit mehr als nur ein Denkmal. Sie ist bis heute ein Bauwerk im Entstehen, das uns daran erinnert, dass das christliche Leben stets ein Weg ist, denn es handelt sich um ein Projekt, das Gott verwirklicht. Den Umstand, dass das Gotteshaus noch immer nicht vollendet ist, deutete der Papst als geistliches Bild für das Leben der Gläubigen. Seine Unvollkommenheit ist kein Mangel, denn sie zeugt von einer Sehnsucht. Sie bedeutet nicht ein Fehlen von etwas, sondern drückt ein Versprechen aus, das wir konsequent einhalten wollen, so Papst Leo. Im Zentrum der Predigt des Papstes stand die Botschaft, dass nicht der Mensch Gott einen Platz schafft, sondern Gott dem Menschen Heimat schenkt. Deutliche Worte fand der Papst, als er die Konsequenzen des Glaubens für das konkrete Leben beschrieb. Wir können nicht an Jesus glauben und Krieg führen. Wir können nicht an Jesus glauben und Unschuldige töten. Wir können nicht an Jesus glauben und diejenigen im Stich lassen, die leiden, die weinen, die vor Not fliehen. Mit Blick auf den Christusturm der Sagrada Familia verwies das Kirchenoberhaupt auf die Bedeutung des Kreuzes. Es sei kein Symbol des Todes, sondern der Hoffnung. Gott liebe den Menschen so sehr, dass er ein Werkzeug des Todes in ein Zeichen der Hoffnung verwandle. Denken wir also heute Abend daran, dass das Kreuz Christi, das sich auf der Spitze dieser Basilika befindet, das Kreuz der Letzten ist, die Ersten werden, der Sünder, die Heilige werden, der Toten, die auferstehen werden, so der Papst. Abschließend rief Papst Leo dazu auf, den Glauben in konkretes Handeln umzusetzen. Die Größe der Sagrada Familia dürfe nicht als weltlicher Rekord verstanden werden, sondern als Zeichen für die Sendung der Kirche. Die Schönheit dieses Gotteshauses ermutigt uns, von unserem Meister und Herrn immer mehr die Kunst zu lernen, nach seinem Evangelium zu leben. Gudrun Seiler, Radio Vatikan.
1: Zuvor hatte der Papst in Barcelona im Stadtteil Raval Wohltätigkeits- und Caritas-Einrichtungen besucht und dabei einige Fragen beantwortet. Dabei ging es kurz vor Beginn der WM natürlich auch um Fußball.
5: Hola Papa León 14, ¿le gusta el fútbol?
6: Todo el mundo sabe que ahora juego tenis.
1: Ich muss gestehen, dass ich Tennis spiele und das sehr gerne, aber Fußball mag ich auch.
6: Ha sido parte de mi vida.
1: Das sagte der Papst auf die Frage eines 6-jährigen Kindes aus dem ärmeren Viertel in Barcelona. Mit seinem FC Barcelona, kurz Barça, beherbergt die katalanische Hauptstadt einen der bekanntesten Fußballclubs der Welt.
6: Es algo que se juega en equipo.
1: Morgen, also an diesem Donnerstag, beginnt die Weltmeisterschaft und viele werden die Spiele verfolgen, so Leo. Fußball erinnert uns an etwas, das wir nicht vergessen dürfen. Das Leben ist kein Wettlauf, um sich allein zu profilieren, sondern ein Weg, den wir gemeinsam gehen lernen. Wer den Ball nicht passen kann, hat das Spiel noch nicht verstanden, auch wenn er Talent hat. Und wer nicht mit anderen und für andere leben kann, hat das Leben noch nicht verstanden. In dieselbe Kerbe schlug er dann auch in seiner Ansprache in der Augustinuskirche. Ich möchte unterstreichen, dass wir als Christen dazu berufen sind, die Liebe Gottes zu jedem Mann und jeder Frau im konkreten Geflecht der Geschichte gegenwärtig zu machen. Das Buch Genesis berichtet uns, Gott schuf den Menschen als sein Bild. Als Bild Gottes schuf er ihn. Männlich und weiblich erschuf er sie. Darin liegt die unveräußerliche Würde jedes Menschen begründet.
6: Que podemos encontrar en la vida.
1: Das gelte gerade in der heutigen Zeit, wo der Sinn für die heilige Würde des Menschen verloren gegangen zu sein scheint. Das frühere Arbeiterviertel Raval, in dem die Augustinuskirche liegt, gehört zu den sozial komplexeren von Barcelona. Die meisten Einwohner hier sind Einwanderer.
7: Santo Padre, hablar hoy de las adicciones.
1: In kurzen Ansprachen an den Papst war von Drogen und von Menschenhandel die Rede. Dabei ist Raval kein Randviertel, sondern liegt mitten im historischen Zentrum der Stadt. Hier verläuft unter anderem die berühmte Rambla-Promenade in Richtung Hafen. Direkt neben der Augustinuskirche liegt ein Zentrum der Mutter-Theresa-Schwestern, die zusammen mit vielen freiwilligen Bedürftigen helfen. In der Kirche treffen sich außerdem regelmäßig die philippinischen Katholiken, die in Barcelona leben. Viele von ihnen arbeiten in der Seniorenbetreuung. Der Papst wich von seinem vorbereiteten Redetext ab, um spontan zu erzählen, dass er vor mehreren Jahrzehnten in seiner Zeit als Generalprior des Augustinerordens schon einmal auf der Durchreise diese Kirche besucht hat. Und schon damals sei ihm aufgefallen, dass das Viertel drumherum voller Leben sei.
6: Que Dios os bendiga.
1: Am Freitag, dem letzten Reisetag, macht der Papst noch Station auf der Kanareninsel Teneriffa, bevor er am Nachmittag nach Rom zurückfliegt. Unsere Live-Übertragungen auf Deutsch starten ab 10.25 Uhr im Internet. Neben unseren Berichten und den Wortlauttexten zu allen Papstreden auf unserer Homepage finden Sie auf unseren Social-Media-Kanälen YouTube, Instagram, X und Facebook zahlreiche Eindrücke zur Papstreise durch Spanien, darunter Bilderstrecken und Kurzvideos. Schauen Sie gern einmal rein. Anne Preckel verabschiedet sich an dieser Stelle sehr herzlich von Ihnen. 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

Sie haben Radio Gloria eingeschaltet, heute am Donnerstag, den 11. Juni 2026, in der 10. Woche vom Jahreskreis und am Fest vom heiligen Apostel Barnabas. Herzlich begrüßt Sie Claudia Baumeler und miteinander schauen wir jetzt, was das Tagesprogramm für Sie bereit hat. Am 9. betragen wir die heilige Messe aus der Wallfahrtsbasilika Maria Bründlein bei Wemding. Wir übertragen über das KTV. Am 10. nachgefragt. Leo der 13. und die Enzyklika Rerum Novarum. Ein Paukenschlag in der Geschichte. Teil 1. Eine Sendung mit Pfarrer Guido Hangartner. Am 11. Erzählung. Der alte Yusuf und die Himmelsleiter. Teil 2. Mit Pfarrer Guido Hangartner. Am 11:45 ist Tagesevangelium. Am 12 grüßen wir unsere Mutter Gottes mit dem Angelusgebet. Am 11:15 Radio Vatikan Kurznachrichten. Am 1 aus dem Schatz von der Kirche. Am 11:15 im Kalenderblatt der heilige Apostel Barnabas. Am 13:30 himmelwärts. Geistliche Sprossen für die Himmelsleiter. 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Es redet zu uns Frau Dr. Margarete Eirich. Am 3. halten wir unsere Gebetsstunde. Wir beten den Barmherzigkeitsrosenkranz und die sieben Vater unser. Am 4. beten wir den Priesterrosenkranz. 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

Preisen wir den Vater, den Sohn und den Heiligen Geist. Meine lieben Kinder, ich danke euch für euren Eifer und euren Glauben. Das Herz Jesu ist niemals stillgestanden, sondern schlägt unaufhörlich für euch alle. Beten wir gemeinsam. Mein Jesus, dein Herz schlägt auch für mich, der ich auf dich hoffe und an dich glaube. Auch heute, meine Kinder, verschwört man sich gegen das heiligste Herz Jesu. Aber Jesus liebt und liebt. Liebt auch ihr. Durch die Liebe werden die Herzen Jesu und Mariens triumphieren. Kinder, vertraut auf die Liebe Jesu und Jesus vertraut auf euch. Ich segne euch, Kinder. Botschaft der Königin der Liebe Sgio vom 26. Juni 1987. 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Alle sind dazu herzlich eingeladen. 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

0: zweiten Teil. Möge der Heilige Geist unsere Herzen öffnen und uns in Jesu Namen näher zu Gott führen. Wir wünschen Ihnen, liebe Hörerfamilie, viel Erbauung und geistlichen Gewinn.
1: Liebe Zuhörerinnen und Zuhörer, liebe Hörerfamilie, mein Name ist Kaplan Tobias Hauenstein. Ich bin ein Diözesanpriester aus dem Erzbistum Vaduz-Lichtenstein. Ich freue mich immer darüber, wenn ich etwas machen kann. Ich finde das Radioapostolat eben so wichtig und schön. Und ich bemühe mich hier jetzt, eine kleine Vortragsreihe zu halten über das Thema das Gebet, Dialog mit Gott. Wir haben im ersten Teil schon einiges gehört. Was ist Gebet? Was sind Hindernisse im Gebet? Was sagen die Heiligen zum Gebet? Was für Formen des Gebetes gibt es? Was ist die biblische Grundlage? Und ich möchte hier nahtlos anschließen mit dem Thema Eigenschaften des christlichen Gebetes. Das christliche Gebet sollte demütig sein. Stolz hat ja nichts zu suchen. Demütig heißt, dass ich bescheiden bin, dass ich weiß, dass ich ein Sünder bin vor Gott, dass ich mich da nicht wichtig machen brauche. Das Gebet sollte Vertrauen sein. Jesus hat selbst gesagt, Matthäus 7, bittet und ihr werdet empfangen. Wir vertrauen darauf, dass Gott jedes Gebet hört. Beten ist nicht wie eine Kaffeemaschine, wo sie oben die Münze reinschmeißen und dann nur auf den Knopf drücken brauchen und dann kommt das Produkt raus, das sie angewählt haben. Für manche Sachen muss man lange beten, das ist dann auch der dritte Punkt hier. Beharrlich sollte das Gebet sein. Von der heiligen Theresia von Avila ist überliefert, dass sie einmal lange für etwas gebetet hatte, dass es aber nicht erfüllt wurde sozusagen. Sie hat sich dann gedacht, naja, okay, dann ist das nicht der Wille Gottes, dann bete ich nicht mehr dafür. Und am nächsten Tag hat dann Jesus zu ihr gesagt, wenn du noch einen Tag länger gebetet hättest, dann hättest du es bekommen. Für manche Sachen lohnt es sich, jahrelang zu beten. Denken wir an die heilige Monika. Bitte für uns, die Mutter des heiligen Augustinus. Wie viele Jahre, wie viele Stunden hat sie wohl gebetet, bis ihr Sohn sich bekehrt hat. Aber als er sich dann bekehrt hat, hat er sich richtig bekehrt. Er ist einer der größten Heiligen der Kirchengeschichte geworden. Bischof, Kirchenlehrer. Und natürlich im Glauben sollten wir beten. Praktische geistliche Ordnung des Gebets. Viele Heiligen empfehlen, dass man auch sozusagen eine gewisse Routine hat, eine gewisse Ordnung und Struktur. Wie oft soll man beten? Das kann man auch noch ansprechen. Man sollte eigentlich zumindest morgens beten. Vor dem großen Essen und dann abends beten und in Versuchungen, wenn wir in der Versuchung sind, eine Sünde zu begehen, empfiehlt es sich auch sehr, Gott darum zu bitten, dass wir ihm treu bleiben. Tägliche Praxis, Morgengebet, Schriftbetrachtung und wenn es 5 Minuten sind, täglich in der Bibel lesen, Rosenkranz, geistliche Lesung, Abendgebet, da gibt es hunderte und aber hunderte, tausende Bücher, eben, die es sich lohnen, gelesen zu werden. Und natürlich das Zentrum, die Heilige Messe, die Heilige Eucharistie. Das höchste Gebet der Kirche ist die Heilige Messe. Die Heilige Messe ist Gebet, aber sie ist natürlich noch viel mehr als Gebet, viel mehr als eine Gebetsversammlung, weil ja das Kreuzesopfer von Jesus gegenwärtig ist und wir überreich mit den Früchten und Gnaden

die Jesus für uns erworben hat, ausgerüstet werden. Ich nenne noch einige Zitate der Heiligen über das Gebet. Der heilige Johannes vom Kreuz zum Beispiel hat gesagt, im Gebet spricht der Mensch im Vertrauen, was er in seinem Inneren fühlt. Das Gebet ist der Atem des Heiligen Geistes, sagt der heilige Franz von Sales. Auch besonders schön dieses Zitat hier vom selben Heiligen. Der beste Moment für das Gebet ist immer der gegenwärtige Moment. Der heilige Padre Pio, der gesagt hat, wenn du betest, wird der Himmel antworten. Der heilige Franz von Assisi, der gesagt hat, lass uns beten, nicht nur mit Worten, sondern auch mit Taten. Das wahre Gebet ist, den Willen Gottes zu tun. Der heilige Ignatius, der große Beter, Ignatius von Loyola, im Gebet wird der Mensch immer mehr in Christus verwandelt. Der heilige Gregor der Große, der erst gefeiert worden ist im Kalender der Kirche, der wahre Gebetsgeist besteht darin, den Willen Gottes zu suchen und ihm zu gehorchen. Oder der heilige Bernardin von Siena, das Gebet ist der Weg, der uns mit Gott vereint. Durch das Gebet wird die Seele mit göttlicher Liebe entflammt. Die Kirchenväter, das ist auch so schön, dann, wenn man wirklich ganz zurückgeht. Heiliger Clemens von Rom, Heiliger Ignaz von Antiochien zum Beispiel, das sind Apostelschüler sogar noch, die selber eben bei den Aposteln die Schulbank gedrückt haben. Der heilige Clemens von Rom hat gesagt, das Gebet ist die Mitte des christlichen Lebens. Wer betet, erfährt die Gegenwart Gottes. Ich finde auch immer, dass das spannend ist, dass es einem irgendwie beim Gebet auch nie langweilig wird. Wenn ich einmal im Auto sitze und stundenlang irgendwo hinfahren muss und meine Rosenkränze bete oder andere Sachen bete, die ich gerne bete, irgendwie wird es einem niemals langweilig. Wenn man mal in einer Versammlung und Konferenz sitzt, das ist teilweise so eine bleierne Langweiligkeit, dass man es kaum aushält, aber beim Gebet wird es einem niemals langweilig. Das Gebet ist ein Werkzeug der Einheit der Kirche, sagt der heilige Ignatius von Antiochien. Der heilige Irenäus von Lyon sagt, im Gebet erlangen wir die Kenntnis des göttlichen Willens. Der Tertullian, der gesagt hat, das Gebet ist die Waffenrüstung der Christen, sie schützt uns vor den Angriffen des Feindes. Origenes, der gesagt hat, das Gebet ist der Weg zur Erleuchtung des Geistes. Wer betet, erhält das Licht des Heiligen Geistes. Und was brauchen wir in dieser Zeit der Verwirrung, in der wir leben, mehr als die Unterscheidung der Geister, das Licht des Heiligen Geistes. Der heilige Cyprian, der gesagt hat, im Gebet suchen wir die Gnade Gottes, die uns stark im Glauben macht. Wunderschön, was hier der heilige Hieronymus sagt. Im Gebet sind wir niemals allein, denn Christus betet in uns. Die drei Personen der heiligen Dreifaltigkeit können wir niemals trennen. Ja, sie sind immer ineinander, immer verbunden auch. Und die Bibel sagt ja auch, dass der Heilige Geist in uns betet mit unaussprechlichem Seufzen. Der heilige Athanasius von Alexandrien, bitte für uns, der große Dulder und Bekenner, wer im Gebet zu Gott spricht, ist ein lebendiger Tempel Gottes. Das Gebet ist der Eintritt in das innere Heiligtum, in das wahre Leben in Gott. Basilius der Große, das Gebet ist der göttliche Dialog, bei dem der Mensch sich in Gottes Gegenwart stellt.
Der heilige Gregor von Nazianz, der gesagt hat, das Gebet ist der Schlüssel, der uns den Zugang zu Gott öffnet. Oder auch im Gebet spricht der Mensch mit Gott als mit einem Vater. Der heilige Augustinus noch einmal, der gesagt hat, im Gebet können wir die Wahrheit finden und die Liebe Gottes erfahren. Der heilige Johannes von Damaskus noch einmal, das Gebet ist die innigste Form der Vereinigung mit Gott. Theodor von Mopsuestia, das Gebet ist die stärkste Waffe des Christen. Es bekämpft alle Versuchungen des Teufels. Oder Maximus der Bekenner, das Gebet ist die ständige Erinnerung an Gott, die uns im Glauben stärkt. Und noch der heilige Johannes Chrysostomos, der gesagt hat, das Gebet ist das wirkliche Leben der Seele. Ohne Gebet kann die Seele nicht leben. Unser Leib kann ohne Nahrung nicht leben, ohne Trinken. Unsere Seele kann ohne Gebet nicht leben. Gibt es einen Menschen, der nicht weiß, was Beten heißt, was das sein soll? Wohl kaum. Sogar wenn man einem erklärten Atheisten sagt, ich bete für dich, sagt er normalerweise Danke und meint es ernst, ohne Spott. Wir sehen, dass in jedem eigentlich das angelegt ist, dass das etwas Normales ist, das Beten. Fast jeder kennt auch das Sprichwort, Not lehrt beten. Spätestens, wenn jemand dann wirklich in Not ist, in Lebensgefahr ist, da fangen dann viele, viele das Beten an. Sonst hat man sich abgelenkt, zerstreut, hat das verdrängt. Ja, wenn ich einmal alt bin, werde ich fromm. Aber dann, wenn wir wirklich in existenzieller Not sind, dann fangen wir doch das Beten an, lieber spät als nie. Eines ist klar natürlich, beten lernt man nur durch Beten, wie man zum Beispiel Tennis spielen nur durch Tennis spielen lernen kann. Vielleicht hat es schon einmal einen gegeben, ich weiß das nicht, der gesagt hat, okay, ich schaue mir jetzt jedes Tennisspiel an und dann sehe ich das ja und dann bin ich automatisch ein guter Tennisspieler. Ich habe alle Tricks mir abgeschaut. Aber das funktioniert natürlich nicht. Tennis spielen lernt man nur durch Tennis spielen und beten lernt man nur durch beten. Es ist klar, dass es immer wieder Überwindung kosten wird, dem Gebet treu zu bleiben. Der Teufel wird alles versuchen, um uns vom Gebet abzuhalten. Daran können wir auch erkennen, wie wichtig das Gebet ist. Das kann wohl jeder eben bestätigen, dass wenn wir sagen, okay, was könnte ich jetzt machen die nächste Stunde? Ich bete jetzt mal den Heiligen Rosenkranz, dass uns fast automatisch drei verschiedene Sachen eben einfallen, die wir jetzt machen könnten. Schnell noch die E-Mails checken oder schnell noch mal hier in die Nachrichten schauen. Ja, da sehen wir, dass dieser geistige Kampf sehr real ist.

Wenn wir in die Menschheitsgeschichte hineinschauen, sehen wir, dass immer gebetet wurde. Es wird auch immer gebetet werden. Die Menschen aller Zeiten und aller Völker haben gebetet und werden immer beten. Das mag manchmal vielleicht merkwürdige Formen angenommen haben oder dass man den falschen Adressaten hatte, weil man es nicht besser gewusst hat. Aber irgendwie wissen alle, was Beten ist und dass man beten sollte. Das Gebet ist die größte Macht in dieser Welt. Das gläubige, demütige, vertrauensvolle und gottergebene Gebet, das beharrliche Gebet kann alles bewirken. Es kann Berge versetzen, wie die Bibel sagt. Denken wir zum Beispiel an den demütigen Zöllner, der eben es nicht wagt, hochzublicken und der ganz zerknirscht gebetet hat, Gott sei mir armen Sünder gnädig. Das Gebet, hat mal jemand gesagt, ist die einzige Macht, der Gott sich beugen wird, weil er uns eben versprochen hat, dass er unsere Gebete hört. Wenn wir um gute Dinge beten, vorausgesetzt, dann muss er uns sozusagen erhören, weil er es ja versprochen hat. Jesus Christus hat uns versprochen, dass alle unsere Gebete von Gott gehört werden. Markus 11,24 ist hier so schön. Darum sage ich euch, alles, worum ihr betet und bittet, glaubt nur, dass ihr es schon erhalten habt, dann wird es euch zuteil. Im Gebet ist alles enthalten, was Menschen bewegt. Das sehen wir auch an den Psalmen zum Beispiel. Da sind alle Stimmungen eben, die es gibt, enthalten. Vor allem aber, der Christ betet immer im Bewusstsein, dass Gott unser Vater ist, so barmherzig und liebevoll, wie Jesus ihn geschildert hat. Ich erzähle mal einen kleinen Witz hierzu, den ich ganz gut finde. Es ist einmal ein Atheist eben auf einen Kapuzinermönch getroffen und dann hat der Atheist, also der Ungläubige, mit einem ziemlich frechen Ton zu dem alten Pater gesagt, Ihre Beterei ist blöd, Gott ist tot. Lächelnd antwortete der Priester, das wundert mich, vor einer Stunde habe ich noch mit ihm gesprochen. Kinder lernen sprechen, indem sie den Eltern zuhören und ihnen nachzusprechen versuchen. Wer mit Gott spricht, lernt Gottes Sprache, er lernt also Gott selbst kennen. Die großen Beter aus der Heiligen Schrift sind sehr beeindruckend, wenn wir an Moses denken. Der Herr und Mose redeten miteinander Auge in Auge, wie Menschen miteinander reden. Es ist von so großer Wichtigkeit, dass wir als Christen vor allem betende Menschen sind und immer mehr werden. Was die Nahrung für den Leib ist, das wiederhole ich gerne, ist das Gebet für die Seele. Einige Tage ohne Essen und Trinken können für den Leib schon durchaus gefährlich werden. Das weiß jeder. Kaum jemand denkt jedoch daran, dass das fehlende Gebet für unsere Seele auch gefährlich ist. Ein kluger Mann hat einmal gesagt, weil ich bete, glaube ich, und weil ich glaube, bete ich. Das ist wirklich ein sehr guter, tiefer Ausspruch. Weil ich bete, glaube ich. Weil ich glaube, bete ich. Wenn ich nicht an Gott glauben würde, würde ich auch nicht beten. Und wenn ich regelmäßig bete, dann wird mein Glaube auch immer mehr gefestigt und immer mehr vertieft. Viele haben sich schon gefragt, was heißt das hier, wenn die Bibel sagt, wir sollen alle Zeit beten, wir sollen immer beten. Ich kann noch nicht 24/7 beten. Oder hier bei Lukas 21,36, wacht und betet alle Zeit. Nur vom Gebet wird in der Bibel gesagt, dass es immer geschehen soll. Sie lesen nichts in der Bibel, dass man immer arbeiten sollte oder eine andere Arbeit immer machen sollte, aber wachen und beten sollen wir alle Zeit.
Es stimmt natürlich, dass wir nicht 24 Stunden am Tag beten können. Wenn wir daran denken, dass jetzt Gebet nur Aufsagen von irgendwelchen Texten wäre, so ist das auch gar nicht gemeint. Gebet ist die Hinwendung des Herzens zu Gott und unser Herz kann natürlich immer zu Gott hingewendet sein. Wir können und sollen alles, außer die Sünde, das geht natürlich nicht zur Ehre Gottes tun, und dann wird alles zu Gebet. So kann unser ganzes Leben Gebet werden, wenn wir alles aus dem Glauben heraus tun. Sehr wichtig ist immer die Intention, die Einstellung, auch die Absicht, die wir haben bei etwas. Wenn Sie jetzt dann aufstehen an einem Tag, können Sie ja zum Beispiel sagen, Jesus, alles zu deiner größeren Ehre. Alles zur Ehre Gottes, zur Rettung der unsterblichen Seelen. Und dann hat alles eine ganz große Kraft und dann ist auch alles wirklich Gebet. Die Bibel sagt ja auch, dass wir essen und trinken, ganz gewöhnliche, banale, möchte man fast sagen, Tätigkeiten zur Ehre Gottes verrichten sollen. Der heilige Paulus beschreibt das auch noch genauer im Epheserbrief 6,18. Hört nicht auf zu beten und zu flehen. Betet jederzeit im Geist. Seid wachsam, hart aus und bittet für alle Heiligen. Man kann sagen, dass Sehnsucht nach Gott auch Gebet ist. Natürlich ist es uns nicht möglich, den ganzen Tag über mit gefalteten Händen und gesenktem Kopf im Gebet zu verweilen oder mündlich zu beten. Das kann Jesus nicht gemeint haben. Der heilige Augustinus erklärt dies so: Das Wesen des Gebets besteht in der Sehnsucht nach Gott. Wenn ich mich beständig nach Gott sehne, so bete ich auch ohne Unterlass. Die verborgene Sehnsucht nach Gott, eine Mischung aus Erinnerung, Bedürfnis nach dem Unendlichen und Heimweh nach Gott, kann auch dann lebendig erhalten werden, wenn man sich gezwungen sieht, andere Dinge zu tun. Beten ist nicht nur damit gleichzusetzen, dass man lange kniet, die Hände gefaltet hat oder viel redet. Es besteht vielmehr darin, einen beständigen und ergebenen Herzensantrieb zu dem zu wecken, den wir anrufen. Betet ohne Unterlass bedeutet, den Blick in allem, was wir tun, ständig auf den Herrn Jesus Christus gerichtet zu halten. Und das ganz unverkrampft in der gleichen Weise, wie wir auch unsere lieben Angehörigen ständig im Hinterkopf haben, ohne dadurch aber von unserem Tun abgelenkt zu sein. Gott weiß, dass wir nicht so viel Zeit für das Gebet haben wie die Klosterschwestern oder Mönche. Wir sollten, wie gesagt, immer die Einstellung haben, alles zur größeren Ehre Gottes zu tun, dann wird alles zum Gebet. Die heilige Teresia von Avila hat dies sehr gut eben erkannt. Sie musste in der Küche arbeiten und sagte sich, Gott ist auch zwischen den Kochtöpfen. Ich habe das mal in einem Kloster oder in einer religiösen Einrichtung gesehen, in der Küche. Gott ist auch zwischen den Kochtöpfen. So kochte sie mit viel Liebe zur Freude der Menschen und zur Ehre Gottes.

0: Liebe Hörerfamilie, Sie hören den zweiten Teil von Das Gebet Dialog mit Gott. Zum Abschluss dieses Teiles noch einmal eine kleine Betrachtung über den Wandel in der Gegenwart Gottes. Es ist ganz besonders hilfreich, um Gott näher zu kommen, wenn man sich immer wieder bemüht, in der Gegenwart Gottes zu wandeln. Gott ist uns näher, als wir uns selbst sind. Römer 8 können Sie lesen. Nichts kann uns trennen von der Liebe Gottes, wie der heilige Paulus sagt. Gott ist also der, der immer 100%ig treu ist. Wie derselbe Apostel schreibt in 2 Timotheus 2, wenn wir untreu sind, bleibt er doch treu, denn er kann sich selbst nicht verleugnen. Es geht also hierbei darum, diese Gewissheit, dass Gott überall ist, alles sieht und hört und sogar unsere geheimsten Gedanken weiß, immer tiefer ins Herz sinken zu lassen. Der heilige Apostel Paulus hat dies tief verstanden, wenn er sagt, in Gott leben wir, bewegen wir uns und sind wir. Apostelgeschichte 17. Würde Gott die Welt, die Schöpfung nicht unaufhörlich im Dasein erhalten, würde alles sofort wieder in das Nichts zurückfallen, aus dem es gekommen ist. Besonders zu Beginn jedes Gebetes sollten wir uns bewusst machen, Gott sieht mich, Gott hört mich, Gott liebt mich. Das hat einmal ein Heiliger gesagt, ich glaube der heilige Franz von Sales. Mach das immer so, wenn du betest, setz dich in die Gegenwart Gottes. Gott sieht mich, Gott hört mich, Gott liebt mich. Das Bewusstsein, dass wir immer in der Gegenwart Gottes sind, ist auch ein sehr wirksamer Schutz gegen die Sünde. Überlegen wir uns, die meisten Sünden werden im Geheimen begangen. Betrug, Diebstahl, böse Gedanken und so weiter. Schon im Alten Testament in den Psalmen wird ein Sünder beschrieben, der Böses tut und sich dabei denkt, Gott sieht es ja nicht, er merkt es ja nicht. Vergleiche Psalm 94. Wenn der Dieb wüsste, dass der Kaufhausdetektiv direkt hinter ihm steht und alles beobachtet, würde er sicher keinen Diebstahl begehen. So kann auch das Bewusstsein, dass Gott stets bei uns ist, uns kräftig vom Bösen abhalten und zum Guten motivieren. Es ist wichtig, sich immer wieder feste Zeiten für das Gebet zu reservieren. Es hat mal jemand gesagt, halte die Ordnung und die Ordnung wird dich halten. Wir sollten uns immer wieder bewusst Zeiten für das Gebet reservieren, zum Beispiel für den täglichen Rosenkranz, ein gutes Morgen- oder Abendgebet, die regelmäßige, am besten tägliche heilige Messe. Aus der täglichen Erfahrung wissen wir, dass ein vager Vorsatz, der nicht konkret genug ausgesprochen wird, meist wenig bringt. Wenn jemand sagt, in der Zukunft will ich mich mehr bewegen, ist das etwas anderes, wie wenn er konkret festlegt, Montag und Mittwoch gehe ich ab jetzt regelmäßig mit meinen Kollegen zum Fitness. Jesus selbst hat uns das Beispiel eines ständigen Gebetes gegeben. Von ihm wird in den Evangelien gesagt, dass er am Tag bei der Abenddämmerung bzw. am frühen Morgen betete, dass er auch die ganze Nacht im Gebet verbrachte. Das Gebet war das Bindegewebe seines ganzen Lebens. Schön ist auch das Herzensgebet, das wir aus der östlichen Spiritualität kennen. Ich werde auch noch über das Thema Stoßgebete sprechen. In der östlichen Spiritualität ist der Rosenkranz nicht wirklich verbreitet, auch bei den orthodoxen Christen, zum Beispiel in Russland. Sehr verbreitet ist jedoch das Jesusgebet. Durch das beständige Beten eines biblischen Satzes strebt man danach, immer zu beten. Im Lukas-Evangelium können wir lesen, Als sie Jericho verließen, folgte ihm eine große Zahl von Menschen. An der Straße aber saßen zwei Blinde, und als sie hörten, dass Jesus vorbeikam, riefen sie laut: Herr, Sohn Davids, hab Erbarmen mit uns. Die Leute aber wurden ärgerlich und befahlen ihnen zu schweigen. Sie aber schrien noch lauter: Herr, Sohn Davids, hab Erbarmen mit uns. Herr, Sohn Davids, oder Jesus, Sohn Davids, hab Erbarmen mit uns, oder Jesus, Sohn Gottes, hab Erbarmen mit uns, oder hab Erbarmen mit mir. Das Jesusgebet besteht also aus der fortdauernden Wiederholung dieses Satzes. Das ist gut für den Blutdruck, das ist gut, um herunterzukommen. Und allein schon die Nennung des hochheiligen Namens Jesu hat eine so große Kraft. So können Sie Minuten oder ganze Stunden eben zubringen. Ein letzter Gedanke noch für den zweiten Abschnitt. Es ist ein Privileg, wie schon gesagt, beten zu dürfen. Wenn ein normaler Bürger die Gelegenheit hätte, mit dem Präsidenten oder einem weltbekannten Superstar zu sprechen, würde er leicht nervös und würde seine Freunde fragen: Wie soll ich mit ihm sprechen? Die Wahrscheinlichkeit, dass er kaum ein Wort herausbekommen würde, wäre groß. Ein Privileg heißt hier, dass es ein großes Geschenk ist, dass wir mit Gott sprechen dürfen. Die Wahrscheinlichkeit, dass wir einmal mit einem Weltstar in Anführungsstrichen sprechen werden, ist recht gering. Mit dem unendlich großen und mächtigen Gott können wir jederzeit sprechen. Und das Schönste daran, Gott freut sich über jedes Gebet, er wartet sogar sehnsüchtig darauf, dass wir mit ihm sprechen. Und er wird jedes Gebet beantworten und belohnen. Umso mehr müssen wir uns bemühen, so gut, ehrlich und respektvoll wie möglich zu beten. So viel zum zweiten Abschnitt. Danke Ihnen fürs Zuhören. Möge Gott Sie jederzeit segnen und Ihr geistliches Leben segnen. Möge Gott Ihnen auch die Gnade schenken, dass Sie gerne beten, viel beten und gut beten. Im Namen des Vaters und des Sohnes und des Heiligen Geistes. Amen.
1: Amen.
0: Maria mit dem Kinde lieb.
1: Und allen deinen Segen gib.
0: Amen.
1: Amen. Vielen Dank, liebe Hörerfamilie, dass Sie heute erneut mit uns unterwegs waren und mehr über die Schönheit des katholischen Glaubens erfahren wollten. Kaplan Dr. Tobias Hauenstein hat uns gezeigt, wie Gebet zum lebendigen Dialog mit Gott wird. Dies im Rahmen einer vierteiligen Sendereihe im zweiten Teil. Wir danken auch Kaplan Dr. Tobias Hauenstein für das gehaltvolle Referat und wir wünschen ihm von Herzen in seinem Apostolat und in seiner Medienarbeit den besonderen Segen Gottes an der Hand Marias. Vergelt's Gott und alles Gute. Liebe Hörerfamilie, wir danken Ihnen für Ihre Gebete, Ihre Opfer und Ihre Treue. Es verabschiedet sich am Mikrofon Andrea Marti. Piezi Gott.
0: Gelobt sei Jesus Christus.
1: In Ewigkeit.

Liebe Hörerinnen und Hörer von Radio Gloria. Wir feiern in diesem Monat, in diesem Jahr, ein besonderes Jubiläum. 22 Jahre Radio Gloria. Im Juni 2004, angeregt durch den Besuch vom mittlerweile heiligen Papst Johannes Paul II. In der Schweiz, in Bern, haben wir als erste katholische Radio der Schweiz auf Sendung gehen. Radio Gloria ist entstanden aus dem Wunsch, den Papstbesuch 2004 live zu übertragen. Mit dem Segen vom Bischof Kurt Koch, damals der Bischof von der Diözese Basel, heute Kardinal Kurt Koch, hat ein kleines Team von engagierten Laien mit dem Sendebetrieb angefangen. Der Kurt Koch hat damals gesagt, ich zitiere, ich freue mich, dass dieses Radio den Namen Gloria trägt, denn die wichtigste Aufgabe der Kirche ist es, die Ehre Gottes in dieser Welt hochzuhalten. Zitat Ende. Das sind Worte vom Kurt Kardinal Koch. Und wir lassen ihn gerade selber reden, der Kurt Kardinal Koch, seine Worte an Radio Gloria.

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0: Wort vom Kardinal Kurt Koch für Radio Gloria. Seit 2008, also ein bisschen später, senden wir rund um die Uhr, 24 Stunden am Tag, aus dem Studio im Kloster Baldeck im schönen Luzerner Seetal. Unser Leitspruch «Gott ist Liebe» stammt aus der ersten Enzyklika vom Papst Benedikt XVI. Und begleitet uns und das Radio seit dem Anfang an. Ebenso der Leitstern der heiligen Maria Bernarda Büttler. Sie hat gesagt, Zitat, «Das Evangelium ist mein Leitstern», Zitat Ende, für unsere Schweizer Heilige, der heilige Maria Bernarda Büttler. Im Juni 2004 sind wir also zuerst mal auf Sendung gegangen, im Herz-Jesu-Monat. So können wir zusammenfassend sagen, das Herz Jesu, der Leitspruch, Gott ist Liebe, der Ruf zur Neuevangelisierung durch Papst Johannes Paul II. Und eben das Apostolat von Radio Gloria, sie alle gehören auf wunderbare Weise zusammen. Heute ist Radio Gloria ein fester Bestandteil in der Medienlandschaft der Deutschschweiz. Und unser Programm wird ja grösstenteils von Ehrenamtlichen gestaltet und durch Spenden getragen. Wir senden Lebenshilfe, Katechese, Gebet, Familienprogramm, Nachrichten aus Kirche und Welt und wollen besonders diejenigen erreichen, die ja die Liebe Gottes noch nicht gefunden haben, vielleicht auch noch nicht berührt worden sind von der Gnade Gottes oder von der Liebe Gottes oder noch nie etwas von der frohen Botschaft Christi gehört haben. Der Sendestart von Radio Gloria ist eine lebhafte und bewegte Geschichte. 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Persönlich erinnere ich mich noch sehr lebhaft an die Tage vor unserem Sendestart im Juni 2004. Kurz vor dem Papstbesuch vom Johannes Paul II. In Bern, eben im Juni 2004, haben wir dürfen mit dem damaligen Ortsbischof Kurt Koch in Solothurn reden. Das ist wirklich ein bewegender Moment für uns und auch für die anderen Vereinsmitglieder gewesen. Der Bischof Koch hat sich sichtlich über die Initiative der engagierten Laien gefreut, die eben das Ziel hatten, ein katholisches Radio für die Schweiz aufbauen zu können. In seinem Arbeitszimmer hat der Bischof Kurt Koch uns Mut zugesprochen und er hat uns die Aussendung gegeben, den kirchlichen Auftrag mit Radio Gloria auf Sendung zu gehen. Damit hat er eine Tür geöffnet für etwas, was es in der Schweiz bis dann noch nie gegeben hat. Nämlich ein katholisches Radio für die Schweiz, das rund um die Uhr Glaube, Hoffnung und die Liebe ausstrahlen. Der Augenblick war sehr feierlich mit dem Bischof Kurt Koch damals in Solothurn, kurz vor dem Papstbesuch im Jahr 2004. Und wir haben alle gewusst, da startet etwas Neues in der Schweiz und für die Schweiz. Etwas aber, das weit über Grenzen hinweg geht, etwas, das die Menschen berührt und begleiten wird. Und so habe ich dürfen, Gott sei Dank, wenige Tage später im improvisierten Studio im Kloster Gerlisberg die allererste Sendeminute anmoderieren. Das Kloster Gerlisberg liegt oberhalb der Stadt Luzern. Dass wir damals aus dem kleinen Wartezimmer vom Kloster Gerlisberg dürfen senden, das hat man uns früher nie gedacht, aber genau dort und da in dem kleinen Wartezimmer vom Kloster Gerlisberg hat nämlich die Geschichte von Radio Gloria angefangen. Und gerade da drinnen kann man eine schöne geistliche Parallele zum Evangelium finden oder erkennen. Radio Gloria hat im Herz Jesu Monat im Juni in einem kleinen verborgenen Zimmer im Kloster Gerlisberg oberhalb und ausserhalb der Stadt Luzern angefangen, sein Apostolat begonnen. Auch der Herr selber ist nicht im Glanz der Welt auf die Erde gekommen, also geboren worden, nein, sondern in einer kleinen Krippe, auch das ausserhalb von Bethlehem, ganz verborgen. Die Heilige Familie hat ihm Jesuskind Schutz, Wärme und Unterstützung gegeben, damit sein Licht in die Welt aufstrahlen kann. Ähnlich war es bei Radio Gloria. Nicht wir allein haben das Werk getragen, sondern unsere Hörfamilie mit Gebet, mit ehrenamtlicher Mitarbeit, mit Spenden und mit unzähligen Zeichen von der Verbundenheit. So wie also die Heilige Familie im göttlichen Jesuskind einen Raum und Verborgenheit und Zuversicht, Schutz und Wärme geschenkt hat, so haben unsere Hörerinnen und Hörer ebenfalls im Radio Gloria einen Raum gegeben, damit das kleine Pflänzli, das kleine Projekt Radio Gloria unscheinbar klein kann anfangen wachsen, kann anfangen sprießen und dann später ein Segen für viele kann werden. Und gerade die Parallele von der Krippe außerhalb von Bethlehem und dem ersten Sendestudio im Wartezimmer vom Kloster Gerlisberg außerhalb von der Stadt Luzern, die Parallele berührt mich heute sehr. Ja, Gott fängt oft im Kleinen an und lässt dann Grosses daraus entstehen. Damals beim Sendestart im Jahr 2004 hat das Nachrichtenportal kat.ch berichtet und aufgezeigt, wie der erste katholische Radiosender der Schweiz seinen Platz in der Schweizer Medienlandschaft kann finden. Gespannt hören wir jetzt also auf die Aufnahme. Sie hören mich in einem Interview mit dem Redaktor von kat.ch aufgenommen, ganz kurz vor dem Papstbesuch, also im Juni 2004.
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0: So oder ähnlich könnte es schon bald aus ihrem Radio tönen. Zumindest in der Innerschweiz. Am 4. Juni nämlich, pünktlich aufs katholische Jugendtreffen zu Bern und der Besuch vom Papst in der Schweiz also, geht Radio Gloria in den Regionen Luzern und Zug auf Sendung. Der Projektleiter von Radio Gloria, der Peter Galliker.
1: Es ist eine einmalige Chance, weil eben der Heilige Vater kommt, ist das letzte Mal vor 20 Jahren in der Schweiz gewesen. Und so wollen wir jetzt auch die Situation packen und eben auch die Gelegenheit, gerade mit dem nationalen katholischen Jugendtreffen, dass wir gerade zu dem Zeitpunkt eben auch können, das katholische Radio in der Zentralschweiz realisieren.
0: Hinter dem Trägerverein von Radio Gloria stehen 10 Katholiken aus der Region Zug und Luzern. Der Peter Galliker selber ist selbstständig im kaufmännischen Bereich tätig. Daneben arbeitet er in einem Teilpensum bei Human Life International, einer Organisation, die sich unter anderem mit Gebetsprozessionen für den Schutz vom ungeborenen Leben einsetzt. Die Initianten wollen Radio Gloria dazu benutzen, den katholischen Glauben zu verkünden, sagt der Peter Galliker. Mit ihrem Anliegen folgen sie dem Aufruf von Papst Johannes Paul II.
1: Er ruft ja auf für die Neuevangelisierung und dann möchte man doch die Neuevangelisierung aber auch im Bereich vom Radio wahrnehmen. Und gerade in der Schweiz fehlt ja noch eine christliche Stimme auf UKW, auf einer Radiofrequenz. Und das hat uns dann quasi beflügelt, eben mit dem Projekt vorwärts zu arbeiten.
0: Radio Gloria wird ab dem 4. Juni während gut 3 Wochen über 2 UKW-Frequenzen zu hören sein. Die gut 3 Wochen wollen die Initianten nutzen, den katholischen Glauben so weit um wie möglich zu verkünden.
1: Wir werden ein katholisches orientiertes Radio bringen, mit sehr vielen interessanten Beiträgen vom Nationaljugendtreffen in Bern, dann auch vom Papstbesuch. Aber dann geht es weiter mit Katechese, das heisst mit Weiterbildung und Vertiefung im Glauben, mit Lebenshilfe, da werden wir vor allem auch die Familie, die Ehe, das Gesundheitliche und Soziale ansprechen. Wir haben auch Jugend- und Kindersendungen und natürlich auch christliche Nachrichten aus der Kirche und aus Missionen. Und das ganze Programm tun wir dann abrunden mit der Musik. Wir senden verschiedene Kostbarkeiten aus vielen Musikbereichen dann senden.
0: Als inhaltliche Richtschnur gilt für alle Sendungen die Lehre der römisch-katholischen Kirche, heisst es in den Unterlagen von Radio Gloria. Für die theologischen Inhalte zeichnen mehrere Priester aus dem Bistum Basel und dem Bistum Chur verantwortlich.
1: Verschiedene Priester werden am Radioprogramm gestalten und werden auch den Hörer einbeziehen. Einerseits telefonisch, aber andererseits eben auch nach der Sendung oder dann auch sogar brieflich, sodass sie dann auch im Nachhinein mit dem Priester über die Sendung noch diskutieren können.
0: Mit der Berichterstattung über das Jugendtreffen zu Bern setzt Radio Gloria einen spezifisch schweizerischen Akzent im Programm.
1: Also wir planen eine umfangreiche Berichterstattung, einerseits mit Live-Bericht direkt von Bern, andererseits eben auch natürlich, wenn es möglich ist, mit dem Heiligen Vater gewisse Interviews können zu machen oder Kommentare können reinzuholen. Aber andererseits dann werden wir viele Stimmen wollen aufnehmen von den Teilnehmern von dem Treffen, sodass man dann in den kommenden Wochen könnt in Form von einem Rückblick die Highlights im Programm senden.
0: Senden tut Radio Gloria aus dem Kapuzinerinnenkloster St. Anna auf dem Gerlisberg oberhalb von Luzern. Auch wenn alle Personen unentgeltlich arbeiten, ganz gratis ist so ein Sendebetrieb doch nicht. Für den Sendebetrieb im Juni sucht Peter Galliker jetzt noch freiwillige Mitarbeiterinnen und Mitarbeiter. Sie müssen vor allem Freude haben am katholischen Glauben und am Radiomachen.
1: Also grundsätzlich wünschen wir natürlich uns, dass ein katholischer Glauben rum ist. Es muss zwar nicht Bedingung sein, aber wir erhoffen uns durch das, dass wir doch auch den katholischen Geist können über den Sender bringen. Auch was die Technik betrifft, Redaktion oder Moderation, sowie auch Programmheftverteiler oder Sekretariatsarbeiten, all die Arbeiten und die Stellen, Möglichkeiten, die kann man dann in einem persönlichen Gespräch dann anschauen.
0: Plan, wie es mit Radio Gloria nach dem Kurzbetrieb im Juni soll weitergehen, gibt es bereits. Der Peter Galliker will aber zuerst die Reaktionen der Hörerinnen und Hörer abwarten. Dann schaut er aber zuversichtlich entgegen. Das darum, weil Radio Gloria nicht nur mit der Bewilligung vom Bundesamt für Kommunikation auf Sendung geht, sondern auch mit dem Segen vom Basler Bischof Kurt Koch.
1: Unser Bischof tut natürlich grundsätzlich auch unser Projekt begrüssen, weil wir sehen unser Projekt eben auch als ein Laienapostolat. Das heisst, dass Katholikinnen und Katholiken, die in der Kirche stehen, dass auch die eben ihren Glauben können und dürfen verkünden. Und die privaten Initiativen sind ja für die Kirche immer sehr willkommen.

aus dem Archiv die Aufnahme, eine kurze Nachrichtensendung auf kat.ch. Auf der Sendestart vom ersten katholischen Radio von der Schweiz. Liebe Zuhörerinnen und Zuhörer von Radio Gloria, Sie sind mit drinnen in der Geschichte von Radio Gloria. Wir haben vorher einen Rückblick gehört, den Entstehung im ersten Sendemonat vom Radio Gloria im Juni 2004 und haben dürfen den alten Nachrichtenbeitrag anhören aus dem Archiv kurz vor dem Sendestart im Juni 2004. Ja, seither sind 22 Jahre vergangen und Radio Gloria hat sich Schritt für Schritt weiterentwickelt. Und seit dem 13. Mai, das ist der Fatima-Tag 2008, also jetzt seit 18 Jahren, senden wir ohne Unterbruch ein vollständiges 24-Stunden-Programm Tag für Tag das ganze Jahr. Die 18 Jahre hat doch für das Radio Gloria auch eine besondere Bedeutung, denn in der Schweiz gilt das 18. Lebensjahr als ein Moment der Volljährigkeit. Ein junger Mensch tritt ins eigene Leben raus, muss Lehre auf die eigenen Beine stehen, muss Lehre Verantwortung übernehmen und auch eigentlich seinen Weg finden, ohne zu wissen, was die Zukunft wirklich bringt. Ähnlich ist es auch mit dem Radio Gloria. Auch unser Sender ist gewachsen, greift, hat viel gelernt, es ist auch auf und ab gegangen, es hat Höhen und Tiefen gegeben in den 18 Jahren und die meisten Herausforderungen haben wir eigentlich gut können meistern und haben mittlerweile auch einen Platz in der Medienlandschaft gefunden. Und doch bleibt auch beim Radio Gloria vieles offen, wie vorher am Beispiel von einem jungen Erwachsenen, wenn er 18 wird, vieles offen. Man könnte oder sieht die Zukunft nicht. Auch die Entwicklung vom Radio ist vielleicht auch nicht immer vorgegeben. Aber was wir wissen, Gott hat das Werk geführt und unsere Hörfamilie hat es getragen. Und sie trägt das Werk auch weiter. Der Juni als Herz Jesu Monat von der katholischen Kirche ist für uns ein Monat von der Herzen. Die Kirche feiert das Hochfest vom Heiligsten Herz Jesu und auch der Gedenktag vom unverfleckten Herzen Marie. Und auch in dieser geistlichen Verbundenheit laden wir sie zu unserem Sendejubiläum oder zu unserem Spendenaufruf ein, Marathon der Herzen. Ein Moment von der Verbundenheit, vom Gebet und von der Unterstützung für Radio Gloria. Jede Gabe für Radio Gloria hilft, ihr Gebet und wenn es möglich ist auch ihre Spende, dass man weiterhin könnt, die drei göttlichen Tugenden, Glaube, Hoffnung und Liebe, in viele Häuser und besonders Herzen senden. Und besonders wertvoll ist auch eine regelmäßige Unterstützung, sei das ein regelmäßiges Gebet oder ein Stossgebet für Radio Gloria oder finanziell beispielsweise in der Form von einem Dauerauftrag. Ich möchte Sie heute aber auch ganz besonders und persönlich einladen, selbst ein Teil von der Radio Gloria Familie zu werden. Unser Sender lebt seit dem Anfang an von Menschen, die ihre Talente einbringen, so wie sie uns der Herrgott auch geschenkt hat. Ein Beispiel darf ich gerade von mir erzählen. Ich bin jahrelang auf einer Schweizer Grossbank tätig gewesen, mit einer Ausbildung als Finanzbuchhalter. Und so, wie es der Herrgott hat wollen, habe ich einen Platz gefunden beim Radio Gloria. Das heisst nicht, dass es für mich am Anfang einfach war mit dem Radio Gloria, weil ich natürlich eine andere Ausbildung hatte, eher eine kaufmännische Ausbildung mit einer Weiterbildung im Bank- und Finanzwesen. Aber mit der Gabe vom Heiligen Geist
haben wir das vor 22 Jahren, das Apostolat, können beginnen und sind auch heute noch sehr stark mit dem Heiligen Geist verbunden. Ich denke jetzt beispielsweise an

vielleicht sogar selber eine Sendung machen oder ein Interview aufnehmen? Sind Sie technisch begabt oder haben Sie Freude an der Technik im Studio oder auch auswärts mal eine Sendung aufnehmen oder vielleicht sogar eine heilige Messe live übertragen? Auch das ist ein Akt der Liebe und auch da können Sie Ihre Talente in einem Ehrenamt einbringen. Öffentlichkeitsarbeit, das heisst, unsere Monatsfly verteilen, bei Veranstaltungen dabei sein, Menschen auf Radio Gloria aufmerksam machen, einfach Präsenz zeigen. Und noch ein letzter Punkt. Sie tun sich einbringen in Gebetssendungen. Sie tun einen Rosenkranz beten oder der Barmherzigkeitsrosenkranz oder sonst ein Gebet von der Kirche. Stundengebet beispielsweise auch, am Morgen ein lautes oder am Abend ein komplettes Nachtgebet von der Kirche, mitbeten, mittragen oder uns einfach geistlich im Gebet unterstützen. Jede Aufgabe ist im Dienst am Evangelium. Wir tun hier keine Gewichtung machen, was wichtiger ist oder was weniger wichtig ist, sondern alles soll im Dienst am Evangelium sie oder dienen und vor allem ein Segen für viele Menschen werden, die tagtäglich Radio Gloria eingeschaltet haben. Kontaktangaben vom Hördienst finden Sie auch im aktuellen Monatsprogramm Flyer und online im Internet unter radiogloria.ch. Aber gern gebe ich Ihnen das Hörtelefon gerade noch an. Das Telefon 041 720 23 23 041 720 23 23 oder E-Mail info@radiogloria.ch. Nutzen Sie auch die Gelegenheit, unser WhatsApp zu schicken oder über die App Telegram an unsere WhatsApp-Hörnummer 079 130 95 93, ich wiederhole, 079 130 95 93. Ich freue mich sehr auf Ihren Anruf oder auf Ihr Schreiben. Ich komme langsam zum Schluss von unserer Sendung über unsere Radiomission Radio Gloria und das 22. Sendejubiläum im Juni. Unsere Radiomission lebt ja von Ihnen als Hörer oder Hörerin vom Radio Gloria. Egal, ob Sie uns schon 22 Jahre zuhören können oder uns schon so lange können oder erst seit einem Monat Hörer oder Hörerin sind vom Radio Gloria. Das Radio lebt von Ihnen, von Ihrem Gebet, von Ihrer Verbundenheit, Ihrem Einsatz und wo möglich auch von Ihrer finanziellen Unterstützung. 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Schenken Sie uns Ihr Herz jetzt im Juni beim Marathon der Herzen. 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Ein herzliches Vergelt's Gott.

Heute ist der Gedenktag vom heiligen Barnabas. Der heilige Barnabas trägt den Ehrentitel Apostel. Obwohl er im engsten Sinn nicht eigentlich ein Apostel ist. Denn er ist nicht von Jesus zum Apostolat berufen worden, wo Jesus noch selber auf der Erde war. Er war einer der 70 Jünger von Jesus. Der Barnabas hat sich um den bekehrten Paulus in Jerusalem gekümmert, zu einer Zeit, wo die übrigen Jünger noch Misstrauen gegenüber dem Paulus hatten. Vom Barnabas sagt die Heilige Schrift, dass er ein guter Mann war, voll von Glauben und mit dem Heiligen Geist erfüllt. Sein eigentlicher Name ist Josef. Er gehört zum Stamm Levi und ist von jüdischen Eltern auf der Insel Zypern geboren worden. Seinen Eltern hat das Land gut gehört. Sie haben ihren Sohn auf Jerusalem geschickt zum berühmten Lehrer Gamaliel, zu dem Lehrer, der auch den jungen Saulus unterrichtet hat. Dem Gamaliel hat sich der Barnabas eine ausgezeichnete Kenntnis von der Heiligen Schrift erworben. Und mit dieser Erkenntnis ist bei ihm vermutlich auch die grosse Sehnsucht nach dem Kommen vom Messias gewachsen, wie bei allen Juden. Die Sehnsucht nach dem Messias, von dem so herrlich in den heiligen Büchern steht. Wo Jesus jetzt wirklich auf der Erde erschienen ist und sich als der wahre Erlöser erwiesen hat, hat sich der Barnabas unter die Jünger aufnehmen lassen. Nach dem Tod vom Herrn haben die Apostel seinen früheren Namen in Barnabas umgewandelt. Das heisst so viel wie Sohn des Trostes. Der Barnabas hat jetzt das Erbe von seinen Eltern verkauft und hat den Erlös der Apostel gebracht zur Verteilung unter den Armen. Weil er im Gesetz erfahren war, haben die Ältesten erwählt zur Verkündigung vom Evangelium. In dieser Zeit hat sich der heilige Paulus bekehrt. Und der Barnabas, den er von früher her kennt hat, hat ihn in Jerusalem bei den Jüngern eingeführt. Man hat den Barnabas auf Antiochia geschickt, wo es schon eine kleine Gemeinde gegeben hat. Er soll die Bekehrten im Glauben stärken und die junge Gemeinde ordnen. Das hat er mit heiligem Eifer ausgeführt. Er hat Freude daran gehabt, dass sich die Gemeinde zusehends vergrößert hat. Und bald hat er eine Hilfe nötig gehabt. Wo er erfahren hat, dass der Paulus in Tarsus ist, ist er zu ihm gegangen und hat ihn mitgenommen auf Antiochia. Von jetzt an haben beide zusammen predigt und haben Sakrament gespendet. Der Barnabas hat vermutlich bald die Bedeutung von Paulus als Lehrer für die Verbreitung vom Evangelium erkannt. Die Gemeinde Antiochia ist immer zahlreicher geworden. Dort hat man den Mitgliedern der Kirche auch zuerst mal den Namen Christen gegeben. Vor allem war die Gemeinde tätig in der Liebe. Wo eine Hungersnot ausgebrochen ist in Judäa, haben sie sofort Almosen gesammelt und haben sie dort Paulus und Barnabas auf Jerusalem geschickt, damit sie an die Notleidenden verteilt werden. In der Apostelgeschichte heisst es darüber, als nun eine große Teuerung geschah unter dem Kaiser Claudius, wie Agabus geweissagt hatte, beschloss unter den Jüngern ein jeglicher, nach seinem Vermögen, den Brüdern in Judäa eine Unterstützung zu senden. Und schickten sie den Ältesten durch die Hand des Barnabas und Paulus. Diese kehrten danach nach Antiochia zurück. Nachdem sie lange Zeit als Propheten und Lehrer in der Gemeinde von Antiochia gewirkt haben, hat ihnen der Heilige Geist offenbart, dass sie berufen seien, der Heide des Evangeliums verkünden. Die ganze Gemeinde hat betet und gefastet, damit Gott zu deren Aussendung sein Segen soll gehen. Dann sind die beiden Apostel auf Seleucia abgereist, zusammen mit einem anderen frommen Jünger, einem Johannes Markus, einem Verwandten von Barnabas. Der hat ihnen als Hilfe dient. Von Seleucia haben sie sich nach Zypern eingeschifft und sind in Salamis gelandet. Sie sind dort ins Land gezogen und haben überall furchtlos den Glauben predigt.
Sie sind heftig angegriffen worden von den Juden und verfolgt. Der Paulus war in dieser Gegend schon früher und hat da auch einige Wunder gewirkt. Die beiden Heiligen konnten sogar erreichen, dass sich der römische Prokonsul hat taufen lassen. Dann haben sich die Apostel auf den Wunsch von Paulus nach Pamphylien gewendet. Zu ihrer Enttäuschung hat sie den Markus verloren, vielleicht wegen der besonderen Gefahren, die ihnen auf dieser Reise durch die wilden Gegenden droht haben. Der Barnabas war aber auf der ganzen ersten Missionsreise ein treuer Gefolgsmann von Paulus. Vermutlich haben sie hier schon gemeinsam das erduldet, wovon der Paulus später berichtet, nämlich Hunger und Durst, Schmähungen, Verfolgungen, Fahren auf Flüssen durch Räuber von falschen Brüdern. In der Stadt Lystra hat man sie sogar als Götter verehren, weil man ihre Absichten nicht richtig erkannt hat. Die beiden Apostel haben das nur mit Mühe verhindern können. Als die Juden die Scharen gesehen haben, die ihnen zugelassen haben, sind sie von Eifersucht erfüllt worden. Sie haben die beiden beschimpft und haben sie verfolgt. Viele Heiden sind aber gläubig geworden. Schließlich sind die beiden Apostel etwa im Jahr 49 wieder auf Antiochia zurückgekommen. Nach ihrer Ankunft haben sie Gemeinde versammelt und ihnen berichtet, was Gott mit ihnen gewirkt und dass er den Heiden Türen zum Glauben auftun hat. Sie haben am Apostelkonzil in Jerusalem teilgenommen, wo die strittigen Fragen von den Juden und Heidenchristen erörtert worden sind. Da haben sie von dem Erfolg erzählt in ihrer Bekehrung von den Heiden und haben durch das die Entscheidungen für die Heiden beeinflusst. Bevor der Paulus zu seiner zweiten Missionsreise aufgebrochen ist, haben sich die beiden Apostel getrennt. Der Barnabas hat den Markus mitgenommen und ist mit ihm auf Zypern gefahren. Dort hat er seine frühere Tätigkeit fortgesetzt und hat als erster Bischof in seiner Heimat den Glauben gestärkt. Nach der Legende ist der heilige Barnabas in Salamis von den Juden gesteinigt worden und hat im Jahr 63 etwa den Märtyrertod erlitten. Geschichtliches ist über seinen Tod nicht erwiesen. Sein Grab ist auf Zypern, dort hat man es nämlich im Jahr 482 wiedergefunden. Seit dem 9. Jahrhundert wird das Fest vom heiligen Barnabas am 11.

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2: Sie hören den Gedanken vom Pfarrer Daniel Bühlmann.
3: Liebe Zuhörerinnen und Zuhörer, die Lesung, die hat etwas Ermutigendes. Dort steht geschrieben aus dem Buch Ezechiel: Ich gieße reines Wasser über euch aus, dann werdet ihr rein. Ich reinige euch von aller Unreinheit und von allen euren Götzen. Ich schenke euch ein neues Herz und lege einen neuen Geist in euch. Ich nehme das Herz von Stein aus eurer Brust und gebe euch ein Herz von Fleisch. Bei dieser Aussage, da sehen wir, dass Gott immer der gütige und der barmherzige Gott ist, der uns befreit zu einem Leben, so wie es der Evangelist Johannes in seinem Evangelium immer wieder betont, zu einem Leben in Fülle. Jesus, er will ja, dass unser Leben gelingt, dass wir eben ein Leben in Fülle haben. Und Gott holt uns aus der Finsternis heraus, indem er uns immer ein neues Herz und eben einen neuen Geist uns schenkt. Diese Tatsache, liebe Zuhörerinnen und Zuhörer, die hatte er seit meiner ganz persönlichen Taufe, hatte er dieses Versprechen, man könnte auch sagen, diese Weihe an uns vollzogen. Aber Taufe ist mehr als nur ein Geschenk von Gott. Sie ist verbunden mit der ganz konkreten Zusage, dass Gott immer mit uns sein wird, wenn wir ihm vertrauen. Gott, er lädt uns immer wieder ein, bei ihm auszuruhen, aufzutanken. Diese Möglichkeit, dieses Geschenk, das haben wir. Aber wir können uns doch diese Frage stellen, nehmen wir diese seine Einladung auch wahr? Oder geht es uns nicht oft wie Menschen, auch den Menschen vom Evangelium von heute, die immer neue Ausreden erfinden, die immer sagen, nein, ich habe jetzt keine Zeit für dich, die nach neuen Entschuldigungsgründen suchen, weil wir vielleicht Wichtigeres zu erledigen haben oder meinen, es sei Wichtigeres als eben Zeit haben und Zeit nehmen für Gott. Kommt denn die Kraft für all unser Tun und Handeln, kommt diese Kraft wirklich nur aus uns? Oder wenn wir in der Beziehung zu Gott stehen, spüren wir dann nicht eher, dass diese Kraft von ihm kommt? Aus mir selbst könnte ich viele Dinge ja so nicht schaffen, wenn ich nicht mit ihm verbunden bin und eben nicht seine Kraft in mir spüre. Der Gastgeber der heutigen Lesung, aber auch des Evangeliums und generell, der Gastgeber ist immer Gott. Er ist immer der Initiator. Und gleichzeitig sendet er uns seine Einladung zu allen Menschen weiterzutragen oder eben weiter zu verkünden. Viele werden sich geehrt fühlen und kommen oder auch nicht. Und manche möchten heute von der Kirche, aber auch von Gott nichts mehr wissen, weil sie vielleicht schlechte Erfahrungen gemacht haben. Sie nehmen vieles in ihrem Leben als Schicksal und Selbstverständlichkeit hin. Und dann in schwierigen Situationen, wo sie durchleben, beginnt man dann sogar mit Gott zu hadern und dann spielt Gott plötzlich wieder eine Rolle. Unser Gott, er ist barmherzig und langmütig. Er ist reich an Huld und Güte und er wartet nur darauf. Er hat diese brennende Sehnsucht nach uns, dass wir uns zu ihm auf den Weg machen, dass wir uns ihm anvertrauen. Er ist der Initiator, er lässt uns diese Freiheit, aber er sucht uns immer wieder auf. Liebe Zuhörerinnen und Zuhörer, wenn wir so in unserem Alltag leben, wenn wir ganz bewusst aus dieser Verbundenheit mit ihm den neuen Tag, den wir, wenn wir aufwachen, mit Gott beginnen zu leben und auch diesen Tag zu gestalten, dann spüren wir vielleicht, dass eben er uns nahe ist, dass er uns führt. Und in diesem Bewusstsein können wir dieses Gute, diese Hoffnung unseren Mitmenschen mit auf den Weg geben. Ich wünsche uns allen, dass dies uns immer wieder von Neuem gelingt, dass wir aus dieser Verbundenheit mit ihm leben und dass wir diese Verbundenheit, das, was uns prägt, was uns ermutigt, dass wir das an unseren Mitmenschen mit auf den Weg geben, damit sie sehen können, dass es eben auch andere Wege gibt, die möglich sind, die begehbar sind, ein gemeinsames Leben mit Gott zu leben, auch zu führen. Bitten wir ihn jetzt um seinen Beistand, um seinen Segen. Der Herr sei mit euch.
2: Und mit deinem Geiste.
3: Und so segne, behüte und begleite sie alle, der Liebende und der gütige Gott, der Vater und der Sohn und der Heilige Geist.
2: Amen. Das war ein Gedanke vom Pfarrer Daniel Bühlmann.

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1: Wo Kunst auf Glaube trifft, Leo XIV. In der weltbekannten Basilika Sagrada Familia. Wir können nicht an Jesus glauben und Krieg führen, erinnert der Papst von dort aus die Welt. Und Begegnung mit Migranten auf Gran Canaria, Appell an Europas Gewissen. Herzlich willkommen zu dieser Sondersendung zur Papstreise in Spanien, heißt sie Anne Preckel. Es war mehr als ein symbolischer Akt. Gläubige und Menschen in aller Welt haben am Mittwochabend mit Jubel und Staunen mitverfolgt, wie Papst Leo an der weltbekannten Basilika Sagrada Familia in Barcelona den über 170 Meter hohen Christusturm gesegnet hat. Licht kletterte den luftigen und filigranen Turm hoch gen Himmel, nachdem Leo XIV. Die Geburtsfassade mit Weihwasser besprengte und den höchsten Kirchturm der Welt segnete. Was er in der weltbekannten Basilika sagte, dazu hören Sie später mehr in dieser Sendung. Am Donnerstag, dem vorletzten Reisetag seiner Spanienreise, hat Leo XIV. Eindringlich auf das Drama von Bootsflüchtlingen und Migranten aufmerksam gemacht. Am frühen Morgen flog er von Barcelona aus zur Kanareninsel Gran Canaria. Wo sonst Urlauber und Touristen Ferien machen, hörte Papst Leo Migranten zu und lancierte einen eindringlichen Appell an die Europäische Union.
2: Porque hoy, aquí, junto al mar.
3: Heute stellt uns hier am Ufer des Meeres jedes Leben, das ankommt, die Frage, was von unserer Menschlichkeit übrig bleibt.
2: ¿Qué queda de nuestra humanidad?
3: Das sagte der Papst an diesem Donnerstag im Hafen von Arginegin in Las Palmas de Gran Canaria. Las Palmas de Gran Canaria liegt nur 150 Kilometer von der marokkanischen Küste entfernt. Nach einer Schätzung der NGO Caminando Fronteras starben allein in den ersten 5 Monaten des laufenden Jahres 2026 mehr als 1300 Bootsflüchtlinge bei dem Versuch, auf der sogenannten Atlantikroute Spanien zu erreichen.
2: Este drama debe convertirse en examen de conciencia.
3: Dieses Drama der Migranten muss zu einer Gewissensprüfung werden, forderte Leo, für die Herkunftsländer, die Bedingungen für Frieden, Gerechtigkeit und Entwicklung schaffen müssen, für die Transitländer, die aufgerufen sind, die Schwachen zu schützen und sie nicht in die Hände krimineller Netzwerke zu überlassen, für Europa, das nicht die Menschenwürde proklamieren kann und sich dabei nicht daran gewöhnen darf, dass das Mittelmeer und der Atlantik zu Friedhöfen ohne Grabsteine werden, für die internationale Gemeinschaft, die zu einer wirksamen und beharrlichen Zusammenarbeit aufgerufen ist. Wie sein Vorgänger in Lampedusa erinnerte auch Leo XIV. Auf Gran Canaria mit einem Gedenkkranz an alle, die den Versuch der Überfahrt nach Europa mit dem Leben bezahlt haben. Leo segnete außerdem ein Kreuz, das aus Holzfragmenten von Flüchtlingsbooten angefertigt war. Vor allem aber appellierte der Papst an Behörden, Politiker, internationale Organisationen, alle Konfessionen und Religionen sowie an alle Menschen guten Willens.
2: No basta gestionar llegadas.
3: Es reicht nicht aus, Ankünfte zu verwalten, Zahlen zu verteilen, Grenzen verstärkt zu sichern oder Todesfälle zu beklagen, wenn sie bereits eingetreten sind. Jedes Boot, das ankommt, bringt nicht nur Migranten mit sich, es bringt eine Frage mit sich. Welche Welt haben wir geschaffen, wenn so viele Brüder und Schwestern den Tod riskieren müssen, um Leben zu suchen? Zentraler Ausgangspunkt für den Papst war, wie überhaupt in den bisherigen Ansprachen seiner Spanienreise, die unveräußerliche Würde des Menschen. Die Menschenwürde erfordert legale und sichere Wege, Rettung und Hilfe, echte Zusammenarbeit gegen Menschenhändler, wirksamen Opferschutz, ernsthafte Aufnahme- und Integrationsprozesse sowie politische Maßnahmen, die es jedem Menschen ermöglichen, in seiner Heimat in Würde zu leben. Wir dürfen uns nicht daran gewöhnen, Tote zu zählen. Die Menschenwürde hat keinen Reisepass und verliert ihren Wert beim Überqueren einer Grenze nicht. Auf die jüngsten Verschärfungen im Asylrecht und Grenzregime der Europäischen Union ging der Papst nicht ein. Stattdessen erinnerte er, wie einst Johannes Paul II. Bei seinem berühmten Ausbruch gegen die Mafia 1993 in Agrigent, daran, dass wir uns alle dereinst vor Gott verantworten müssen. Und möge die Geschichte uns nicht vorwerfen, dass wir den Schmerz derer, die leiden, zu einem alltäglichen Anblick an unseren Küsten gemacht haben. Denn heute stellt uns hier am Ufer des Meeres jedes Leben, das ankommt, die Frage, was von unserer Menschlichkeit übrig ist. Früher oder später wird sich zeigen, ob wir diese Menschlichkeit zu bewahren wussten oder ob wir zuließen, dass die Gleichgültigkeit uns gelenkt hat. In seiner Rede beschrieb Papst Leo mafiöse Menschenschlepper und Menschenhändler mit biblischen Bildern von Meeresungeheuern. Und er wandte sich auch direkt an Flüchtlinge und Migranten. Er verneige sich vor ihrer Würde.
2: No son números ni expedientes.
3: Ihr seid keine Zahlen und keine Aktennummern. Ihr seid Menschen mit einer Familie und einem Zuhause, das ihr zurückgelassen habt. Mit Träumen, die niemand das Recht hat zu missachten. Aber ich möchte euch auch sagen, dass euer Leben geschützt werden muss. Überlasst eure Existenz nicht denen, die damit Handel treiben. Glaubt nicht denen, die euch ein leichtes Paradies im Tausch für euren Körper, euer Geld, euer Schweigen oder eure Freiheit versprechen. Diese falschen Versprechungen sind Sirenengesänge, sie sind Gewerbe des Todes.
2: Con industrias de muerte.
3: Einige Teilnehmende an der Begegnung mit dem Papst gaben in kurzen Ansprachen einen Einblick in das Drama der Migration. Ein Kapitän der Seenotrettung erklärte, er habe zusammen mit seinem Team in den letzten Jahren schätzungsweise mehr als 20.000 Menschen gerettet. Ich werde nie eine Mutter vergessen, die mit ihrem Kind in einem kleinen Boot unterwegs war, zwischen verletzten und leblosen Körpern. Als sie bereits sicher an Bord waren, näherte sich die Frau dem etwa 14-jährigen Kind, nahm ihm die Mütze und die Jacke ab und holte goldene Ohrringe hervor, um sie ihm anzustecken. Es war ein Mädchen. Sie weinte und ich weinte, denn ich bin Vater von zwei Teenagern. Es hätten meine Töchter sein können. Bei jeder Rettung sehen wir einen Menschen, dessen Leben direkt von uns abhängt.
4: A continuación escucharemos el testimonio de una víctima de trata.
3: Bedrückend war die Rede einer Nigerianerin namens Blessing, die aus Sicherheitsgründen nicht an der Begegnung teilnehmen konnte und deren Text also verlesen wurde. Da war davon die Rede, wie sie sich mit 22 Jahren in die Hände einer Mafia-Organisation gab, um ihr Land zu verlassen. Was folgte, waren Monate der Gefangenschaft noch in Nigeria, dann die riskante Überfahrt nach Europa. Während der Reise wurde ich von einem Mann aus der Mafia schwanger. Als wir in Spanien ankamen, nahmen sie mir mein Baby weg, um mich zur Prostitution zu zwingen. Sie behandelten mich sehr schlecht. Sie trennten mich von meinem Sohn. Er war 11 Monate alt, als die Polizei diejenigen festnahm, die mich gefangen hielten, und ich ihn endlich bei mir haben konnte. Seitdem habe sich ihr Leben dank der sozialen Hilfe der Kirche langsam verändert. Es war nicht einfach und es gibt Tage, an denen die Hoffnung sehr klein wird. Aber ich habe gelernt, wieder an mich selbst zu glauben. Ich habe gelernt, dass ich es schaffen kann.
4: En la construcción de la fraternidad y la hospitalidad.
3: Ein Beitrag von Stefan Kempis, Radio Vatikan.
1: Nach der Begegnung mit Migranten stand für den Papst auf Gran Canaria ein Treffen mit Kirchenvertretern in der Kathedrale St. Anna auf dem Programm. 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Sie wird oft als Wunderwerk aus Kunst und Glaube bezeichnet oder auch als Bibel aus Stein. Papst Leo ist im Rahmen seiner Spanienreise am Mittwochabend, also vor seiner Weiterreise nach Gran Canaria, in der weltbekannten Basilika Sagrada Familia eingekehrt. Er wählte diesen Ort, um einen eindringlichen Friedensappell abzusetzen gegen Krieg, gegen Gewalt und gegen die Gleichgültigkeit.
5: Mit einer beeindruckenden Lichtfeier samt Feuerwerk und Chorgesang endete diesen Mittwochabend in Barcelona der historische Moment, auf den die katalanische Hauptstadt lange gewartet hatte. Am 100. Todestag Gaudis hat Papst Leo mit einer Gedenkmesse unter Segnung des Christusturms das bleibende Vermächtnis des katalanischen Architekten gewürdigt, für den seit 2020 ein Seligsprechungsverfahren läuft. Vor dem Gottesdienst betete der Papst in der Krypta der Sagrada Familia am Grab Antoni Gaudis. Der Bau der Kirche begann 1882, ihr Baumeister starb nach 43 Jahren Arbeit an dem Gotteshaus infolge eines Verkehrsunfalls. Die Kirche, UNESCO-Welterbe seit 2005, wird nach Gaudis Plänen weitergebaut. Die Fertigstellung des Gotteshauses soll in etwa 10 Jahren erfolgen. Ausgehend von den Worten des Psalmisten, Herr, unser Herr, wie gewaltig ist dein Name auf der ganzen Erde, beschrieb der Papst die Sagrada Familia in seiner Predigt als einen Ort der Einheit und der Begegnung mit Gott. Die Basilika öffne ihre Türen wie weit ausgebreitete Arme, um Menschen zum Hören auf Gottes Wort zur Gemeinschaft einzuladen. Diese Kirche ist ein einziges Gebäude, das aus vielen Steinen besteht. Ein Haus, das im Laufe der Jahre stetig wächst, nach einem einheitlichen Entwurf. Wir alle sind die lebendigen Steine dieses Bauwerks, das Christus als Fundament und Höhepunkt, als Anfang und Ende hat. Die Basilika Sagrada Familia ist weit mehr als nur ein Denkmal. Sie ist bis heute ein Bauwerk im Entstehen, das uns daran erinnert, dass das christliche Leben stets ein Weg ist, denn es handelt sich um ein Projekt, das Gott verwirklicht. Den Umstand, dass das Gotteshaus noch immer nicht vollendet ist, deutete der Papst als geistliches Bild für das Leben der Gläubigen. Seine Unvollkommenheit ist kein Mangel, denn sie zeugt von einer Sehnsucht. Sie bedeutet nicht ein Fehlen von etwas, sondern drückt ein Versprechen aus, das wir konsequent einhalten wollen, so Papst Leo. Im Zentrum der Predigt des Papstes stand die Botschaft, dass nicht der Mensch Gott einen Platz schafft, sondern Gott dem Menschen Heimat schenkt. Deutliche Worte fand der Papst, als er die Konsequenzen des Glaubens für das konkrete Leben beschrieb. Wir können nicht an Jesus glauben und Krieg führen. Wir können nicht an Jesus glauben und Unschuldige töten. Wir können nicht an Jesus glauben und diejenigen im Stich lassen, die leiden, die weinen, die vor Not fliehen. Mit Blick auf den Christusturm der Sagrada Familia verwies das Kirchenoberhaupt auf die Bedeutung des Kreuzes. Es sei kein Symbol des Todes, sondern der Hoffnung. Gott liebe den Menschen so sehr, dass er ein Werkzeug des Todes in ein Zeichen der Hoffnung verwandle. Denken wir also heute Abend daran, dass das Kreuz Christi, das sich auf der Spitze dieser Basilika befindet, das Kreuz der Letzten ist, die die Ersten werden, der Sünder, die Heilige werden, der Toten, die auferstehen werden, so der Papst. Abschließend rief Papst Leo dazu auf, den Glauben in konkretes Handeln umzusetzen. Die Größe der Sagrada Familia dürfe nicht als weltlicher Rekord verstanden werden, sondern als Zeichen für die Sendung der Kirche. Die Schönheit dieses Gotteshauses ermutigt uns von unserem Meister und Herrn, immer mehr die Kunst zu lernen, nach seinem Evangelium zu leben. Gudrun Seiler, Radio Vatikan.
1: Zuvor hatte der Papst in Barcelona im Stadtteil Raval Wohltätigkeits- und Caritas-Einrichtungen besucht und dabei einige Fragen beantwortet. Dabei ging es kurz vor Beginn der WM natürlich auch um Fußball.
6: Hola Papa León 14, ¿le gusta el fútbol?
7: Todo el mundo sabe que ahora juego tenis.
1: Ich muss gestehen, dass ich Tennis spiele und das sehr gerne, aber Fußball mag ich auch. Das sagte der Papst auf die Frage eines 6-jährigen Kindes aus dem ärmeren Viertel in Barcelona. Mit seinem FC Barcelona, kurz Barça, beherbergt die katalanische Hauptstadt einen der bekanntesten Fußballclubs der Welt. Morgen, also an diesem Donnerstag, beginnt die Weltmeisterschaft und viele werden die Spiele verfolgen, so Leo. Fußball erinnert uns an etwas, das wir nicht vergessen dürfen. Das Leben ist kein Wettlauf, um sich allein zu profilieren, sondern ein Weg, den wir gemeinsam gehen lernen. Wer den Ball nicht passen kann, hat das Spiel noch nicht verstanden, auch wenn er Talent hat. Und wer nicht mit anderen und für andere leben kann, hat das Leben noch nicht verstanden. Auf eine Frage zum Umgang mit älteren Menschen sagte der Papst, ja, Großeltern spielen im Leben der Familien eine sehr wichtige Rolle. Niemals sollten sie alleine gelassen werden. Wir dürfen nicht zulassen, dass Einsamkeit und Verlassenheit im Leben älterer Menschen zur Normalität werden. Das ist sehr traurig. In dieselbe Kerbe schlug er dann auch in seiner Ansprache in der Augustinuskirche. Ich möchte unterstreichen, dass wir als Christen dazu berufen sind, die Liebe Gottes zu jedem Mann und jeder Frau im konkreten Geflecht der Geschichte gegenwärtig zu machen. Das Buch Genesis berichtet uns, Gott schuf den Menschen als sein Bild, als Bild Gottes schuf er ihn, männlich und weiblich erschuf er sie. Darin liegt die unveräußerliche Würde jedes Menschen begründet.
7: Que podemos encontrar en la vida.
1: Das gelte gerade in der heutigen Zeit, wo der Sinn für die heilige Würde des Menschen verloren gegangen zu sein scheint. Das frühere Arbeiterviertel Raval, in dem die Augustinuskirche liegt, gehört zu den sozial komplexeren von Barcelona. Die meisten Einwohner hier sind Einwanderer.
8: Santo Padre, hablar hoy de las adicciones.
1: In kurzen Ansprachen an den Papst war von Drogen und von Menschenhandel die Rede. Dabei ist Raval kein Randviertel, sondern liegt mitten im historischen Zentrum der Stadt. Hier verläuft unter anderem die berühmte Rambla-Promenade in Richtung Hafen. Direkt neben der Augustinuskirche liegt ein Zentrum der Mutter-Teresa-Schwestern, die zusammen mit vielen freiwilligen Bedürftigen helfen. In der Kirche treffen sich außerdem regelmäßig die philippinischen Katholiken, die in Barcelona leben. Viele von ihnen arbeiten in der Seniorenbetreuung. Der Papst wich von seinem vorbereiteten Redetext ab, um spontan zu erzählen, dass er vor mehreren Jahrzehnten in seiner Zeit als Generalprior des Augustinerordens schon einmal auf der Durchreise diese Kirche besucht hat. Und schon damals sei ihm aufgefallen, dass das Viertel drumherum voller Leben sei.
7: Que Dios os bendiga.
1: Am Freitag, dem letzten Reisetag, machte der Papst noch Station auf der Kanareninsel Teneriffa, bevor er am Nachmittag nach Rom zurückfliegt. Unsere Live-Übertragungen auf Deutsch starten ab 10.25 Uhr im Internet. Neben unseren Berichten und den Wortlauttexten zu allen Papstreden auf unserer Homepage finden Sie auf unseren Social-Media-Kanälen YouTube, Instagram, X und Facebook zahlreiche Eindrücke zur Papstreise durch Spanien, darunter Bilderstrecken und Kurzvideos. Schauen Sie gern einmal rein. Anne Preckel verabschiedet sich an dieser Stelle sehr herzlich von Ihnen. 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

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Ein Hinweis

Preisen wir den Vater, den Sohn und den Heiligen Geist. Meine lieben Kinder, ich danke euch für euren Eifer und euren Glauben. Das Herz Jesu ist niemals stillgestanden, sondern schlägt unaufhörlich für euch alle. Beten wir gemeinsam. Mein Jesus, dein Herz schlägt auch für mich, der ich auf dich hoffe und an dich glaube. Auch heute, meine Kinder, verschwört man sich gegen das heiligste Herz Jesu. Aber Jesus liebt und liebt. Liebt auch ihr. Durch die Liebe werden die Herzen Jesu und Mariens triumphieren. Kinder, vertraut auf die Liebe Jesu und Jesus vertraut auf euch. Ich segne euch, Kinder. Botschaft der Königin der Liebe Sgio vom 26. Juni 1987. 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

0: Im Namen des Vaters und des Sohnes und des Heiligen Geistes. Amen. Der Herr sei mit euch.
1: Und mit deinem Geist.
0: Liebe Mitfeiernde, heute feiern wir den heiligen Barnabas, jener, der auch Paulus auf seinem Weg begleitet hat in den Missionsreisen, ein angesehenes Mitglied der Urgemeinde in Jerusalem, einer, der am Ende auch sein Leben für den Glauben hingegeben hat, zusammen mit Paulus auch auf den Missionsreisen vieles erlitten und erduldet hat, einer, der auch dem Paulus eine Chance gab. Er war es, wir werden es in der Lesung heute hören, der Paulus nach Antiochien geholt hat und dort mit ihm ein Jahr lang gewirkt hat und dann von dort aus auch auf die Missionsreisen ausgesandt wurde. So wollen wir nun am Anfang von dieser Messe auch unser Gewissen erforschen. Bin ich jemand, der für Gott brennt, für die Liebe, für das Gute, oder bin ich manchmal eher ein bisschen bequem und gebe nicht so ein Zeugnis wie diese Urchristen, die auch wirklich vieles verlassen haben. Wir müssen nicht alles verlassen, aber das, was uns hindert, um gut zu sein an dem Ort, wo wir sind. So wollen wir Gott um diese Kraft bitten. Ich bekenne Gott dem Allmächtigen und allen Brüdern und Schwestern, dass ich Gutes unterlassen und Böses getan habe. Ich habe gesündigt in Gedanken, Worten und Werken. Durch meine große Schuld. Darum bitte ich die selige Jungfrau Maria, alle Engel und Heiligen und euch Brüder und Schwestern, für mich zu beten bei Gott, unserem Herrn. Der allmächtige Gott, erbarme sich unser, ernehme von uns Sünde und Schuld und führe uns zum ewigen Leben. Amen. Herr, erbarme dich. Herr, erbarme dich. Christus, erbarme dich. Christus, erbarme dich. Herr, erbarme dich. Herr, erbarme dich. Lasset uns beten.

Gott, du hast den heiligen Barnabas, einen Mann voll des Glaubens und des Heiligen Geistes, als Boten des Evangeliums zu den Heiden gesandt. Berufe auch heute Männer und Frauen, die in Wort und Tat die Botschaft Jesu Christi verkünden, der in der Einheit des Heiligen Geistes mit dir lebt und herrscht in alle Ewigkeit. Amen.

0: Er war ein trefflicher Mann, erfüllt vom Heiligen Geist und von Glauben. Lesung aus der Apostelgeschichte. In jenen Tagen wurden viele Gläubige und bekehrten sich zum Herrn. Die Nachricht davon kam der Gemeinde von Jerusalem zu Ohren und sie schickten Barnabas nach Antiochia. Als er ankam und die Gnade Gottes sah, freute er sich und ermahnte alle, dem Herrn treu zu bleiben, wie sie es sich im Herzen vorgenommen hatten. Denn er war ein trefflicher Mann, erfüllt vom Heiligen Geist und von Glauben. So wurde für den Herrn viel Volk hinzugewonnen. Barnabas aber zog nach Tarsus, um Saulus aufzusuchen. Er fand ihn und nahm ihn nach Antiochia mit. Dort wirkten sie miteinander ein volles Jahr in der Gemeinde und lehrten eine große Zahl von Menschen. In Antiochia nannte man die Jünger zum ersten Mal Christen. In der Gemeinde von Antiochia gab es Propheten und Lehrer: Barnabas, Simeon, genannt Niger, Lucius von Kyrene, Manaen, ein Jugendgefährte des Tetrarchen Herodes und Saulus. Als sie zu Ehren des Herrn Gottesdienst feierten und fasteten, sprach der Heilige Geist: Wählt mir Barnabas und Saulus zu dem Werk aus, zu dem ich sie berufen habe. Da fasteten und beteten sie, legten die Hände auf und ließen sie ziehen. Wort des lebendigen Gottes.
1: Dank sei Gott.

So spricht der Herr: Geht und macht alle Völker zu meinen Jüngern. Ich bin mit euch alle Tage bis zum Ende der Welt.

Der Herr sei mit euch, mit deinem Geist. Aus dem Heiligen Evangelium nach Matthäus. Ehre sei dir, o Herr. In jener Zeit sprach Jesus zu seinen Aposteln: Geht und verkündet, das Himmelreich ist nahe. Heilt Kranke, weckt Tote auf, macht Aussätzige rein, treibt Dämonen aus. Umsonst habt ihr empfangen, umsonst sollt ihr geben. Steckt nicht Gold, Silber und Kupfermünzen in euren Gürtel. Nehmt keine Vorratstaschen mit auf den Weg, kein zweites Hemd, keine Schuhe, keinen Wanderstab. Denn wer arbeitet, ist seines Lohnes wert. Wenn ihr in eine Stadt oder in ein Dorf kommt, erkundigt euch, wer es wert ist, euch aufzunehmen. Bei ihm bleibt, bis ihr den Ort wieder verlasst. Wenn ihr in ein Haus kommt, dann entbietet ihm den Gruß. Wenn das Haus es wert ist, soll euer Friede bei ihm einkehren. Wenn das Haus es aber nicht wert ist, dann soll euer Frieden zu euch zurückkehren. Evangelium unseres Herrn Jesus Christus. Lob sei dir, Christus.

0: Liebe Mitfeiernde, ich möchte heute in der Predigt auch ein wenig über den heutigen Tagesheiligen, den heiligen Barnabas, sprechen. Wir haben es in der Lesung gehört, wie es heißt, er sei einer, der erfüllt vom Heiligen Geist und vom Glauben war. Erfüllt vom Heiligen Geist und vom Glauben. Eine schöne Umschreibung für jemanden. Und er war so jemand. Er ist geboren eigentlich in Zypern als Levit, wird in der Heiligen Schrift berichtet und hat zuerst auch Josef oder Joses geheißen und dann von der Urgemeinde in Jerusalem den Beinamen Barnabas bekommen. Barnabas heißt so viel wie Sohn des Trostes oder Sohn der Ermutigung. Und dies kennzeichnet auch ein wenig sein Leben. Er war jemand, der Menschen ermutigen konnte zum Glauben, der sie trösten konnte und der Menschen auch eine zweite Chance gab, wie wir es dann hören werden. Er war also in Jerusalem und wurde dann von der Gemeinde von Jerusalem nach Antiochia gesandt. Das haben wir heute gehört, in der Lesung ebenfalls. Dort hat er der Gemeinde Mut zugesprochen und ist dann nach Tarsus gereist, um Paulus zu holen. Paulus, der sich gewandelt hat dort auf dem Weg nach Damaskus, der aber immer noch ein wenig misstrauisch begegnet wurde. Die Urgemeinde, die dem Paulus sicherlich noch nicht ganz traute, da er eben früher ja der Verfolger schlechthin in Jerusalem und Umgebung war. Barnabas lässt sich davon nicht abhalten, er geht ihn holen, weil er sicherlich auch seine gute Bildung geschätzt hat, aber auch eben Paulus als Person. Denn eben Barnabas war selber auch ein Levit und wusste auch sehr gut, was es heißt, eben im Gesetz und so weiter verankert zu sein. Und zusammen gingen sie nach Antiochia und lernten dort über ein Jahr lang. Wir haben es auch in der Lesung gehört, dort wurden dann die Christen als erstes Mal auch als Christen bezeichnet. Vom griechischen Wort Christus, der Messias, der Erlöser, diejenigen, die eben Jesus nachfolgen, die ihn als Erlöser, als Messias auch angenommen haben. Und dort wirkten sie mit viel Erfolg. Sie taten viel Gutes, viele Zeichen und hatten auch dort einen großen Erfolg. Dort in Antiochia gab es viele Menschen, die auch den Glauben pflegten, weiter verbreiteten. Und so kam dann auch der Tag, an dem Gott diese beiden auch in die Welt hinaus senden wollte, den Paulus und den Barnabas. Es ist interessant, dass da auch am Anfang Barnabas immer zuerst genannt wird. Später wird dann der Paulus zuerst genannt, aber in dieser Zeit war der Barnabas noch fast wichtiger als Paulus, denn Barnabas hat den Paulus auch ein wenig mitgenommen, könnte man sagen. Und so gingen sie dann auf den Weg, auf die Missionsreise. Viele Stationen, viele Dinge haben sie miteinander erlebt. So zum Beispiel auch einmal, als Barnabas und Paulus als Götter gehalten wurden. Da wurde der Barnabas als Zeus verehrt und der Paulus als der Götterbote. Aber beide haben auch das vehement abgelehnt und abgestritten, dass eben die Leute sie so verehren, sondern sie haben immer wieder Jesus ins Zentrum gestellt, durch den sie diese Wunder und Zeichen auch getan hatten. Und zusammen haben sie schöne Zeiten erlebt, auch schwierige, und es entstand sicher eine große Freundschaft. Diese Freundschaft führte sie zum Beispiel dann auch zum Konzil in Jerusalem, wo auch Barnabas und Paulus für das einstanden, was unter den Heidenvölkern geschehen ist. Viele Zeichen und Wunder. Es gab aber auch Momente, wo Paulus auch den Barnabas kritisierte. Zum Beispiel, als Barnabas sich näher zu den Judenchristen, sage ich mal, hingezogen fühlte als zu den Heidenchristen damals in Antiochien, oder auch dann später, als der Barnabas den verstoßenen Markus nicht mehr auf die Reise mitnehmen wollte, weil er sie davor einmal eben im Stich gelassen hat. Die genauen Umstände wissen wir nicht. Barnabas wollte ihn wieder mitnehmen und Paulus nicht. Und da trennen sich dann die beiden Wege, und trotzdem ist dieser Weg dann immer noch verbunden. Auch Paulus wird immer noch später über diesen Markus wieder sprechen, sich wieder versöhnen, und auch sicherlich mit Barnabas. So glauben wir. Aber es ist auch schön, wie in diesen Personen sehr gut zum Ausdruck kommt, selbst Heilige, selbst die Urgemeinde. Es war nicht immer nur Freude, Friede und Eierkuchen, sondern eben es gab auch da manchmal Streit, Meinungen, Interessen, die man abwägen musste und wo Wege gefunden werden mussten. Und für die Welt, für das Christentum war es sicher auch ein Segen, dass sich diese begnadeten Männer auch getrennt haben und so ihr Wirken fast verdoppelt haben. Ja, Barnabas, er ging dann nach Zypern, auch seine Heimat, und hat dort auch gewirkt. Später in den Legenden, man weiß es nicht ganz genau, in der Heiligen Schrift wird davon nicht mehr berichtet, aber wird dann angenommen, dass Barnabas auch der erste Bischof dort wurde. Auch sein Grab wurde dort später gefunden und auch sein Martyrium soll er dort erlitten haben. Er soll gesteinigt worden sein und dann anschließend auch verbrannt. Und dort in Zypern ist er bis heute der Hauptheilige von der Insel. Und so ist es auch schön, dass er diesen Weg mit Christus gegangen ist, Zeugnis abgelegt hat, dass er diesem Markus, wo man auch nicht ganz sicher ist, aber die meisten sagen, es sei der Evangelist, dass er ihm eben auch nochmals eine Chance gegeben hat und somit vielleicht sogar das Markus-Evangelium erst ermöglicht hat. Man weiß es nicht genau, aber es ist sicher eine schöne Deutung von der ganzen Lebensgeschichte der Barnabas, der den Paulus geholt hat, der dem Markus die Chance gegeben hat, der Barnabas, der eben auch den Beinamen hatte, Sohn des Trostes, Sohn der Ermutigung. Ein sicherlich schönes Lebensbeispiel, wo auch wir unseren Mitmenschen immer wieder eine zweite Chance geben dürfen, so wie Jesus es auch dem Petrus gesagt hat: Wie häufig soll ich vergeben? 7-mal reicht das, wo dann der Jesus auch sagt, nicht 7-mal, sondern 7-mal 77-mal. Ja, wir sollen verzeihend sein. Wir sollen ein großes Herz haben für unsere Mitmenschen. Natürlich auch nicht naiv, das sehen wir auch in der Apostelgeschichte, aber trotzdem jemand, der eben ein Herz für die Menschen hat, so wie Gott ein Herz für uns hat, das, was wir auch in diesem Herz-Jesu-Monat feiern, im Herz-Jesus-Fest, das wir morgen begehen, so wollen wir auch nun in den Fürbitten Gott um ein Herz für die Mitmenschen bitten. Wir wollen ihn bitten, dass die Mission, dass die Glaubensverkündigung auch durch unser Zeugnis, durch unser Leben, aber auch in der ganzen Welt immer wieder Frucht bringt, so wie beim heiligen Barnabas. Amen. Zu Christus, der den heiligen Barnabas als seinen Boten zu den Heiden gesandt hat, rufen wir im fürbittenden Gebet. Christus Retter, erbarme dich unser. Christus Retter, erbarme dich unser.
1: Für die Glaubensboten, die das Reich Gottes in der ganzen Welt ausrufen. Christus Retter, erbarme dich unser. Für die Missionswerke, die unser Gebet und unsere Unterstützung brauchen. Christus Retter, erbarme dich unser. Für die Völker der Erde, die sich nach Frieden sehnen. Christus Retter, erbarme dich unser. Für die Behinderten und die Kranken, die Zerstrittenen und Vergessenen, denen zu helfen, du deine Boten aussendest. Christus Retter, erbarme dich unser.
0: Wir beten auch für all unsere lieben Verstorbenen, für alle, die uns vorausgegangen sind, heute im Gedächtnis dieser Messe auch besonders für die armen Seelen. Herr, schenke ihnen das ewige Leben und das ewige Licht leuchte ihnen. Herr, lass sie ruhen in Frieden. Amen. Gütiger Vater, du hast deinen Sohn gesandt, die Welt zu retten. Höre unser Gebet durch Christus, unseren Herrn. Amen.

0: Betet, Brüder und Schwestern, dass mein und euer Opfer Gott dem allmächtigen Vater gefallen. Der Herr nehme das Opfer an, das dein zum Lobe und Ruhe seines Namens, zum Segen für uns und seine ganze heilige Kirche. Herr, unser Gott, segne und heilige diese Gaben und erfülle uns durch dieses Opfer mit der Liebe, die den heiligen Barnabas getrieben hat, allen Völkern das Licht deiner Botschaft zu bringen. Darum bitten wir durch Christus, unseren Herrn. Der Herr sei mit euch. Erhebet die Herzen. Lasset uns danken dem Herrn, unserem Gott.
1: Das ist würdig und recht.
0: In Wahrheit ist es würdig und recht, dir, Herr, heiliger Vater, allmächtiger, ewiger Gott, immer und überall zu danken. Denn du bist der ewige Hirt, der seine Herde nicht verlässt. Du hütest sie alle Zeit durch deine heiligen Aposteln. Du hast sie der Kirche als Hirten gegeben, damit sie ihr vorstehen als Stellvertreter deines Sohnes. Darum singen wir mit den Engeln und Erzengeln, den Thronen und Mächten und mit all den Scharen des himmlischen Heeres den Hochgesang von deiner göttlichen Herrlichkeit.

Ja, du bist heilig, großer Gott. Du bist der Quell aller Heiligkeit. Darum bitten wir dich, sende deinen Geist auf diese Gaben herab und heile sie, damit sie uns werden. Leib und Blut deines Sohnes, unseres Herrn Jesus Christus. Denn am Abend, an dem er ausgeliefert wurde und sich aus freiem Willen dem Leiden unterwarf, nahm er das Brot und sagte Dank, brach es, reichte es seinen Jüngern und sprach, nehmet und esset alle davon, das ist mein Leib, der für euch hingegeben wird.

Ebenso nahm er nach dem Mahl den Kelch, dankte wiederum, reichte ihn seinen Jüngern und sprach: Nehmet und trinket alle daraus. Das ist der Kelch des neuen und ewigen Bundes, mein Blut, das für euch und für alle vergossen wird, zur Vergebung der Sünden. Tut dies zu meinem Gedächtnis.

Geheimnis des Glaubens. Deinen Tod, o Herr, verkünden wir und deine Auferstehung preisen wir, bis du kommst in Herrlichkeit. Darum, gütiger Vater, feiern wir das Gedächtnis des Todes und der Auferstehung deines Sohnes und bringen dir so das Brot des Lebens und den Kelch des Heiles dar. Wir danken dir, dass du uns berufen hast, vor dir zu stehen und dir zu dienen. Wir bitten dich, schenke uns Anteil an Christi Leib und Blut und lass uns eins werden durch den Heiligen Geist. Gedenke deiner Kirche auf der ganzen Erde und vollende dein Volk in der Liebe, vereint mit unserem Papst Leo, unserem Bischof Josef Maria und allen Bischöfen, unseren Priestern und Diakonen und mit allen, die zum Dienst in der Kirche bestellt sind. Gedenke aller unserer Brüder und Schwestern, die entschlafen sind in der Hoffnung, dass sie auferstehen. Nimm sie und alle, die in deiner Gnade aus dieser Welt geschieden sind, in dein Reich auf, wo sie dich schauen, von Angesicht zu Angesicht. Vater, erbarme dich über uns alle, damit uns das ewige Leben zuteil wird, in der Gemeinschaft mit der seligen Jungfrau, Gottesmutter Maria, ihrem Bräutigam, dem heiligen Josef, mit deinen Aposteln, mit dem heiligen Barnabas und mit allen, die bei dir Gnade gefunden haben von Anbeginn der Welt. Das wird dich loben und preisen durch deinen Sohn, Jesus Christus. Durch ihn und mit ihm und in ihm ist dir Gott, allmächtiger Vater, in der Einheit des Heiligen Geistes, alle Herrlichkeit und Ehre, jetzt und in Ewigkeit. Amen. So dürfen wir das Gebet beten, welches Jesus uns gelehrt hat. Vater unser im Himmel, geheiligt werde dein Name, dein Reich komme, dein Wille geschehe, wie im Himmel so auf Erden. Unser tägliches Brot gib uns heute und vergib uns unsere Schuld, wie auch wir vergeben unseren Schuldigen. Und führe uns nicht in Versuchung, sondern erlöse uns von. Erlöse uns, Herr, allmächtiger Vater, von allem Bösen, gib Frieden in unseren Tagen. Komm uns zu Hilfe mit deinem Erbarmen und bewahre uns vor Verwirrung und Sünde, damit wir voll Zuversicht das Kommen unseres Erlösers, Jesus Christus, erwarten. Denn dein ist das Reich und die Kraft und die Herrlichkeit in Ewigkeit. Amen. Der Herr hat zu seinen Aposteln gesagt, Frieden hinterlasse ich euch, meinen Frieden gebe ich euch. Deshalb bitten wir, Herr Jesus Christus, schau nicht auf unsere Sünden, sondern hilf uns, einander eine zweite Chance zu geben und gib auch du uns immer wieder neu die Reinheit des Herzens und die Kraft, vorwärts zu gehen. Und schenke uns allen und deiner Kirche nach deinem Willen Einheit und Frieden. Der Friede des Herrn sei allezeit mit euch, mit deinem Geiste. Gebt einander ein Zeichen des Friedens und der Versöhnung.

Lamm Gottes, du nimmst hinweg die Sünde der Welt. Lamm Gottes, du nimmst hinweg die Sünde der Welt. Erbarme dich uns.

Seht das Lamm Gottes, das hinwegnimmt die Sünde der Welt. Herr, ich bin nicht würdig, dass du eingehst unter mein Dach, aber sprich nur ein Wort, so wird meine Seele gesund. Jesus Christus, unser Herr und Gott, kommt in unser Innerstes.

Lasset uns beten. Herr, unser Gott, am Festtag des Apostels Barnabas hast du uns die heilige Speise als Unterpfand ewigen Lebens geschenkt. Lass uns am Ende unseres Weges unverhüllt schauen, was wir jetzt im Zeichen begehen. Darum bitten wir durch Christus, unseren Herrn. Amen. Liebe Mitfeiernde, schön, dass ihr mitgefeiert habt am Festtag, am Gedenktag des heiligen Barnabas, der uns ermahnt, für Christus einzutreten, anderen vielleicht auch mal eine zweite Chance zu geben und der uns im Glauben sicherlich ein Beispiel ist. So wollen wir nun auch um Gottes Segen bitten. Ich wünsche euch morgen ein ganz gesegnetes und schönes Herz-Jesu-Fest. Bei uns in der Pfarrei wird dann am Sonntag auch das Patrozinium unserer Herz-Jesus-Kirche gefeiert mit unserem Pfarrer Kurt Susack und auch am Abend hier die Messe mit ihm. Und so wünsche ich euch alles Gute und eine gesegnete restliche Woche und nochmals ein ganz gesegnetes, schönes Herz-Jesu-Fest. Der Herr sei mit euch, mit deinem Geiste. Der gütige Gott, der die Heiligen zur Vollendung geführt hat, segne euch und bewahre euch vor allem Unheil. Amen. Das Vorbild der Heiligen lehre euch und ihre Fürsprache helfe euch, Gott und den Menschen zu dienen. Amen. Am heutigen Festtag gedenkt die Kirche in Freude aller Heiligen und besonders des heiligen Barnabas. Gott, das gewähre euch der dreieinige Gott, der Vater und der Sohn und der Heilige Geist. Amen. Geht hin in Frieden. Dank sei Gott dem Herrn.

Das ist die heilige Messe aus der Mariachille in Davos. Wir haben sie dürfen übertragen über das KTV. Wir danken ganz herzlich.

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2: Grüezi, liebe Kind. Grüezi, liebe Zuhörer. Sie hören Ihnen bei Radio Gloria, beim Kinderprogramm. Heute erzähle ich euch von einem ganz bekannten Heiligen. Vom Heiligen Antonius von Padua. Fast in jeder Kirche steht eine Statue oder ein Bild von ihm. Er mit einer Lilie, einer Franziskanerkutte und er hat ein kleines Kind auf dem Arm. Und davor steht eigentlich immer ein Kessel, wo man etwas rein tun kann für die Armen. Manchmal steht dort Brot für die Armen. Jetzt muss ich euch etwas von meiner Tante erzählen. Meine Tante hat einmal einen Ausflug gemacht und ist an dem Zielort auch gute Kirchen anschauen. Sie steht dann vor einer Sonnen Antonius-Statue und sagt, lieber Antonius, heute kommst du mal nichts über. Dann läuft sie von dieser Statue weg und schaut auf ihre Uhr. Aber wo ist die Uhr? Eine goldige Uhr hat sie angelegt, weil sie am Tag fortgegangen ist. Und jetzt hat sie die nicht mehr. Sie geht zurück deren Antonius-Statue und sagt, Antonius, du bist schon eine. Du willst jetzt einfach etwas von mir. Und dann macht sie die Taschen auf, nimmt das Portemonnaie vor und steckt dann am Antonius ein Nötli ins Kessel. Geht wieder vom Antonius weg, schaut die Kille fertig an und geht dann vor die Kille raus. Jetzt hat es aber am Himmel Wolken gegeben und grad fallen die ersten Tropfen. Sie macht den Schirm auf, den sie am Arm hat. Und was passiert? Da Goldürli, da fällt aus dem Schirm. So schnell hat der Antonius geholfen. Sie hat natürlich geschmunzelt und hat gesagt, danke vielmals, Antonius. Ja, liebe Kind, der Antonius von Padua, Padua ist ja eine Stadt in Italien, aber der Antonius ist nicht dort auf die Welt gekommen. Nein, an einem ganz anderen Ort. In Portugal, in der Hauptstadt, in Lissabon. Eine schöne Stadt war das. Auch schon 1195, als er auf die Welt gekommen ist. Vor denen viele hundert Jahre.

Oh, er ist der Sohn von reichen Eltern und von einer bekannten Familie gsi. Und trotzdem hat's ihn in ein Kloster gezogen. Er ist zu den Augustinermönchen gegangen und dort hat er studiert. Ja, was hat er wohl studiert? Vor allem die Bibel und Kirchenlehrer. Er hat gelesen, darüber nachgedacht, hat auch Aufzeichnungen gemacht, aufgeschrieben, hat auch sonst bei den Augustinermönchen geholfen und geschafft. Er ist dann von Lissabon weggekommen auf Coimbra. Coimbra ist eine Stadt im Norden von Portugal und dort hat es ganz berühmte Bibliotheken. Da hat er etwas ganz Trauriges erlebt. Er ist an der Beerdigung von 5 Franziskanermönchen gsi. Die Mönche, die sind erst noch ein paar Monate früher von Portugal weggefahren mit dem Schiff nach Marokko. Sie haben als Missionar dort wollen den Mohammedaner den Glauben erzählen. Aber die sind so erbost gsi, dass sie es plaget haben und umgebracht haben. Jetzt sind sie wieder mit dem Schiff zurückgebracht worden. Und da in Coimbra hat man es beerdigt. Es ist ihm gsi, wie wenn die Märtyrer zu ihm gesagt hätten: Jetzt ist Reihe an dir. Und es hat ihm keine Ruhe mehr gelassen. Er hat den Orden gewechselt. Er ist von den Augustinermönchen zu den Franziskanern, zu den Bettelmönchen gegangen. Er hat dann auch die Erlaubnis bekommen, nach Afrika zu gehen. Auch er hat ein Schiff nach Marokko bestiegen. Er ist dort unten angekommen, aber er hat das Klima überhaupt nicht vertragen. Er ist schwer krank geworden. Er hat gar nicht können predigen. Er hat grad wieder zurückfahren. Aber er ist nicht auf Portugal zurückgekommen, weil es ist ein ganz schlimmer Sturm aufgekommen und hat das Schiff abgebracht von der richtigen Route nach Portugal und es ist auf Sizilien gekommen. Ob es dort Schiffbruch gehabt, er ist einfach da, jetzt auf Sizilien gekommen, unseren Antonius, wie er den Namen angenommen hat, wo er zu den Franziskanern gekommen ist. Es hat schon früher einmal einen heiligen Antonius gegeben, aber von dem Namen erzähle ich dann später einmal. Jetzt ist er in Sizilien gsi und er hat gedacht, jetzt möchte ich eigentlich den Ordensgründer, der heilige Franziskus, kennenlernen. Und so ist er von Sizilien aufs Festland über und dann durch ganz Italien durch. Immer hat er wieder bettelt und ist weitergelaufen. Der Franziskus hat nämlich seine Mönche eingeladen nach Assisi und dort hin ist er dann auch gekommen. Ganzen Haufen Mönche hat es da gegeben. An die 3000. Wer hat schon einen Fremden geachtet? Er ist nicht aufgefallen. Er hat den Franziskus dort kennengelernt und er hat gestaunet über die Demut und die Einfachheit von dem Ordensgründer. Ein anderer Ordensoberer von den Franziskanern hat den armen Ausländermönch eingeladen und mitgenommen in sein Kloster auf Bologna. Dort hat man ihm eine einfache Zelle gegeben. Er hat dort einfache Arbeit verrichtet. Was soll man schon von einem fremdländischen Mönch Grosses erwarten? Aber es ist anders gekommen. Eines Tages ist der Ordensobere mit seinen Mönchen in ein anderes Kloster gegangen, wo gerade ein paar junge Mönche Primizka haben. Das heisst, das erste Mal Mess.
gelesen haben. Jetzt ist der Festprediger krank geworden, ganz kurzfristig. Und niemand von den anderen Mönchen und Priestern, die noch mehr waren, hat unvorbereitet wollen predigen. Ja, es sind ja andere Mönche da gewesen, man hat sich nicht wollen blamieren. Da sagte so zum Scherz der Obere von Bologna zu seinem Antonius: Hast du etwa du wollen reden? Und der Antonius nickt im Gehorsam, er steht auf, er macht ein intensives Gebet, geht hin und fängt an, die Festpredigt halten. Jetzt haben die Mönche angefangen zu staunen. Er hat mit einer wohlklingenden Stimme und in fehlerfreiem Italienisch angefangen, über die Würde vom Priester reden. Er hat so tolle Gedanken gehabt und so kühn hat er das gebracht und dargelegt. Jetzt hat die Mönch gestaunet und gemerkt, dass sie da einen ganz grossen Prediger vor sich haben. Jetzt hat er müssen von Stadt zu Stadt ziehen und am Volk predigen. Das hat er gemacht, durch ganz Italien durch und auch in Südfrankreich. In Kirchen, auf Marktplätzen und auch vor dem Tor vor der Stadt hat er das gemacht. Stellt euch vor, bis zu 30'000 Leute haben ihm zugelassen. Er ist dann auch, weil er ja sehr studiert hatte in dem Portugal, hat er den Irrlehrer, die Katharer, wieder leid. Da haben die nicht gern gehabt. Manchmal haben sie ihm aufgelauert, haben ihn verhauen, haben ihn auch zur Stadt ausgejagt. Aber der Mönch Antonius, der hat sich nicht klein kriegen lassen. Er ist trotzdem wieder hingegangen und hat predigt. Er soll sogar einmal vor der gefürchteten Ezzelin, das war ein Regierender in Oberitalien, wo die Leute in der Lombardei Menge Stadt grausam verwüstet hat. Er ist vor der hingetreten und hat zu ihm gesagt: Wie lang, du Tyrann, willst denn du noch am Himmel trotzen? Glaubst du, der lieb Gott sei taub? Er gehöre nicht, wie die armen, geschändeten Leute in den Städten, die du so verfolgt hast, zu ihm schreien. Der Zorn von Gott wird dich zerschmettern, wenn du nicht Buße tust. Und zum Erstaunen von den Leuten, die dabei waren, hat sich tatsächlich der Ezzelin bekehrt, ist in sich gegangen. Der Antonius hat einen grossen Busseifer gehabt. Er hat oft nächtelang gebetet. Sonst hätte er nicht die Kraft gehabt, so viele Menschen zu bekehren. Was stellt ihr euch vor, was er denn für Buß da hat? Wenn man nächtelang betet, dann verzichtet man auf den Schlaf. Aber er hat auf gutes Essen verzichtet. Auf Bequemlichkeit. Er hat sicher auch manchmal gefroren und er hat ja auch das Verhauen von denen ihr Lehrer auf sich genommen. Der Antonius wird oft mit einer Lilie, wo Reinheit bedeutet, und auch mit dem Jesuskind abbildet. Das hat folgenden Grund. Es wird erzählt, dass er einmal, wo er auch so ein bisschen eine Erholung nötig hat, am Graf dieser, der ihn auf sein Schloss eingeladen hat, gefolgt hat. Der Graf hat ihn zum Zimmer von seinem Gast wollen, vom Pater Antonio. Da steht die Tür ein Spalt offen und ein helles Lichtchen kommt da raus. Der Graf denkt, es brennt sicher, und er macht die Tür auf.
und erstaunen. Was sieht er wohl? Was meinet ihr, liebe Kind? Der Antonius knüllt am Boden und er hat ein kleines Kind auf dem Arm, wo strahlt, ganz hell strahlt. Der Graf staunet, auch wo der Raum schon lang wieder dunkel g'siehst. Und der Antonius lächelnd zu einem Hund und sagt, verzähl's niemandem. Der Graf nickt und er hat das wirklich behalten für sich, bis der Antonius gestorben ist. Der Antonius ist übrigens schon mit 36 Jahren erkrankt und gleich gestorben. Seine Kräfte sind aufgebraucht gewesen durch Buß und das Predigen. Liebe Kind, und wenn ihr einmal etwas sucht, ein Buch, das ihr in die Schulbibliothek zurückbringen oder ein Kleidungsstück, wo ihr nicht mehr wisst, wo ihr es vergessen habt, dann bittet der heilige Antonius, er solle euch beim Suchen helfen und versprecht ihm etwas, zum Beispiel etwas vom Sackgeld oder dass er dort das Neune mit einem armen Schulkind teilen wollen oder sogar ihm ganz verschenken. Ihr werdet sicher Wunder erleben. Der Antonius, der sieht übrigens schon 11 Monate nach seinem Tod heilig gesprochen worden. Das sei die kürzeste Zeit, wo man braucht hätte für eine heilige Geschichte, von jetzt bis zu Christus zurück. Sicher ein guter Heiliger, der uns helfen kann in allen unseren Nöten, nicht nur, wenn wir etwas verloren haben. Liebe Kind, habt der Antonius auch gern. Ich wünsche euch alles Gute und auf Wiederhören.

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Heute Nachmittag das Thema geliebt leben oder geliebt eben wie ein Kind Gottes leben. Ich möchte beginnen mit einigen Bibelversen aus der Offenbarung des Johannes. Es sind da einige Verse drin, die mir immer wieder ein bisschen Kopfzerbrechen gemacht haben. Denn sie haben mich so ein Stück weit ratlos zurückgelassen, weil ich wie keinen Weg gefunden habe, das eigentlich zu leben. Es geht um das Thema der ersten Liebe. Dass die erste Liebe wieder erweckt wird. Dass die erste Liebe wieder lebendig wird. Und es ist eines dieser Sendschreiben, in der Offenbarung, Johannes 2, 1 bis 7. Es ist das Sendschreiben an die Gemeinde in Ephesus. An den Engel der Gemeinde in Ephesus schreibe, so spricht er, der die sieben Sterne in seiner Rechten hält und mitten unter den sieben goldenen Leuchtern einhergeht. Ich kenne deine Taten und deine Mühe und deine Geduld und weiß, dass du die Bösen nicht ertragen kannst. Du hast die auf die Probe gestellt, die sich Apostel nennen und es nicht sind, und hast sie als Lügner befunden. Du legst Geduld an den Tag und hast um meines Namens willen Schweres ertragen und bist nicht müde geworden. Also hier werden viele positive Dinge gesagt, welche in der Gemeinde da sind. Es scheint, die Gemeinde sei so richtig in Ordnung. Es wird gearbeitet, es wird gedient, es ist geistiges Unterscheidungsvermögen da, diszipliniertes Handeln. In schwierigen Umständen ist man standhaft, man hält durch. Jeder bemüht sich aufrichtig und brachte sich aktiv ein. Die Gemeinde war fast überall vorbildlich. Und demgegenüber erschrickt vielleicht der einzige Tadel, nämlich im Vers 4, aber ich habe gegen dich, du hast deine erste Liebe verlassen. Und diesen Mangel gilt es ernst zu nehmen, denn die nächsten Versen heißt es, bedenke, aus welcher Höhe du gefallen bist. Kehr zurück zu deinen ersten Taten. Wenn du nicht umkehrst, werde ich zu dir kommen und deinen Leuchter von seiner Stelle wegrücken. Also Jesus richtet einen leidenschaftlichen Appell, von Herzen umzukehren. Zurück zur ersten Liebe, zurück zu den ersten Werken. Denn die Gemeinde ist in Gefahr, ihre Leuchtkraft, ihre göttliche Ausstrahlung zu verlieren. Und all das Gute, das Jesus über dieser Gemeinde ausgesprochen hatte, konnte offensichtlich diesen Mangel, dieses Defizit der Gemeinde nicht ausgleichen. Darum die Frage, was ist die erste Liebe? Wie kommen wir zurück zur ersten Liebe? Und ich sage euch, lange habe ich immer gedacht, ja, ich muss mich halt noch mehr anstrengen. Und irgendwie habe ich die Erfahrung gemacht, bei mir funktioniert das nicht. Vielleicht hat jemand von euch auch schon mal eine solche Erfahrung gemacht. Und dann habe ich hier einen Zugang gefunden, und den möchte ich mit euch teilen. Was ist die erste Liebe? Ein neugeborenes Baby empfängt die Liebe von Mama und Papa. Es kann selbst noch nicht aktiv lieben. Es ist ganz angewiesen auf die liebevolle Fürsorge und Zuwendung der Eltern. Und jedes Kind braucht Liebe, viel Liebe, in denen ganz intensive Erfahrungen von gelebt werden. Und Vater und Mutter sind von Gott beauftragt, dem Kind diese, eigentlich seine Liebe, dem Kind zu schenken, ihm zu geben. Und diese Liebe der Eltern ist die erste Liebe für das Kind.
Und je mehr ein Kind diese Liebe empfängt und aufnimmt, umso mehr wird es später diese Liebe weitergeben können. Und genauso ist es eigentlich auch bei Gott. Wenn wir uns Gott öffnen durch unsere Bekehrung, durch unsere Neugeburt, Vergebändigung der Taufe, wurden wir wie geistliche Babys. Und der himmlische Vater schenkt uns seine Liebe in seinem Sohn Jesus Christus. Johannes schreibt, darin offenbarte sich die Liebe Gottes unter uns, dass Gott seinen einzigen Sohn in die Welt gesandt hat, damit wir durch ihn leben. Also durch ihn leben, nicht aus eigener Kraft, sondern durch ihn, Jesus Christus. Durch ihn empfangen wir neues Leben, Heilung, Befreiung. Durch ihn kommt Gottes Freude in uns. Und Johannes schreibt dann im nächsten Vers, so in der früheren Einheitsübersetzung hat es noch klarer geheißen, nämlich nicht darin besteht die Liebe, dass wir Gott geliebt haben, sondern dass er uns geliebt hat und seinen Sohn als Sühne für unsere Sünden gesandt hat. Also die Liebe besteht in der Liebe Gottes zu uns. Die wahre Liebe ist nicht unsere menschliche Liebe, nicht unsere Antwort, sondern die wahre Liebe ist seine Liebe zu uns. Und diese Liebe zeigt sich darin, dass er seinen Sohn als Sühne für unsere Sünden gesandt hat. Sühne bedeutet, Leiden auf sich zu nehmen zugunsten von anderen. Sühne meint, was getrennt ist, wird wieder zusammengefügt durch seine Liebe, durch seine Hingabe am Kreuz ganz konkret. Wenn wir jetzt also fragen, was ist die erste Liebe? Dann ist die Antwort klar, die erste Liebe ist die Liebe Gottes. Und diese Liebe Gottes offenbart sich in Jesus Christus, seinem Sohn. Es ist die Liebe, die zuerst uns liebt. Und es ist die Liebe, die wir empfangen dürfen. Johannes sagt es dann im ersten Brief 4,19, wir wollen lieben, weil er uns zuerst geliebt hat. Seine Liebe ist die erste Liebe. Ein Mystiker fragte einmal seine Schüler, worin die rechte Art bestehe, Gott zu ehren oder wie wir Gott am meisten ehren. Und diese Schüler kannten sich gut aus in der Bibel und sagten dann darin, dass man Gott, seinen Nächsten und sich selbst lieben soll. Der Mystiker schüttelte den Kopf und sagte, wer meint, er müsse Gott und seinen Nächsten lieben, der steht noch unter einem Zwang. So sollt ihr viel mehr sprechen. Ich glaube ganz fest, dass Gott mich liebt. Das ist die rechte Gottesverehrung. Das ehrt Gott am meisten. Glaube ganz fest, dass Gott mich liebt, mich mag, mich annimmt, so wie ich bin. Dass er mir in allen Situationen gut tun möchte. Es ist ja auch in Beziehungen. Das, was am meisten verletzt, ist, wenn man an der Liebe des anderen zweifelt. Das verletzt den anderen am meisten. Nicht, dass man mal einen Fehler gemacht hat oder jemanden verletzt hat und sich um Entschuldigung bittet, sondern wenn man nicht mehr glaubt, dass der andere einem wirklich gern hat. Also, je mehr wir lernen, diese Liebe aufzunehmen, zu empfangen, umso mehr wandelt uns diese Liebe. Wir können dann uns selber lieben, wir können dann Gott lieben, wir können dann den Nächsten lieben. Weil wir Geliebte sind, können wir dann Liebe auch weitergeben. Um das vielleicht ein bisschen noch zu illustrieren. Wir alle freuen uns heute Nachmittag über die Sonne und vielleicht nachts über den Mond. Wir sagen manchmal, der Mond scheint. Aber eigentlich stimmt das gar nicht. Der Mond scheint gar nicht. Er hat kein eigenes Licht.
Er reflektiert das Licht, das er von der Sonne empfängt. Der Mond kann sich noch so sehr anstrengen, er kann kein Licht produzieren. Er allein ist dunkel und kalt. Wenn er sich den Strahlen der Sonne aussetzt und diese weitergibt, dann leuchtet er hell in der Nacht. Wir sind nicht die Sonne, wir gleichen dem Mond. Gott ist die Sonne, der Ursprung der Liebe. Und wir können wahre Liebe nicht auf Dauer durch eigene Bemühungen und eigene Werke hervorbringen. Früher oder später kommen wir dann an die Grenze unserer Liebesfähigkeit. Wir sind geschaffen, Liebe aufzunehmen und dann können wir Liebe weitergeben. Wir brauchen die beständige göttliche Bestrahlung. Und je mehr und intensiver wir da diese aufnehmen, umso mehr können wir weitergeben. Und oft sind unsere Ehen und Beziehungen überfrachtet von unrealistischen Vorstellungen und Erwartungen. Der andere soll mir das geben, wonach sich mein Herz im tiefsten sehnt. Und dadurch mache ich den anderen unbewusst zur Sonne meines Lebens. Aber ich muss euch halt ehrlich sagen, der andere ist nur der Mond. Und zwei unbeschienene Monde, das heißt zwei Monde ohne Sonnenschein, zusammen machen die Sache auch nicht besser. Gegenteil, es kann nur noch kälter und noch dunkler werden. Gott ist und möchte die erste Liebe in unserem Leben sein. Er ist die wahre Quelle. Und demgemäß ist jede menschliche Liebe, auch die eheliche Liebe, bestenfalls die zweite Liebe. Und je mehr das eigene Herz von dieser Liebe Gottes gesättigt ist, umso mehr können wir gegenseitig weitergeben, uns auch gegenseitig loslassen und das wertschätzen und genießen, was wir einander bei aller Begrenztheit zu geben haben. Kehren wir nochmals zurück jetzt zu Ephesus nach diesem Ausstecher zum Sonne und Mond. Die Christen hatten die erste Liebe, das sich kindlich beschenken lassen, das haben sie vergessen. Sie sind irgendwie zu schnell nur aufs Tun hinausgegangen. Und diese Interpretation dieser ersten Liebe, zu der wir zurückkehren müssen, nämlich zu dieser Quelle, von der wir leben, die hat mir gut getan und die hat mich befreit und die hat mir auch einen Weg gezeigt, wie die erste Liebe wieder lebendig werden kann. Die Christen in Ephesus, sie befanden sich auf der Ebene des Tuns, auf der Ebene der Leistung. Sie waren treu, sie waren standfest. Böse Irrlehrer konnten sich in der Gemeinde nicht halten. Die Gläubigen kämpften mit unermüdlichem Einsatz. Sie zeigten große Leidensbereitschaft. Das Gemeindeleben funktionierte. Ihr Problem war nicht auf der Ebene der Leistung, sondern auf der Ebene der Beziehung. Nicht auf der Ebene des Gebens, sondern auf der Ebene des Empfangens. Und Jesus sagte, bedenke, aus welcher Höhe du gefallen bist, kehr zurück zu deinen ersten Taten. Und wenn du nicht umkehrst, werde ich kommen und deinen Leuchter von seiner Stelle wegrücken. Die Umkehr ist zurück zum kindlichen Empfangen der ersten Liebe. Zurück zum Vaterherzen Gottes. Zurück zu sich lieben lassen, zurück zur Liebesbeziehung zu Jesus. Gott ist unser Herz wichtiger, unsere Beziehung wichtiger als all unser Tun und unser Dienst. Zuerst will er uns mit seiner Liebe sättigen, dann können wir weitergeben,
Und wenn wir auf Dauer aus leerem Herzen und eigener Anstrengung dienen, werden wir müde und brennen irgendwann aus. Wir brauchen diese erste Liebe so dringend wie die Luft zum Atmen. Sie entfacht das Feuer in uns. Sie entfacht in uns das Feuer einer leidenschaftlichen Liebe mit Gott. Geliebte können lieben. Und je mehr das Feuer der Liebe Gottes in uns brennt, desto mehr können wir darin andere entzünden. Augustinus sagt, in dir muss brennen, was du in anderen entzünden willst. Nur wer selbst brennt, kann Feuer in anderen entfachen. Und das Sendschreiben endet denn mit der Verheißung, wer siegt, dem werde ich zu essen geben vom Baum des Lebens, der im Paradies Gottes steht. Gott selber beschenkt uns durch seine Liebe mit ewigem Leben. Und diese Liebe macht unsere Herzen satt. Je mehr wir davon essen, umso weniger müssen wir unseren Lebenshunger anderseitig stillen.

Aus der ersten Liebe heraus zu leben, das führt dazu, dass wir geliebt leben können. Geliebt leben können heißt leben aus der Gewissheit heraus geliebt zu sein. Jesus sagt, wie mich der Vater geliebt hat, so habe ich euch geliebt. Also diese ganze hundertprozentige, totale Liebe, die der Vater zu seinem Sohn Jesus hat, mit dieser Liebe sind wir geliebt von Jesus und damit auch vom himmlischen Vater. Wir müssen uns das bewusst machen, wie geliebt wir sind. Und dann bleibt in meiner Liebe. Bleibt in meiner Liebe bedeutet, unaufhörlich Tag für Tag aus dieser Gewissheit zu leben, ich bin geliebt und die größte Liebe des Universums steht hinter meinem Leben. Ob es mir gut geht oder nicht, ob ich die Liebe fühle oder nicht, was auch immer kommt, ich bin und bleibe geliebt. Und die Frage ist jetzt, die Frage ist nicht, ob wir geliebt sind, sondern die Frage ist, lebe ich als geliebtes Kind? Und was heißt jetzt das geliebt leben? Geliebt leben heißt ganz einfach, jeden Tag mit der Gewissheit aufmachen, dass der himmlische Vater sich über mich freut. Einfach so wie Eltern sich über das neugeborene Kind freuen. Und ich kann diese Liebe einfach dankbar annehmen. Schon am Morgen im Bett, wenn ich aufwache, kann ich sagen, lieber Vater, ich bin gespannt, was du mir heute einfach aus deinem Herzen voll Liebe herausschenken willst. Und geliebt leben bedeutet dann zu glauben, dass der himmlische Vater alles benutzt, um mir seine Liebe zu zeigen. Jedes Lächeln, jeder Gruß, jede Unterstützung, die ich erfahre, jede Wohltat, die er mir gibt, die Sonne am heutigen Tag, das feine Essen in diesem Haus, dass wir ein Bett haben, dass wir in Frieden leben dürfen hier, dass wir die Vögel pfeifen hören, dass ein lieber Freund, eine liebe Freundin mir einen Gruß schickt, das Lächeln der Kassiererin beim Einkaufswagen, beim Einkaufsladen, eine Blume am Wegrand, die mich plötzlich anlächelt, ein Chef, der mich versteht. Oft schenkt mir Gott, himmlische Vater, seine Liebe durch Mitmenschen, die es gut mit mir meinen. Und vor allem schenkt er mir seine Liebe auch im Innern, durch seinen Geist, kann mir in schmerzlichen Situationen Trost, von innen her Zuversicht und Freude geben. Und all das sind einfach so Grüße seiner Liebe. Wir könnten jetzt uns fragen, wie viel Grüße hast du am heutigen Tag schon empfangen? Und wenn wir dann danken würden für diese Grüße, wären wir eine Stunde sicher dran. Wenn wir alle seine Grüße wirklich laut aussprechen und danken könnten. Und geliebt leben führt darum in eine innere Haltung der Dankbarkeit. Paulus schreibt, dankt für alles, denn das will Gott von euch, dir Christus Jesus gehört. 1. Thessalonicher 5, 18. Dankt für alles. Wenn wir den griechischen Urtext lesen, dann heißt es eigentlich, seid dankbar in allen Dingen. Das heißt, wir müssen nicht alles gut finden, was uns geschieht. Wir müssen auch nicht in allem etwas Gutes krampfhaft finden, in all dem, was wir vielleicht aushalten und durchtragen müssen. Aber wir sollen dafür dankbar sein, für das nämlich, was Gott Gutes daraus machen will und Gutes daraus machen kann.
Geliebt leben bedeutet weiter in allen Situationen seinem Liebesplan für mich zu vertrauen. Wir können immer wissen, dass Gott uns liebt, aber wir können ihn nicht immer verstehen. Wir können nicht immer verstehen, was er tut. Es gibt kein Schema für das Handeln Gottes. Er ist voll Überraschungen und handelt oft anders, als wir uns das vorstellen und wünschen. Und wichtig ist, auf solche, auch auf unliebsame Überraschungen und schmerzlichen Überraschungen richtig zu reagieren. Und richtig reagieren wir dann, wenn wir auch darin seinem Liebesplan vertrauen. Und wie können wir das? Dazu zwei Beispiele. Meine Schwägerin, die macht wunderbare Wandteppiche. Kennt ihr das auch in Deutschland? Oder kennt ihr auch? Gut, okay. Man weiß ja nie genau, was man wo überall kennt oder nicht kennt, oder? Ein Wandteppich hat eine rechte und eine linke Seite. Auf der linken Seite hinten sehen wir nur so verworrene Fäden. Und das ist eigentlich unser Blick aufs Leben. Unsere Wahrnehmung des Lebens, oft verworren, manchmal ein Chaos. Wir verstehen so vieles nicht in unserem Leben. Manches tut uns weh, hätten wir lieber anders. Und dann fragen wir, warum? Doch während wir nur die linke Seite, das heißt den schmerzlichen Moment sehen, hat der himmlische Vater Zeit und Ewigkeit im Blick. Und er webt Faden für Faden und will jede Situation zu unserem Heil verwenden. Er verfolgt in allen Ereignissen unseres Lebens einen wunderbaren Liebesplan. Und dann irgendwann, wenn wir die Seite, die rechte Seite sehen, dann sehen wir dann am Ende, was er für ein wunderbares Bild gewoben hat, nämlich uns mehr und mehr in sein Abbild verwandelt hat. Ein anderes Bild, Henry Nouwen erzählt von einem Bildhauer, der einen Marmorblock kräftig mit Hammer und Meißel bearbeitete. Kann sich das vorstellen, so. Und da kam ein Junge herein und der guckte einfach so, wie da Steinsplitter wegfallen und da runterfallen. Er hatte keine Ahnung, um was es da ging. Und als er dann einige Wochen später wieder in die Werkstatt kam, staunte er nur noch. Er sah auf einmal da, wo vorher dieser große Marmorstein war, einen mächtigen Löwen. Und aufgeregt rief der Junge zum Bildhauer und sagte, sagen Sie mir, woher haben Sie gewusst, dass ein Löwe im Marmor drin steckt? Im Marmorbrock verbirgt sich ein prächtiger Löwe. Löwe, König der Tiere. Löwe, auch ein Symbol für Jesus Christus. Löwe, Symbol, dass wir königliche Menschen werden sollen. Voll Schönheit, voll Kraft. Und weil der himmlische Vater diese Schönheit im Blick hat, verhält er sich uns gegenüber oft wie der Bildhauer in der Geschichte. Wie der Marmorblock, so muss dieses und jenes behauen werden, geschmirgelt werden, damit wir an Reife und Heiligkeit wachsen. Und dazu benutzt er so quasi als himmlisches Ausbildungsprogramm oder als Werkstatt des Bildhauers benutzt er unseren Alltag, nämlich die Umstände, in denen wir drin sind. Und wir alle haben vielleicht Umstände, von denen wir sagen, am liebsten möchte ich und ich bete darum, dass er die Umstände verändert. Doch oft verändert er die Umstände nicht, weil er einen besseren Plan hat.
Und so benutzt er die Umstände und alles in unserer Umgebung, was geschieht.

geben bedeutet, seinem Liebesplan zu vertrauen. Und aus diesem Vertrauen heraus kann ich auch in schmerzlichen, schwierigen Situationen sagen, lieber Vater, du weißt, was du tust, und das ist gut. Ich danke dir und vertraue auch jetzt deiner Liebe. Geliebt leben heißt, in der Gewissheit leben, ist Gott für uns, wer ist dann gegen uns? Wenn der himmlische Vater, wenn Gott hinter mir steht, hinter uns steht, ja, wer kann dann gegen uns aufkommen? Wir können durch Krisen hindurchgehen, durch den Tod hindurchgehen, aber jetzt kann uns niemand besiegen, das Leben nehmen. Teresa von Avila sagt ja einmal frisch und kühn, Gott und ich, wir zusammen sind immer die Mehrheit. Und Jesus sagt das in diesem Wort, in der Welt seid ihr im Bedrängnis. Ihr habt Bedrängnis, das gehört zu dieser Welt dazu. Aber habt Mut, ich habe die Welt besiegt. Und geliebt leben bedeutet, in dieser Siegesgewissheit zu leben. Mitten in den Schwierigkeiten, mitten in den Bedrängnissen, er hat gesiegt. Und sein Sieg ist vollbracht und sein Sieg wird sich einmal immer und überall für immer durchsetzen. Und dieses Festhalten an seinem Sieg richtet mich immer wieder von Neuem auf. Und so kann ich dann auch beten, danke, lieber Vater, nichts kann mich von deiner Liebe trennen, denn du hast alles im Griff, auch jetzt. Geliebt leben heißt auch, was jetzt schon ein bisschen angeklungen ist, was ich noch verdeutlichen möchte, der göttlichen Erziehung zu vertrauen. Geliebt leben heißt dann alles, was aus der Hand des Vaters kommt, dass alles ein Ausdruck seiner Liebe zu mir ist. Und das gilt auch für Leiden, Enttäuschungen und Schwierigkeiten, weil er auch darin Gutes mit mir vorhat. Hebräerbrief 12, 7 bis 8, ein bisschen ein schwieriger Text. Haltet aus, wenn ihr gezüchtigt werdet. Gott behandelt euch wie Söhne und Töchter, kann man ergänzen. Denn wo ist ein Sohn, eine Tochter, den sein Vater nicht züchtigt? Was ist damit gemeint? Eltern sind ihre eigenen Kinder nicht gleichgültig, im Gegenteil. Sie wollen das Beste für ihre Kinder und deshalb erziehen sie ihre Kinder. Und erziehen bedeutet ermutigen, ermutigen, ermutigen und nochmals ermutigen. Das Vertrauen ins Leben, das Vertrauen in sich selbst, das Vertrauen in Gott setzen. Vertrauen in Gott festigen. Es bedeutet aber auch, Grenzen zu setzen. Erziehen bedeutet, das Böse im Herzen nicht wachsen und wuchern zu lassen. Es bedeutet, die Selbstverantwortung der Kinder zu fördern. Und das können wir auch als Züchtigen verstehen. Züchtigen nicht nur in dem Sinn, mit der Rute schlagen, wie es früher gang und gäbe war, sondern man kann vielleicht in diesem Wort auch ein bisschen herauslesen, Zucht, Erziehen oder Züchten. Es gibt ja vieles, da wird etwas Gutes gezüchtet, das Beste wird versucht herauszuholen. Ein Gärtner züchtet eine Blume. Und wenn er eine Blume züchtet, dann muss er sie beschneiden und pflegen. Und so hat der himmlische Vater in seiner liebevollen Erziehung, wie er das Edelste, das Beste, das Heiligste in unserem Leben zum Leuchten bringen. Und sein Ziel ist, dass wir reife, verantwortungsbewusste, aufrechte, starke Töchter und Söhne werden, die sagen,

Eine Art zu sein widerspiegeln. Er möchte nicht, dass wir immer ein-, zweijährige Babys bleiben. Er möchte, dass wir unsere Frauen, unserem Mann stellen als Tochter, als Sohn Gottes von ihm. Und deswegen nimmt er oft die Probleme und Schwierigkeiten des Lebens nicht weg, sondern mutet sie uns viel mehr zu, damit wir an ihnen wachsen und lernen. Züchtigung, wenn unser Egoismus oder unser Stolz beschnitten wird, das kann ganz schön wehtun. Und so scheint, wie es im Hebräerbrief dann weiter heißt, jede Züchtigung für den Augenblick nicht Freude zu bringen, sondern Leid. Später aber gewährt sie denen, die durch sie geschult worden sind, Gerechtigkeit als Frucht des Friedens, Hebräer 12, 11. Wenn wir geliebt leben, werden wir über solch unangenehme Ereignisse nicht klagen, sondern wir werden uns eine Frage stellen. Nämlich die Frage, was für eine Wachstumsgnade oder was für eine Liebesgabe willst du, lieber Vater, mir in dieser Situation schenken. Ich möchte dazu eine Erfahrung erzählen. Vor einiger Zeit kam ein junges Ehepaar zu mir in einer ganz großen Not. Ich kannte das Ehepaar sehr, sehr gut, beide. Sie haben geheiratet, wünschen sich ein Kind und wenige Tage nach der Hochzeit wurde die Frau schwanger und sie freute sich riesig darüber. Und alles ging gut, eine Zeit lang ging es gut. Und dann einige Wochen später beim normalen Organcheck beim Arzt war etwas beim Herzen des Kindes nicht in Ordnung. Es führte zu vertieften Untersuchungen von Spezialisten und man kam zum Resultat, wenn das Kind geboren ist, dann muss es 5 Tage nach der Geburt ein erstes Mal am Herz operiert werden, nach 4 bis 6 Monaten ein zweites Mal und nach 2 Jahren ein drittes Mal. Und diese Operationen beinhalten ein Risiko für das Kind und es muss nach den ersten 2 Operationen beatmet werden. Und das Ganze kann nur in Zürich stattfinden, weil nur 4 Spitäler in der Schweiz solche Operationen überhaupt durchführen. Und dann wurde etwas später ein kleines Ödem an der Stirn festgestellt, was auf eine Behinderung auf Trisomie 21 hinweisen kann. Und wenn das der Fall ist, dann könnte das Kind bereits im Mutterleib sterben. Die Eltern aber wollten auf jeden Fall das Leben des Kindes. Was tun, war ihre bange Frage. Und wo ist da Gott? Und wo ist da die Liebe Gottes? Und wie kann hier der Glaube, wie kann hier die Kirche helfen? Wir besprachen alle diese Fragen miteinander. Und im Verlauf des Gespräches wies ich darauf hin, dass auch in dieser schmerzlichen und schwierigen Situation von Gott her eine Gnade da sein könnte. Und worin könnte diese Gnade bestehen? Ich stellte zuerst einmal der Mutter die Frage, schau, jetzt wo du alles weißt, würdest du wünschen, lieber nicht schwanger zu sein? Wie aus einem Kanonenrohr kam die Antwort, nein, auf gar keinen Fall. Ihre Freude war über das Kind war auch jetzt spürbar. Und dann führte ich sie dazu hin und sagte, lebe im Jetzt, solange das Kind noch lebt. Und freue dich einfach darüber, dass du jetzt das Kind hast und dass du jetzt Gott dafür danken kannst, dass es jetzt lebt. Und dann die zweite Frage, die ich beiden gestellt habe, nämlich, ob dieses Schwere, das sie jetzt erleben,
auch etwas Gutes bewirkt habe. Und beide sagten ja, wir sind viel tiefer zusammengewachsen. Auch dafür kann man danken. Und dann ermutigte sie beide drittens, ein Gebet aufzuschreiben, in dem sie jetzt Gottes Liebe, in dem sie jetzt Gottes Liebe und Gottes Wirken ihr Vertrauen aussprechen. Ich erklärte ihnen auch, dass Beten nicht gleich Beten ist. Es gibt ein problembezogenes, ichbezogenes Beten. Das tut weh, das können wir nicht verstehen. Warum hast du das zugelassen? Hilf doch endlich, ich komme jetzt überhaupt nicht mehr weiter. Ich versinke im Sumpf, komm und hilf doch endlich. Ein solches Beten zieht herunter und lässt eher Unsicherheit und Angst zurück. Und ich habe sie dann hingeführt zu einem glaubenvollen Beten. Zu einem Beten, das aufbaut und stärkt. Und ich erkläre das jeweils bei uns mit dem Sandwich-Gebet. Ihr alle wisst, was ein Sandwich ist. Übrigens ist das ganze Vaterunser auch nach diesem Modell aufgebaut. Beim Sandwich kommt zuerst Brot, oder? Brot heißt, wir beginnen mit Dank und Lob. Beginnen damit, Gott, du bist da, du liebst mich, du weißt um alles, du stärkst uns, du lässt uns nicht allein. Und dann kommt die Einlage, das kann Fleisch oder Käse oder Eier oder Salat oder weiß auch was immer sein, oder? Die Einlage ist unsere Not, unsere Situation. Sprechen aus, was wir auf dem Herzen haben. Da dürfen wir auch mal jammern und klagen und unseren nicht verstehen können, unseren Schmerz auch aussprechen. Und dann, wenn wir das ausgesprochen haben, beim Sandwich kommt noch Brot drauf. Also, wir legen alles in die Hände Gottes, wir schauen auf ihn, wir danken ihm, dass er unser Anliegen kennt. Wir preisen ihn, dass er uns immer die nötige Hilfe geben wird, dass er Wunder vollbringen kann und dass er alles zu seiner Zeit gut machen wird. Und ich habe sie ermutigt, dieses glaubensvolle Gebet mit allen Zweifeln und Ängsten im Herzen, die sie haben, täglich laut, wenn möglich gemeinsam zu beten. Weil das ihren Glauben stärkt. Und weil das für Gottes Heilswirken öffnet. Und dann haben wir natürlich auch noch um Heilung gebetet. Für Heil und Heilung fürs Kind und auch die Mutter. Ihr wollt sicher das Resultat wissen, gell? Ich sage jetzt als Resultat, aber das Wichtigste ist nicht das Resultat. Das Resultat war, das Kind wurde lebendig geboren, hat einen halben Tag gelebt. Der Vater konnte es noch taufen und sie waren glücklich und dankbar, dass sie es so noch sehen und erleben konnten. Aber um was es mir geht, ist nicht das äußere Resultat. Um was es mir geht, ist darauf zu schauen in meinem Leben, auch bei allen schwierigen Situationen, was hat der Vater für eine Gnade bereit darin. Und dass wir uns auf das konzentrieren. Und wenn wir diese Gnade ergreifen, dann wachsen wir in die Fülle unserer Berufung als Tochter, als Sohn Gottes hinein. Wir wachsen in dieses Segenspotenzial hinein, das er für uns vorgesehen hat. Geliebt leben zeigt uns darum einen neuen Weg, wie wir mit Herausforderungen, mit Leiden, mit Problemen umgehen können. Ich kann den Schwierigkeiten erlauben, über mich zu herrschen, mich als Opfer zu fühlen, oder ich kann mich festmachen in der Liebe Gottes und sagen, so etwa in diese Richtung, und die Entscheidung aussprechen, egal welche Tür du mir auftust, ich sage ja und ich werde hindurchgehen. Ich möchte die Kraft deiner Liebe offenbaren.
Und diese Entscheidung macht die Liebe Gottes im Herzen wirksam. Und was immer Menschen auch erlebt haben, ein ganz schlimmen an Scheitern, Enttäuschungen, an Missbrauch, an Unrecht, Gottes Kraft kann heilen und Gottes Kraft kann unsere Schmerzen umdrehen. Und durch jede Schmerz, durch jedes Leiden, wo wir hindurchgegangen sind, durch jede Herausforderung, durch die wir hindurchgegangen sind, empfangen wir eine Erfahrungskompetenz, ein Mandat für Menschen, die Ähnliches auch erleben. Ich kann dann im Gespräch bei solchen Menschen darauf hinweisen, schau, das habe ich auch erlebt. Und ich habe so und so erlebt. Und wenn du mich anschaust, dann siehst du, dass ich an dem nicht zerbrochen bin, sondern gewachsen bin. Und ich kann dir zeigen, wo es für dich Leben und Hoffnung gibt.

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1: Im Namen des Vaters und des Sohnes und des Heiligen Geistes.
2: Amen.
1: Ich glaube an Gott, den Vater, den Allmächtigen, den Schöpfer des Himmels und der Erde, und an Jesus Christus, seinen eingeborenen Sohn, unseren Herrn, empfangen durch den Heiligen Geist, geboren von der Jungfrau Maria, gelitten unter Pontius Pilatus, gekreuzigt, gestorben und begraben, hinabgestiegen in das Reich des Todes, am dritten Tage auferstanden von den Toten, aufgefahren in den Himmel, er sitzt zur Rechten Gottes des allmächtigen Vaters. Von dort wird er kommen zu richten die Lebenden und die Toten.
2: Ich glaube an den Heiligen Geist, die heilige katholische Kirche, Gemeinschaft der Heiligen, Vergebung der Sünden, Auferstehung der Toten und das ewige Leben. Amen.
1: Vater unser im Himmel, geheiligt werde dein Name, dein Reich komme, dein Wille geschehe wie im Himmel, so auf Erden.
2: Unser tägliches Brot gib uns heute und vergib uns unsere Schuld, wie auch wir vergeben unseren Schuldigern. Und führe uns nicht in Versuchung, sondern erlöse uns von dem Bösen.
1: Gegrüßet seist du, Maria, voll der Gnade. Der Herr ist mit dir, du bist gebenedeit unter den Frauen. Und gebenedeit ist die Frucht deines Leibes, Jesus, der in uns den Glauben vermehre.
2: Heilige Maria, Mutter Gottes, bitte für uns Sünder, jetzt und in der Stunde unseres Todes. Amen.
1: Gegrüßet seist du, Maria, voll der Gnade, der Herr ist mit dir. Du bist gebenedeit unter den Frauen, und gebenedeit ist die Frucht deines Leibes, Jesus, der in uns die Hoffnung stärke.
2: Heilige Maria, Mutter Gottes, bitte für uns Sünder, jetzt und in der Stunde unseres Todes. Amen.
1: Gegrüßet seist du, Maria, voll der Gnade, der Herr ist mit dir. Du bist gebenedeit unter den Frauen, und gebenedeit ist die Frucht deines Leibes, Jesus, der in uns die Liebe entzünde.
2: Heilige Maria, Mutter Gottes, bitte für uns Sünder, jetzt und in der Stunde unseres Todes. Amen.
1: Ehre sei dem Vater und dem Sohn und dem Heiligen Geist.
2: Wie im Anfang, so auch jetzt und alle Zeit und in Ewigkeit. Amen.
1: Erstes Geheimnis, Jesus, der von Johannes getauft worden ist. Wir hören eine Lesung aus dem Evangelium nach Matthäus. Damals kam Jesus aus Galiläa an den Jordan zu Johannes, um sich von ihm taufen zu lassen. Johannes aber wollte ihn zurückhalten und sagte: Ich hätte nötig, von dir getauft zu werden, und du kommst zu mir. Jesus antwortete ihm: Lass es jetzt zu, denn so müssen wir alle Gerechtigkeit erfüllen. Da ließ er ihn zu. Als Jesus getauft war, stieg er sogleich aus dem Wasser. Da öffnete sich der Himmel. Er sah den Geist wie eine Taube herabschweben und über sich kommen. Und eine Stimme aus dem Himmel rief: Das ist mein geliebter Sohn, an dem ich wohlgefallen habe. Vater unser im Himmel, geheiligt werde dein Name, dein Reich komme, dein Wille geschehe wie im Himmel, so auf Erden.
2: Unser tägliches Brot gib uns heute und vergib uns unsere Schuld, wie auch wir vergeben unseren Schuldigern. Und führe uns nicht in Versuchung, sondern erlöse uns von dem Bösen.
1: Gegrüßet seist du, Maria, voll der Gnade, der Herr ist mit dir, du bist gebenedeit unter den Frauen, und gebenedeit ist die Frucht deines Leibes, Jesus, der von Johannes getauft worden ist.
2: Heilige Maria, Mutter Gottes, bitte für uns Sünder, jetzt und in der Stunde unseres Todes. Amen.
1: Gegrüßet seist du, Maria, voll der Gnade, der Herr ist mit dir, du bist gebenedeit unter den Frauen, und gebenedeit ist die Frucht deines Leibes, Jesus, der von Johannes getauft worden ist.
2: Heilige Maria, Mutter Gottes, bitte für uns Sünder, jetzt und in der Stunde unseres Todes. Amen.
1: Gegrüßet seist du, Maria, voll der Gnade, der Herr ist mit dir. Du bist gebenedeit unter den Frauen, und gebenedeit ist die Frucht deines Leibes, Jesus, der von Johannes getauft worden ist.
3: Heilige Maria, Mutter Gottes, bitte für uns Sünder, jetzt und in der Stunde unseres Todes. Amen.
1: Gegrüßet seist du, Maria, voll der Gnade. Der Herr ist mit dir. Du bist gebenedeit unter den Frauen. Und gebenedeit ist die Frucht deines Leibes, Jesus, der von Johannes getauft worden ist.
3: Heilige Maria, Mutter Gottes, bitte für uns Sünder, jetzt und in der Stunde unseres Todes. Amen.
1: Gegrüßet seist du, Maria, voll der Gnade. Der Herr ist mit dir. Du bist gebenedeit unter den Frauen. Und gebenedeit ist die Frucht deines Leibes, Jesus, der von Johannes getauft worden ist.
3: Heilige Maria, Mutter Gottes, bitte für uns Sünder, jetzt und in der Stunde unseres Todes. Amen.
1: Gegrüßet seist du, Maria, voll der Gnade. Der Herr ist mit dir. Du bist gebenedeit unter den Frauen. Und gebenedeit ist die Frucht deines Leibes, Jesus, der von Johannes getauft worden ist.
3: Heilige Maria, Mutter Gottes, bitte für uns Sünder, jetzt und in der Stunde unseres Todes. Amen.
1: Gegrüßet seist du, Maria, voll der Gnade. Der Herr ist mit dir, du bist gebenedeit unter den Frauen, und gebenedeit ist die Frucht deines Leibes, Jesus, der von Johannes getauft worden ist.
3: Heilige Maria, Mutter Gottes, bitte für uns Sünder, jetzt und in der Stunde unseres Todes. Amen.
1: Gegrüßet seist du, Maria, voll der Gnade. Der Herr ist mit dir, du bist gebenedeit unter den Frauen, und gebenedeit ist die Frucht deines Leibes, Jesus, der von Johannes getauft worden ist.
3: Heilige Maria, Mutter Gottes, bitte für uns Sünder, jetzt und in der Stunde unseres Todes. Amen.
1: Gegrüßet seist du, Maria, voll der Gnade. Der Herr ist mit dir. Du bist gebenedeit unter den Frauen. Und gebenedeit ist die Frucht deines Leibes, Jesus, der von Johannes getauft worden ist.
3: Heilige Maria, Mutter Gottes, bitte für uns Sünder, jetzt und in der Stunde unseres Todes. Amen.
1: Gegrüßet seist du, Maria, voll der Gnade. Der Herr ist mit dir, du bist gebenedeit unter den Frauen, und gebenedeit ist die Frucht deines Leibes, Jesus, der von Johannes getauft worden ist.
3: Heilige Maria, Mutter Gottes, bitte für uns Sünder, jetzt und in der Stunde unseres Todes. Amen.
1: Ehre sei dem Vater und dem Sohn und dem Heiligen Geist.
3: Wie im Anfang, so auch jetzt und alle Zeit und in Ewigkeit. Amen.
4: Zweites Geheimnis, Jesus, der sich bei der Hochzeit in Kana offenbart hat. Aus dem Evangelium nach Johannes. 3 Tage später fand zu Kana in Galiläa eine Hochzeit statt und die Mutter Jesu war dort. Auch Jesus und seine Jünger waren zur Hochzeit geladen. Als der Wein ausging, sagte die Mutter Jesu zu ihm, Sie haben keinen Wein mehr. Jesus erwiderte, Frau, was habe ich nunmehr mit dir zu schaffen? Seine Mutter sagte zu den Dienern, tut, was er euch sagt. Nun standen dort 6 steinerne Wasserkrüge für die bei den Juden übliche Reinigung. Jesus gebot ihnen, füllt die Krüge mit Wasser. Sie füllten sie bis zum Rande. Dann sagte er zu ihnen, schöpft jetzt davon und bringt es dem Tafelmeister. Als der Tafelmeister das Wasser, das zu Wein geworden war, gekostet hatte, rief er den Bräutigam und sagte zu ihm, jedermann setzt zuerst den guten Wein vor und erst, wenn die Leute trunken sind, den geringeren. Du hast den guten Wein bis jetzt aufbewahrt. So machte Jesus zu Kana in Galiläa den Anfang mit seinen Zeichen. Er offenbarte dadurch seine Herrlichkeit und seine Jünger glaubten an ihn. Vater unser im Himmel, geheiligt werde dein Name, dein Reich komme, dein Wille geschehe, wie im Himmel so auf Erden.
5: Unser tägliches Brot gib uns heute und vergib uns unsere Schuld, wie auch wir vergeben unseren Schuldigern. Und führe uns nicht in Versuchung, sondern erlöse uns von dem Bösen.
4: Gegrüßet seist du, Maria, voller Gnade. Der Herr ist mit dir. Du bist gebenedeit unter den Frauen und gebenedeit ist die Frucht deines Leibes, Jesus, der sich bei der Hochzeit in Kana offenbart hat.
5: Heilige Maria, Mutter Gottes, bitte für uns Sünder, jetzt und in der Stunde unseres Todes. Amen.
4: Gegrüßet seist du, Maria, voll der Gnade, der Herr ist mit dir. Du bist gebenedeit unter den Frauen, und gebenedeit ist die Frucht deines Leibes, Jesus, der sich bei der Hochzeit in Kana offenbart hat.
5: Heilige Maria, Mutter Gottes, bitte für uns Sünder, jetzt und in der Stunde unseres Todes. Amen.
4: Gegrüßet seist du, Maria, voll der Gnade. Der Herr ist mit dir, du bist gebenedeit unter den Frauen, und gebenedeit ist die Frucht deines Leibes, Jesus, der sich bei der Hochzeit in Kana offenbart hat.
5: Heilige Maria, Mutter Gottes, bitte für uns Sünder, jetzt und in der Stunde unseres Todes. Amen.
4: Gegrüßet seist du, Maria, voller Gnade, der Herr ist mit dir. Du bist gebenedeit unter den Frauen, und gebenedeit ist die Frucht deines Leibes, Jesus, der sich bei der Hochzeit in Kana offenbart hat.
5: Heilige Maria, Mutter Gottes, bitte für uns Sünder, jetzt und in der Stunde unseres Todes. Amen.
4: Gegrüßet seist du, Maria, voller Gnade. Der Herr ist mit dir. Du bist gebenedeit unter den Frauen, und gebenedeit ist die Frucht deines Leibes, Jesus, der sich bei der Hochzeit in Kana offenbart hat.
5: Heilige Maria, Mutter Gottes, bitte für uns Sünder, jetzt und in der Stunde unseres Todes. Amen.
4: Gegrüßet seist du, Maria, voller Gnade. Der Herr ist mit dir. Du bist gebenedeit unter den Frauen, und gebenedeit ist die Frucht deines Leibes, Jesus, der sich bei der Hochzeit in Kana offenbart hat.
5: Heilige Maria, Mutter Gottes, bitte für uns Sünder, jetzt und in der Stunde unseres Todes. Amen.
4: Gegrüßet seist du, Maria, voller Gnade, der Herr ist mit dir. Du bist gebenedeit unter den Frauen, und gebenedeit ist die Frucht deines Leibes, Jesus, der sich bei der Hochzeit in Kana offenbart hat.
5: Heilige Maria, Mutter Gottes, bitte für uns Sünder, jetzt und in der Stunde unseres Todes. Amen.
4: Gegrüßet seist du, Maria, voller Gnade, der Herr ist mit dir. Du bist gebenedeit unter den Frauen, und gebenedeit ist die Frucht deines Leibes, Jesus, der sich bei der Hochzeit in Kana offenbart hat.
5: Heilige Maria, Mutter Gottes, bitte für uns Sünder, jetzt und in der Stunde unseres Todes. Amen.
4: Gegrüßet seist du, Maria, voller Gnade, der Herr ist mit dir. Du bist gebenedeit unter den Frauen, und gebenedeit ist die Frucht deines Leibes, Jesus, der sich bei der Hochzeit in Kana offenbart hat.
5: Heilige Maria, Mutter Gottes, bitte für uns Sünder, jetzt und in der Stunde unseres Todes. Amen.
4: Gegrüßet seist du, Maria, voller Gnade, der Herr ist mit dir, du bist gebenedeit unter den Frauen, und gebenedeit ist die Frucht deines Leibes, Jesus, der sich bei der Hochzeit in Kana offenbart hat.
5: Heilige Maria, Mutter Gottes, bitte für uns Sünder, jetzt und in der Stunde unseres Todes. Amen.
4: Ehre sei dem Vater und dem Sohne und dem Heiligen Geist,
5: wie im Anfang, so auch jetzt und alle Zeit und in Ewigkeit. Amen.
1: Drittes Geheimnis. Jesus, der uns das Reich Gottes verkündet hat. Aus dem Evangelium nach Markus. Nachdem Johannes eingekerkert war, begab sich Jesus nach Galiläa und predigte das Evangelium Gottes mit den Worten: Die Zeit ist erfüllt und das Reich Gottes ist nahe. Bekehrt euch und glaubt an das Evangelium. Vater unser im Himmel, geheiligt werde dein Name, dein Reich komme, dein Wille geschehe, wie im Himmel, so auf Erden.
5: Unser tägliches Brot gib uns heute, und vergib uns unsere Schuld, wie auch wir vergeben unseren Schuldigern. Und führe uns nicht in Versuchung, sondern erlöse uns von allem Bösen.
1: Gegrüßet seist du, Maria, voll der Gnade. Der Herr ist mit dir. Du bist gebenedeit unter den Frauen, und gebenedeit ist die Frucht deines Leibes, Jesus, der uns das Reich Gottes verkündet hat.
5: Heilige Maria, Mutter Gottes, bitte für uns Sünder, jetzt und in der Stunde unseres Todes. Amen.
1: Gegrüßet seist du, Maria, voll der Gnade. Der Herr ist mit dir. Du bist gebenedeit unter den Frauen, und gebenedeit ist die Frucht deines Leibes, Jesus, der uns das Reich Gottes verkündet hat.
5: Heilige Maria, Mutter Gottes, bitte für uns Sünder, jetzt und in der Stunde unseres Todes. Amen.
1: Gegrüßet seist du, Maria, voll der Gnade, der Herr ist mit dir. Du bist gebenedeit unter den Frauen, und gebenedeit ist die Frucht deines Leibes, Jesus, der uns das Reich Gottes verkündet hat.
3: Heilige Maria, Mutter Gottes, bitte für uns Sünder, jetzt und in der Stunde unseres Todes. Amen.
6: Gegrüßet seist du, Maria, voll der Gnade, der Herr ist mit dir. Du bist gebenedeit unter den Frauen und gebenedeit ist die Frucht deines Leibes, Jesus, der uns das Reich Gottes verkündet hat.
3: Heilige Maria, Mutter Gottes, bitte für uns Sünder, jetzt und in der Stunde unseres Todes. Amen.
6: Gegrüßet seist du, Maria, voll der Gnade, der Herr ist mit dir. Du bist gebenedeit unter den Frauen und gebenedeit ist die Frucht deines Leibes, Jesus, der uns das Reich Gottes verkündet hat.
3: Heilige Maria, Mutter Gottes, bitte für uns Sünder, jetzt und in der Stunde unseres Todes. Amen.
6: Gegrüßet seist du, Maria, voll der Gnade, der Herr ist mit dir. Du bist gebenedeit unter den Frauen und gebenedeit ist die Frucht deines Leibes, Jesus, der uns das Reich Gottes verkündet hat.
3: Heilige Maria, Mutter Gottes, bitte für uns Sünder, jetzt und in der Stunde unseres Todes. Amen.
6: Gegrüßet seist du, Maria, voll der Gnade, der Herr ist mit dir. Du bist gebenedeit unter den Frauen und gebenedeit ist die Frucht deines Leibes, Jesus, der uns das Reich Gottes verkündet hat.
3: Heilige Maria, Mutter Gottes, bitte für uns Sünder, jetzt und in der Stunde unseres Todes. Amen.
6: Gegrüßet seist du, Maria, voll der Gnade, der Herr ist mit dir. Du bist gebenedeit unter den Frauen und gebenedeit ist die Frucht deines Leibes, Jesus, der uns das Reich Gottes verkündet hat.
3: Heilige Maria, Mutter Gottes, bitte für uns Sünder, jetzt und in der Stunde unseres Todes. Amen.
6: Gegrüßet seist du, Maria, voll der Gnade, der Herr ist mit dir. Du bist gebenedeit unter den Frauen und gebenedeit ist die Frucht deines Leibes, Jesus, der uns das Reich Gottes verkündet hat.
3: Heilige Maria, bitte für uns Sünder, jetzt und in der Stunde unseres Todes. Amen.
6: Gegrüßet seist du, Maria, voll der Gnade. Der Herr ist mit dir. Du bist gebenedeit unter den Frauen und gebenedeit ist die Frucht deines Leibes, Jesus, der uns das Reich Gottes verkündet hat.
3: Heilige Maria, Mutter Gottes, bitte für uns Sünder, jetzt und in der Stunde unseres Todes. Amen.
6: Ehre sei dem Vater und dem Sohn und dem Heiligen Geist.
3: Wie im Anfang, so auch jetzt und alle Zeit und in Ewigkeit. Amen.
7: Viertes Geheimnis: Jesus, der auf dem Berg verklärt worden ist. Aus dem Evangelium nach Lukas. Etwa 8 Tage nach diesen Reden nahm er Petrus, Johannes und Jakobus mit sich und stieg auf den Berg, um zu beten. Während er betete, veränderte sich das Aussehen seines Antlitzes und seine Kleider wurden strahlend weiß. Und 2 Männer redeten mit ihm, Mose und Elia. Sie erschienen in Lichtglanz und sprachen von seinem Ende, das er in Jerusalem erfüllen sollte. Petrus und seine Gefährten wurden vom Schlaf übermannt. Als sie dann erwachten, sahen sie seine Herrlichkeit und die beiden Männer, die bei ihm standen. Als diese von ihm scheiden wollten, sagte Petrus zu Jesus, Meister, es ist gut, dass wir hier sind. Wir wollen 3 Hütten bauen, dir eine, Mose eine und Elia eine. Er wusste nicht, was er sagte. Noch während er so redete, kam eine Wolke und überschattete sie. Sie gerieten in Furcht, als sie in die Wolke kamen. Aus der Wolke aber rief eine Stimme, »Das ist mein auserwählter Sohn, auf ihn sollt ihr hören.« Vater unser im Himmel, geheiligt werde dein Name, dein Reich komme, dein Wille geschehe wie im Himmel so auf Erden.
3: Unser tägliches Brot gib uns heute und vergib uns unsere Schuld, wie auch wir vergeben unseren Schuldigern. Und führe uns nicht in Versuchung, sondern erlöse uns von dem Bösen.
7: Gegrüßet seist du, Maria, voll der Gnade, der Herr ist mit dir. Du bist gebenedeit unter den Frauen und gebenedeit ist die Frucht deines Leibes, Jesus, der auf dem Berg verklärt worden ist.
3: Heilige Maria, Mutter Gottes, bitte für uns Sünder, jetzt und in der Stunde unseres Todes. Amen.
7: Gegrüßet seist du, Maria, voll der Gnade, der Herr ist mit dir. Du bist gebenedeit unter den Frauen, und gebenedeit ist die Frucht deines Leibes, Jesus, der auf dem Berg verklärt worden ist.
5: Heilige Maria, Mutter Gottes, bitte für uns Sünder, jetzt und in der Stunde unseres Todes. Amen.
7: Gegrüßet seist du, Maria, voll der Gnade, der Herr ist mit dir. Du bist gebenedeit unter den Frauen, und gebenedeit ist die Frucht deines Leibes, Jesus, der auf dem Berg verklärt worden ist.
5: Heilige Maria, Mutter Gottes, bitte für uns Sünder, jetzt und in der Stunde unseres Todes. Amen.
7: Gegrüßet seist du, Maria, voll der Gnade, der Herr ist mit dir. Du bist gebenedeit unter den Frauen, und gebenedeit ist die Frucht deines Leibes, Jesus, der auf dem Berg verklärt worden ist.
5: Heilige Maria, Mutter Gottes, bitte für uns Sünder, jetzt und in der Stunde unseres Todes. Amen.
7: Gegrüßet seist du, Maria, voll der Gnade, der Herr ist mit dir. Du bist gebenedeit unter den Frauen, und gebenedeit ist die Frucht deines Leibes, Jesus, der auf dem Berg verklärt worden ist.
5: Heilige Maria, Mutter Gottes, bitte für uns Sünder, jetzt und in der Stunde unseres Todes. Amen.
7: Gegrüßet seist du, Maria, voll der Gnade, der Herr ist mit dir. Du bist gebenedeit unter den Frauen, und gebenedeit ist die Frucht deines Leibes, Jesus, der auf dem Berg verklärt worden ist.
5: Heilige Maria, Mutter Gottes, bitte für uns Sünder, jetzt und in der Stunde unseres Todes. Amen.
7: Gegrüßet seist du, Maria, voll der Gnade, der Herr ist mit dir. Du bist gebenedeit unter den Frauen, und gebenedeit ist die Frucht deines Leibes, Jesus, der auf dem Berg verklärt worden ist.
5: Heilige Maria, Mutter Gottes, bitte für uns Sünder, jetzt und in der Stunde unseres Todes. Amen.
7: Gegrüßet seist du, Maria, voll der Gnade, der Herr ist mit dir. Du bist gebenedeit unter den Frauen, und gebenedeit ist die Frucht deines Leibes, Jesus, der auf dem Berg verklärt worden ist.
5: Heilige Maria, Mutter Gottes, bitte für uns Sünder, jetzt und in der Stunde unseres Todes. Amen.
7: Gegrüßet seist du, Maria, voll der Gnade, der Herr ist mit dir. Du bist gebenedeit unter den Frauen, und gebenedeit ist die Frucht deines Leibes, Jesus, der auf dem Berg verklärt worden ist.
5: Heilige Maria, Mutter Gottes, bitte für uns Sünder, jetzt und in der Stunde unseres Todes. Amen.
7: Gegrüßet seist du, Maria, voll der Gnade, der Herr ist mit dir. Du bist gebenedeit unter den Frauen, und gebenedeit ist die Frucht deines Leibes, Jesus, der auf dem Berg verklärt worden ist.
5: Heilige Maria, Mutter Gottes, bitte für uns Sünder, jetzt und in der Stunde unseres Todes. Amen.
7: Ehre sei dem Vater und dem Sohn und dem Heiligen Geist.
5: Wie im Anfang, so auch jetzt und alle Zeit und in Ewigkeit. Amen.
8: Fünftes Geheimnis: Jesus, der uns die Eucharistie geschenkt hat. Aus dem Brief des Apostels Paulus an die Korinther. Denn ich habe vom Herrn empfangen, was ich euch überliefert habe. Der Herr nahm in der Nacht, da er verraten wurde, Brot, sprach das Dankgebet, brach es und sprach: Das ist mein Leib für euch. Tut dies zu meinem Gedächtnis. Ebenso nahm er nach dem Mahl den Kelch und sprach: Dieser Kelch ist der neue Bund in meinem Blut. Tut dies, so oft ihr daraus trinkt, zu meinem Gedächtnis. Denn so oft ihr dieses Brot esst und aus dem Kelch trinkt, verkündet ihr den Tod des Herrn, bis er kommt. Wer daher unwürdig das Brot isst oder den Kelch des Herrn trinkt, der versündigt sich am Leib und Blut des Herrn. Vater unser im Himmel, geheiligt werde dein Name, dein Reich komme, dein Wille geschehe wie im Himmel, so auf Erden.
5: Unser tägliches Brot gib uns heute und vergib uns unsere Schuld, wie auch wir vergeben unseren Schuldigern. Und führe uns nicht in Versuchung, sondern erlöse uns von dem Bösen.
8: Gegrüßet seist du, Maria, voll der Gnade, der Herr ist mit dir. Du bist gebenedeit unter den Frauen, und gebenedeit ist die Frucht deines Leibes, Jesus, der uns die Eucharistie geschenkt hat.
5: Heilige Maria, Mutter Gottes, bitte für uns Sünder, jetzt und in der Stunde unseres Todes. Amen.
8: Gegrüßet seist du, Maria, voll der Gnade, der Herr ist mit dir. Du bist gebenedeit unter den Frauen, und gebenedeit ist die Frucht deines Leibes, Jesus, der uns die Eucharistie geschenkt hat.
3: Heilige Maria, Mutter Gottes, bitte für uns Sünder, jetzt und in der Stunde unseres Todes. Amen.
8: Gegrüßet seist du, Maria, voll der Gnade. Der Herr ist mit dir. Du bist gebenedeit unter den Frauen und gebenedeit ist die Frucht deines Leibes, Jesus, der uns die Eucharistie geschenkt hat.
3: Heilige Maria, Mutter Gottes, bitte für uns Sünder, jetzt und in der Stunde unseres Todes. Amen.
8: Gegrüßet seist du, Maria, voll der Gnade. Der Herr ist mit dir. Du bist gebenedeit unter den Frauen und gebenedeit ist die Frucht deines Leibes, Jesus, der uns die Eucharistie geschenkt hat.
3: Heilige Maria, Mutter Gottes, bitte für uns Sünder, jetzt und in der Stunde unseres Todes. Amen.
8: Gegrüßet seist du, Maria, voll der Gnade, der Herr ist mit dir. Du bist gebenedeit unter den Frauen und gebenedeit ist die Frucht deines Leibes, Jesus, der uns die Eucharistie geschenkt hat.
3: Heilige Maria, Mutter Gottes, bitte für uns Sünder, jetzt und in der Stunde unseres Todes. Amen.
8: Gegrüßet seist du, Maria, voll der Gnade, der Herr ist mit dir. Du bist gebenedeit unter den Frauen, gebenedeit ist die Frucht deines Leibes, Jesus, der uns die Eucharistie geschenkt hat.
3: Heilige Maria, Mutter Gottes, bitte für uns Sünder, jetzt und in der Stunde unseres Todes. Amen.
8: Gegrüßet seist du, Maria, voll der Gnade, der Herr ist mit dir. Du bist gebenedeit unter den Frauen und gebenedeit ist die Frucht deines Leibes, Jesus, der uns die Eucharistie geschenkt hat.
3: Heilige Maria, Mutter Gottes, bitte für uns Sünder, jetzt und in der Stunde unseres Todes. Amen.
8: Gegrüßet seist du, Maria, voll der Gnade, der Herr ist mit dir. Du bist gebenedeit unter den Frauen und gebenedeit ist die Frucht deines Leibes, Jesus, der uns die Eucharistie geschenkt hat.
3: Heilige Maria, Mutter Gottes, bitte für uns Sünder, jetzt und in der Stunde unseres Todes. Amen.
8: Gegrüßet seist du, Maria, voll der Gnade, der Herr ist mit dir. Du bist gebenedeit unter den Frauen und gebenedeit ist die Frucht deines Leibes, Jesus, der uns die Eucharistie geschenkt hat.
3: Heilige Maria, Mutter Gottes, bitte für uns Sünder, jetzt und in der Stunde unseres Todes. Amen.
8: Gegrüßet seist du, Maria, voll der Gnade, der Herr ist mit dir. Du bist gebenedeit unter den Frauen und gebenedeit ist die Frucht deines Leibes, Jesus, der uns die Eucharistie geschenkt hat.
3: Heilige Maria, Mutter Gottes, bitte für uns Sünder, jetzt und in der Stunde unseres Todes. Amen.
8: Ehre sei dem Vater und dem Sohn und dem Heiligen Geist.
3: Wie im Anfang, so auch jetzt und alle Zeit und in Ewigkeit. Amen.
1: Wir beten in den Anliegen des Heiligen Vaters. Vater unser im Himmel, geheiligt werde dein Name, dein Reich komme, dein Wille geschehe wie im Himmel, so auf Erden.
3: Unser tägliches Brot gib uns heute und vergib uns unsere Schuld, wie auch wir vergeben unseren Schuldigern. Und führe uns nicht in Versuchung, sondern erlöse uns von dem Bösen.
1: Gegrüßet seist du, Maria, voll der Gnade, der Herr ist mit dir. Du bist gebenedeit unter den Frauen und gebenedeit ist die Frucht deines Leibes, Jesus.
3: Heilige Maria, Mutter Gottes, bitte für uns Sünder, jetzt und in der Stunde unseres Todes. Amen.
1: Ehre sei dem Vater und dem Sohn und dem Heiligen Geist.
3: Wie im Anfang, so auch jetzt und in aller Zeit und in Ewigkeit.

Liebe Hörerinnen und Hörer von Radio Gloria, jetzt haben wir miteinander das Abendgebet verrichten. Abendgruß zum Herzen Jesu. Im Namen des Vaters und des Sohnes und des Heiligen Geistes. Amen. Den letzten Gruß der Abendstunde send ich zu dir, o göttlich Herz. In deine heilige Liebeswunde senk ich des Tages Freud und Schmerz. O Herz der Liebe, dir vertraute, am Morgen ich des Tages

In deiner heiligen Herzenswunde schlaf ich nun sanft und ruhig ein. O lasse in der letzten Stunde mir eine Himmelspforte sein. Amen. Im Namen des Vaters und des Sohnes und des Heiligen Geistes. Amen.

O Gott, komm mir zu Hilfe! Herr, eile mir zu helfen! Ehre sei dem Vater und dem Sohn und dem Heiligen Geist, wie im Anfang, so auch jetzt und alle Zeit und in Ewigkeit. Amen. Alleluja. Himmlischer Vater, immer hast du wieder mit den Menschen den Bund geschlossen. Der Bund, der soll zeigen, dass deine Liebe eine ewige Liebe ist. Und der Bund, den hast du in Christus Jesus erneuert. Er, der durch sein Blut den neuen Bund geschlossen hat mit uns Menschen. So möchte ich mir dir danken an dem heutigen Abend für alles, was du gemacht hast für uns. Und wir möchten dich um Verzeihung bitten, wenn wir zu wenig offen gewesen sind für all die grossen Werke, die du an uns Menschen möchtest tun. Ich bekenne Gott dem Allmächtigen und allen Brüdern und Schwestern, dass ich Gutes unterlassen und Böses getan habe. Ich habe gesündigt in Gedanken, Worten und Werken, durch meine Schuld, durch meine Schuld, durch meine große Schuld. Darum bitte ich die selige Jungfrau Maria, alle Engel und Heiligen und euch Brüder und Schwestern, für mich zu beten bei Gott, unserem Herrn. Der allmächtige Gott erbarme sich unser, er lasse uns die Sünden nach und führe uns zum ewigen Leben. Amen. Christus, göttlicher Herr, dich liebt, wer nur Kraft hat zu lieben, unbewusst, wer dich nicht kennt, sehnsuchtsvoll, wer um dich weiß. Christus, du meine Hoffnung, mein Friede, mein Glück, all mein Leben. Christus, dir neigt sich mein Geist, Christus, dich bete ich an. Christus, an dir halte ich fest mit der ganzen Kraft meiner Seele. Dich, Herr, liebe ich allein, suche dich, folge dir nach. Sei mir gnädig, Herr, und höre auf mein Flehen. Wenn ich rufe, erhöre mich, Gott, du mein Retter. Du hast mir Raum geschaffen, als mir Angst war. Sei mir gnädig und höre auf mein Flehen. Ihr Mächtigen, wie lange noch schmäht ihr meine Ehre? Warum liebt ihr den Schein und sinnt auf Lügen? Erkennt doch, wunderbar handelt der Herr an den Frommen. Der Herr erhört mich, wenn ich zu ihm rufe. Ereifert ihr euch, so sündigt nicht. Bedenkt es auf eurem Lager und werdet stille. Bringt recht die Opfer dar und vertraut auf den Herrn. Viele sagen, wer lässt uns Gutes erleben? Herr, lass dein Angesicht über uns leuchten. Du legst mir größere Freude ins Herz, als andere haben bei Korn und Wein in Fülle. In Frieden lege ich mich nieder und schlafe ein, denn du allein, Herr, lässt mich sorglos ruhen. Ehre sei dem Vater und dem Sohn und dem Heiligen Geist, wie im Anfang, so auch jetzt und alle Zeit und in Ewigkeit. Amen. Sei mir gnädig, Herr, und höre auf mein Flehen. Zu nächtlicher Stunde preiset den Herrn. Wohlan nun, preist den Herrn, all ihr Knechte des Herrn, die ihr steht im Haus des Herrn zu nächtlicher Stunde. Erhebt eure Hände zum Heiligtum und preiset den Herrn. Es segne dich der Herr vom Zion her, der Herr, der Himmel und Erde gemacht hat. Ehre sei dem Vater und dem Sohn und dem Heiligen Geist, wie im Anfang, so auch jetzt und alle Zeit und in Ewigkeit. Amen. Zu nächtlicher Stunde preiset den Herrn. Höre Israel, Jahwe unser Gott, Jahwe ist einzig. Darum sollst du den Herrn, deinen Gott, lieben, mit ganzem Herzen, mit ganzer Seele und mit ganzer Kraft. Diese Worte, auf die ich dich heute verpflichte, sollen auf deinem Herzen geschrieben stehen. Du sollst sie deinen Söhnen wiederholen. Du sollst von ihnen reden, wenn du zu Hause sitzt und wenn du auf der Straße gehst, wenn du dich schlafen legst und wenn du aufstehst. Herr, auf dich vertraue ich,
in deine Hände lege ich mein Leben. Lass leuchten über deinem Knecht dein Antlitz, hilf mir in deiner Güte. In deine Hände lege ich mein Leben. Ehre sei dem Vater und dem Sohn und dem Heiligen Geist. Herr, auf dich vertraue ich, in deine Hände lege ich mein Leben. Sei unser Heil, o Herr, wenn wir wachen, und unser Schutz, wenn wir schlafen, damit wir wachen mit Christus und ruhen in seinem Frieden. Nun lässt du, Herr, deinen Knecht, wie du gesagt hast, in Frieden scheiden, denn meine Augen haben das Heil gesehen, das du vor allen Völkern bereitet hast. Ein Licht, das die Heiden erleuchtet, und Herrlichkeit für dein Volk Israel. Ehre sei dem Vater und dem Sohn und dem Heiligen Geist, wie im Anfang, so auch jetzt und alle Zeit und in Ewigkeit. Amen. Sei unser Heil, o Herr, wenn wir wachen, und unser Schutz, wenn wir schlafen, damit wir wachen mit Christus und ruhen in seinem Frieden. Lasset uns beten. Herr und Gott, kehre ein in dieses Haus, halte alle Nachstellungen des Feindes von ihm fern. Deine heiligen Engel mögen darin wohnen und uns im Frieden bewahren, und dein Segen sei über uns alle Zeit. Darum bitten wir durch Christus, unseren Herrn. Amen. Eine ruhige Nacht und ein gutes Ende gewähre uns der allmächtige Herr. Amen. Wollen wir jetzt mit dem Segen Gottes in die Nacht hineingehen und unser Herz schon vorbereiten für einen neuen Tag, damit wir wirklich offen sind für Gottes Güte, für den Bund, den er mit uns geschlossen hat. Der Herr sei mit euch und mit deinem Geiste. Es segne und behüte euch der allmächtige und barmherzige Gott, der Vater und der Sohn und der Heilige Geist. Amen.

0: 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Ein Grüezi und ein herzliches Willkommen am Mikrofon ist Andrea Marti. Leo der 13. war es, der 1891 mit seiner Enzyklika Rerum Novarum der katholischen Soziallehre ein festes Fundament gab. Ein Text, der in der Gegenwart immer noch hohe Aktualität hat und neu gelesen werden will. Und heute freuen wir uns ganz besonders, einen Kenner dieser Thematik bei uns begrüßen zu dürfen. Pfarrer Guido Hangartner, vielen bekannt als engagierter Seelsorger und profilierter Theologe. Er hat im Rahmen eines Studiums eine wissenschaftliche Arbeit über die Aktualität der Rerum Novarum Enzyklika im Jahre 1991 verfasst. Im Rahmen einer vierteiligen Sendereihe referiert Pfarrer Guido Hangartner über die zentralen Leitfragen dieser Enzyklika. Nun freuen wir uns auf die erste Sendung und sein Referat.
1: Gelobt sei Jesus Christus in Ewigkeit. Amen. Papst Leo der 13. Rerum Novarum 1891, Teil 1 von 4. Österreichische Kommission Justitia et Pax, Dokumentationsarchiv zur katholischen Soziallehre, DAKS, Papst Leo der 13. Rerum Novarum Enzyklika. Vorbemerkung. Das lateinische Original hat noch keine Kapitelzählungen. So existieren in den verschiedenen Übersetzungen unterschiedliche Zählungen. Hier wird die des DAKS verwendet. Über die Arbeiterfrage. Ehrwürdige Brüder, Gruß und apostolischer Segen. Erstens. Der Geist der Neuerung, welcher seit langem durch die Völker geht, musste, nachdem er auf dem politischen Gebiet seine verderblichen Wirkungen entfaltet hatte, folgerichtig auch das volkswirtschaftliche Gebiet ergreifen. Viele Umstände begünstigen diese Entwicklung. Die Industrie hat durch die Vervollkommnung der technischen Hilfsmittel und eine neue Produktionsweise mächtigen Aufschub gewonnen. Das gegenseitige Verhältnis der besitzenden Klasse und der Arbeiter hat sich wesentlich umgestaltet. Das Kapital ist in den Händen einer geringen Zahl angehäuft, während die große Menge verarmt. Es wächst in den Arbeitern das Selbstbewusstsein, ihre Organisation erstarkt. Dazu gesellt sich der Niedergang der Sitten. Dieses alles hat den sozialen Konflikt wachgerufen, vor welchem wir stehen. Wie viel in diesem Kampf auf dem Spiel steht, das zeigt die bange Erwartung der Gemüter gegenüber der Zukunft. Überall beschäftigt man sich mit dieser Frage, in den Kreisen von Gelehrten, auf fachmännischen Kongressen, in Volksversammlungen, in den gesetzgebenden Körperschaften und im Rate der Fürsten. Die Arbeiterfrage ist geradezu in den Vordergrund der ganzen Zeitbewegung getreten. Im Hinblick auf die Sache der Kirche und die gemeinsame Wohlfahrt haben wir schon früher, ehrwürdige Brüder, das Wort ergriffen, um in den Rundschreiben über die politische Autorität, über die Freiheit, über den christlichen Staat und über andere verwandten Gegenstände die betreffenden Irrtümer der Gegenwart zu kennzeichnen und zurückzuweisen. Wir erachten es aus gleichem Grunde für zweckmäßig, dass nämlich im vorliegenden Schreiben hinsichtlich der Arbeiterfrage zu tun, zwar ist dieser Gegenstand von uns auch in anderen Schreiben berührt worden, aber nunmehr gedenken wir, über denselben nach seinem ganzen Umfange unserem apostolischen Amt gemäß uns auszusprechen. Wir wollen die Grundsätze darlegen, welche für eine richtige und billige Entscheidung der Frage maßgebend sein müssen. Die ganze Frage ist ohne Zweifel schwierig und voller Gefahren. Schwierig, weil Recht und Pflicht im gegenseitigen Einverhältnis von Reichen und Besitzlosen, von denen, welche die Arbeitsmittel und denen, welche die Arbeit liefern, abzumessen, in der Tat keine geringe Aufgabe ist. Und voller Gefahren, weil eine wühlerische Partei nur allzu geschickt das Urteil irreführt und Aufregung und Empörungsgeist unter den unzufriedenen Massen verbreitet. Zweitens. Indessen, es liegt nun einmal zutage und es wird von allen Seiten anerkannt, dass geholfen werden muss, und zwar, dass baldige, ernste Hilfe Not tut, weil unzählige ein wahrhaft gedrücktes und unwürdiges Dasein führen. In der Umwälzung des vorigen Jahrhunderts wurden die alten Genossenschaften der arbeitenden Klasse zerstört, keine neuen Einrichtungen traten zum Ersatz ein, das öffentliche und staatliche Leben entkleidete sich zudem mehr und mehr der christlichen Sitte und Anschauung. Und so geschah es, dass die Arbeiter allmählich der Herzlosigkeit reicher Besitzer und der ungezügelten Habgier der Konkurrenz isoliert und schutzlos überantwortet wurden. Ein gieriger Wucher kam hinzu, um das Übel zu vergrößern, und wenn auch die Kirche zum Öfteren den Wucher das Urteil gesprochen, fährt dennoch Habgier und Gewinnsucht fort, denselben unter einer anderen Maske auszuüben. Produktion und Handel sind fast zum Monopol von wenigen geworden, und so konnten wenige übermäßig Reiche einer Masse von Besitzlosen ein nahezu sklavisches Joch auflegen. Drittens. Zur Hebung dieses Übels verbreiten die Sozialisten, indem sie die Besitzlosen gegen die Reichen aufstacheln, die Behauptung, der private Besitz müsse aufhören, um einer Gemeinschaft der Güter Platz zu machen, welche mittels der Vertreter der städtischen Gemeinwesen oder durch die Regierungen selbst einzuführen wäre. Sie wähnen durch eine solche Übertragung alles Besitzes von den Individuen an die Gesamtheit die Missstände heben zu können. Es müssten nur einmal das Vermögen und dessen Vorteile gleichmäßig unter den Staatsangehörigen verteilt sein. Indessen, dieses Programm ist weit entfernt, etwas zur Lösung der Frage beizutragen. Es schädigt vielmehr die arbeitenden Klassen selbst. Es ist ferner sehr ungerecht, indem es die rechtmäßigen Besitzer vergewaltigt. Es ist endlich der staatlichen Aufgabe zuwider, ja führt die Staaten in völlige Auflösung. Viertens. Vor allem liegt nämlich klar auf der Hand, dass die Absicht, welche den Arbeiter bei der Übernahme seiner Mühen leitet, keine andere als die ist, dass er mit dem Lohn zu irgendeinem persönlichen Eigentum gelange. Indem er Kräfte und Fleiß einem anderen leiht, will er für seinen eigenen Bedarf das Nötige erringen. Er sucht also ein wahres und eigentliches Recht nicht bloß auf die Zahlung, sondern auch auf freie Verwendung derselben. Gesetzt, er habe durch Einschränkung Ersparnisse gemacht und sie der Sicherung halber zum Ankauf eines Grundstücks verwendet, so ist das Grundstück eben der ihm gehörige Arbeitslohn, nur in anderer Form. Es bleibt in seiner Gewalt und Verfügung, nicht minder als der erworbene Lohn. Aber gerade hierin besteht offenbar das Eigentumsrecht an beweglichem wie unbeweglichem Besitze. Wenn also die Sozialisten dahin streben, den Sonderbesitz in Gemeingut umzuwandeln, so ist klar, wie sie dadurch die Lage der arbeitenden Klassen nur ungünstiger machen. Sie entziehen denselben ja mit dem Eigentumsrecht die Vollmacht, ihren erworbenen Lohn nach Gutdünken anzulegen. Sie rauben ihnen eben dadurch Aussicht und Fähigkeit, ihr kleines Vermögen zu vergrößern und sich durch Fleiß zu einer besseren Stellung emporzubringen. Aber was schwerer wiegt, das von den Sozialisten empfohlene Hilfsmittel der Gesellschaft ist offenbar der Gerechtigkeit zuwider, denn das Recht zum Besitze privaten Eigentums hat der Mensch von der Natur erhalten. Fünftens. Es tritt, wie in anderen Dingen, so auch hierin ein wesentlicher Unterschied zwischen Mensch und Tier hervor. Das Tier bestimmt sich nicht selbst, sondern wird durch den doppelten Instinkt seiner Natur geleitet. Dasselbe beschützt seine Vermögen, er fördert die Entwicklung der Kräfte, er erregt und bestimmt deren Bestätigung. Indem der eine Instinkt das Tier zu seiner Selbsterhaltung treibt, bestimmt es der andere zur Erhaltung seines Geschlechtes. Für beide aber ist es auf den Bereich desjenigen, was ihm gegenwärtig ist, angewiesen. Eine Grenze, über welche es nicht hinauskommt, weil es nur durch das sinnliche Vermögen und durch Einzeleindrücke beherrscht wird. Weit davon entverschieden ist die Natur des Menschen. In ihm finden sich einerseits das Wesen des Tieres in seiner Ganzheit und Vollkommenheit, und so besitzt er wie dieses das Vermögen sinnlichen Genusses. Aber seine Natur geht nicht in einer tierischen auf, mag man sich letztere in ihm noch so vervollkommnet denken, er hebt sich hoch über die tierische Seite seiner selbst und macht diese sich dienstbar. Was den Menschen adelt und ihn zu der ihm eigenen Würde erhebt, das ist der vernünftige Geist, dieser verleiht ihm seinen Charakter als Mensch und trennt ihn seiner ganzen Wesenheit nach vom Tier. Eben weil er aber mit Vernunft ausgestattet ist, sind ihm irdische Güter nicht zum bloßen Gebrauche anheimgegeben wie dem Tier, sondern er hat persönliches Besitzrecht. Besitzrecht nicht bloß auf Dinge, die beim Gebrauche verzehrt werden, sondern auch auf solche, welche in und nach dem Gebrauche bestehen bleiben.

0: Pfarrer Guido Hangartner referiert über die Enzyklika Rerum Novarum. Weiterhin wünschen wir Ihnen viel Erbauung und geistlichen Gewinn.
1: Sechstens. Eine tiefere Betrachtung der Natur des Menschen lehrt diese noch klarer. Da der Mensch mit seinem Denken unzählige Gegenstände umfasst, mit den gegenwärtigen und zukünftigen verbindet und Herr seiner Handlungen ist, so bestimmt er unter dem ewigen Gesetz und unter der allweisen Vorsehung Gottes sich selbst nach freiem Ermessen. Es liegt darum in seiner Macht, unter den Dingen die Wahl zu treffen, die er zu seinem eigenen Wohl nicht allein für die Gegenwart, sondern auch für die Zukunft als die ersprießlichste erachtet. Hieraus folgt, es müssen Rechte erworben werden können, nicht bloß auf Eigentum an Erzeugnissen des Bodens, sondern auch auf Eigentum am Boden selbst. Denn was dem Menschen sichere Aussicht auf künftigen Fortbestand seines Unterhalts verleiht, das ist nur der Boden mit seiner Produktionskraft. Immer unterliegt der Mensch Bedürfnissen, sie wechseln nur ihre Gestalt, sind die heutigen befriedigt, so stellen morgen andere ihre Anforderungen. Die Natur muss den Menschen demgemäß eine bleibende, unversiegelte Quelle zur Befriedigung seiner Bedürfnisse angewiesen haben, und eine solche Quelle ist nur die Erde mit den Gaben, die sie unaufhörlich wendet. Es ist auch kein Grund vorhanden, die allgemeine Staatsfürsorge in Anspruch zu nehmen, denn der Mensch ist älter als der Staat und darum besaß er das Recht auf Erhalt seines körperlichen Daseins, ehe es einen Staat gegeben. Siebtens. Dass aber Gott, der Herr, die Erde dem ganzen Menschengeschlecht zum Gebrauch und zur Nutznießung übergeben hat, dies steht durchaus nicht dem Sonderbesitz entgegen. Denn Gott hat die Erde nicht in dem Sinne der Gesamtheit überlassen, als sollten alle ohne Unterschied Herren über dieselbe sein, sondern insofern, als er selbst keinem Menschen einen besonderen Anteil derselben zum Besitze angewiesen, vielmehr dem Fleiß der Menschen und den von den Völkern zu treffenden Einrichtungen die Ordnung der Eigentumsverhältnisse unter ihnen anheimgegeben hat. Übrigens, wie immer unter die Einzelnen verteilt, hört der Erdboden nicht auf, der Gesamtheit zu dienen, denn es gibt keinen Menschen, der nicht von dessen Erträgnissen lebt. Wer ohne Besitz ist, bei dem muss die Arbeit dafür eintreten, und man kann sagen, die Beschaffung aller Lebensbedürfnisse geschehe durch Arbeit, entweder durch die Bearbeitung des eigenen Bodens oder durch Arbeit in irgendeinem anderen Erwerbszweig, dessen Lohn zuletzt nur von der Frucht der Erde kommt und mit der Frucht der Erde vertauscht wird. Es ergibt sich hieraus wieder, dass privater Besitz vollkommen eine Forderung der Natur ist. Die Erde spendet zwar in großer Fülle das, was zur Erhaltung und zumal zur Vervollkommnung des irdischen Daseins nötig ist, aber sie kann es nicht aus sich spenden, das heißt nicht ohne Bearbeitung und Pflege durch den Menschen. Indem der Mensch an die Gewinnung der Güter der Natur körperlichen Fleiß und geistige Sorge setzt, macht er sich eben dadurch den bearbeiteten Teil zu eigen. Es wird dem Letzteren sozusagen der Stempel des Bearbeiters aufgedrückt. Also entspricht es durchaus der Gerechtigkeit, dass dieser Teil sein eigen sei und sein Recht darauf unverletzlich bleibe. Achtens. Die Beweiskraft des Gesagten ist so einleuchtend, dass es nur Verwunderung erwecken kann, entgegengesetzte, veraltete Theorien vortragen zu hören. Man behauptet nämlich, eigentliches Bodeneigentum sei gegen die Gerechtigkeit und nur die Nutznießung des Bodens oder der Teile desselben könne den Einzelnen zustehen. Die Scholle des Herrn, welche seine Anlagen und Baulichkeiten trägt, sei nicht sein eigen und der Acker, den der Landwirt als den seinen bearbeitet, gehöre nicht ihm. Man will nicht sehen, dass dies ebenso viel heißt, wie einen Raub ausführen an dem, was durch die Arbeit erworben ist. Jenes früher wüste Erdreich hat doch durch den Fleiß der Bebauer und durch ihre kundige Behandlung die Gestalt völlig verändert. Es ist aus Wildnis fruchtbares Ackerfeld, aus verlorener Öde ein ergiebiger Boden geworden. Was dem Boden diese neue Form verliehen, das ist derart mit ihm eins, dass es großenteils unmöglich von ihm zu trennen ist. Und es soll kein Widerspruch gegen alle Gerechtigkeit sein, jenen Boden mit der Behauptung, dass Eigentum nicht bestehen dürfe, seinem Besitzer zu entziehen und dasjenige anderen zu überantworten, was der Bauer im Schweiße seines Angesichts geschaffen hat. Nein, wie die Wirkung ihrer Ursache folgt, so folgt die Frucht der Arbeit als rechtmäßiges Eigentum demjenigen, der die Arbeit vollzogen hat. Mit Recht hat darum die Menschheit unbekümmert um die abweichende Meinung weniger immer im Naturgesetz die Grundlage für den Sonderbesitz gefunden und hat diesen durch die praktische Anerkennung der Jahrhunderte geheiligt, weil derselbe mit der Menschennatur und der Idee eines friedlichen und ruhigen Zusammenlebens gänzlich stimmt. Sie hat sich weise leiten lassen von der Forderung des natürlichen Gesetzes und bleibt unbekümmert um vereinzelte Einreden, Gedankenstrich, die staatlichen Gesetze aber, die ihre Verbindlichkeit, sofern sie gerecht sind, vom Naturgesetz herleiten, haben überall das in Rede stehende Recht bestätigt und mit Strafbestimmungen gestützt. Auch die göttlichen Gesetze verkünden das Besitzrecht, und zwar mit solchem Nachdruck, dass sie sogar das Verlangen nach fremdem Gut streng verbieten. Du sollst nicht begehren deines nächsten Weib, Haus, Acker, Knecht, Magd, Ochs, Esel und alles, was sein ist. Neuntens. Betrachten wir nunmehr den Menschen als geselliges Wesen, und zwar zunächst in seiner Beziehung zur Familie, so stellt sich das Recht des Einzelnen auf Privatbesitz noch deutlicher dar. Wenn ihm dieses, sofern er Einzelwesen ist, zukommt, so kommt es ihm noch mehr zu in Rücksicht auf das häusliche Zusammenleben. In Bezug auf die Wahl des Lebensstandes ist es der Freiheit eines jeden anheimgegeben, entweder den Rat Jesu Christi, Christi zu enthaltsamem Leben zu folgen oder in die Ehe zu treten. Kein menschliches Gesetz kann dem Menschen das natürliche und ursprüngliche Recht auf die Ehe entziehen. Keines kann den Hauptzweck dieser durch Gottes heilige Autorität seit der Erschaffung eingeführten Einrichtung irgendwie einschränken. Wachset und mehret euch. Mit diesen Worten war die Familie gegründet. Die Familie, die häusliche Gesellschaft, ist eine wahre Gesellschaft mit allen Rechten derselben, so klein immerhin diese Gesellschaft sich darstellt. Sie ist älter als jegliches andere Gemeinwesen und deshalb besitzt sie unabhängig vom Staate ihre innewohnenden Rechte und Pflichten. Wenn nun jedem Menschen, wie gezeigt, als Einzelwesen die Natur das Recht Eigentum zu besitzen verliehen hat, so muss sich dieses Recht auch im Menschen, insofern er Haupt einer Familie ist, finden. Ja, das Recht besitzt im Familienhaupte noch mehr Energie, weil der Mensch sich im häuslichen Kreis gleichsam ausdehnt. Zehntens. Ein dringendes Gesetz der Natur verlangt, dass der Familienvater den Kindern den Lebensunterhalt und alles Nötige verschaffe, und die Natur leitet ihn an, auch für die Zukunft die Kinder zu versorgen, sie gegenüber den irdischen Wechselfällen instand zu setzen, sich selbst vor Elend zu schützen. Er ist es ja, der in den Kindern fortlebt und sich gleichsam in ihnen wiederholt. Wie soll er aber jenen Pflichten gegen die Kinder nachkommen können, wenn er ihnen nicht einen Besitz, welcher fruchtet, als Erbe hinterlassen darf? Wie der Staat, so ist auch die Familie, wie schon gesagt, im eigentlichen Sinne eine Gesellschaft, und es regiert selbstständige Gewalt in ihr, nämlich die väterliche. Innerhalb der von ihrem nächsten Zwecke bestimmten Grenzen besitzt demgemäß die Familie zum wenigsten die gleichen Rechte wie der Staat in Wahl und Anwendung jener Mittel, die zu ihrer Erhaltung und ihrer berechtigten freien Bewegung unerlässlich sind. Wir sagen zum wenigsten die gleichen Rechte. Denn da das häusliche Zusammenleben sowohl der Idee als auch der Sache nach früher ist als die bürgerliche Gemeinschaft, so haben auch seine Rechte und seine Pflichten den Vortritt, weil sie der Natur näher stehen. Wenn Individuum und Familie, nachdem sie im Verband der staatlichen Gesellschaft sind, seitens der Letzteren nur Schädigung fänden statt Nutzen, nur Verletzung des ureigenen Rechtes statt Schutz, so würde der Staatsverband eher als Gegenstand der Abneigung und des Hasses erscheinen müssen, denn als ein begehrenswertes Gut. 11. Ein großer und gefährlicher Irrtum liegt also in dem Ansinnen an den Staat, als müsse er nach seinem Gutdünken in das Innere der Familie des Hauses eindringen. Allerdings, wenn sich eine Familie in äußerster Not und in so verzweifelter Lage findet, dass sie sich in keiner Weise helfen kann, so ist es der Ordnung entsprechend, dass staatliche Hilfeleistung für die äußerst Bedrängten eintretete. Die Familien sind eben Teil des Staates. Ebenso hat die öffentliche Gewalt zum Rechtsschutz einzugreifen, wenn innerhalb der häuslichen Mauern erhebliche Verletzungen des gegenseitigen Rechtes geschehen, Übergriffe in Schranken weisen und die Ordnung herstellen, heißt dann offenbar nicht Befugnisse der Familie und der Individuen an sich reißen. Der Staat befestigt in diesem Falle die Befugnisse der Einzelnen, er zerstört sie nicht. Allein an diesem Punkt muss er Halt machen. Über obige Grenzen darf er nicht hinaus, sonst handelt er dem natürlichen Recht entgegen. Die väterliche Gewalt ist von Natur so beschaffen, dass sie nicht zerstört, auch nicht vom Staate an sich gezogen werden kann. Sie weist eine gleiche ehrwürdige Herkunft auf wie das Leben des Menschen selbst. Die Kinder sind, um mit dem heiligen Thomas zu sprechen, gewissermaßen ein Teil des Vaters. Sie sind

ehe sie den Gebrauch des freien Willens haben. Das sozialistische System also, welches die elterliche Fürsorge beiseite setzt, um eine allgemeine Staatsfürsorge einzuführen, versündigt sich an der natürlichen Gerechtigkeit und zerreißt gewaltsam die Fugen des Familienhauses. Zwölftens. Aber sieht man selbst von der Ungerechtigkeit ab, so ist es ebenso wenig zu leugnen, dass dieses System in allen Schichten der Gesellschaft Verwirrung herbeiführen würde. Eine unerträgliche Beengung aller, eine sklavische Abhängigkeit würde die Folge des Versuches seiner Anwendung sein. Es würde gegenseitiger Missgunst, Zwietracht und Verfolgung Tür und Tor geöffnet. Mit dem Wegfalle des Spornes zur Strebsamkeit und Fleiß würde auch die Quelle des Wohlstandes versiegen. Aus der eingebildeten Gleichheit aller würde nichts anderes als der nämlich klägliche Zustand der Entwürdigung für alle. Aus alledem ergibt sich klar die Verwerflichkeit der sozialistischen Grundlehre, wonach der Staat den Privatbesitz einzuziehen und zu öffentlichem Gute zu machen hätte. Eine solche Theorie gereicht denen, welchen geholfen werden soll, lediglich zu schwerem Schaden. Sie widerstreitet den natürlichen Rechten eines jeden Menschen. Sie verzerrt den Beruf des Staates und macht eine ruhige, friedliche Entwicklung des Gesellschaftslebens unmöglich. Bei allen Versuchen, den niederen Klassen aufzuhelfen, ist also durchaus als Grundsatz festzuhalten, dass das Privateigentum ungetastet zu lassen sei. Wir gehen nunmehr zu der Darlegung über, worin die überall begehrte Abhilfe in der misslichen Lage des arbeitenden Standes zu suchen sei. 13. Mit voller Zuversicht treten wir an diese Aufgabe heran und im Bewusstsein, dass uns das Wort gebührt, denn ohne Zuhilfenahme von Religion und Kirche ist kein Ausgang aus dem Wirrsal zu finden. Aber da die Hut der Religion und die Verwaltung der kirchlichen Kräfte und die Mittel vor allem in unsere Hände gelegt sind, so könnte das Stillschweigen eine Verletzung unserer Pflicht scheinen. Allerdings sind in diesen wichtigen Fragen auch die Tätigkeit und Anstrengung anderer Faktoren unentbehrlich. Wir meinen, die Fürsten und Regierungen, die besitzende Klasse und die Arbeitgeber, endlich die Besitzlosen, um deren Stellung es sich handelt, aber wir sagen mit allem Nachdruck, lässt man die Kirche nicht zur Geltung kommen, so werden alle menschlichen Bemühungen vergeblich sein, denn die Kirche ist es, welche aus dem Evangelium einen Schatz von Lehrern verkündet, unter deren kräftigem Einfluss der Streit sich beilegen oder wenigstens seine Schärfe verlieren und mildere Formen annehmen kann. Sie ist es, die den Geistern nicht bloß Belehrung bringt, sondern auch mit Macht auf eine den christlichen Vorschriften entsprechenden Regelung der Sitten bei jedem Einzelnen hinwirken. Die Kirche ist ohne Unterlass damit beschäftigt, die soziale Lage der niederen Schichten durch nützliche Einrichtungen zu heben. Sie ist endlich vom Verlangen beseelt, dass die Kräfte und Bestrebungen aller Stände sich zur Förderung

0: Rang der wahren Interessen der Arbeiter zusammenzutun und hält ein Vorgehen der staatlichen Autorität auf dem Weg der Gesetzgebung innerhalb der nötigen Schranken für unerlässlich, damit der Zweck erreicht werde. Ende Teil 1 von 4. Weitere Informationen und das Skript dieses Vortrages bzw. dieser Enzyklika erhalten Sie kostenlos unter www.oder.ch. Der Friede sei mit euch allen. Und so segne ich Sie im Namen des Vaters und des Sohnes und des Heiligen Geistes. Amen. Gelobt sei Jesus Christus in Ewigkeit. Amen.
1: Die heutige Sendung steht unter dem Titel Die Enzyklika Rerum Novarum, heute im ersten Beitrag der vierteiligen Sendereihe. Wir danken Ihnen, lieber Pfarrer Guido Haumgartner, ganz herzlich für Ihre tiefgründigen Einsichten in das sozialethische Denken von Papst Leo dem 13. Wir wünschen Ihnen, lieber Pfarrer Guido Haumgartner, in Ihrem priesterlichen Dienst, in Ihrer Berufung, den besonderen Segen Gottes an der Hand Marias. Vergelt's Gott und alles Gute. Liebe Hörfamilie, wir danken Ihnen herzlich für Ihre Treue, Ihr Dabeisein, Ihre Gebete und Ihr Opfer. So verabschiede ich mich von Ihnen allen. Am Mikrofon ist Andrea Marti gsi. Pütze Gott!

Preisen wir den Vater, den Sohn und den Heiligen Geist. Meine lieben Kinder, ich danke euch für euren Eifer und euren Glauben. Das Herz Jesu ist niemals stillgestanden, sondern schlägt unaufhörlich für euch alle. Beten wir gemeinsam. Mein Jesus, dein Herz schlägt auch für mich, der ich auf dich hoffe und an dich glaube. Auch heute, meine Kinder, verschwört man sich gegen das heiligste Herz Jesu. Aber Jesus liebt und liebt. Liebt auch ihr. Durch die Liebe werden die Herzen Jesu und Mariens triumphieren. Kinder, vertraut auf die Liebe Jesu und Jesus vertraut auf euch. Ich segne euch, Kinder. Botschaft der Königin der Liebe Sgio vom 26. Juni 1987. 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Alle sind dazu herzlich eingeladen. Die Busverbindungen: Hinfahrt, Luzern Bahnhof ab, 13.30 Uhr, Neuenkirch an, 13.50 Uhr, Rückfahrt, Neuenkirch ab, 17.29 Uhr, Luzern Bahnhof an, 17.51 Uhr. Auskunft erteilen gerne Urs und Trudi Meier-Koch. 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

Gedanke von Don Pirino Gaglione vom 31. August 2020. Es gibt keinen größeren Glauben, als zu glauben, dass das Leiden ein Gut ist, dass Gott allen zu ihrem Heil gibt. Den Tod für das ewige Leben.

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Warum bin ich hier? Warum lebe ich? Was hat mein Leben für eine Bedeutung? Haben Sie sich diese Frage auch schon gestellt? Dann geht es Ihnen wie mir und Abertausenden von anderen Menschen. Es sind die Fragen nach dem Sinn des Lebens. Wir bewundern berühmte Menschen und versuchen, ihnen nachzueifern. Jeder Mensch möchte gerne im Mittelpunkt stehen und Anerkennung finden. Auch mir ging es nicht anders, bis ich auf den alten Yusuf stieß. Die Begegnung mit ihm eröffnen eine ganz neue Seite des Lebens. Mehr noch, ein völlig anderes Lebenskonzept. Lassen Sie sich von ihm begeistern und in eine Denkweise einführen, die heute nur noch sehr selten zu finden ist. Kapitel 2 Der alte Yusuf und die heilige Messe. Auf einer weiteren Reise besuchte ich kürzlich wieder die kleine Kirche, nun in Begleitung eines Priesters. Wir schlichen uns gleichsam wieder in die Kirche und setzten uns ganz hinten in eine Bank. Wie die Vorsehung es wollte, befand sich Yusuf wieder darin, in einem innig vertieften Gebet. Diesmal, auch weil ich nicht alleine war, räusperte ich mich, um ihn nicht in Verlegenheit zu bringen. Yusuf drehte sich um und schaute musternd in unsere Richtung. Dann begannen seine Augen zu leuchten und er kam auf uns zu und sagte mit seiner gewohnt liebevollen Stimme, »Ah, der Mann aus dem Nordwesten!« Und dieses Mal hat er sogar jemanden mitgebracht zu meinen Heiligen. Ich war erstaunt, dass er mich noch kannte und antwortete, »Ja, du erinnerst dich noch an mich?« Er lächelte etwas verschmitzt und nickte mit den Worten, »Ja, der Mann, der viele Buchstaben kennt, aber meine nicht lesen kann.« Mein Begleiter kannte zum Glück mein vergangenes Erlebnis mit Yusuf, sonst wäre ich jetzt in Verlegenheit geraten. Dann kam ich einer Frage oder Bemerkung Yusufs zuvor und stellte meinen Begleiter vor. Yusuf ergriff eine Hochachtung vor meinem Begleiter, wenngleich er auch eine gewisse Skepsis nicht verbergen konnte. So versuchte mein Begleiter das Eis etwas zu brechen und begann ein höfliches, recht belangloses Gespräch mit Yusuf. Das konnte nicht gut gehen. Nach wenigen Sätzen sagte Yusuf, »Wem willst du Honig um den Bart schmieren? Es ist nicht nötig, Gott mit leeren Worten den Tag zu stehlen. Sage, was du bedenkst und bedenke, was du sagst. Du hast es gut gemeint, aber ich bin anders. Ich bin keines deiner verweichlichten Schafe aus dem Westen.« Mein Begleiter war etwas konsterniert ob der Worte Yusufs, doch bemühte er sich redlich, sich dies nicht ansehen zu lassen. Er bemühte sich, direkter zu sein und klare, kurze Fragen zu stellen. Und so fragte er, »Finden hier häufig Gottesdienste statt?« Da blickte Yusuf traurig zu Boden und entgegnete, »Vor meiner Zeit täglich, zu meiner Zeit wöchentlich und am Ende meiner Zeit jährlich.« Mein Begleiter fragte, »Wer verwaltet denn diese Kirche jetzt? Wem gehört sie?« Yusuf sagte, »Verwalten? Gehören? Gehören tut sie Gott, denn es ist eine Kirche. Für sie schauen tu ich, und einmal im Jahr kommt ein Priester vorbei, der hier mit einigen alten Leuten die Messe feiert. Unter Kaisers Zeiten katholisch, lateinisch, dann altslawisch und jetzt, was gerade kommt.« Mein Begleiter fragte, »Zu welchem Bistum gehört sie denn? Welcher Bischof ist denn zuständig?« Yusuf meinte, »Was ihr Geistlichen für Fragen stellt? Einen Bischof habe ich hier noch nie gesehen. Die Mauern antworten mir nicht. Diese Buchstaben kann ich nicht lesen und meinen Heiligen scheint das nicht wichtig zu sein. Wenn einer kommt und die heilige Messe lesen will, dann mache ich ihm auf und bete mit ihm, wenn ich ihn verstehe.
Mein Begleiter wollte seine Frage rechtfertigen und fragte, was sind denn für liturgische Bücher in der Kirche? Yusuf meinte nur, komm und sieh selbst. So gingen wir dann gemeinsam in eine kleine Sakristei und fanden einige Bücher, sorgfältig von Yusuf gepflegt und in einem Schrank aufbewahrt. Da fanden sich noch Messbücher aus Kaiserszeiten in Latein, dann gab es liturgische Bücher, die offensichtlich in Kyrillisch waren, also in Kirchenslawisch, und ein neueres Messbuch in Italienisch, das offensichtlich ein italienischer Priester hier vergessen hatte. Ein Messbuch in Deutsch war nicht zu finden, dafür ein altes Gesangbuch in Deutsch, das Yusuf als Andenken aus Deutschland mitbrachte, nach dem Krieg. In einem weiteren Schrank waren noch einige Messgewänder. Auch sie setzen sich in derselben liturgischen Vielfalt zusammen, jedoch von Yusuf feinsäuberlich getrennt. Mein Begleiter meinte dann, nun, die alten lateinischen Bücher sind leider nicht mehr vollständig. Kirchenslawisch verstehe ich nicht und Italienisch beherrsche ich zu wenig. Wäre es denn möglich, hier eine heilige Messe zu lesen? Yusuf schaute ganz verwundert, als ob er sagen wollte, wozu habe ich dir denn all das gezeigt, und nickte zustimmend. Mein Begleiter meinte dann, er hätte ein Ferienmessbüchlein bei sich und könnte somit mit vollständigen Texten auf Deutsch feiern. Yusuf strahlte über sein Gesicht und meinte, eine heilige Messe in Deutsch? Das gab es hier noch nie, da verstehe ich sogar alles. Mein Begleiter fragte, ist das für Sie kein Problem, wenn es nicht in Latein oder Kirchenslawisch ist? Diese Frage hätte er besser nicht gestellt, denn jetzt bekam der promovierte Doktor einen Vortrag in liturgischer Theologie, den er sein Leben lang nicht mehr vergisst. Zuerst begann es noch gnädig mit der Frage Yusufs. Kannst du es in Ehrfurcht vor dem Herrn in Deutsch? Mein Begleiter bejahte dies. Dann begann die Lehrstunde in fundamentalster Liebestheologie betreffs der Eucharistie Allah Yusuf. Yusuf fragte, hat Gott nicht alle Sprachen geschaffen, damit man ihn in allen Sprachen lobt und preist? Und wann wurde die erste heilige Messe auf der Welt gefeiert? Mein Begleiter antwortete, ich vermute, sie spielen auf das letzte Abendmahl am Hohen Donnerstag von Jesu an. Yusuf entgegnete, ich spiele nicht, es war dann, und Jesus feierte diese erste heilige Messe in Aramäisch bzw. Hebräisch und die heilige Messe des Kreuzes wurden von Jesus mit aramäischen Gebeten bestätigt. Er betete am Kreuz nicht plötzlich Lateinisch oder Englisch oder Kirchenslawisch. Habe ich recht? Der Priester antwortete, so wird es gewesen sein. Yusuf fuhr fort, und die Apostel feierten das Brotbrechen, wie es im Evangelium heißt, mit den ersten Christen auch in der Sprache, die sie sprachen und verstanden, richtig? Yusuf wartete die Antwort schon gar nicht ab, als ob er wusste, dass ohne dies nichts Klares dabei rauskommen würde. So fuhr er weiter, und als der Apostel Paulus nach Griechenland kam, feierte er dort auch nicht in Aramäisch, sondern in Griechisch. Genauso der Apostel Petrus, der nach Rom kam. Er feierte dort weder in Aramäisch noch Etruskisch, denn das dürfte er nicht beherrscht haben, und auch kaum in Latein, sondern in Griechisch, weil die Leute in Rom damals die damalige Weltsprache Griechisch verstanden. Latein kam erst als neue Amtssprache so richtig in Mode. Genauso hielten es die Heiligen Cyril und Methodius, die die Slawen christianisierten. Sie feierten die heilige Messe weder in Aramäisch noch in Griechisch und schon gar nicht in Latein, sondern in Altslawisch. Es war immer die Sprache, welche die Menschen verstanden. Nur heute feiert hier keiner mehr in Aramäisch, denn keiner versteht es mehr. Heute feiern sie es in Altgriechisch und keiner versteht es mehr. Heute feiern sie es in Lateinisch und keiner versteht es mehr.
Heute feiern sie es in Altslawisch und keiner versteht es mehr. Wenn man schon christlicher sein will als Christus, dann müsste die ganze Welt in Aramäisch feiern, der Sprache, die Jesus sprach, oder wenigstens in Althebräisch, nur das versteht auch keiner mehr. Sie sind alle Pharisäer, sie halten an toten Sprachen fest, damit es nur keiner verstehe, auch sie selber nicht. Und die, welche in der Sprache feiern, welche die Leute verstehen, glauben nicht mehr und somit versteht es auch keiner mehr. Ihr Priester und ihr Frommen, ihr streitet über Sprache und Handbewegungen, über die Form von Messgewändern und Buchdeckel, so wie die Pharisäer. Ihr haltet Pfannen und Schüsseln außen sauber, innen aber seid ihr wie Moder und faulende Gräber. Ihr streitet um den Buchstaben des Gesetzes, das ihr selber aufgestellt habt, aber der Inhalt des Gesetzes Gottes verleugnet ihr. Feiere die heilige Messe in welcher Sprache auch immer und entschuldige dich nicht für die Sprache. Entschuldige dich lieber dafür, dass du nicht mehr an das glaubst, was dort geschieht. Die Vergegenwärtigung des Leidens und der Auferstehung Christi in seinem Fleisch und Blut. Die Vergegenwärtigung unserer Erlösung. Willst du jetzt die heilige Messe feiern oder nicht? Mein lieber Begleiter war verwundert über die Wucht der Argumente und wollte keinen Fehler machen und fragte, wollen Sie Handkommunion oder Mundkommunion? Oh, was hat er da nur gefragt? Yusuf geriet in Rage und antwortete, wieder so eine Pharisäerfrage. Was macht den Menschen unrein? Was in den Menschen hineinkommt oder was aus dem Mund herauskommt? Hat nicht Jesus die Pharisäer wegen ihrer Kleinigkeit, die Hände zu waschen, getadelt, weil die Apostel sie nicht wuschen? O, ihr Schlangenbrut, streitet wieder über die Form, sozusagen über die Farbe des Deckels des Topfes, anstatt über dessen Inhalt. Glaubst du, die Kopten feiern das exakt gleiche Ritual wie die Römer und diese wie die Orthodoxen und diese wie die Inder und? Alle haben eine andere Form und doch den gleichen Inhalt, die gleichen Wandlungsworte aus der Bibel und alle haben sie geweihte Priester, die auf die Apostel zurückgehen. Was fragst du mich, ob ich den Leib des Herrn in meine Hände nehme oder auf meine Zunge? Glaub mir, wenn ich könnte, würde ich sie durch die Hände direkt in den Körper aufnehmen, denn diese sündigten weit weniger als meine Zunge. Wenn es dir um meine Seele ginge, hättest du mich nicht gefragt, ob ich Hand- oder Mundkommunion nehme, sondern ob ich vorher beichten möchte. Das wäre eine Hilfe gewesen. Mein Begleiter fragte somit in erstaunlicher Ruhe, »Willst du beichten?« Yusuf antwortete, »Ja«, der Priester fragte, »Welche Sünden hast du denn begangen?« Yusuf kam in die Tränen und er sagte, »Ich habe einen Priester beschimpft.« Dann musste auch mein Begleiter weinen, ob dieser reinen Seele, und er nahm Yusuf in die Arme und sie weinten beide minutenlang, bis mein Begleiter sich wieder fasste und sprach, »Deine Sünden sind dir vergeben.« Schließlich begann die Ferienmesse auf Deutsch in jener kleinen Kirche. Sie war gekennzeichnet von vielen Unterbrüchen, in denen einfach nur Tränen flossen von Yusuf, von meinem Begleiter und von mir selbst. Es war die innigste Erfahrung eines Gottesdienstes in einer Kirche, die ich je hatte. Nach der heiligen Messe bedankte sich mein Begleiter bei Yusuf für die Gelegenheit und entschuldigte sich für die Unterbrüche während der Messe wegen der Tränen. Yusuf antwortete, »Nein, nicht doch. Das war die innigste heilige Messe meines Lebens.« Dann verabschiedeten wir uns. Der Priester gab Yusuf noch den Segen und dann gingen wir von dannen. Auf der Heimfahrt meinte mein Begleiter zu mir, »Dieser Yusuf war mehr wert als viele Jahre Studium.« Nach diesem Erlebnis war mir klar, Yusuf muss ich wiedersehen und zwar bald. Ich beschloss deshalb,
meine nahenden Ferien an jenem Ort zu verbringen. Kapitel 3 Der alte Yusuf und das Wiedersehen. Die alte Turmuhr jener kleinen Kirche hatte gerade 11-mal geschlagen, als ich mich ihr wieder näherte. Meinen Wagen stellte ich bei der kleinen Kirche ab, und in ihm hatte ich Gepäck mit Kleidern für mehrere Tage. Ich war entschlossen, von Yusuf zu lernen, in der Hoffnung, dass er noch lebte. Fast ängstlich näherte ich mich dem Kircheneingang in der Befürchtung, es könnte zu spät sein und mein Yusuf bereits verschieden sein. Zudem plagte mich das Gewissen, denn ich hatte ihm nichts von meinen Ferien mitgeteilt, hatte ich doch weder eine exakte Anschrift noch eine Telefonnummer. Obendrein hatte ich keine Ahnung, ob es in der Nähe überhaupt ein Hotel oder eine Pension oder etwas Ähnliches gab, in der man einige Tage wohnen könnte. Dem allem noch nicht genug, wusste ich auch nicht, ob es Yusuf recht war, so in Anspruch genommen zu werden von mir. Ich war noch nicht mal richtig ausgestiegen. Kam Yusuf auch schon aus der Kirche und bemerkte etwas verwundert. Ich musste jetzt doch schauen, wer da das Ende meines Angelusgebetes mit fremdem Motorenlärm begleitete. Ich wusste nur, einer von unseren Leuten kann es nicht sein, denn diese Traktoren kenne ich alle am Geräusch. Dich habe ich allerdings nicht so bald wieder erwartet. Fast überflüssigerweise fragte ich, störe ich dich auch nicht? Yusuf lachte und meinte, und wenn es so wäre, was würde es ändern? Du bist nun mal hier, so sei willkommen. Ich wollte auch gar nicht lange um den heißen Brei reden, wusste ich doch, dass Yusuf dies nicht leiden kann, und ich sagte deshalb unverblümt und direkt, nun, ich war von unseren letzten Begegnungen sehr beeindruckt und habe deshalb beschlossen, meinen Urlaub hier zu verbringen, in der Hoffnung, von dir noch viel lernen zu können. Yusuf schaute mich völlig entgeistert an und es schien, als fehlten ihm seit Jahren das erste Mal die Worte. Nachdem er sich wieder etwas fing, meinte er, von mir etwas lernen. Von mir kannst du nur lernen, Kartoffeln zu pflanzen. Nun, das war es eigentlich nicht, was ich meinte, und so ergänzte ich, ich wollte mehr über deine Weisheit lernen. Nun war Yusuf noch verdutzter und meinte, Weisheit lerne von Gott, aber nicht von mir. Ich kann dir keine Weisheit beibringen, du bist doch viel studierter und gescheiter als ich. Jetzt wurde es langsam schwierig zu argumentieren und ich fürchtete bereits, dies sei ein höflicher Rauswurf. Doch so leicht wollte ich mich dann doch nicht geschlagen geben. So versuchte ich es auf eine andere Art und entgegnete. Yusuf, du betest viel und hast viel über Gott nachgedacht und über Gott erfahren. Du hast Erkenntnisse erlangt, die ich auf der Universität nicht lernen kann. Du weißt, die Dinge einfach zu nehmen und zu sehen. Ich denke viel zu kompliziert und alles ist schwierig. Ich brauche jemanden, der mir hilft, weniger kompliziert zu denken. Da lachte Yusuf und neckte. Ach so, du willst so dumm werden wie ich? Gratuliere. Du bist der erste Intelligente, der dümmer werden will, und ich wollte immer intelligenter werden. So lass uns denn gegenseitig voneinander lernen, so kannst du dümmer werden und ich intelligenter. Nun, das war geschafft. Nun war noch die Frage der Unterkunft zu klären, und so fragte ich, gibt es in der Nähe ein Hotel oder etwas Ähnliches? Yusuf antwortete, nun, das nicht, aber es gibt da eine Schenke im Ort, die hatte auch ein Gästezimmer, das zwar seit Jahren nicht gebraucht wurde, seit der alte Knecht dort gestorben ist. Ich werde fragen. Ich wohne gleich da in der Nähe und gehe jeden Tag zu Fuß hierher in die Kirche. Es sind nur gut 1,5 Kilometer.
Das ist ein guter Spaziergang und hält frisch. Am Morgen und am Nachmittag arbeite ich auf meinem Kartoffel- und Gemüsefeld, gleich hier neben der Kirche. So merken die Leute nicht, dass ich oft in der Kirche bin. Ich bin dann einfach jeden Tag auf dem Felde, was ja auch stimmt. Das Auto lässt du dann aber am besten bei der Schenke stehen. Den Leuten sagen wir ganz einfach, du interessierst dich für das Landleben hier und die Natur. Das stimmt doch hoffentlich. Ich will nämlich nicht lügen. Ich gab ihm recht und so fuhren wir gemeinsam in den Ort zu der Schenke. Nach anfänglichen Schwierigkeiten konnte ich das Zimmer bekommen, doch es musste erst noch hergerichtet werden. So ließ ich mein Auto bei der Schenke stehen und das Zimmer sollte bis zum Abend bereit sein. Yusuf und ich machten uns zu Fuß auf den Weg. Kaum aus der Türe der Schenke machte mich Yusuf auf ein altes Hufeisen auf der Straße aufmerksam und hieß mich es mitzunehmen. Ich fand es nicht der Mühe, mich darum zu bemühen, war es doch nur Schrott. Was ich nicht wusste, war, dass meine Lektion bereits begonnen hatte. Yusuf hob es nun selbst auf und verschwand kurz damit um die Ecke in ein Geschäft und kam mit einer Papiertüte wieder heraus. So schlenderten wir dann gemütlich in Richtung Felder und Kirche. Ob all der Aufregungen aufgrund meines unvorbereiteten Eintreffens bei Yusuf entging mir völlig, dass ich langsam etwas Hunger hatte. Yusuf hingegen zog aus seiner Tüte eine Kirsche nach der anderen und aß sie genüsslich. Dann fiel eine aus der Tüte auf den Weg und ich bückte mich rasch, wischte sie etwas ab und aß sie. Sie war wundervoll. Dies geschah mehrere Male, so gut alle 100 Meter. Schließlich kamen wir bei der kleinen Kirche an und das war gut. Denn die Kirschen waren auch zu Ende und die Papiertüte leer. Yusuf faltete sie sorgsam zusammen und brachte sie in eine kleine Feldhütte, die etwa 50 Meter von der Kirche entfernt hinter einigen großen Büschen stand. Die Hütte ist mir zuvor nicht aufgefallen. Yusuf sagte lachend, »Komm herein, das ist meine Zweitwohnung.« So trat ich ein. Es war alles sehr karg, doch hingen da diverse Speisen an Schnüren von der Decke und einige Kisten mit Früchten. Yusuf sagte, »Du hast bestimmt Hunger. Die paar Kirschen haben dich sicherlich nicht satt gemacht, die du vorher aufgelesen hast.« Ich schämte mich, doch eigentlich mehr, weil er es bemerkt hatte. So fragte ich ihn, »Du hast das bemerkt?« Er entgegnete, »Ich habe sie ja absichtlich fallen lassen.« »Wie, du hast sie absichtlich fallen gelassen?« fragte ich zurück. Er meinte nur, »Ja.« Dann forderte er mich auf, mich auf eine Kiste zu setzen, und wir aßen gemütlich. Doch was aus diesem Tischgespräch erwuchs, folgt im nächsten Kapitel.

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Nie wieder Krieg. Dieses Gebet betete Papst Johannes Paul II. 1991 direkt vor dem Kriegsbeginn gegen den Irak. Wir beten mit ihm. Gott unserer Väter, groß und voll Erbarmen, Herr des Friedens und des Lebens, du Vater aller Menschen, du hegst Pläne des Friedens und nicht des Leides. Du verdammst die Kriege und brichst den Stolz der Gewalttäter. Du hast deinen Sohn Jesus gesandt, um den Menschen in nah und fern den Frieden zu verkünden, um die Menschen aller Rassen und Völker in einer einzigen Familie zu vereinen. Höre den einmütigen Aufschrei deiner Kinder. Höre auf die dringende Bitte der ganzen Menschheit. Nie wieder Krieg. Dieses Abenteuer, aus dem es kein Zurück mehr gibt. Nie wieder Krieg. Diese Spirale von Trauer und Gewalt. Eine Bedrohung für alle Geschöpfe. Im Himmel, zu Wasser und zu Land. In Gemeinschaft mit Maria, der Mutter Jesu, bitten wir dich nun, sprich zu den Herzen derer, die Verantwortung tragen für das Schicksal der Völker. Halt auf die Logik der Rache und Vergeltung. Ermögliche durch deinen Heiligen Geist neue Lösungen, großmütige und ehrenvolle Gesten des Friedens. Eröffne Räume des Dialogs und geduldigen Wartens, die fruchtbarer sind als überstürzte Kriegstermine. Gib unserer Zeit Tage des Friedens. Nie wieder Krieg. Gebet des heiligen Papstes Johannes Paul II.

beten wir gemeinsam. Mein Jesus, dein Herz schlägt auch für mich, der ich auf dich hoffe und an dich glaube. Auch heute, meine Kinder, verschwört man sich gegen das heiligste Herz Jesu. Aber Jesus liebt und liebt. Liebt auch ihr. Durch die Liebe werden die Herzen Jesu und Mariens triumphieren. Kinder, vertraut auf die Liebe Jesu und Jesus vertraut auf euch. Ich segne euch, Kinder. Botschaft der Königin der Liebe Sgio vom 26. Juni 1987. 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

Ganz herzlich willkommen zur heutigen Evangeliumsbetrachtung. Sie ist genommen aus dem Matthäusevangelium, Kapitel 5, 20 bis 26. In jener Zeit sprach Jesus zu seinen Jüngern: Wenn eure Gerechtigkeit nicht weit größer ist als die der Schriftgelehrten und der Pharisäer, werdet ihr nicht in das Himmelreich kommen. Ihr habt gehört, dass zu den Alten gesagt worden ist: Du sollst nicht töten. Wer aber jemand tötet, soll dem Gericht verfallen sein. Ich aber sage euch, jeder, der seinem Bruder auch nur zürnt, soll dem Gericht verfallen sein. Und wer zu seinem Bruder sagt, du Dummkopf, soll dem Spruch des Hohen Rates verfallen sein. Wer aber zu ihm sagt, du gottloser Narr, soll dem Feuer der Hölle verfallen sein. Wenn du deine Opfergabe zum Altar bringst und dir dabei einfällt, dass dein Bruder etwas gegen dich hat, so lass deine Gabe dort vor dem Altar liegen. Geh und versöhne dich zuerst mit deinem Bruder, dann komm und opfere deine Gabe. Schließ ohne Zögern Frieden mit deinem Gegner, solange du mit ihm noch auf dem Weg zum Gericht bist. Sonst wird dich dein Gegner vor den Richter bringen, und der Richter wird dich dem Gerichtsdiener übergeben, und du wirst ins Gefängnis geworfen. Amen, das sage ich dir, du kommst von dort nicht heraus, bis du den letzten Pfennig bezahlt hast. Evangelium unseres Herrn Jesus Christus. Lob sei dir, Christus.

Im heutigen Evangelium sagt uns Jesus, dass es ganz, ganz wichtig ist, uns zu versöhnen mit den Menschen oder viel besser, dass wir uns gar nie mit ihnen verstreiten, im Hass mit ihnen sind, sondern dass wir im Frieden zusammenleben. Und eine ganz wichtige Anregung von Jesus ist, dass wenn wir unsere Opfergabe zum Altar bringen und uns dann einfällt, dass wir etwas gegen unseren Bruder, gegen unsere Schwester, gegen Mitmenschen haben, dann sollen wir die Gabe liegen lassen und wir sollen zuerst gehen und uns mit ihnen versöhnen. Das ist sicher auch ein Hinweis auf die heilige Messe, diese Opfergabe zum Altar bringen, wenn wir an der Messe teilnehmen und selber in das Opfer hineinbringen, dort auf dem Altar, dann sollen wir es mit einem versöhnten, reinen Herzen tun. Denn das wahre Opfer, das dort auf dem Altar dargebracht wird, Jesus Christus, der Gekreuzigte, der dieses Kreuzesopfer dort von neuem vergegenwärtigt. Mit diesem Opfer sollen wir uns verbinden, mit dem Opfer des Kreuzes, und das Kreuz ist ja im Kern Barmherzigkeit. Den Menschen annehmen, so wie Christus es tat. Er hat uns Menschen gerettet, er hat unsere Schuld auf sich genommen, hat unsere Sünden gesühnt, damit wir das Leben haben und es in Fülle haben. Das müssen wir von ihm lernen, ihm, dem gekreuzigten Herr Jesus Christus. Und das sollen auch wir tun, dass, wenn wir Widerwärtigkeiten erfahren von den Mitmenschen oder vielleicht schon gar Sachen, die wirklich nicht gut sind, die uns zutiefst verwunden, dann soll es nicht im Hass enden, in der Spaltung enden, sondern dann sollen wir immer mit Christus diesen Mut haben, für diese Menschen zu beten, zu leiden, auf sie zuzugehen und ihnen zu helfen, in die Liebe hineinzukommen und, wenn es auch nötig ist, sich zu versöhnen, von neuem zu wissen, wir sind hier auf dieser Welt zusammen, wir brauchen einander und es nützt nichts, wenn wir den Hass leben, es bringt nur Wunden, noch mehr Wunden in diese Welt, vielleicht schon gar in nächste Generationen hinein. So viel Hass und so viel Krieg, so viel Unverständnis geht oft mehrere Generationen hinweg. Und das ist so schade, dass dort so vieles verbaut wird zwischen Menschen, so vieles verunmöglicht wird an einem Zusammenwirken, an einem Zusammendenken, an einem Miteinander auf dem Weg sein. Wollen wir heute Christus bitten, dass er uns hilft, dieses verzeihende Herz zu haben, das er dort am Kreuz am schönsten gezeigt hat, das Herz, das alle Menschen in sich trägt, ein Vaterherz, das weint für die Kinder, welche sich von ihm getrennt haben, durch die Sünde ihm Leid zugefügt haben. So ein Herz soll auch unser Herz sein, dass auch unser Herz ein barmherziges Herz hat, ein Herz, das Platz hat für den armen Menschen, den armen Menschen, der natürlich auch der Sünder ist, der arme Mensch, der den Frieden, die Freude und das Gute nicht im Herzen hat. Der heilige Don Bosco hat einmal zu seinen Mitbrüdern, den Salesianern, gesagt, es ist einfach, die Kinder, die uns anvertraut sind, anzuschreien, sie zu schlagen, wenn sie etwas Schlechtes machen. Aber es ist viel schwieriger, dass wir ihnen Liebe zeigen, das Böse, das Schlechte mit Liebe erwidern, denn nur so kann etwas Neues entstehen, kann neue Liebe wachsen in diesen Herzen. Und das hat natürlich der heilige Don Bosco so vorbildlich gelebt, mit diesen jungen Menschen, die zu ihm kamen, die völlig verwildert waren, die oft auch große Wunden im Herzen hatten, einen großen Hass im Herzen hatten. Er hat immer wieder versucht, sie in Liebe anzunehmen und ihnen ein Vater zu sein, ein Vater, der es immer wieder probiert, der ihnen immer wieder eine Chance gegeben hat. Und er sagte zu seinen Mitbrüdern, dass er das vom gekreuzigten Christus gelernt hat, von diesem Christus, der niemanden ausschließt, der niemanden verstößt. Und das war für ihn eigentlich das Zeugnis der Heiligkeit in unserer Zeit. Wenn wir mit Christus zusammen diese unendlich große Barmherzigkeit in uns haben, eine Barmherzigkeit, die nicht einfach zu allem Ja sagt, die nicht einfach alles gut heißt, aber eine Barmherzigkeit,
die jedem eine neue Chance gibt, die vielleicht durch ein gutes Wort dem anderen versucht zu zeigen, du versuch's doch mal anders oder schau, so könnte man es doch auch machen. Wollen wir Gottes Segen erbitten, dass uns das im heutigen Tag gelingen möge, diese Barmherzigkeit, die Jesus ganz klar von uns Menschen fordert, diese gelebte Nächstenliebe in Barmherzigkeit. Der Herr sei mit euch und mit deinem Geiste. Es segne und behüte euch der allmächtige und barmherzige Gott, der Vater und der Sohn und der Heilige Geist. Amen.

0: Liebe Zuhörerinnen und Zuhörer, Sie hören Radio Gloria, Gott ist die Liebe. Sie sind herzlich eingeladen, den Engel des Herrn mit Pfarrer Guido Hangartner zu beten. Und nach dem Angelusgebet schenkt uns Pfarrer Guido Hangartner einige Gedanken zum Thema Was bedeutet der Heilige Geist? Die Aufnahme der Ansprache erfolgte in seiner Pfarrkirche.
1: Im Namen des Vaters und des Sohnes und des Heiligen Geistes.
0: Amen.
1: Der Engel des Herrn brachte Maria die Botschaft.
0: Und sie empfing vom Heiligen Geist.
1: Gegrüßet seist du, Maria, voll der Gnade. Der Herr ist mit dir. Du bist gebenedeit unter den Frauen. Und gebenedeit ist die Frucht deines Leibes, Jesus.
0: Heilige Maria, Mutter Gottes, bitte für uns Sünder, jetzt und in der Stunde unseres Todes. Amen.
1: Maria sprach, siehe, ich bin die Magd des Herrn.
0: Mir geschehe nach deinem Wort.
1: Gegrüßet seist du, Maria, voll der Gnade. Der Herr ist mit dir. Du bist gebenedeit unter den Frauen und gebenedeit ist die Frucht deines Leibes, Jesus.
0: Heilige Maria, Mutter Gottes, bitte für uns Sünder, jetzt und in der Stunde unseres Todes. Amen.
1: Und das Wort ist Fleisch geworden
0: und hat unter uns gewohnt.
1: Gegrüßet seist du, Maria, voll der Gnade. Der Herr ist mit dir. Du bist gebenedeit unter den Frauen und gebenedeit ist die Frucht deines Leibes, Jesus.
0: Heilige Maria, Mutter Gottes, bitte für uns Sünder, jetzt und in der Stunde unseres Todes. Amen.
1: Bitte für uns, heilige Gottesmutter,
0: auf dass wir würdig werden der Verheißungen Christi.
1: So lasset uns beten. Allmächtiger Gott, gieße deine Gnade in unsere Herzen ein. Durch die Botschaft des Engels haben wir die Menschwerdung Christi, deines Sohnes, erkannt. Führe uns durch sein Leiden und Kreuz zur Herrlichkeit der Auferstehung. Darum bitten wir durch Christus Jesus, unseren Herrn.
0: Amen.
1: Wir beten in den Anliegen des Heiligen Vaters. Vater unser im Himmel, geheiligt werde dein Name, dein Reich komme. Dein Wille geschehe, wie im Himmel, so auf Erden.
0: Unser tägliches Brot gib uns heute und vergib uns unsere Schuld, wie auch wir vergeben unseren Schuldigen. Und führe uns nicht in Versuchung, sondern erlöse uns von dem Bösen. Amen.
1: Gegrüßet seist du, Maria, voller Gnade. Der Herr ist mit dir. Du bist gebenedeit unter den Frauen, und gebenedeit ist die Frucht deines Leibes, Jesus.
0: Heilige Maria, Mutter Gottes, bitte für uns Sünder, jetzt und in der Stunde unseres Todes. Amen.
1: Ehre sei dem Vater und dem Sohn und dem Heiligen Geist.
0: Wie im Anfang, so auch jetzt und alle Zeit und in Ewigkeit. Amen.

0: Was bedeutet der Heilige Geist? Gerne berufen wir uns, wenn wir Ideen haben, auf den Heiligen Geist und glauben, die Weisheit, die in uns ist, ist die Weisheit Gottes. Aber allzu oft ist sie es eben nicht. Aber was ist nun der Heilige Geist? Theologisch gesagt, die dritte Person Gottes, der dritte Durchklang, wenn wir so wollen, personare, durchklingen, Vater, Sohn und Geist. Aber wenn wir wissen wollen, was der Heilige Geist ist, dann schauen wir am besten dorthin, wo der Heilige Geist nicht ist. Und dann erkennen wir, was es bedeutet, den Heiligen Geist zu haben. Der größte Kampf, den Jesus führte, war den gegen die Welt. Und darum sagte er, habt keine Angst, ich habe die Welt besiegt. Das heißt, die Welt hat den Heiligen Geist nicht. Sie ist unter anderem blitzgescheit, über alle Maßen klug, mit allen Wassern gewaschen, aber nicht mit dem Wasser der Taufe und dem Feuer des Heiligen Geistes. Die Gnade Gottes, die er uns gibt, ist der Heilige Geist. Und wir erhalten ihn in der heiligen Firmung. Und die Gnade der Welt ist nicht der Heilige Geist. Die Gnade der Welt ist der Geist des VIP-Seins. Very important person. Eine wirklich wichtige Person sein zu wollen. Die Gnade der Welt ist, dass jemand besser gemacht wird, als er ist, mehr Rechte hat, mehr Ehren empfängt, mehr zu sagen hat als andere. Das ist nicht die Gabe des Heiligen Geistes. Die Ehre von Menschen ist die Gabe der Welt. Und dann sehen wir, wer welche Preise empfängt, wer Friedensnobelpreise erhält. Und da sind wahrlich wenig Friedenstiftende darunter. Vor Jahrzehnten war es einmal zufälligerweise Mutter Teresa, weil es nicht mehr anders ging. Und danach kamen sogar ausgewiesene Kriegsverbrecher und erhielten den Friedensnobelpreis. Nobelpreis. Das ist der Geist der Welt. Jetzt wissen wir, was der Geist der Welt ist. Aber was ist jetzt nun der Heilige Geist? Und Jesus sagt es vor dem Pfingstereignis, als der Heilige Geist in Feuerzungen den Saal erhellte und erfüllte und mit Brausen auf die Apostel kam und die Jünger. Er sagt es zu den Aposteln selber, nur zu ihnen, vor diesem Ereignis. Er hauchte sie an und sprach zu ihnen, empfangt den Heiligen Geist. Wem ihr die Sünden vergebt, dem sind sie vergeben. Wem ihr die Vergebung verweigert, dem ist sie verweigert. Hier wurde das Beichtsakrament eingeführt. Aber nicht nur das, es wurde auch grundgelegt, was die Grundgabe des Heiligen Geistes ist, zu verzeihen, zu vergeben, manchmal auch zu vergessen. Die Welt vergibt nicht, die Welt vergisst nicht. Oder wenn Sie mal etwas angestellt haben und im Gefängnis waren, da heißt es 30 Jahre später noch, ah, das war ein Zuchthäusler. Wenn jemand mal eine Dummheit angestellt hat, vor Gericht war, verloren hat, das vergisst die Welt nie. Da heißt es dann im Eintrag, im Computer, der Polizei hinten einfach in Klammer gelöscht. Aber es ist nicht gelöscht. Es steht nur da, gelöscht. Aber es ist immer noch da. Die Welt vergibt kein Fehlverhalten. Das Internet vergisst nichts. Jedes Foto, das ihr oder ich einmal von euch oder von mir im Internet veröffentlicht habt, ist nie vergessen. Solange es das Internet geben wird, wird es da sein. Das ist der Geist der Welt. Und der Geist Gottes, der Heilige Geist, ist eben der Geist der Vergebung, des Verzeihens, des Vergessens. Und erst wenn wir diese Wirkung in uns haben, dass wir vergeben, verzeihen oder manchmal auch etwas Schweres vergessen, erst dann kommen die anderen Gaben des Heiligen Geistes und wirken durch uns. Erst dann ist Grund gelegt, dass die Apostel in fremden Sprachen sprechen konnten und all die Wunder vollbringen konnten. Erst dann sind die anderen Gaben, der Gaben Siebenzahl, wie es heißt, fruchtbar. Ohne die Basis des Verzeihens und Vergebens ist es sinnlos. Es ist wie wenn man eine Leiter hochsteigen will und die ersten Sprossen fehlen. Man kommt nicht hoch. Das Vergeben und Verzeihen ist die Grundsprossenmenge in unserer Leiter. Und wenn ihr wissen wollt, ob ihr in euren Ideen, die ihr habt, beseelt seid vom Heiligen Geist, dann stellt euch nur eine Frage. Habe ich allen vergeben? Habe ich allen ihre Fehler verziehen? Nicht unbedingt vergessen. Gewisse Dinge sollte man nicht vergessen, dass man nicht immer wieder den gleichen Fehler macht. Aber gewisse Sachen sollte man dringend auch vergessen, damit sie einem nicht ein Leben lang belasten. Und wenn Sie das mit Ja beantworten können, dann besteht die Möglichkeit, dass Ideen vom Heiligen Geist sind. Ansonsten ist das Wirken des Heiligen Geistes sehr oft sehr spärlich. In der Heiligen Firmung bekommen junge Menschen den Heiligen Geist. Das heißt, es wird ihnen diese Gabe gegeben, vergeben zu können, zu verzeihen. Ob sie wirksam werden in ihnen oder ob die Welt mit ihrem steten Erinnern gewinnen wird, das weiß Gott allein. Amen.
1: Wir danken Ihnen ganz herzlich, lieber Pfarrer Guido Hangartner, für das Gebet des Engel des Herrn, die Gedanken und ihren priesterlichen Segen. Gelobt sei Jesus Christus in Ewigkeit. Amen.

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3: Liebe Zuhörerinnen und Zuhörer, seit Ostern da werden wir mit ganz unterschiedlichen Texten konfrontiert. Texten, die uns Mut machen sollen, die uns Kraft geben, aufzustehen, eben Auferstehung, man steht auf. Und in diesen Texten wird uns immer wieder von Neuem aufgezeigt, wie der Auferstandene sich auf verschiedenste Weise sich den Jüngern, aber auch anderen Menschen gezeigt hat. Wo der Auferstandene auf dem Weg mit den zwei Jüngern nach Emmaus war, erklärte er ihnen auf diesem Weg, wieso er dies alles erleiden musste. Und durch diese Erklärung hat er diese Jünger immer tiefer in die Wahrheit hineingeführt. Er nimmt sie mit, um eben aufzuzeigen, wer er ist und wozu er gekommen ist. Auch die Lesungen aus der Apostelgeschichte, wie all die Frauen und Männer, die von diesem Ereignis der Begegnung mit Jesus ergriffen wurden und durch diese Ergriffenheit einfach nicht mehr schweigen konnten. Sie mussten davon erzählen, von dem, was sie selbst am eigenen Leib, was sie gesehen und was sie gefühlt haben, davon haben sie erzählt. Ich staune immer wieder neu, wenn ich diese Texte lese, wenn diese Menschen, wenn diese Glaubenszeugnisse, es geht ja hier um diese Glaubenszeugnisse, um diese gemachte und auch erlebte Erfahrung, wie die Menschen sich aufmachten, um eben anderen Menschen von dieser Erfahrung zu erzählen und eben aufzuzeigen, dass in diesem Auferstandenen das Leben, der Weg und die Wahrheit ist. Die Wahrhaftigkeit der Gestalt Jesu, die kann in diesen ganz konkreten Zeichen, welche er selbst auf Erden begangen hat, das kann erkannt werden, diese Wahrhaftigkeit, wer er eben ist. Und dieses Erkennen Jesu führt also tiefer in den Glauben hinein. Und deshalb geben mir diese unterschiedlichen Erfahrungsberichte Mut, daran zu glauben, dass die Botschaft Jesu nicht umsonst war. Um als glaubwürdige Zeugen heute in dieser Welt konkret arbeiten zu können, gibt er uns das Gebot der Liebe mit auf den Weg. In jener Zeit sprach Jesus zu seinen Jüngern, wie mich der Vater geliebt hat, so habe auch ich euch geliebt. Bleibt in meiner Liebe. Wenn ihr meine Gebote haltet, werdet ihr in meiner Liebe bleiben, so wie ich die Gebote meines Vaters gehalten habe und in seiner Liebe bleibe. Dies habe ich euch gesagt, damit meine Freude in euch ist und damit eure Freude vollkommen wird. Wir haben hier einen wunderschönen Abschnitt aus dem Johannesevangelium. Es drückt diese Verbundenheit aus. Es drückt diese Einheit aus. Bleibt in meiner Liebe. Mit diesem Gebot, wo Jesus uns mit auf den Weg gibt, mit diesem Gebot macht er uns jetzt für die Erneuerung der Welt mitverantwortlich. Denn nur durch uns Christen kann die Welt Christus erkennen, nämlich durch das, was wir sagen, wie wir leben und was wir sind. Wir sollen ein Beispiel sein für unsere Mitmenschen. Tag für Tag, in unserem Reden, in unserem Handeln, in unserem Auftreten. Und Christus selbst hat es uns ja vorgelebt. Er war das Beispiel und er ist immer der Maßstab, nach dem wir uns zu richten haben. Er sagt zu uns, daran werden alle erkennen, dass ihr meine Jünger seid, wenn ihr einander liebt. Es ist ein wunderschöner Auftrag, den uns hier Jesus übergibt. Wir nehmen Anteil an ihm und er kann durch uns wirken in dieser Welt. Jesus ergibt uns also dieses neue Gebot, da er ja nur noch kurze Zeit unter uns sein wird. Dieses Liebesgebot ist also, könnten wir sagen, das letzte Vermächtnis, bevor er eben zurück zu seinem Vater geht. Und für uns heißt dieses Gebot, dass wir nur noch auf ihn zu blicken haben, um das einzige Gebot, das er uns gibt und das für alle genügt, zu kennen und zu halten. Und dieses neue und für alles genügende Gebot wird zum Inbegriff des Christentums. Egal, wo sich der christliche Glaube verbreitet, sei es bei uns, auf einem anderen Kontinent, das ist der Inbegriff, das ist unsere Identität, was es ausmacht. Und das Hauptkriterium ist es, dieses Liebesgebot, welches Bestand haben wird. Denn daran, so sagt es Jesus, werden alle erkennen, dass ihr meine Jünger seid, wenn ihr in dieser Liebe bleibt. Daran und nur daran. Es gibt keine andere Eigenschaft der Glaubensgemeinschaft, die Welt von der Richtigkeit und der Notwendigkeit der Person und der Lehre Christi überzeugen kann. Die von uns Christen gelebte, ausstrahlende Liebe wird der Beweis dafür sein, dass unser Leben nicht einfach nur in Worten und Ideen verflacht, sondern in ganz konkrete Erfahrungen und Ereignisse mündet. Und das zeigen uns all die großen Heiligen, die großen Gestalten, die das auch vorgelebt haben. Vielleicht, wenn wir dieses Gebot leben und es auch umsetzen, erkennen wir dann, was Gott mit uns zusammen alles getan hat. Bitten wir ihn jetzt um seinen Segen, um seinen Beistand, damit es uns gelingt, Tag für Tag dieses Gebot der Liebe, dieses Kriterium, welches unsere Identität ausmacht, auch in unserem Leben umsetzen zu können. Bitten wir ihn um seinen Segen für uns alle. Der Herr sei mit euch.
2: Und mit deinem Geiste.
3: So segne, behüte und begleite euch der liebende und der gütige Gott, der Vater und der Sohn und der Heilige Geist.
2: Amen. Das war ein Gedanke vom Pfarrer Daniel Bühlmann.

0: Wir beten die 15 Vater unser und die 15 gegrüßt seist du Maria, die Jesus der heiligen Brigitta von Schweden geoffenbart hat.
1: Endlich erschien ihr Christus in einer Vision eines Tages. Er gab ihr auch großartige Verheißungen für alle Menschen, die diese Gebete verrichten wollten. Jesus sprach zu Brigitta: Wer diese Gebete während eines Jahres jeden Tag verrichtet, wird 15 Seelen aus seiner Verwandtschaft aus dem Fegfeuer erlösen. 15 Gerechte aus seiner Verwandtschaft werden die Gnade der Beharrlichkeit erlangen und 15 Sünder aus seiner Verwandtschaft werden sich bekehren. Die Person selbst, welche sie betet, wird die ersten Stufen der Vollkommenheit erreichen und 15 Tage vor ihrem Tod werde ich ihr meinen kostbaren Leib reichen, damit sie durch denselben vor dem ewigen Hunger bewahrt werde. Ich werde ihr mein kostbares Blut zu trinken geben, um sie vor dem ewigen Durst zu bewahren. Bei ihrem Tode werde ich mit meiner vielgeliebten Mutter kommen und ihre Seele gnadenreich empfangen und sie in die ewigen Freuden einführen. Wer diese Gebete auch andere lehrt, dessen Freude und Verdienste werden in Ewigkeit dauern. An dem Ort, wo man diese Gebete verrichtet, ist Gott mit seiner Gnade gegenwärtig.
2: Die 15 Gebete, die der heiligen Brigitta von Christus geoffenbart wurden, sind von der katholischen Kirche offiziell anerkannt. Papst Pius IX. Kannte diese Gebete und approbierte sie am 31. Mai 1862, indem er sie als der Wahrheit entsprechend und zum großen Nutzen für das Heil der Seelen erachtete. Betrachten wir im Folgenden das Leiden Jesu in den Gebeten der heiligen Brigitta, so wie der Herr es selbst gewünscht hat.
1: Christi Leiden am Ölberg bis zur Dornenkrönung. O Jesus, du Wonne aller, die dich lieben, du Freund und Heiland der Sünder, gedenke der tiefinnersten Betrübnis, die du erduldet hast, als die von Ewigkeit vorherbestimmte Zeit deines heiligen Leidens nahe war. Du deinen Jüngern die Füße gewaschen, deinen Leib und dein Blut ihnen zur Speise gereicht, sie mildreich getröstet hattest und dann in der Fülle der Traurigkeit selbst bezeugtest: Betrübt ist meine Seele bis zum Tod. Denke an all die Qual und Bedrängnis, die du vor deinem Kreuzestod erlitten, als du nach dreimaligem Gebet und blutigem Angstschweiß von deinem Jünger verraten, von deinem Volk gefangen, falsch angeklagt, von deinen Richtern ungerecht verurteilt, in der auserwählten Stadt in hochfestlicher Zeit unschuldig verworfen, deiner Kleider beraubt, mit Fäusten geschlagen, an eine Säule gebunden, gegeißelt, mit Dornen gekrönt und mit unzähligen anderen Unbilden misshandelt wurdest. Durch diese Leiden verleihe mir, o Herr mein Gott, wahre Zerknirschung, würdige Genugtuung und die Nachlassung aller meiner Sünden.
2: Vater unser im Himmel, geheiligt werde dein Name, dein Reich komme, dein Wille geschehe, wie im Himmel, so auf Erden. Unser tägliches Brot gib uns heute und vergib uns unsere Schuld, wie auch wir vergeben unseren Schuldigern. Und führe uns nicht in Versuchung, sondern erlöse uns von dem Bösen. Gegrüßet seist du, Maria, voll der Gnade. Der Herr ist mit dir. Du bist gebenedeit unter den Frauen, und gebenedeit ist die Frucht deines Leibes, Jesus. Heilige Maria, Mutter Gottes, bitte für uns Sünder,

Christi Verspottung. O Jesus, du Freude der Engel, gedenke der Betrübnis, die du ertragen, als alle deine Feinde wie grimmige Löwen dich umringten und mit Fäusten schlugen und dein Angesicht bespien. Durch diese Qualen und die ruchlosen Schmachworte, womit deine Feinde

0: Christi Annagelung ans Kreuz. O Jesus, du Werkmeister der Welt, der du in deiner Unermesslichkeit Himmel und Erde umfassest, gedenke des bitteren Schmerzes, den du erduldet, als die grausamen Kriegsknechte deine Hände und Füße mit scharfen Nägeln durchbohrten und ans Kreuz schlugen, wobei sie Schmerz auf Schmerz häufend deine Glieder so gewaltsam nach der Länge und Breite des Kreuzes ausspannten, dass sie aus den Gelenken gerissen wurden. Durch diese bitterste Kreuzesqual bitte ich dich, mir die heilige Furcht und Liebe zu deinem heiligen Namen zu erteilen.
1: Vater unser im Himmel, geheiligt werde dein Name, dein Reich komme, dein Wille geschehe, wie im Himmel, so auf Erden. Unser tägliches Brot gib uns heute und vergib uns unsere Schuld, wie auch wir vergeben unseren Schuldigern. Und führe uns nicht in Versuchung, sondern erlöse uns von dem Bösen. Gegrüßet seist du, Maria, voll der Gnade. Der Herr ist mit dir. Du bist gebenedeit unter den Frauen, und gebenedeit ist die Frucht deines Leibes, Jesus. Heilige Maria, Mutter Gottes, bitte für uns Sünder,

0: Christi Gebet für seine Kreuziger. O Jesus, du himmlischer Arzt, gedenke der Todesschwäche, der Schmerzen, welche du erhöht am Kreuzesbaume an all deinen verwundeten und zerfleischten Gliedern ertragen hast, so dass kein Schmerz dem deinen glich und vom Scheitel deines Hauptes bis zu den Fußsohlen nichts Gesundes an dir zu finden war. Und wie du dennoch all diese Qualen nicht beachtend für deine Feinde gebetet und gesprochen hast. Vater, vergib ihnen, denn sie wissen nicht, was sie tun. Durch diese Barmherzigkeit verleihe mir, dass die Erinnerung an deine bittersten Leiden mir zur vollkommenen Verzeihung aller meiner Sünden und Verirrungen gereiche.
1: Vater unser im Himmel, geheiligt werde dein Name, dein Reich komme, dein Wille geschehe, wie im Himmel, so auf Erden. Unser tägliches Brot gib uns heute und vergib uns unsere Schuld, wie auch wir vergeben unseren Schuldigern. Und führe uns nicht in Versuchung, sondern erlöse uns von dem Bösen. Gegrüßet seist du, Maria, voll der Gnade. Der Herr ist mit dir. Du bist gebenedeit unter den Frauen, und gebenedeit ist die Frucht deines Leibes, Jesus. Heilige Maria, Mutter Gottes, bitte für uns Sünder, jetzt und in der Stunde unseres Todes. Amen.

0: Christi Barmherzigkeit gegen reumütige Sünder. O Jesus, du Spiegel der ewigen Klarheit, gedenke jener Betrübnis, die dein Herz bedrängte, als du im Lichte all deiner Weisheit zwar die selige Zukunft der Auserwählten sahest, welche durch die Verdienste deines Leidens ihr Heil finden, aber auch die Verwerfung so vieler Gottloser, die durch eigene Schuld in das ewige Verderben stürzen werden. Durch die unergründliche Tiefe deiner Erbarmung, in der du mit uns Sündern und Irrenden so schmerzliches Mitleid empfunden und die du dem Räuber neben dir erwiesen hast, als du zu ihm sprachst, heute wirst du bei mir im Paradiese sein, bitte ich dich, du wollest auch mir in der Stunde des Todes Barmherzigkeit erweisen.
1: Vater unser im Himmel, geheiligt werde dein Name, dein Reich komme, dein Wille geschehe, wie im Himmel, so auf Erden. Unser tägliches Brot gib uns heute

vergib uns unsere Schuld, wie auch wir vergeben unseren Schuldigern. Und führe uns nicht in Versuchung, sondern erlöse uns von dem Bösen. Gegrüßet seist du, Maria, voll der Gnade. Der Herr ist mit dir. Du bist gebenedeit unter den Frauen, und gebenedeit ist die Frucht deines Leibes, Jesus. Heilige Maria, Mutter Gottes, bitte für uns Sünder,

Christi Testament am Kreuze. O Jesus, König und Freund der Seelen, der du allein aller Liebe und Sehnsucht würdig bist, gedenke jener Betrübnis, die du empfunden, als du in Blöße und Elend von allen deinen Freunden verlassen am Kreuze schwebtest und keinen anderen Tröster fandest als deine geliebte Mutter, die in der Bitterkeit ihrer Seele und mit heiliger Treue dir zur Seite stand, und welche du deinem Jünger empfohlen, so wie du den Jünger anstatt deiner ihr zum Sohne gegeben hast, als du sprachest: Frau, siehe da dein Sohn, und zum Jünger, siehe da deine Mutter. Bei dem Schwerte des Schmerzens, das damals ihre Seele durchdrang, bitte ich dich, o gütigster Jesus, dass du mir in allen Trübsalen des Leibes und der Seele, besonders in der Todesstunde, deine Erbarmung und deinen Trost schenken wollest. Vater unser im Himmel, geheiligt werde dein Name, dein Reich komme, dein Wille geschehe, wie im Himmel, so auf Erden. Unser tägliches Brot gib uns heute und vergib uns unsere Schuld, wie auch wir vergeben unseren Schuldigern. Und führe uns nicht in Versuchung, sondern erlöse uns von dem Bösen. Gegrüßet seist du, Maria, voll der Gnade. Der Herr ist mit dir. Du bist gebenedeit unter den Frauen, und gebenedeit ist die Frucht deines Leibes, Jesus. Heilige Maria, Mutter Gottes, bitte für uns Sünder,

0: Christi Durst. O Jesus, du Quelle der unerschöpflichen Gütigkeit, der du aus tiefstem Verlangen am Kreuze sprachest, mich dürstet. Entzünde in unseren Herzen die Sehnsucht nach allen Übungen der wahren Tugend und vertilge in uns gänzlich alle Begierlichkeit der Sinne und alle böse Lust nach Ergötzungen.
1: Vater unser im Himmel, geheiligt werde dein Name, dein Reich komme, dein Wille geschehe wie im Himmel, so auf Erden. Unser tägliches Brot gib uns heute und vergib uns unsere Schuld, wie auch wir vergeben unseren Schuldigern. Und führe uns nicht in Versuchung, sondern erlöse uns von dem Bösen. Gegrüßet seist du, Maria, voll der Gnade, der Herr ist mit dir. Du bist gebenedeit unter den Frauen, und gebenedeit ist die Frucht deines Leibes, Jesus. Heilige Maria, Mutter Gottes, bitte für uns Sünder.

0: Christi trank. O Jesus, du Süßigkeit des Herzens und unauslöschliche Freude der dir ergebenen Seelen. Durch die Bitterkeit des Essigs und der Galle, die du für mich gekostet hast, verleihe mir, dass ich in der Todesstunde zum Heil und Trost meiner Seele dich würdig empfangen möge.
1: Vater unser im Himmel, geheiligt werde dein Name, dein Reich komme, dein Wille geschehe, wie im Himmel, so auf Erden. Unser tägliches Brot gib uns heute und vergib uns unsere Schuld, wie auch wir vergeben unseren Schuldigern. Und führe uns nicht in Versuchung, sondern erlöse uns von dem Bösen. Gegrüßet seist du, Maria, voll der Gnade. Der Herr ist mit dir. Du bist gebenedeit unter den Frauen, und gebenedeit ist die Frucht deines Leibes, Jesus. Heilige Maria, Mutter Gottes, bitte für uns Sünder, jetzt und in der Stunde unseres Todes. Amen.

0: bis die Angst ruf am Kreuz. O Gott, du herrschende Kraft und Jubel des Gemütes, gedenke der Qual und Bedrängnis, die du gelitten, als du im Herannahen deines bitteren Todes mit lauter Stimme riefest, mein Gott, warum hast du mich verlassen? Durch diese Angst der scheinbaren Verlassenheit, womit du uns von der ewigen Verlassenheit erlöst hast, bitte ich dich, Herr unser Gott, dass du mich in meinen Drangsalen niemals verlassen wollest.
1: Vater unser im Himmel, geheiligt werde dein Name, dein Reich komme, dein Wille geschehe wie im Himmel so auf Erden. Unser tägliches Brot gib uns heute und vergib uns unsere Schuld, wie auch wir vergeben unseren Schuldigern. Und führe uns nicht in Versuchung, sondern erlöse uns von dem Bösen. Gegrüßet seist du, Maria, voll der Gnade. Der Herr ist mit dir. Du bist gebenedeit unter den Frauen, und gebenedeit ist die Frucht deines Leibes, Jesus. Heilige Maria, Mutter Gottes, bitte für uns Sünder, jetzt und in der Stunde unseres Todes. Amen.
0: Christi, viele Wunden. O Jesus, Anfang und Ende, Kraft und Leben, gedenke, dass du dich vom Haupte bis zu den Fußsohlen gänzlich für uns in das Meer der Leiden versenkt hast. Durch die Größe und Tiefe deiner schmerzlichsten Wunden, lehre mich in Sünden versunkenen, durch wahren Liebesgehorsam deine Gebote beachten.
1: Vater unser im Himmel, geheiligt werde dein Name, dein Reich komme, dein Wille geschehe wie im Himmel so auf Erden. Unser tägliches Brot gib uns heute und vergib uns unsere Schuld, wie auch wir vergeben unseren Schuldigern. Und führe uns nicht in Versuchung, sondern erlöse uns von dem Bösen. Gegrüßet seist du, Maria, voll der Gnade. Der Herr ist mit dir, du bist gebenedeit unter den Frauen. Und gebenedeit ist die Frucht deines Leibes, Jesus. Heilige Maria, Mutter Gottes, bitte für uns Sünder, jetzt und in der Stunde unseres Todes. Amen.
0: Christi, tiefe Wunden. O Jesus, du Abgrund der tiefsten Barmherzigkeit, um der Tiefe deiner Wunden willen, die das Mark deiner Gebeine durchdrangen, bitte ich dich, ziehe mich aus dem Abgrund der Sünden und verbirg meine Seele in deinen heiligsten Wunden vor dem Angesichte deines strafenden Zornes, damit ich nicht deiner Gerechtigkeit anheimfalle.
1: Vater unser im Himmel, geheiligt werde dein Name, dein Reich komme, dein Wille geschehe wie im Himmel so auf Erden. Unser tägliches Brot gib uns heute und vergib uns unsere Schuld, wie auch wir vergeben unseren Schuldigern. Und führe uns nicht in Versuchung, sondern erlöse uns von dem Bösen. Gegrüßet seist du, Maria, voll der Gnade. Der Herr ist mit dir. Du bist gebenedeit unter den Frauen. Und gebenedeit ist die Frucht deines Leibes, Jesus. Heilige Maria, Mutter Gottes, bitte für uns Sünder, jetzt und in der Stunde unseres Todes. Amen.

0: Christi, blutende Wunden. O Jesus, du strahlendes Bild der Wahrheit, Zeichen der Einigkeit und Band der Liebe, gedenke der zahllosen Wunden, die deinen ganzen Leib bedeckten und ihn mit deinem heiligsten Blute färbten. Gedenke der unbegreiflichen Peinen, die du in diesem reinsten Leib für uns erduldet hast. Was hättest du noch mehr tun sollen, was du nicht getan hast? Ich bitte dich, o gütigster Jesus, schreibe mit deinem kostbaren Blute alle diese Wunden in mein Herz, damit ich deinen Schmerz und deinen Tod darin alle Zeit lese und in treuer Dankbarkeit bis zum Ende verharre.
1: Vater unser im Himmel, geheiligt werde dein Name, dein Reich komme, dein Wille geschehe wie im Himmel, so auf Erden. Unser tägliches Brot gib uns heute und vergib uns unsere Schuld, wie auch wir vergeben unseren Schuldigern. Und führe uns nicht in Versuchung, sondern erlöse uns von dem Bösen. Gegrüßet seist du, Maria, voll der Gnade. Der Herr ist mit dir. Du bist gebenedeit unter den Frauen, und gebenedeit ist die Frucht deines Leibes, Jesus. Heilige Maria, Mutter Gottes, bitte für uns Sünder.

0: ist die letzte Angst. O Jesus, unsterblicher und unüberwindlicher König, gedenke der Schmerzen, die du erlitten hast, als alle Kräfte deines Körpers dich gänzlich verließen und du mit geneigtem Haupte sprachest, es ist vollbracht. Durch diese deine Todesangst erbarme dich meiner in meiner letzten Stunde, wenn mein Gemüt bedrängt und mein Geist niedergebeugt sein wird.
1: Vater unser im Himmel, geheiligt werde dein Name, dein Reich komme, dein Wille geschehe wie im Himmel, so auf Erden. Unser tägliches Brot gib uns heute und vergib uns unsere Schuld, wie auch wir vergeben unseren Schuldigern. Und führe uns nicht in Versuchung, sondern erlöse uns von dem Bösen. Gegrüßet seist du, Maria, voll der Gnade. Der Herr ist mit dir. Du bist gebenedeit unter den Frauen, und gebenedeit ist die Frucht deines Leibes, Jesus. Heilige Maria, Mutter Gottes, bitte für uns Sünder.

0: Christi scheiden. O Jesus, du Eingeborener des Allerhöchsten Vaters und Ebenbild seiner Weisheit, gedenke jener innigsten Hingebung, mit der du riefest, Vater, in deine Hände empfehle ich meinen Geist. Und wie du alsdann mit zerrissenem Leibe, mit gebrochenem Herzen, deine Barmherzigkeit über uns vollendet und so deinen Geist aufgegeben hast. Durch diesen kostbaren Tod bitte ich dich, o König der Heiligen, stärke mich im Streite gegen den Satan, die Welt und das Fleisch, damit ich, der Welt absterbend, dir lebe und meine Seele, wenn sie in der Stunde des Todes von ihrer Pilgerschaft zurückkehrt, mit erbarmender Liebe von dir aufgenommen werde.
1: Vater unser im Himmel, geheiligt werde dein Name, dein Reich komme, dein Wille geschehe wie im Himmel, so auf Erden. Unser tägliches Brot gib uns heute und vergib uns unsere Schuld, wie auch wir vergeben unseren Schuldigern. Und führe uns nicht in Versuchung, sondern erlöse uns von dem Bösen. Gegrüßet seist du, Maria, voll der Gnade. Der Herr ist mit dir. Du bist gebenedeit unter den Frauen, und gebenedeit ist die Frucht deines Leibes, Jesus. Heilige Maria, Mutter Gottes, bitte für uns Sünder, jetzt und in der Stunde unseres Todes. Amen.

0: Die letzte und gänzliche Blutvergießung. O Jesus, du wahrer und fruchtbarer Weinstock, in welchen wir eingepflanzt sind, gedenke jener überreichen Vergießung deines Blutes, welches du gleich dem Safte der gepressten Traube vergossen, als du aus deiner durch die Lanze geöffneten Seite Blut und Wasser so reichlich hervorquellen ließest, dass auch kein Tropfen zurückblieb und dein heiligster Leib hoch am Kreuze schwebte. Durch diese Vergießung deines Blutes stärke meine Seele im letzten Todesstreite und lass sie von allen Flecken rein vor dir erscheinen.
1: Vater unser im Himmel, geheiligt werde dein Name, dein Reich komme, dein Wille geschehe wie im Himmel, so auf Erden. Unser tägliches Brot gib uns heute und vergib uns unsere Schuld, wie auch wir vergeben unseren Schuldigern. Und führe uns nicht in Versuchung, sondern erlöse uns von dem Bösen. Gegrüßet seist du, Maria, voll der Gnade, der Herr ist mit dir. Du bist gebenedeit unter den Frauen, und gebenedeit ist die Frucht deines Leibes, Jesus. Heilige Maria, Mutter Gottes, bitte für uns Sünder, jetzt und in der Stunde unseres Todes. Amen.
0: Nimm an, o Jesus, dieses Gebet in deiner übergroßen Liebe, in der du alle Wunden deines heiligsten Leibes für uns getragen hast. Erbarme dich meiner und aller mit Sünden Beladenen und verleihe allen gläubigen Seelen, den Lebendigen wie den Abgeschiedenen, Gnade, Verzeihung und das ewige Leben. Amen.
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1: Ich lade Sie ein, gemeinsam mit mir und den Niederbronner Schwestern aus Eichstätt sowie den Franziskanerpatres aus Freistadt den schmerzhaften Rosenkranz zu beten. In ihm betrachten wir den Leidensweg Jesu von seinem Leiden am Ölberg bis zum Erlösungstod am Kreuz. Ohne Leiden gibt es keine Liebe, so formuliert ein Weisheitsspruch. Die Passion Jesu ist Ausdruck der Liebe Gottes zu uns Menschen. Bei diesem Rosenkranz beten wir für alle Menschen, die leiden und ein schweres Kreuz tragen müssen. Im Namen des Vaters und des Sohnes und des Heiligen Geistes. Amen.
2: Ich glaube an Gott, den Vater, den Allmächtigen, den Schöpfer des Himmels und der Erde, und an Jesus Christus, seinen eingeborenen Sohn, unseren Herrn, empfangen durch den Heiligen Geist, geboren von der Jungfrau Maria, gelitten unter Pontius Pilatus, gekreuzigt, gestorben und begraben, hinabgestiegen in das Reich des Todes, am dritten Tage auferstanden von den Toten, aufgefahren in den Himmel, er sitzt zur Rechten Gottes des allmächtigen Vaters. Von dort wird er kommen, zu richten die Lebenden und die Toten. Ich glaube an den Heiligen Geist, die heilige katholische Kirche, Gemeinschaft der Heiligen, Vergebung der Sünden, Auferstehung der Toten und das ewige Leben. Amen.
1: Vater unser im Himmel, geheiligt werde dein Name. Dein Reich komme, dein Wille geschehe, wie im Himmel, so auf Erden.
2: Unser tägliches Brot gib uns heute und vergib uns unsere Schuld, wie auch wir vergeben unseren Schuldigen. Und führe uns nicht in Versuchung, sondern erlöse uns von dem Bösen.
1: Gegrüßet seist du, Maria, voll der Gnade, der Herr ist mit dir. Du bist gebenedeit unter den Frauen, und gebenedeit ist die Frucht deines Leibes, Jesus, der in uns den Glauben vermehre.
2: Heilige Maria, Mutter Gottes, bitte für uns Sünder, jetzt und in der Stunde unseres Todes. Amen.
1: Gegrüßet seist du, Maria, voll der Gnade, der Herr ist mit dir. Du bist gebenedeit unter den Frauen, und gebenedeit ist die Frucht deines Leibes, Jesus, der in uns die Hoffnung stärke.
2: Heilige Maria, Mutter Gottes, bitte für uns Sünder, jetzt und in der Stunde unseres Todes. Amen.
1: Gegrüßet seist du, Maria, voll der Gnade, der Herr ist mit dir. Du bist gebenedeit unter den Frauen, und gebenedeit ist die Frucht deines Leibes, Jesus, der in uns die Liebe entzünde.
2: Heilige Maria, Mutter Gottes, bitte für uns Sünder, jetzt und in der Stunde unseres Todes. Amen.
1: Ehre sei dem Vater und dem Sohn und dem Heiligen Geist.
2: Wie im Anfang, so auch jetzt und alle Zeit und in die Ewigkeit. Amen.
1: O mein Jesus, verzeih uns unsere Sünden, bewahre uns vor dem Feuer der Hölle, führe alle Seelen in den Himmel, besonders jene, die deiner Barmherzigkeit am meisten bedürfen. Erstes Geheimnis: Jesus, der für uns Blut geschwitzt hat. Aus dem Evangelium nach Lukas. Nach dem Abendmahl verließ Jesus die Stadt und ging, wie er es gewohnt war, zum Ölberg. Seine Jünger folgten ihm. Als er dort war, sagte er zu ihnen: Betet darum, dass ihr nicht in Versuchung geratet. Dann entfernte er sich von ihnen ungefähr einen Steinwurf weit, kniete nieder und betete: Vater, wenn du willst, nimm diesen Kelch von mir. Aber nicht mein, sondern dein Wille soll geschehen.
3: Da erschien ihm ein Engel vom Himmel und gab ihm neue Kraft. Und er betete in seiner Angst noch inständiger, und sein Schweiß war wie Blut, das auf die Erde tropfte. Vater unser im Himmel, geheiligt werde dein Name, dein Reich komme, dein Wille geschehe, wie im Himmel, so auf Erden.
2: Unser tägliches Brot gib uns heute, und vergib uns unsere Schuld, wie auch wir vergeben unseren Schuldigern. Und führe uns nicht in Versuchung, sondern erlöse uns von dem Bösen.
3: Gegrüßet seist du, Maria, voll der Gnade, der Herr ist mit dir. Du bist gebenedeit unter den Frauen, und gebenedeit ist die Frucht deines Leibes, Jesus, der für uns Blut geschwitzt hat.
2: Heilige Maria, Mutter Gottes, bitte für uns Sünder, jetzt und in der Stunde unseres Todes. Amen.
3: Gegrüßet seist du, Maria, voll der Gnade, der Herr ist mit dir. Du bist gebenedeit unter den Frauen, und gebenedeit ist die Frucht deines Leibes, Jesus, der für uns Blut geschwitzt hat.
2: Heilige Maria, Mutter Gottes, bitte für uns Sünder, jetzt und in der Stunde unseres Todes. Amen.
3: Gegrüßet seist du, Maria, voll der Gnade, der Herr ist mit dir. Du bist gebenedeit unter den Frauen, und gebenedeit ist die Frucht deines Leibes, Jesus, der für uns Blut geschwitzt hat.
2: Heilige Maria, Mutter Gottes, bitte für uns Sünder, jetzt und in der Stunde unseres Todes. Amen.
3: Gegrüßet seist du, Maria, voll der Gnade, der Herr ist mit dir. Du bist gebenedeit unter den Frauen, und gebenedeit ist die Frucht deines Leibes, Jesus, der für uns Blut geschwitzt hat.
2: Heilige Maria, Mutter Gottes, bitte für uns Sünder, jetzt und in der Stunde unseres Todes. Amen.
3: Gegrüßet seist du, Maria, voll der Gnade. Der Herr ist mit dir, du bist gebenedeit unter den Frauen, und gebenedeit ist die Frucht deines Leibes, Jesus, der für uns Blut geschwitzt hat.
2: Heilige Maria, Mutter Gottes, bitte für uns Sünder, jetzt und in der Stunde unseres Todes. Amen.
3: Gegrüßet seist du, Maria, voll der Gnade, der Herr ist mit dir. Du bist gebenedeit unter den Frauen, und gebenedeit ist die Frucht deines Leibes, Jesus, der für uns Blut geschwitzt hat.
2: Heilige Maria, Mutter Gottes, bitte für uns Sünder, jetzt und in der Stunde unseres Todes. Amen.
3: Gegrüßet seist du, Maria, voll der Gnade, der Herr ist mit dir. Du bist gebenedeit unter den Frauen, und gebenedeit ist die Frucht deines Leibes, Jesus, der für uns Blut geschwitzt hat.
2: Heilige Maria, Mutter Gottes, bitte für uns Sünder, jetzt und in der Stunde unseres Todes. Amen.
3: Gegrüßet seist du, Maria, voll der Gnade, der Herr ist mit dir. Du bist gebenedeit unter den Frauen, und gebenedeit ist die Frucht deines Leibes, Jesus, der für uns Blut geschwitzt hat.
2: Heilige Maria, Mutter Gottes, bitte für uns Sünder, jetzt und in der Stunde unseres Todes. Amen.
3: Gegrüßet seist du, Maria, voll der Gnade, der Herr ist mit dir, du bist gebenedeit unter den Frauen, und gebenedeit ist die Frucht deines Leibes, Jesus, der für uns Blut geschwitzt hat.
2: Heilige Maria, Mutter Gottes, bitte für uns Sünder, jetzt und in der Stunde unseres Todes. Amen.
3: Gegrüßet seist du, Maria, voll der Gnade, der Herr ist mit dir, du bist gebenedeit unter den Frauen, und gebenedeit ist die Frucht deines Leibes, Jesus, der für uns Blut geschwitzt hat.
2: Heilige Maria, Mutter Gottes, bitte für uns Sünder, jetzt und in der Stunde unseres Todes. Amen.
3: Ehre sei dem Vater und dem Sohn und dem Heiligen Geist.
2: Wie im Anfang, so auch jetzt und alle Zeit und in Ewigkeit. Amen.
1: O mein Jesus, verzeihe uns unsere Sünden, bewahre uns vor dem Feuer der Hölle, führe alle Seelen in den Himmel, besonders jene, die deiner Barmherzigkeit am meisten bedürfen.
3: Zweites Geheimnis: Jesus, der für uns gegeißelt worden ist. Aus dem Evangelium nach Matthäus. Als es Morgen wurde, fassten die hohen Priester und die Ältesten des Volkes gemeinsam den Beschluss, Jesus hinrichten zu lassen. Sie ließen ihn fesseln und abführen und lieferten ihn dem Statthalter Pilatus aus. Als Jesus vor dem Statthalter stand, fragte ihn dieser: Bist du der König der Juden? Jesus antwortete: Du sagst es. Als aber die hohen Priester und die Ältesten ihn anklagten, gab er keine Antwort. Da sagte Pilatus zu ihm: Hörst du nicht, was sie dir alles vorwerfen? Er aber antwortete ihm auf keine einzige Frage, so dass der Statthalter sehr verwundert war. Pilatus sagte zu ihnen: Was soll ich denn mit Jesus tun, den man den Messias nennt? Da schrien sie alle: Ans Kreuz mit ihm. Als Pilatus sah, dass er nichts erreichte, gab er den Befehl, Jesus zu geißeln und zu kreuzigen.
4: Vater unser im Himmel, geheiligt werde dein Name, dein Reich komme, dein Wille geschehe, wie im Himmel, so auf Erden.
2: Unser tägliches Brot gib uns heute und vergib uns unsere Schuld, wie auch wir vergeben unseren Schuldigern, und führe uns nicht in Versuchung, sondern erlöse uns von dem Bösen.
4: Gegrüßet seist du, Maria, voll der Gnade, der Herr ist mit dir. Du bist gebenedeit unter den Frauen, und gebenedeit ist die Frucht deines Leibes, Jesus, der für uns gegeißelt worden ist.
2: Heilige Maria, Mutter Gottes, bitte für uns Sünder, jetzt und in der Stunde unseres Todes. Amen.
4: Gegrüßet seist du, Maria, voll der Gnade, der Herr ist mit dir. Du bist gebenedeit unter den Frauen, und gebenedeit ist die Frucht deines Leibes, Jesus, der für uns gegeißelt worden ist.
2: Heilige Maria, Mutter Gottes, bitte für uns Sünder, jetzt und in der Stunde unseres Todes. Amen.
4: Gegrüßet seist du, Maria, voll der Gnade, der Herr ist mit dir. Du bist gebenedeit unter den Frauen, und gebenedeit ist die Frucht deines Leibes, Jesus, der für uns gegeißelt worden ist.
2: Heilige Maria, Mutter Gottes, bitte für uns Sünder, jetzt und in der Stunde unseres Todes. Amen.
4: Gegrüßet seist du, Maria, voll der Gnade, der Herr ist mit dir. Du bist gebenedeit unter den Frauen, und gebenedeit ist die Frucht deines Leibes, Jesus, der für uns gegeißelt worden ist.
2: Heilige Maria, Mutter Gottes, bitte für uns Sünder, jetzt und in der Stunde unseres Todes. Amen.
4: Gegrüßet seist du, Maria, voll der Gnade, der Herr ist mit dir. Du bist gebenedeit unter den Frauen, und gebenedeit ist die Frucht deines Leibes, Jesus, der für uns gegeißelt worden ist.
2: Heilige Maria, Mutter Gottes, bitte für uns Sünder, jetzt und in der Stunde unseres Todes. Amen.
4: Gegrüßet seist du, Maria, voll der Gnade, der Herr ist mit dir. Du bist gebenedeit unter den Frauen, und gebenedeit ist die Frucht deines Leibes, Jesus, der für uns gegeißelt worden ist.
2: Heilige Maria, Mutter Gottes, bitte für uns Sünder, jetzt und in der Stunde unseres Todes. Amen.
4: Gegrüßet seist du, Maria, voll der Gnade, der Herr ist mit dir. Du bist gebenedeit unter den Frauen, und gebenedeit ist die Frucht deines Leibes, Jesus, der für uns gegeißelt worden ist.
2: Heilige Maria, Mutter Gottes, bitte für uns Sünder, jetzt und in der Stunde unseres Todes. Amen.
4: Gegrüßet seist du, Maria, voll der Gnade, der Herr ist mit dir. Du bist gebenedeit unter den Frauen, und gebenedeit ist die Frucht deines Leibes, Jesus, der für uns gegeißelt worden ist.
2: Heilige Maria, Mutter Gottes, bitte für uns Sünder, jetzt und in der Stunde unseres Todes. Amen.
4: Gegrüßet seist du, Maria, voll der Gnade, der Herr ist mit dir. Du bist gebenedeit unter den Frauen, und gebenedeit ist die Frucht deines Leibes, Jesus, der für uns gegeißelt worden ist.
2: Heilige Maria, Mutter Gottes, bitte für uns Sünder, jetzt und in der Stunde unseres Todes. Amen.
4: Gegrüßet seist du, Maria, voll der Gnade, der Herr ist mit dir. Du bist gebenedeit unter den Frauen, und gebenedeit ist die Frucht deines Leibes, Jesus, der für uns gegeißelt worden ist.
2: Heilige Maria, Mutter Gottes, bitte für uns Sünder, jetzt und in der Stunde unseres Todes. Amen.
4: Ehre sei dem Vater und dem Sohn und dem Heiligen Geist.
2: Wie im Anfang, so auch jetzt und alle Zeit und in Ewigkeit. Amen.
1: O mein Jesus, verzeih uns unsere Sünden, bewahre uns vor dem Feuer der Hölle, führe alle Seelen in den Himmel, besonders jene, die deiner Barmherzigkeit am meisten bedürfen.
3: Drittes Geheimnis: Jesus, der für uns mit Dornen gekrönt worden ist. Aus dem Evangelium nach Matthäus. Da nahmen die Soldaten des Statthalters Jesus, führten ihn in das Prätorium, das Amtsgebäude des Statthalters, und versammelten die ganze Kohorte um ihn. Sie zogen ihn aus und legten ihm einen purpurroten Mantel um. Dann flochten sie einen Kranz aus Dornen, den setzten sie ihm auf und gaben ihm einen Stock in die rechte Hand. Sie fielen vor ihm auf die Knie und verhöhnten ihn, indem sie riefen: Heil dir, König der Juden! Und sie spuckten ihn an, nahmen ihm den Stock wieder weg und schlugen ihm damit auf den Kopf. Nachdem sie so ihren Spott mit ihm getrieben hatten, nahmen sie ihm den Mantel ab und zogen ihm seine eigenen Kleider wieder an. Dann führten sie Jesus hinaus, um ihn zu kreuzigen.
2: Vater unser im Himmel, geheiligt werde dein Name, dein Reich komme, dein Wille geschehe, wie im Himmel, so auf Erden.
4: Unser tägliches Brot gib uns heute und vergib uns unsere Schuld, wie auch wir vergeben unseren Schuldigern. Und führe uns nicht in Versuchung, sondern erlöse uns von dem Bösen.
2: Gegrüßet seist du, Maria, voll der Gnade, der Herr ist mit dir. Du bist gebenedeit unter den Frauen, und gebenedeit ist die Frucht deines Leibes, Jesus, der für uns mit Dornen gekrönt worden ist.
4: Heilige Maria, Mutter Gottes, bitte für uns Sünder, jetzt und in der Stunde unseres Todes. Amen.
2: Gegrüßet seist du, Maria, voll der Gnade, der Herr ist mit dir. Du bist gebenedeit unter den Frauen, und gebenedeit ist die Frucht deines Leibes, Jesus, der für uns mit Dornen gekrönt worden ist.
4: Heilige Maria, Mutter Gottes, bitte für uns Sünder, jetzt und in der Stunde unseres Todes. Amen.
2: Gegrüßet seist du, Maria, voll der Gnade, der Herr ist mit dir. Du bist gebenedeit unter den Frauen, und gebenedeit ist die Frucht deines Leibes, Jesus, der für uns mit Dornen gekrönt worden ist.
4: Heilige Maria, Mutter Gottes, bitte für uns Sünder, jetzt und in der Stunde unseres Todes. Amen.
2: Gegrüßet seist du, Maria, voll der Gnade, der Herr ist mit dir. Du bist gebenedeit unter den Frauen, und gebenedeit ist die Frucht deines Leibes, Jesus, der für uns mit Dornen gekrönt worden ist.
4: Heilige Maria, Mutter Gottes, bitte für uns Sünder, jetzt und in der Stunde unseres Todes. Amen.
2: Gegrüßet seist du, Maria, voll der Gnade, der Herr ist mit dir. Du bist gebenedeit unter den Frauen, und gebenedeit ist die Frucht deines Leibes, Jesus, der für uns mit Dornen gekrönt worden ist.
4: Heilige Maria, Mutter Gottes, bitte für uns Sünder, jetzt und in der Stunde unseres Todes. Amen.
2: Gegrüßet seist du, Maria, voll der Gnade, der Herr ist mit dir.
5: Du bist gebenedeit unter den Frauen, und gebenedeit ist die Frucht deines Leibes, Jesus, der für uns mit Dornen gekrönt worden ist.
6: Heilige Maria, Mutter Gottes, bitte für uns Sünder, jetzt und in der Stunde unseres Todes. Amen.
5: Gegrüßet seist du, Maria, voll der Gnade, der Herr ist mit dir. Du bist gebenedeit unter den Frauen, und gebenedeit ist die Frucht deines Leibes, Jesus, der für uns mit Dornen gekrönt worden ist.
6: Heilige Maria, Mutter Gottes, bitte für uns Sünder, jetzt und in der Stunde unseres Todes. Amen.
5: Gegrüßet seist du, Maria, voll der Gnade, der Herr ist mit dir. Du bist gebenedeit unter den Frauen, und gebenedeit ist die Frucht deines Leibes, Jesus, der für uns mit Dornen gekrönt worden ist.
6: Heilige Maria, Mutter Gottes, bitte für uns Sünder, jetzt und in der Stunde unseres Todes. Amen.
5: Gegrüßet seist du, Maria, voll der Gnade, der Herr ist mit dir. Du bist gebenedeit unter den Frauen, und gebenedeit ist die Frucht deines Leibes, Jesus, der für uns mit Dornen gekrönt worden ist.
6: Heilige Maria, Mutter Gottes, bitte für uns Sünder, jetzt und in der Stunde unseres Todes. Amen.
5: Gegrüßet seist du, Maria, voll der Gnade, der Herr ist mit dir. Du bist gebenedeit unter den Frauen, und gebenedeit ist die Frucht deines Leibes, Jesus, der für uns mit Dornen gekrönt worden ist.
6: Heilige Maria, Mutter Gottes, bitte für uns Sünder, jetzt und in der Stunde unseres Todes. Amen.
5: Ehre sei dem Vater und dem Sohn und dem Heiligen Geist,
6: wie im Anfang, so auch jetzt und alle Zeit und in Ewigkeit. Amen.
2: O mein Jesus, verzeih uns unsere Sünden, bewahre uns vor dem Feuer der Hölle, führe alle Seelen in den Himmel, besonders jene, die deiner Barmherzigkeit am meisten bedürfen.
3: Viertes Geheimnis: Jesus, der für uns das schwere Kreuz getragen hat. Aus dem Evangelium nach Markus. Sie führten Jesus hinaus, um ihn zu kreuzigen. Einen Mann, der gerade vom Feld kam, Simon von Zyrene, den Vater des Alexander und des Rufus, zwangen sie, sein Kreuz zu tragen. Und sie brachten Jesus an einen Ort namens Golgotha, das heißt übersetzt Schädelhöhe.
4: Vater unser im Himmel, geheiligt werde dein Name, dein Reich komme, dein Wille geschehe, wie im Himmel, so auf Erden.
2: Unser tägliches Brot gib uns heute und vergib uns unsere Schuld, wie auch wir vergeben unseren Schuldigern. Und führe uns nicht in Versuchung, sondern erlöse uns von dem Bösen.
4: Gegrüßet seist du, Maria, voll der Gnade, der Herr ist mit dir. Du bist gebenedeit unter den Frauen, und gebenedeit ist die Frucht deines Leibes, Jesus, der für uns das schwere Kreuz getragen hat.
2: Heilige Maria, Mutter Gottes, bitte für uns Sünder, jetzt und in der Stunde unseres Todes. Amen.
4: Gegrüßet seist du, Maria, voll der Gnade, der Herr ist mit dir. Du bist gebenedeit unter den Frauen, und gebenedeit ist die Frucht deines Leibes, Jesus, der für uns das schwere Kreuz getragen hat.
2: Heilige Maria, Mutter Gottes, bitte für uns Sünder, jetzt und in der Stunde unseres Todes. Amen.
4: Gegrüßet seist du, Maria, voll der Gnade, der Herr ist mit dir. Du bist gebenedeit unter den Frauen, und gebenedeit ist die Frucht deines Leibes, Jesus, der für uns das schwere Kreuz getragen hat.
2: Heilige Maria, Mutter Gottes, bitte für uns Sünder, jetzt und in der Stunde unseres Todes. Amen.
4: Gegrüßet seist du, Maria, voll der Gnade, der Herr ist mit dir. Du bist gebenedeit unter den Frauen, und gebenedeit ist die Frucht deines Leibes, Jesus, der für uns das schwere Kreuz getragen hat.
5: Heilige Maria, Mutter Gottes, bitte für uns Sünder, jetzt und in der Stunde unseres Todes. Amen.
4: Gegrüßet seist du, Maria, voll der Gnade, der Herr ist mit dir. Du bist gebenedeit unter den Frauen, und gebenedeit ist die Frucht deines Leibes, Jesus, der für uns das schwere Kreuz getragen hat.
5: Heilige Maria, Mutter Gottes, bitte für uns Sünder, jetzt und in der Stunde unseres Todes. Amen.
4: Gegrüßet seist du, Maria, voll der Gnade, der Herr ist mit dir. Du bist gebenedeit unter den Frauen, und gebenedeit ist die Frucht deines Leibes, Jesus, der für uns das schwere Kreuz getragen hat.
5: Heilige Maria, Mutter Gottes, bitte für uns Sünder, jetzt und in der Stunde unseres Todes. Amen.
4: Gegrüßet seist du, Maria, voll der Gnade, der Herr ist mit dir. Du bist gebenedeit unter den Frauen, und gebenedeit ist die Frucht deines Leibes, Jesus, der für uns das schwere Kreuz getragen hat.
5: Heilige Maria, Mutter Gottes, bitte für uns Sünder, jetzt und in der Stunde unseres Todes. Amen.
4: Gegrüßet seist du, Maria, voll der Gnade, der Herr ist mit dir. Du bist gebenedeit unter den Frauen, und gebenedeit ist die Frucht deines Leibes, Jesus, der für uns das schwere Kreuz getragen hat.
5: Heilige Maria, Mutter Gottes, bitte für uns Sünder, jetzt und in der Stunde unseres Todes. Amen.
4: Gegrüßet seist du, Maria, voll der Gnade, der Herr ist mit dir. Du bist gebenedeit unter den Frauen, und gebenedeit ist die Frucht deines Leibes, Jesus, der für uns das schwere Kreuz getragen hat.
5: Heilige Maria, Mutter Gottes, bitte für uns Sünder, jetzt und in der Stunde unseres Todes. Amen.
4: Gegrüßet seist du, Maria, voll der Gnade, der Herr ist mit dir. Du bist gebenedeit unter den Frauen, und gebenedeit ist die Frucht deines Leibes, Jesus, der für uns das schwere Kreuz getragen hat.
5: Heilige Maria, Mutter Gottes, bitte für uns Sünder, jetzt und in der Stunde unseres Todes. Amen.
4: Ehre sei dem Vater und dem Sohn und dem Heiligen Geist.
5: Wie im Anfang, so auch jetzt und alle Zeit und in Ewigkeit. Amen. O mein Jesus, verzeih uns unsere Sünden, bewahre uns vor dem Feuer der Hölle, führe alle Seelen in den Himmel, besonders jene, die deiner Barmherzigkeit am meisten bedürfen.
3: Fünftes Geheimnis: Jesus, der für uns gekreuzigt worden ist. Aus dem Evangelium nach Matthäus. Von der sechsten bis zur neunten Stunde herrschte eine Finsternis im ganzen Land. Um die neunte Stunde rief Jesus laut: mein Gott, warum hast du mich verlassen?" Jesus aber schrie noch einmal laut auf, dann hauchte er den Geist aus. Da riss der Vorhang im Tempel von oben bis unten entzwei, die Erde bebte und die Felsen spalteten sich, die Gräber öffneten sich und die Leiber vieler Heiliger, die entschlafen waren, wurden auferweckt. Als der Hauptmann und die Männer, die mit ihm zusammen Jesus bewachten, das Erdbeben bemerkten und sahen, was geschah, erschraken sie sehr und sagten: Wahrhaftig, das war Gottes Sohn.
5: Vater unser im Himmel, geheiligt werde dein Name, dein Reich komme, dein Wille geschehe, wie im Himmel, so auf Erden.
6: Unser tägliches Brot gib uns heute und vergib uns unsere Schuld, wie auch wir vergeben unseren Schuldigern. Und führe uns nicht in Versuchung, sondern erlöse uns von dem Bösen.
5: Gegrüßet seist du, Maria, voll der Gnade, der Herr ist mit dir. Du bist gebenedeit unter den Frauen, und gebenedeit ist die Frucht deines Leibes, Jesus, der für uns gekreuzigt worden ist.
6: Heilige Maria, Mutter Gottes, bitte für uns Sünder, jetzt und in der Stunde unseres Todes. Amen.
5: Gegrüßet seist du, Maria, voll der Gnade, der Herr ist mit dir. Du bist gebenedeit unter den Frauen, und gebenedeit ist die Frucht deines Leibes, Jesus, der für uns gekreuzigt worden ist.
6: Heilige Maria, Mutter Gottes, bitte für uns Sünder, jetzt und in der Stunde unseres Todes. Amen.
5: Gegrüßet seist du, Maria, voll der Gnade, der Herr ist mit dir. Du bist gebenedeit unter den Frauen, und gebenedeit ist die Frucht deines Leibes, Jesus, der für uns gekreuzigt worden ist.
6: Heilige Maria, Mutter Gottes, bitte für uns Sünder, jetzt und in der Stunde unseres Todes. Amen.
5: Gegrüßet seist du, Maria, voll der Gnade, der Herr ist mit dir. Du bist gebenedeit unter den Frauen, und gebenedeit ist die Frucht deines Leibes, Jesus, der für uns gekreuzigt worden ist.
6: Heilige Maria, Mutter Gottes, bitte für uns Sünder, jetzt und in der Stunde unseres Todes. Amen.
5: Gegrüßet seist du, Maria, voll der Gnade, der Herr ist mit dir. Du bist gebenedeit unter den Frauen, und gebenedeit ist die Frucht deines Leibes, Jesus, der für uns gekreuzigt worden ist.
6: Heilige Maria, Mutter Gottes, bitte für uns Sünder, jetzt und in der Stunde unseres Todes. Amen.
5: Gegrüßet seist du, Maria, voll der Gnade, der Herr ist mit dir. Du bist gebenedeit unter den Frauen, und gebenedeit ist die Frucht deines Leibes, Jesus, der für uns gekreuzigt worden ist.
6: Heilige Maria, Mutter Gottes, bitte für uns Sünder, jetzt und in der Stunde unseres Todes. Amen.
5: Gegrüßet seist du, Maria, voll der Gnade, der Herr ist mit dir. Du bist gebenedeit unter den Frauen, und gebenedeit ist die Frucht deines Leibes, Jesus, der für uns gekreuzigt worden ist.
6: Heilige Maria, Mutter Gottes, bitte für uns Sünder, jetzt und in der Stunde unseres Todes. Amen.
5: Gegrüßet seist du, Maria, voll der Gnade, der Herr ist mit dir. Du bist gebenedeit unter den Frauen, und gebenedeit ist die Frucht deines Leibes, Jesus, der für uns gekreuzigt worden ist.
6: Heilige Maria, Mutter Gottes, bitte für uns Sünder, jetzt und in der Stunde unseres Todes. Amen.
5: Gegrüßet seist du, Maria, voll der Gnade, der Herr ist mit dir. Du bist gebenedeit unter den Frauen, und gebenedeit ist die Frucht deines Leibes, Jesus, der für uns gekreuzigt worden ist.
6: Heilige Maria, Mutter Gottes, bitte für uns Sünder, jetzt und in der Stunde unseres Todes. Amen.
5: Gegrüßet seist du, Maria, voll der Gnade, der Herr ist mit dir. Du bist gebenedeit unter den Frauen, und gebenedeit ist die Frucht deines Leibes, Jesus, der für uns gekreuzigt worden ist.
6: Heilige Maria, Mutter Gottes, bitte für uns Sünder, jetzt und in der Stunde unseres Todes. Amen.
5: Ehre sei dem Vater und dem Sohn und dem Heiligen Geist,
7: wie im Anfang, so auch jetzt und alle Zeit und in Ewigkeit. Amen.
6: O mein Jesus, verzeih uns unsere Sünden, bewahre uns vor dem Feuer der Hölle, führe alle Seelen in den Himmel, besonders jene, die deiner Barmherzigkeit am meisten bedürfen.
3: Wir bitten um Gottes Segen. Der Herr sei mit euch.
6: Und mit deinem Geiste.
3: Es segne und beschütze euch und alle unsere kranken und alten Menschen, der allmächtige und gütige Gott, der Vater und der Sohn und der Heilige Geist.
6: Amen.
3: Gelobt sei Jesus Christus.
6: In Ewigkeit. Amen.

0: Sie hören jetzt aus dem Tagebuch von der Schweizer Heiligen, der Schwester Maria Bernarda Büttler. Das Buch hat herausgegeben der emeritierte Pfarrer aus Keusch. Die Sprecherin ist Nicole Meru.
1: Bemüht euch, in nächster Nähe zu meiner Mutter zu leben. Am 26. Juli 1923 eröffnet Maria Bernarda ihre Aufzeichnungen mit folgenden Worten. Im Innern vernahm ich Folgendes. Im Heiligen Evangelium, in der Heiligen Passion, stehen folgende Worte. Unter dem Kreuze Jesu aber stand seine Mutter. So oft ihr meine Marter und Peinen betrachtet, gedenkt auch eurer schmerzhaften Mutter. Ich bin als Gottmensch der Erlöser von Fluch und Tod geworden für die ganze Menschheit. Meine heiligste Mutter ist durch ihr Martyrium in Wahrheit die Miterlöserin, und zwar in einer einzig unfassbaren Vollkommenheit. Unter dem heiligen Kreuze stehend habe ich sie zur Mutter aller Lebendigen erkoren und in vollster Kraft dazu bestimmt. Niemand war so umfassend an der Erlösung mitbeteiligt wie Maria, die Mutter Jesu. Von daher kam im 15. Jahrhundert auch der Begriff Miterlösung.

Erlöserin auf. Die Kirche vermeidet offiziell diese Bezeichnung, stattdessen gebraucht sie den Titel Mittlerin. Eine Mittlerschaft, die jener des Erlösers untergeordnet ist. Was ferner Maria Bernarda zu dieser Mittlerschaft erfährt, gibt sie in den folgenden Worten weiter. Folgt ihrem heiligen Beispiel. Wie vieles könnt ihr davon lernen, wie weit entfernt ihr euch noch so oft von ihr, eurer treuesten, mildesten und barmherzigsten Mutter. Liebt mein Herz, liebt dies Mutterherz, denn wir sind ein Herz. Bestrebt euch, jetzt auf Erden in der nächsten Nähe meiner Mutter zu leben, still und gesammelt, liebend und leidend. Dann kommt die Stunde, die ewig glückselige Stunde, wo ihr mir, dem Lamme, folgt, wohin ich gehe. Euch allen voran aber geht meine glückseligste Mutter, die Königin der Jungfrauen, die mir, dem Lamme, folgt. Eure himmlische Mutter, welche das neue Lied anstimmt, das nur die reinen, jungfräulichen Seelen singen können. Und ihr, als ihr Gefolge, werdet in endlosem Jubel mit einstimmen, und auch für euch wird diese gnadenvolle Stunde kommen, wo ihr das Alleluja anstimmt, um es nie mehr verhallen zu lassen. Bei allem, was ihr tut, denkt an die Herrlichkeit, die an uns offenbar werden soll. Vergleiche Römer 8, 8.

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Preisen wir den Vater, den Sohn und den Heiligen Geist. Meine lieben Kinder, ich danke euch für euren Eifer und euren Glauben. Das Herz Jesu ist niemals stillgestanden, sondern schlägt unaufhörlich für euch alle. Beten wir gemeinsam. Mein Jesus, dein Herz schlägt auch für mich, der ich auf dich hoffe und an dich glaube. Auch heute, meine Kinder, verschwört man sich gegen das heiligste Herz Jesu. Aber Jesus liebt und liebt. Liebt auch ihr. Durch die Liebe werden die Herzen Jesu und Mariens triumphieren. Kinder, vertraut auf die Liebe Jesu und Jesus vertraut auf euch. Ich segne euch, Kinder. Botschaft der Königin der Liebe Sgio vom 26. Juni 1987. 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
1: Herzlich willkommen, liebe Hörerschaft, zu der nächsten Sendung, wo es ums Herz Jesu geht. Wir widmen uns einem ganz besonderen und schönen Thema, die Verehrung des heiligen Herzens Jesu. Papst Pius XII. War ein großer Verehrer des Herzens Jesu und hat in seiner Enzyklika Orietis Aquas tiefgehende Gedanken zu dieser Verehrung formuliert. Und in dieser Sendung wird mit uns Frau Dr. Margarete Eirich in Anlehnung an die Enzyklika das Herz Jesu betrachten. Eingangs möchte ich für diejenigen, die Frau Dr. Eirich noch nicht kennen, vorstellen. Margarete Eirich arbeitete 12 Jahre als Betriebswirtin in der Wirtschaft und in der Erwachsenenbildung, studierte katholische Theologie und Pädagogik an der Universität Würzburg, promovierte in Fundamentaltheologie, war als wissenschaftliche Mitarbeiterin an der katholisch-theologischen Fakultät der Universität Trier tätig und ist seit vielen Jahren als Publizistin und Referentin unter anderem bei Radiosendern im Einsatz. Weiter hat sie den YouTube Glaube et Verstehen. Lassen Sie uns gemeinsam in die Tiefe der göttlichen Liebe eintauchen und die Bedeutung der Verehrung für unser geistliches Leben entdecken. Wir wünschen Ihnen viel Heiligen Geist und ein hörendes, offenes Herz für das Herz Jesu. So begrüße ich auch Sie, liebe Frau Dr. Margarete Eirich, und wir freuen uns auf Ihre Betrachtung. Grüß Gott, Frau Dr. Eirich.
2: Grüß Gott. In Freude werdet ihr Wasser schöpfen aus den Quellen des Erlösers. Mit diesen Worten aus Jesaja 12,3 beginnt Papst Pius XII. Seine umfangreiche Enzyklika, die er zum 100. Jubiläum der Einführung des Herz-Jesu-Festes am 15.